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1: Um 3 Uhr mit Juliette Groß. In der Eifel bedroht ein großer Waldbrand weiter die Gemeinde Hürtgenwald. Im Laufe des Tages sind die Flammen immer weiter an den Ortsteil Gai herangerückt, konnten aber gestoppt werden. Dennoch blicken die Einsatzkräfte mit Sorge auf diese Nacht, wie Jens Eberl aus Hürtgenwald berichtet.
2: Ja, es gibt einen Punkt und das ist einfach die Wetterlage. Das heißt, das Problem ist, dass einfach Windböen erwartet werden, bis zu 40 km/h. Und das ist natürlich ein Riesenproblem für die Rettungskräfte, vor allem weil die Löschhubschrauber heute Nacht fehlen und dieser Wind das Feuer wieder anfachen kann. Was hat man dafür getan? Man hat sogenannte Regelstellungen in der Ortschaft Gai eingerichtet. Das heißt, man kann sich das bildlich so vorstellen, dass ungefähr 500 Löschkräfte wirklich wie eine Kette aufgereiht in dem Ort stehen und versuchen wirklich mit ihren Löschkräften dort, falls wieder ein Feuer kommt, wirklich dem sofort entgegenzuwirken.
1: In der spanischen Exklave Ceuta in Nordafrika ist die Polizei- und Militärpräsenz verstärkt worden. Grund ist, dass ein neuer Massenansturm von Migranten an diesem Wochenende erwartet wird. Darauf deuten Aufrufe in sozialen Netzwerken hin. Wie unsere Korrespondentin berichtete, ist der Grenzschutz auch auf marokkanischer Seite verstärkt worden. Ende Juli hatten zehntausende Menschen versucht, nach Ceuta und damit in die EU zu kommen. Mehr als 80 Menschen kamen ums Leben. Bei der Leichtathletik-EM in Birmingham hat es am Abend 3 Medaillen für das deutsche Team gegeben. Sprinter Owen Ansah holte Gold über 200 Meter. Er sorgte damit für den ersten deutschen EM-Titel über diese Distanz seit 44 Jahren. Diskuswerferin Janice Kraft gewann eine Silbermedaille. Und auch Emil Adjekum holte Silber über 400 Meter Hürden. In der zweiten Fußball-Bundesliga hat es im Nordderby zwischen Holstein Kiel und St. Pauli keinen Sieger gegeben. Die Partie endete 2:2. Aus der Sportredaktion Finn Hornberg.
3: St. Pauli legte in der ersten Halbzeit gut los und ging dank der Tore von Taichi Hara und Martin Kaas in Führung. Nach der Pause verkürzte erst Phil Harris für die Kieler. Jonas Terkesen erzielte kurz vor Schluss den Ausgleich. Eintracht Braunschweig verliert gegen den VfL Bochum mit 0:1. Die Niedersachsen bleiben aber trotzdem zumindest über Nacht Tabellenführer, dank des 6:1 in Magdeburg am ersten Spieltag. Gegen Bochum hingegen fand Braunschweig keine Lücke. Der VfL stand in der Defensive gut und ließ kaum etwas zu. Den entscheidenden Treffer für die Bochumer erzielte der ehemalige Braunschweiger Philipp Hofmann.
1: Das waren die Nachrichten. Das Wetter in Deutschland. Tagsüber viel Sonne, im Westen sind später einzelne kräftige Schauer und Gewitter möglich. 33 bis 36 Grad, im Norden etwas kühler. Am Sonntag Sonne und Wolken, vor allem im Süden auch Schauer und Gewitter, 21 bis 32 Grad. Und am Montag mehr Wolken und vor allem im Osten auch Schauer, 21 bis 27 Grad. Es ist 3:03 Uhr.
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1: Um 4 Uhr mit Juliette Groß. In der Eifel in Nordrhein-Westfalen kämpft die Feuerwehr weiter gegen einen riesigen Waldbrand. 500 Einsatzkräfte sind permanent im Einsatz, um die Flammen aufzuhalten. Aus der Nachrichtenredaktion Jan Busche.
2: Betroffen ist der Hürtgenwald im Kreis Düren zwischen Bonn und Aachen. Dort brennen mehrere hundert Hektar Land. Die Flammen haben sich fast bis zur Ortschaft Gai ausgebreitet, die evakuiert worden ist. 2000 Menschen sind betroffen. Zwei Bergpanzer der Bundeswehr haben auch heute Nacht Schneisen geschlagen, um die Flammen von dem Ort fernzuhalten. Wie der WDR berichtet, helfen auch Landwirte bei der Brandbekämpfung. Sie holen Wasser aus Talsperren und bringen sie an den Einsatzort. Der Waldbrand ist laut Behördenschätzung der größte in der Geschichte Nordrhein-Westfalens. Rauch und Brandgeruch ziehen kilometerweit, vor allem Richtung Norden, bis ins Ruhrgebiet.
1: Die Deutsche Stiftung Patientenschutz verlangt, Hitze als offizielle Todesursache auf Totenscheinen anzugeben. Den Folgen des Klimawandels müsse ein Gesicht gegeben werden, sagte Vorstand Bürsch der Rheinischen Post. Bislang berechne das Robert-Koch-Institut die Zahl der Toten nur mit Hilfe statistischer Modelle. Die genaue Zahl kenne niemand. US-Präsident Trump hat angekündigt, die Straße von Hormus zum Territorium der USA zu erklären. Dies werde bald geschehen, sobald der Iran besiegt sei, so Trump in einer Rede. Der Präsident führte seine Pläne nicht weiter aus. Der Iran wies die Drohung Trumps zurück. Die wichtige Schifffahrtsroute bleibe unter iranischer Kontrolle, hieß es von der Regierung in Teheran. Bei der Leichtathletik-EM in Birmingham hat es am Abend 3 Medaillen für das deutsche Team gegeben. Sprinter Owen Ansah holte Gold über 200 Meter. Aus Birmingham, Jens-Jörg Rieck.
3: Das hat es seit 44 Jahren nicht gegeben. Der Europameister über 200 Meter kommt aus Deutschland. In 19,95 Sekunden sprintete Owen Ansah zu Gold. Allerdings steht der Titel genau wie seine Bronzemedaille über 100 Meter unter Vorbehalt. Dem Hamburger droht wegen eines vermeintlich verweigerten Dopingtests eine Sperre. Auch Emil Adjekum beendete mit Silber über 400 Meter Hürden eine lange Durchstrecke. Er ist der erste Deutsche seit 40 Jahren mit einer EM-Medaille auf dieser Distanz. Silber gewann auch Diskuswerferin Shanice Kraft.
1: Und in der zweiten Fußball-Bundesliga hat Holstein Kiel gegen St. Pauli 2:2 gespielt. Bochum gewann in Braunschweig mit 1:0. Das waren die Nachrichten. Das Wetter in Deutschland. Tagsüber viel Sonne, im Westen sind später einzelne kräftige Schauer und Gewitter möglich. 33 bis 36 Grad, im Norden etwas kühler. Am Sonntag Sonne und Wolken, vor allem im Süden auch Schauer und Gewitter. 21 bis 25 Grad, im Süden nochmal bis 32 Grad. Und am Montag mehr Wolken und vor allem im Osten Schauer. Es ist 4:03 Uhr.
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1: Um 5 Uhr mit Juliette Groß. In der Eifel in Nordrhein-Westfalen kämpft die Feuerwehr weiter gegen einen riesigen Waldbrand. 500 Einsatzkräfte sind permanent im Einsatz, um die Flammen aufzuhalten. Aus der Nachrichtenredaktion Jan Busche.
2: Betroffen ist der Hürtgenwald im Kreis Düren zwischen Bonn und Aachen. Dort brennen mehrere hundert Hektar Land. Die Flammen haben sich fast bis zur Ortschaft Gai ausgebreitet, die evakuiert worden ist. 2000 Menschen sind betroffen. Zwei Bergepanzer der Bundeswehr haben auch heute Nacht Schneisen geschlagen, um die Flammen von dem Ort fernzuhalten. Wie der WDR berichtet, helfen auch Landwirte bei der Brandbekämpfung. Sie holen Wasser aus Talsperren und bringen sie an den Einsatzort. Der Waldbrand ist laut Behördenschätzung der größte in der Geschichte Nordrhein-Westfalens. Rauch und Brandgeruch ziehen kilometerweit, vor allem Richtung Norden bis ins Ruhrgebiet.
1: In der spanischen Exklave Ceuta in Nordafrika ist die Polizei- und Militärpräsenz verstärkt worden. Grund ist, dass ein neuer Massenansturm von Migranten an diesem Wochenende erwartet wird. Darauf deuten Aufrufe in sozialen Netzwerken hin. Wie unsere Korrespondentin berichtete, ist der Grenzschutz auch auf marokkanischer Seite verstärkt worden. Ende Juli hatten zehntausende Menschen versucht, nach Ceuta und damit in die EU zu kommen. Mehr als 80 Menschen kamen beim Versuch des Grenzübertritts ums Leben. Bei der Leichtathletik-EM in Birmingham hat es am Abend 3 Medaillen für das deutsche Team gegeben. Sprinter Owen Unser holte Gold über 200 Meter. Er sorgte damit für den ersten deutschen EM-Titel über diese Distanz seit 44 Jahren. Diskuswerferin Janice Kraft gewann eine Silbermedaille und auch Emil Ajekum holte Silber über 400 Meter Hürden. In der zweiten Fußball-Bundesliga hat es im Nordderby zwischen Holstein Kiel und St. Pauli keinen Sieger gegeben. Die Partie endete 2:2. Aus der Sportredaktion Finn Hornberg.
3: St. Pauli legte in der ersten Halbzeit gut los und ging dank der Tore von Taichi Hara und Martin Kaas in Führung. Nach der Pause verkürzte erst Phil Harris für die Kieler. Jonas Terkesen erzielte kurz vor Schluss den Ausgleich. Eintracht Braunschweig verliert gegen den VfL Bochum mit 0:1. Die Niedersachsen bleiben aber trotzdem zumindest über Nacht Tabellenführer, dank des 6:1-Sieg in Magdeburg am ersten Spieltag. Gegen Bochum hingegen fand Braunschweig keine Lücke. Der VfL stand in der Defensive gut und ließ kaum etwas zu. Den entscheidenden Treffer für die Bochumer erzielte der ehemalige Braunschweiger Philipp Hofmann.
1: Das waren die Nachrichten. Das Wetter in Deutschland. Tagsüber viel Sonne, im Westen sind später einzelne kräftige Schauer und Gewitter möglich. 33 bis 36 Grad, im Norden etwas kühler. Am Sonntag Sonne und Wolken, vor allem im Süden auch Schauer und Gewitter, 21 bis 25 Grad, im Süden nochmal bis 32 Grad. Und am Montag mehr Wolken und vor allem im Osten Schauer, 21 bis 27 Grad. Es ist 5.03 Uhr.
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1: Ein Bild fällt mir in die Hände. Maria ist darauf zu sehen, die Mutter von Jesus. Unzählige Darstellungen gibt es von ihr, ernst und erhaben. Fürsorglich das Jesuskind auf dem Arm. Nachdenklich oder traurig mit dem Leichnam Jesu im Schoß. Dieses Bild ist anders. Maria trägt ein blaues Kleid, die Farbe des Himmels. Das Kind ist noch in ihrem Bauch, ganz deutlich sieht man es. Und Maria bewegt sich, sie springt vor Freude in die Luft. Das Bild beschreibt eine Erzählung aus der Bibel. Maria besucht ihre Verwandte Elisabeth im Bergland von Judäa. Wahrscheinlich kein leichter Weg für eine Schwangere. Dort angekommen begrüßt sie ihre Verwandte. Auch Elisabeth ist schwanger und erkennt, dass Maria von Gott auserwählt ist, dass sie die Mutter Jesu, des Sohnes Gottes, werden soll. Deshalb dankt sie Gott und bittet um Segen für Maria. Maria ist voller Freude und Dankbarkeit. Sie stimmt ein Lied an. Meine Seele lobt den Herrn und mein Geist jubelt über Gott. Er ist mein Retter und ich bin seine Magd. Er hat mich freundlich angesehen. Großes tut Gott an mir. Heilig ist sein Name. Wer weiß, vielleicht hat Maria nicht nur gesungen, sondern auch getanzt, hat Luftsprünge gemacht. Schwanger, im blauen Kleid, eins mit dem Himmel.
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1: Um 6 Uhr mit Alexander Terhorst. Der deutsche Sprinter Owen Unser hat sich zum Europameister über die 200 Meter gekrönt. Der 25-jährige alte Hamburger kam bei der Leichtathletik-Europameisterschaft im britischen Birmingham nach 19,95 Sekunden ins Ziel. Es ist der erste deutsche Titel über diese Distanz seit 1986. Die Goldmedaille könnte Unser allerdings wieder aberkannt werden. Die nationale Anti-Doping-Agentur wirft ihm vor, eine Dopingprobe verweigert zu haben und fordert eine 4-jährige Sperre. Die Deutsche Stiftung Patientenschutz fordert, Hitze als Todesursache auf Totenscheinen zu vermerken. Stiftungsvorstand Eugen Brisch sagte der Rheinischen Post, bislang werde die Zahl der Hitzetoten vom Robert-Koch-Institut lediglich mit Hilfe statistischer Modelle geschätzt. Die tatsächliche Zahl sei nicht bekannt. Nach Schätzungen des Robert-Koch-Instituts gab es in Deutschland diesen Sommer bis Anfang August rund 12.500 hitzebedingte Todesfälle. US-Präsident Donald Trump hat angekündigt, die Straße von Hormuz zu US-Territorium zu erklären. Bei einem Wahlkampfauftritt im Bundesstaat New Jersey sagte er, das werde geschehen, sobald der Iran besiegt sei. Die Bemühungen um ein Ende des Krieges waren zuletzt ins Stocken geraten. Eine 60-tägige Waffenruhe droht auszulaufen. Trump hat in der Vergangenheit öfter Annexionspläne verkündet, etwa mit Blick auf Venezuela, Kuba und Grönland. Ob der US-Präsident seinen Worten auch Taten folgen lässt, ist unklar. In Sachsen, Sachsen-Anhalt und Thüringen bekommen heute tausende Schulanfänger ihre Zuckertüten. Nach Angaben aus den Bildungsministerien werden in diesem Schuljahr in Sachsen rund 37.000 Mädchen und Jungen eingeschult, in Sachsen-Anhalt etwa 17.800, in Thüringen gut 17.000. Ihren ersten Schultag haben die Schüler dann am Montag, dann enden in Mitteldeutschland nach 6 Wochen die Sommerferien. Bei der Schwimm-EM in Paris hat die Magdeburgerin Isabel Gose Silber über 1500 Meter Freistil gewonnen. Es war ihre 4. Medaille bei den Titelkämpfen in der französischen Hauptstadt. In der 2. Fußball-Bundesliga hat Eintracht Braunschweig daheim gegen den VfL Bochum 0:1 verloren. Im 2. Freitagsspiel trennten sich Holstein Kiel und St. Pauli 2:2. Das waren die Nachrichten.
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2: Und zunächst die Temperaturen. Der Brocken wolkenlos 23 Grad, Chemnitz wolkenlos 21, Dresden ebenfalls wolkenlos 16 Grad, Eisenach mit klarem Himmel und 17 Grad, Erfurt bei 15, der Fichtelberg ebenfalls wolkenlos 19 Grad, Gera wolkenlos 17, Görlitz wolkenlos ebenfalls 17 Grad, Halle und Leipzig wolkenlos 15 Grad, Magdeburg wolkenlos 17 und Meiningen ebenfalls mit klarem Himmel und 17 Grad. Heute sieht es dann so aus, am Vormittag sonnig und trocken, dann allmählich wolkiger am späten Nachmittag und Abend. Von Westen her dann auch einzelne Schauer und teils starke Gewitter möglich. Es wird nochmal sehr heiß heute, 32 bis 37 Grad. Morgen dann mal Sonne, mal Wolken, gebietsweise auch schauerartiger Regen dabei, örtlich auch Gewitter. Die Höchstwerte zwischen 24 und 29 Grad. Der Montag wechselnd bewölkt mit einzelnen Schauern und maximal 24 Grad. Am Dienstag dann ähnlich wechselhaft. Und der MDR-Verkehrsdienst meldet von der A4 Richtung Frankfurt zwischen Stadt Roda und Jena Zentrum. Hier steht ein defekter PKW auf der rechten Spur im Baustellenbereich. Vorsicht auf der A14 Richtung Dresden zwischen Leipzig Nord und Leipzig Mitte. Hier liegt eine Plane auf der Fahrbahn. Und im Landkreis Sächsische Schweiz aus der Erzgebirge zwischen Zaukerode und Potschappel im Freital Behinderungen wegen einer Ölspur. Soweit die Meldungen. Fahren Sie vorsichtig. Die Zeit, wir haben es 6.04 Uhr.
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2: Mit André Sittner einen schönen Sonntagmorgen wünsche ich Ihnen und das hier ist La Force.

How do you love a man? Fragt die LaForce und sie hören in der Kultur am Sonntagmorgen. Gleich geht's bei uns um die 5. Sächsische Landesausstellung. Da gab's ja eine Ausschreibung, wer die gestalten darf. Und die Firma Ökonzept aus Zwickau, die hat sich gegen die deutschlandweite Konkurrenz da durchgesetzt. Das ist auch ein Zeichen für die sächsische Innovationskraft, könnte man sagen. Und in dieser Woche gab's nun einen ersten Ausblick und wir haben mal nachgefragt, was man da so vorhat. Und der Name steht für eine bekannte Restaurantkette und vieles mehr, Mövenpick nämlich. Vor 110 Jahren wurde deren Gründer, der Schweizer Ueli Prager, geboren. An ihn erinnern wir in unserem Stichtag gegen 3:15.

aus dem irischen Limerick kommen sie und können das Irische auch nicht verhehlen in ihrer Musik. Kingfisher mit The Sun Will Never Settle. Und das hier ist Filmmusik von Georges Gavarens.

0: La Lumière de Juste, das Licht der Gerechten, so hieß eine kleine Serie im französischen Fernsehen im Jahr 1979. Da ging es um eine junge Französin, die sich in einen russischen Offizier verliebt, und über diese Beziehung und um diese Beziehung ging es dann. Und die Filmmusik oder die Serienmusik in diesem Falle dazu steuerte Georges Gavarens bei. Sören, MDR Kultur, und das haben wir vor jetzt. Erfurt ist ja mit seinem Umland über Jahrhunderte mit dem Erwerbsgartenbau verbunden, galt lange ja als Blumenstadt, auch wegen der vielen blühenden Blumenfelder am Rande der Stadt. Und so lag es nahe, dann Anfang der 60er Jahre hier die IGA, die Internationale Gartenbauausstellung, anzusiedeln. Ende April 1961 wurde sie eröffnet auf dem einst riesigen IGA-Gelände, heute in kleinerer Form als EGA-Park erhalten. Die EGA gehört heute für viele zu den obligatorischen Klassenfahrten dazu, zumindest in Thüringen. Im weiteren und näheren Umland von Erfurt, bei dem Gärtner Chris Lange, war das früher auch so. Ein Highlight schlechthin, das war Anfang der 80er Jahre, und später lernte er dann dort auch seinen Beruf und ist nunmehr technischer Betriebsleiter des Geländes. Er kennt den Park in- und auswendig, und Blanka Weber hat ihn dort für uns getroffen.
1: Die Albrechtsburg Meißen ist selbst schon eine bemerkenswerte Ausstellung. Ein Bau aus dem späten 15. Jahrhundert mit großen historischen Wandmalereien aus dem 19. Jahrhundert. 34 opulent gestaltete Räume, jeder mit einer eigenen Atmosphäre. Und genau hier soll 2029 die Frage beantwortet werden: Was ist sächsisch? Für Thomas Stein, den Projektleiter der Sächsischen Landesausstellung, lag darin eine der größten Herausforderungen des Wettbewerbs.
2: Um in einen historischen Bau mit dieser wirkmächtigen historischen Ausstattung eine Ausstellung zu bringen, brauchten wir natürlich Profis, die sich einmal mit historischer Substanz auskennen. Und wir brauchten ein Büro, das diese Verbindung zwischen Bauwerk und den wirkmächtigen Räumen zusammenbringen können mit unseren szenografischen Bildern, die wir kreieren wollen, und mit den vermittlerischen Zielen, die wir verfolgen.
1: In einem zweistufigen Auswahlverfahren überzeugte schließlich das Gestaltungsbüro Ökonzept aus Zwickau. Nicht, weil das Büro aus Sachsen kommt, betont der Geschäftsführer der staatlichen Schlösser, Burgen und Gärten Sachsen, Christian Striefler, sondern weil die Gestalter sich besonders gut auf den Ort und das Thema eingelassen hätten. Für Matthias Kaluza, Gründer von Ökonzept, beginnt nun die konkrete Arbeit. Das Büro will Sachsen dabei ausdrücklich nicht als makellose Erfolgsgeschichte erzählen.
3: Also nicht nur Sachsen ist toll und schön, sondern auch im Grunde diese Widersprüche, die entstanden sind. Vor allen Dingen auch im Grunde nach der Wende, wo ja viele Schicksale, denken wir an unsere Textilarbeiter beispielsweise, wo ja heute von der Textilindustrie nicht mehr viel übrig ist, was ist aus den Menschen geworden? Und das gehört zu Sachsen genauso.
1: Es geht also um Menschen und ihre Geschichten. 6 Themenfelder hat die Projektleitung Sächsische Landesausstellung vorgegeben: Macht, Raum, Begegnung, Glaube, Kultur und Innovation. Dazu kommen 30 thematische Leuchtturmfelder, sogenannte Sachsenspuren. Das können Orte sein, Ereignisse, Personen oder kulturelle Praktiken. Die friedliche Revolution etwa, der Meißner Dom oder der sächsische Obst- und Weinbau. Die Gestalter sollen daraus nun Konzepte und Geschichten entwickeln, die auch Besucher ohne besonderes historisches Vorwissen erreichen.
3: Grundsätzlich geht es ja darum, immersive Erlebnisse halt zu schaffen, die die Leute oder Besucher zum Nachdenken anregen und zum spielerischen Aufnahme von Wissen. Es soll unterhaltsam erfolgen, und das auf einer Ebene, die, ich sag mal, die Familie anspricht. Und dabei soll es immer darum gehen, beeindruckende Raumgestaltung halt eben zu schaffen, die den Menschen einnimmt und analoge und digitale Interaktion halt zu ermöglichen.
1: Dabei muss das Gestaltungsbüro immer berücksichtigen, die Albrechtsburg selbst ist bereits ein Erlebnis. Die Mitarbeiter von Ökonzept sind deshalb zunächst selbst als Besucher in den historischen Räumen unterwegs. Wie lange bleibt die Aufmerksamkeit erhalten? Wo darf etwas spektakulär werden? Und wo muss sich die Gestaltung zurücknehmen, damit die historische Substanz wirken kann? Die ersten Entwürfe sollen in Zusammenarbeit mit dem Kuratorenteam der Sächsischen Landesausstellung bis zum Frühjahr 2027 entstehen. Dann geht es in die Detailplanung. Ein großer Vorteil von Ökonzept ist dabei, dass das Zwickauer Büro kein klassisches Architekturbüro ist, sondern Gestalter, Innenarchitekten, Medienleute und Programmierer in seinem Team hat. Analoge und digitale Vermittlung können so miteinander verbunden werden. Das Ziel: Die Besucher sollen nicht nach einer halben Stunde wieder draußen sein, sondern möglichst lange von der Ausstellung gefesselt werden, sagt Matthias Kaluza von Ökonzept.
3: Uns im Büro geht es uns nie darum, für uns im Prinzip ein Denkmal zu setzen, sondern im Prinzip was für die Besucher zu bieten, dass die rausgehen und sagen, es war toll, wir haben unsere Zeit hier drinnen genossen.
0: 2029 soll sie stattfinden. Sie haben es gemerkt, wir waren nicht in Erfurt, sondern in Sachsen unterwegs. Die 5. Sächsische Landesausstellung und dieses Konzept dafür, das stammt vom Zwickauer Büro Ökonzept. Das hat sich in einem Wettbewerb immerhin gegen renommierte Konkurrenten unter anderem aus München, Berlin und New York durchgesetzt. Dabei war nicht entscheidend, dass das Büro aus Sachsen kommt, sondern der erlebnisorientierte und unterhaltsame Designansatz. Der hat den Ausschlag gegeben. Und Elvira Birgit Speer hat die Macher der Ausstellung in Meißen getroffen in der vergangenen Woche. Da haben sie nämlich ihr Konzept vorgestellt.

Der Zustand, in dem ich bin, the state I am in, Bell und Sebastian waren das hier bei MDR Kultur und das hier ist Melody Gardot.

The Absence. So hieß das Reisealbum von Melody Gardot im Jahr 2012. Da war sie quasi einmal rund um den Globus gereist, hat sich musikalische Impressionen mitgebracht. Unter anderem war sie da auch in der Südsee. Daher stammt dieser Titel Le Mangia. Und hier haben wir bis halb noch Norbert Leisegang und das Keimzeit Akustik Quintett.

0: Balbecker Meer, das war das Keimzeit-Akustik-Trio und Sie hören MDR Kultur am Sonnabend morgen. Wir haben es 6.30 Uhr.
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0: Und der Vormittag heute sonnig und trocken und wieder heiß, später dann allmählich wolkiger am Nachmittag und am Abend können dann von Westen ja einzelne Schauer und zum Teil starke Gewitter mit dabei sein. Die Höchsttemperaturen heute 32 bis 37 Grad. Auch morgen gibt es nochmal Sonne, mal Wolken. Gebietsweise ist dann schauerartiger Regen dabei, örtlich auch Gewitter. Die Höchstwerte dann merklich kühler, 24 bis 29 Grad. Der Montag wechselnd bewölkt mit einzelnen Schauern und dann nur noch maximal 24 Grad. Und am Dienstag dann ganz ähnliches Wetter. Der MDR-Verkehrsdienst meldet Folgendes. Im Moment A2 Richtung Berlin zwischen Hemmelerwald und Peine. 3 Kilometer Stau nach einem Unfall. Hier etwa 20 Minuten Wartezeit. Die A4 Frankfurt Richtung Dresden zwischen Bad Hersfeld und Friedewald. Hier steht ein defekter PKW auf der rechten Fahrspur. Und A4 Richtung Frankfurt zwischen Stadt Roda und Jena Zentrum. Hier steht ein defekter PKW auf der rechten Fahrspur im Baustellenbereich. Wenn Sie unterwegs sind, fahren Sie vorsichtig und kommen Sie gut an. Die Zeit 6.31 Uhr.
2: 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Jetzt aus Halle, Elsa Kahr.

Alles mit der Stimme und mit dem Mund gemacht. Das war das A Cappella Quintett Elsa K. aus Halle und Leipzig, obwohl von den Fünfen gar keiner Elsa heißt. Die heißen Nadja, Eva, Lisa, Steven und Ole. Allerdings beginnen die Nachnamen tatsächlich alle mit dem K. Das wäre dann die Gemeinsamkeit. Doch It's Gonna Be Okay, so hieß dieser Titel von ihnen. Und das hier sind Nirvana um Kurt Cobain, Something in the Way.

0: Sonja Bach spielt ihr die Etüde Astur Allegretto von Frédéric Chopin und sie hören MDR Kultur 641.
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0: Es ist ein irgendwie allgegenwärtiger Name, der Name Mövenpick. Da denken viele an Eis oder Kaffee oder auch an Hotels, Weinkeller und Restaurants. Begonnen hat das alles mit dem aus Wiesbaden stammenden Schweizer Unternehmer Ueli Prager. Vor 110 Jahren wurde er geboren. Unser Stichtag von Ariane Hoffmann.
2: Wenn es in Zürich Mittag ist, hört man 12 dumpfe Schläge vom St. Peterturm und das Knurren von 500.000 hungrigen Mägen.
3: Diese Klangmischung geht Ueli Prager vom Ohr direkt ins Hirn und löst dort eine Idee aus. Ein Restaurant will er eröffnen, eines mit Spitzenqualität, in dem sich die Gäste unkompliziert und schnell verpflegen können.
4: Ein Bistro, wo alles, was auf den Teller kommt, top sein sollte, aber ein bisschen leger, wo die Stimmung leger ist und wo unkonventionell gehandelt und gedacht wird.
3: Ueli Prager ist kein Neuling in der Gastrobranche. Er wird als Sohn eines Hoteliers in Wiesbaden geboren. Nach einem abgebrochenen Studium findet er 1940 eine Anstellung bei der Schweizerischen Hoteltreuhandgesellschaft. Sein erstes Restaurant eröffnet Prager 8 Jahre später in Zürich. Dort findet er auch den Namen seines Unternehmens.
5: Ich bin mit einem Architekten über die Brücke gelaufen und habe gesehen, wie einige Leute den Möwen Brot zugeworfen haben. Die waren so hungrig, dass sie es den Menschen aus der Hand gepickt haben. Das nannte der Architekt Mövenpick.
4: Und dann hat der Architekt das Wort Mövenpick gesagt.
3: Ueli Pragers Konzept ist so einfach wie neu. Exquisite Speisen zu erschwinglichen Preisen. Lachs, Krevetten oder einen halben Hummer mit Champagner für nur 12 Franken. Möglich durch kleinere Portionen. Der Erfolg ist riesig.
6: Mövenpick. Hier kann man nur eine Kleinigkeit oder auch ein ausgedehntes Menü zu sich nehmen. Warmes Essen gibt es von 11 Uhr morgens bis 11 Uhr abends. Die Küchenräume sind dreimal so groß wie der Gastraum. Für den Gast ist also sehr gut gesorgt.
3: Das Lokal wird der Grundstein für ein Gastronomie-Imperium. Mövenpick expandiert zu einem globalen Unternehmen mit weltweit rund 300 Restaurants zu Spitzenzeiten. Anfang der 1970er Jahre versorgt Prager auch die Autofahrenden. Gastrokritiker Urs Heller im Schweizer Radio.
7: Dank ihm hat es eigentlich das erste Mal Spaß gemacht, sich auf einer Autobahnraststätte zu verpflegen. Er hat ja auch dafür gesorgt, dass die Leute nicht nur zum Tanken, sondern auch zum Essen hingefahren sind. Ich erinnere an die Einführung der Brunch-Gewohnheiten am Sonntagmorgen. Das ist auch eine Erfindung von Ueli Prager.
3: Anschließend wächst die Marke weiter. Wein, Kaffee, Eiscreme und Fruchtaufstriche kommen auf den Markt. 1973 entstehen die ersten Mövenpick-Hotels. Mit besonderer Leidenschaft widmet sich Ueli Prager allerdings seinen Restaurants, erinnert sich Tochter Verena, ebenfalls Gastronomin.
8: Besonders in Erinnerung bleibt mir, dass wenn wir jeweils in ein Restaurant gingen, er alles beobachtet hat und diese Details, die er beobachtet hat, was zu verbessern war, hat er auf Zettelchen geschrieben. Die hat er sich eingesteckt und hat die nachher weitergegeben.
3: Auf dem Höhepunkt beschäftigt Mövenpick weltweit über 10.000 Angestellte. Doch mit dem Rückzug des Firmengründers Ende der 1980er Jahre ist die goldene Zeit des Unternehmens vorbei. Die Marke wird aufgesplittet, Geschäftsbereiche einzeln verkauft und in Lizenz an verschiedene internationale Konzerne vergeben. Den Namen Mövenpick kennen immer noch viele, geprägt durch den Gastronomen Ueli Prager, der am 15. August 1916 geboren wurde, heute vor 110 Jahren.
0: Und erinnert hat an ihn Ariane Hoffmann.
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die Himmelsburg Skiaborg, so heißt es auf Isländisch. Askia war das, der von dort stammende Singer-Songwriter. Und Sie hören MDR Kultur am Sonntagmorgen, 6:50 Uhr ist es.

Darling Sai, die Band um Donald Mitchell. Im Jahr 2023 entstand dieser Song Lies I See vom Album Everything is Alive. Sie hören MDR Kultur nach den Nachrichten, das vorhin schon angekündigte Porträt von Chris Lange, dem Betriebsleiter des EGA-Parks in Erfurt, hat einst ja auch gelernt auf der früheren EGA, dort seinen Beruf, und in einer Sonderausstellung wird dran gedacht. Vor 65 Jahren wurde die EGA gegründet.

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3: Um 7 Uhr mit Alexander Terhorst. Der deutsche Sprinter Owen Ansah hat sich zum Europameister über 200 Meter gekrönt. Der 25 Jahre alte Hamburger kam bei den Leichtathletik-Europameisterschaften im britischen Birmingham nach 19,95 Sekunden ins Ziel. Er ist der erste deutsche Europameister in dieser Disziplin seit 44 Jahren. 1982 hatte Olaf Prenzler in Athen Gold für die DDR gewonnen. Die Goldmedaille könnte Ansah allerdings aberkannt werden. Die nationale Anti-Doping-Agentur wirft ihm vor, eine Dopingprobe verweigert zu haben und fordert eine 4-jährige Sperre. Die Deutsche Stiftung Patientenschutz fordert, Hitze als Todesursache auf Totenscheinen zu vermerken. Stiftungsvorstand Eugen Brisch sagte der Rheinischen Post, bislang werde die Zahl der Hitzetoten vom Robert-Koch-Institut nur mit Hilfe statistischer Modelle geschätzt. Die tatsächliche Zahl sei nicht bekannt. Nach Schätzungen des Robert-Koch-Instituts gab es in Deutschland diesen Sommer bis Anfang August rund 12.500 hitzebedingte Todesfälle. US-Präsident Donald Trump hat angekündigt, die Straße von Hormuz zu US-Territorium zu erklären. Bei einem Wahlkampfauftritt im Bundesstaat New Jersey sagte er, das werde geschehen, sobald der Iran besiegt sei. Die Bemühungen um ein Ende des Krieges waren zuletzt ins Stocken geraten. Eine 60-tägige Waffenruhe droht auszulaufen. Trump hat in der Vergangenheit öfter Annexionspläne verkündet, etwa mit Blick auf Venezuela, Kuba und Grönland. Ob der US-Präsident den Worten Taten folgen lässt, ist unklar. In Sachsen, Sachsen-Anhalt und Thüringen bekommen heute tausende Schulanfänger ihre Zuckertüten. Nach Angaben aus den Bildungsministerien werden dieses Schuljahr in Sachsen rund 37.000 Mädchen und Jungen eingeschult. In Sachsen-Anhalt sind es etwa 17.800, in Thüringen gut 17.000. Ihren ersten Schultag haben die Schüler am Montag. Dann enden in Mitteldeutschland nach 6 Wochen die Sommerferien. Bei der Schwimm-EM in Paris hat die Magdeburgerin Isabel Gose Silber über 1500 Meter Freistil gewonnen. Es war schon ihre 4. Medaille bei den Titelkämpfen in der französischen Hauptstadt. In der 2. Fußball-Bundesliga hat Eintracht Braunschweig gegen den VfL Bochum 0:1 verloren. Im 2. Freitagsspiel trennten sich Holstein Kiel und St. Pauli 2:2. Das waren die Nachrichten.
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4: Und so sieht es im Moment aus in Atern. Wolkenlos, eigentlich überall wolkenlos. 16 Grad in Dresden, ebenfalls 16. Eisenach wolkenlos, 18 Grad. In Erfurt bei 16, in Gardelegen bei 13. Hoyerswerda wolkenlos bei 11 Grad. Magdeburg ebenfalls klar bei 16 Grad. Neuhaus am Rennweg wolkenlos 19. Uschatz wolkenlos 12. Plauen wolkenlos 13 Grad. Wernigerode bei 18 und die Lutherstadt Wittenberg bei 12 Grad. Und so bleibt es dann am Vormittag zumindest auch erstmal sonnig und trocken. Dann wird es allmählich wolkig. Am späten Nachmittag und am Abend dann von Westen her einzelne Schauer bis zum Teil starke Gewitter. Wird nochmal sehr heiß heute, 32 bis 37 Grad sind die Höchstwerte. Morgen dann mal Sonne, mal Wolken, gebietsweise schauerartiger Regen dabei, örtlich auch Gewitter. Bei Höchstwerten zwischen 24 und 29 Grad, der Montag wechselnd bewölkt mit einzelnen Schauern und maximal 24 Grad. Am Dienstag dann ganz ähnlich wechselhaft. Und der MDR-Verkehrsdienst meldet A2 Richtung Berlin zwischen Hemmelewald und Peine. 4 Kilometer Kilometer Stau nach einem Unfall, hier etwa 20 Minuten Verzögerung. Die A4 Frankfurt Richtung Dresden zwischen Bad Hersfeld und Friedewald, hier steht ein defekter PKW auf der rechten Fahrspur. Und A4 Richtung Frankfurt zwischen Stadtroda und Jena Zentrum, auch hier steht ein defekter PKW auf der rechten Fahrspur und zwar im Baustellenbereich. Wenn Sie unterwegs sind, fahren Sie überall vorsichtig und kommen Sie gut an. Die Zeit 7.04 Uhr.
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4: Mit Ante Sittner, schön, dass Sie bei uns sind. Und das hier ist Carly Pierce, die denkt sich eine besondere Revanche für einen untreuen Freund auf. Das Auto muss dran glauben.

0: her?
1: Was man mit einer kleinen Kanne Benzin alles anrichten kann. Zum Beispiel das Auto des Freundes anzünden, sah zumindest hier Carly Pierce vor sich hin fantasiert. Truck on Fire, so hieß dieser Titel von ihr und Sören MDR Kultur. Gleich gibt's ein Porträt bei uns von Chris Lange. Chris Lange hat auf der IGA gelernt, einst in Erfurt. Heute ist er Betriebsleiter des dort ebenfalls angesiedelten EGA-Parks. Ihn haben wir getroffen, das Porträt gleich bei uns.

Grand Tourism, das war die Band aus Paris. 1997 ist sie gegründet worden von den Produzenten Chris Cannavaccio und Bob Farrell. Und die haben sich Terry Callier noch dazu geholt für diesen Titel Le Courant d'Air. Sie hören MDR Kultur und das hier ist Fan Lily mit dem Dawn Colored Horse.

0: Fan Lilly mit dem Dawn Colored Horse hier bei MDR Kultur. 7.16 Uhr haben wir's. Und wir schauen nach Thüringen. Erfurt war ja schon immer eine Blumenstadt und vor 65 Jahren, da ist sie es auch ganz offiziell geworden. Da entstand die IGA, die Internationale Gartenbauausstellung. Ende April 1961 wurde sie eröffnet. Auf dem einstigen riesigen IGA-Gelände, das heute ja immer noch existiert, in etwas kleinerer Form als EGA-Park. Die IGA gehört heute nach wie vor für viele zu beliebtem Besuchsziel. Auch Klassenfahrten werden immer wieder dahin unternommen. Und das Ganze kommt vor allem dann aus dem weiteren näheren Umland von Erfurt, aber auch national und sogar international. Und bei dem Gärtner Chris Lange war das früher auch so. Die IGA war ein Highlight schlechthin für ihn. Anfang der 80er Jahre. Später hat er dort dann auch seinen Beruf als Gärtner gelernt. Und heute ist er technischer Betriebsleiter des Geländes. Blanka Weber hat ihn für uns dort getroffen.
1: Ein früher Sommermorgen auf der IGA. Und er ist schon unterwegs. Mit Fahrrad, bei Wind und Wetter. Die Gärtner, es sind etwa 30, sind im Gelände verteilt mit Harken, Schubkarren, Eimern und Behältern. Er wirft ihnen einen Blick zu und weiß, jeder ist hier wichtig, jeder wird gebraucht und jeder soll sich auch wohlfühlen. An dem Tag wird vor allem viel Unkraut gejätet. Auch Chris Lange hat einmal so angefangen, als Lehrling in grüner Latzhose.
2: Ja, genau, mit den letzten Tagen der DDR 1989 hier begonnen und habe dadurch auch das ganze Gelände noch kennengelernt. Also diese schmerzliche Dreiteilung, die so viele empfunden haben Mitte der 90er Jahre, dadurch, dass das Gelände jetzt wieder auf 36 Hektar zurückgeschrumpft ist, das kenne ich halt noch, den Großteil der alten Flächen, und habe das dieses Jahr auch mal in Lichtbildervorträgen mit alten Dias noch mal ein Stück weit lebendig gemacht, um das noch mal aufzuzeigen, wie groß mal die IGA früher war.
1: Die erste internationale Gartenbauausstellung, seit 1961 ein Aushängeschild der DDR. Auch Chris Lange machte damals mit seiner Klasse einen Ausflug dorthin. Das war in den 70ern. Vermutlich ahnte er da noch nicht, dass er später sein Berufsleben hier verbringen würde. Mittlerweile sind es, mit kurzer Unterbrechung, 30 Jahre. Ob er denn heute als Betriebsleiter überhaupt noch einen Blick für die großen alten Bäume von damals habe oder ob ihm Zahlen, Kosten und Tabellen den Blick aufs Grün versperren würden. Er schmunzelt, lehnt das Fahrrad an.
2: Nein, das überhaupt nicht. Also das ist immer wieder sehr schön, wenn man hier durch den Park geht. Da hat man natürlich auch bestimmte Bäume, die man vielleicht auch besonders mag.
1: Was ihn fasziniert, das sind die alten Pflanzpläne, die gibt es auch noch. Aus den 60ern stammen sie und sind wie ein Archiv. Man könne sehen, sagt Chris Lange, was damals gepflanzt wurde, welcher Baum wie alt sei und welche Pflanzen man damals bevorzugte.
2: Welche haben wir heute noch im Angebot, welche gibt es heute noch, das ist auch ganz spannend. Und auch zu sehen, auch in dem historischen Plan, wo wurden damals die Bäume gepflanzt, wie groß waren die schon und welche Bäume pflanzen wir in Zukunft nach. Und das ist eine sehr gute Grundlage, die wir hier haben.
1: Wie ein kleines Lexikon also. Er streift durch Beete und Rabatten und weiß, wenn er hier mal den Staffelstab an die nächste Generation gibt, wird vieles anders sein. Die Nachrichtenbilder der brennenden Wälder aus Südeuropa lassen auch bei ihm alle Alarmglocken klingen. Alles wird trockener, sagt er, auch hier.
2: Und wir werden natürlich auch einiges umstellen müssen in den nächsten Jahrzehnten. Bestimmte Pflanzen, das mediterrane Klima, auch die mediterranen Pflanzen werden auf dem Vormarsch sein.
1: Viele Etappen dieses Geländes hat er bis jetzt erlebt und weiß, der Ort, heute die EGA, gehört zur DNA der Stadt. Viel 60er-Jahre-Charme schwebt mit und dennoch gilt es, alles zukunftsfest zu machen. Wer früh am Morgen hier ist, erlebt den Park in einem anderen Licht. Wir stehen zwischen Sonnentau, Paradiesvogelblume, Fächerpalmen, Lilienarten. Schräg dahinter hoppelt seelenruhig ein Hase über den Weg. Gerade hat sich ein Service-Mitarbeiter gemeldet, denn technisch gab es an dem Morgen einen Alarm. Stress also für Chris Lange, der gerade aus dem Urlaub kam.
2: Da müssen wir heute sehen, dass wir das, bevor die Besucher kommen und um 9 die Türen aufgemacht werden, dann alles erledigt haben.
1: Er ist kein Mann der gar zu großen Worte und keiner, der jetzt in Panik verfallen würde. Besonnen und mit ruhiger Hand managt der 53-Jährige sein Areal und sein Personal. Er schwingt sich aufs Rad, gleich die nächste Besprechung. Bauarbeiten stehen an, Ausschreibungen und Kosten planen. Der Mann in dunkler Hose mit hellem Hemd, unkompliziert und verbindlich. Er wirkt geerdet und bescheiden. Und genau so sieht er sich auch. Wenn er wirklich einmal frei hat oder Urlaub, dann, sagt Chris Lange, dann schaut er sich am liebsten andere Parks und Gärten an, um dort zu lernen.
0: Holt sich immer wieder Inspirationen. Chris Lange, einst Lehrling auf der IGA. Heute ist er Betriebsleiter im EGA-Park in Erfurt. Blanka Weber hat ihn für uns dort getroffen. Und welche Geschichte und welche Geschichten Erfurt mit der IGA verbinden über die lange Zeit seit 1961, da war ja die Eröffnung, das erzählt eine Sonderausstellung. IGA 61, die DDR durch die Blume. Heute Abend wird sie im Deutschen Gartenbaumuseum eröffnet. Ab morgen dann, ab heute ist sie dann fürs Publikum zu sehen. Vielleicht verbinden Sie es ja auch dann gleich mit einem Besuch des EGA-Parks. Da gibt es erst quasi die Ausstellung und dann kann man noch mal im Park spazieren gehen.

Sita, Daniel und Jeremy Brown am Klavier mit diesem kleinen musikalischen Ausflug in die Sommerfrische. Eine Überfahrt per Boot zur griechischen Insel Kythera, L'Embarquement pour Cythère, diese kleine Komposition von Francis Poulenc. Und das hier ist Arlene Cohn mit einer Hymne auf das Leben. Alles beginnt im

0: es gut, in der Wüste zu sein. Abseits vom Regen haben sie hier gesungen. Da geht's ihnen irgendwie wie uns. America, Horse with No Name. Und damit haben wir es 7.30 Uhr. Die Reformvorschläge kommen nicht an. Die Partei dümpelt irgendwo im Keller der Umfragen herum. Und langsam werden die Rufe in der SPD nach einem Wechsel des Führungspersonals lauter. Zuletzt hatte der Berliner Sozialdemokrat Orkan Özdemir als Vorsitzender der Arbeitsgemeinschaft Migration und Vielfalt einen Sonderparteitag zur Wahl einer neuen Parteispitze noch in diesem Herbst gefordert. Seine Begründung: Die Menschen wüssten einfach nicht mehr, wofür die SPD eigentlich stehe. Hören Sie dazu unsere Medienschau.
1: Denn das Kernproblem ist nicht das Personal der SPD, sondern ihr fehlender Kompass, kommentiert der Spiegel. Deshalb hat der Niedergang der Partei inzwischen dramatische Ausmaße erreicht. Auf die Veränderung der Gesellschaft in den vergangenen 25 Jahren findet die SPD keine überzeugenden Antworten, während gleichzeitig die AfD auch in traditionellen Wählergruppen der Sozialdemokraten immer erfolgreicher wird. Dazu kommt, dass die dauerhysterische Öffentlichkeit leider die Extreme belohnt, nicht den Pragmatismus der politischen Mitte. Das muss die SPD anerkennen und klären, wofür sie mehr als 160 Jahre nach ihrer Gründung steht und womit sie Wählerinnen und Wähler überzeugen will. Die Rhein-Neckar-Zeitung aus Heidelberg erläutert: Die Partei krankt nicht an Klingbeil oder seiner heutigen Co-Vorsitzenden Bärbel Baas, sie krankt daran, dass sie keinen Entwurf für eine lebenswerte Gesellschaft hinbekommt. Die Wahlkampffrage aller Wahlkampffragen wird von dieser SPD nicht beantwortet. Geht es mir besser, wenn diese Partei an die Regierung kommt? Die Berliner Zeitung hält fest: Vom Parteivorsitzenden zum Parteivorsitzenden lautete das Motto der SPD immer wieder, man müsse nur stärker das linke Profil der Partei schärfen und besser kommunizieren, dann würden einen die Leute schon wählen. Über die Jahre sank jedoch die Zukunft.

0: Zustimmung erstaunlicherweise trotz stetig neuer Profilschärfungen. Und die Mitgliederzahlen halbierten sich seit Schröder von fast 600.000 auf rund 300.000. Übrig blieben die Linksbewegten in der Partei und viele Karteileichen, die wohl zu Zeiten Willy Brandts oder noch früher ihr rotes Parteibüchlein bekommen hatten. Abschließend die Taz. Die Frage nach dem Vorsitz ist die falsche. Die SPD, aber auch die Union haben in erster Linie kein Personal, sondern ein politisches Problem. Ihre Koalition steht für einen sozial ungerechten, selbst auferlegten Sparzwang bei gleichzeitiger Rekordverschuldung zum Zweck der Aufrüstung. Zudem steckt die Wirtschaft in der Krise und als einzige Alternative zu dieser Koalition der schrumpfenden Mitte lauert nur die AfD auf ihre Chance. Gegen diese geballten Probleme sehen auch neue Gesichter ziemlich schnell ziemlich alt aus.
1: Das war die Medienschau zu den Personaldiskussionen in der SPD.
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1: Und bis zum Mittag heute viel Sonne und trocken. Der Nachmittag dann allmählich mit mehr Wolken am späten Nachmittag und am Abend dann von Westen her auch einzeln ein paar Schauer dabei, teils aber auch starke Gewitter. Es wird nochmal sehr heiß heute, 32 bis 37 Grad. Morgen dann mal Sonne, mal Wolken. Gebietsweise mit schauerartigem Regen. Örtlich können auch Gewitter dabei sein. Die Höchstwerte dann zwischen 24 und 29 Grad. Der Montag wechselnd bewölkt mit einzelnen Schauern und dann merklich kühler, maximal noch 24 Grad. Am Dienstag sieht es dann ganz ähnlich aus. Und der MDR-Verkehrsdienst meldet Folgendes von der A2 Richtung Berlin zwischen Hämmerlerwald und Peine. 3 Kilometer stockender Verkehr nach einem Unfall. Hier müssen Sie 10 Minuten mehr planen. A4 Frankfurt Richtung Dresden zwischen Bad Hersfeld und Friedewald. Hier steht ein defekter LKW auf der rechten Fahrspur. A4 Richtung Frankfurt zwischen Stadtroda und Jena Zentrum. Hier steht ein defekter PKW ebenfalls auf der rechten Fahrspur im Baustellenbereich. Und die A38 Richtung Leipzig ist zwischen Leipzig-Neuer Hart und Leipzig-Süd nach einem Unfall gesperrt. Zurzeit Stau, bitte hier unbedingt eine Rettungsgasse bilden. Soweit die Meldungen, fahren Sie bei vorsichtig die Zeit 7.34 Uhr.
3: 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Jetzt aus Jena, Klengels Rowell.

kam sie uns irgendwie irisch. Rolling Sea, Klängels Rowell aus Thüringen, das sind die Pfeifeschwestern Lisa, Lou und Pauline. Und Altmeister Tim Liebert auch mit dabei. Und sie hören MDR Kultur, 7:39 Uhr haben wir es.

0: Prince hier bei der Kultur mit Starfish and Coffee und wir kommen zu unserem Thema, das uns derzeit beschäftigt, herausragendes DDR-Design oder wie es damals hieß, Formgestaltung. Das besprechen wir ja seit ein paar Wochen hier bei MDR Kultur und wenn auch Sie noch besondere Stücke, ob klein oder groß, zu Hause haben, von denen Sie uns gern erzählen wollen, dann tun Sie es doch einfach. Von unserem Anruf Aufruf angesprochen gefühlt hat sich auch diese unsere Hörerin.
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2: Ich bin Lina Leuschner aus Aschersleben und möchte so alte Schätzchen anpreisen, die noch von DDR-Zeiten sind. Und zwar im Haushalt das Tomatenmesser, ein Gemüseschäler und ein Öffner Flotte Hanna, die sind mir ganz lieb geworden und immer noch in Aktion. Aber das Wichtige ist ein Kaffeeservice aus dem Versandhaus Leipzig, wo ich auch noch einen alten Katalog von Herbst-Winter 67-68 habe und außerdem ein Kaffeeservice Graf Herne Henneberg Porzellan, das ich erstanden habe mit Schwierigkeiten, dass das ja immer nicht so richtig gab. Und als ich mich beschwert habe, dass das Muster nicht ganz ordentlich ist, sagte gleich die Nächste hinter mir, ja, wenn Sie es nicht nehmen, dann sagen Sie es. Also habe ich es genommen. Und das ist auch jetzt noch in Aktion, aber wenig, da es sehr viel Goldrand hat und nicht mit in den Spüler kann. Ja, das wären so meine Schätzchen, die ich zu bieten hätte. Und der Katalog ist zwar nicht mehr sehr ordentlich, aber vielsagend, weil viele Sachen, die jetzt zum Beispiel an Möbelstücken drin sind, heutzutage wieder aktuell sind.
0: Nützliche Küchenhelfer und diverse Kaffeeservice. Das war Lina Leuschner aus Aschersleben und ich bin ja erstmal voller Bewunderung, dass das Kaffeeservice so lange durchgehalten hat. Bei mir halten die immer nicht lange, da sind immer irgendwo ein paar Ecken abgeschlagen und dann muss ein neues her. Besten Dank also für diese Geschichte. Erhaltenswert auf alle Fälle diese Dinge aus der DDR. Und wenn auch Sie solche zu Hause haben, die Sie uns gerne vorstellen wollen oder an die Sie erinnern möchten oder vielleicht haben Sie auch selbst kürzlich noch erworben, DDR-Design Klassiker, ganz persönliche Lieblingsstücke oder Dinge auch von zeitloser Eleganz aus dieser Zeit. Erzählen Sie uns gern davon, von Ihren DDR-Design-Favoriten. Unsere Nummer dafür wäre die 0800 55 99 884, die 0800 55 99 884.

Sky Newman, die R&B- und Soul-Stimme aus London mit dem Titel, der besonders erfolgreich war, Man of the House aus dem Jahr 25 hier beim der Kultur. Und das hier ist Annie Margaret Waiting.

0: Annie Margaret. Das sind ihre beiden Vornamen. Eigentlich heißt sie Annie Margaret Seversdottir. Und wie der Name schon vermuten lässt, ist es einmal mehr eine Künstlerin, die auf Island zu Hause ist. Da haben wir ja einige hier im Angebot bei MDR Kultur. Sie hat 2022 debütiert und im Jahr drauf kam dieser Titel raus, Waiting. Sie hören MDR Kultur, 7:52.
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0: Und heute ist der Jonas Säufer zu Gast, 1989 in Würzburg geboren, lebt Jonas Seufert heute in Leipzig, ist Journalist im Investigativteam der Transparenz- und Rechercheplattform Frag den Staat und er ist Comicbuchautor. Vor wenigen Wochen erschien im Reprodukt Verlag das Comicbuch Schattenleben, Menschen ohne Papiere erzählen von Jonas Seufert und der Illustratorin Lisa Frühbeiß. Über 5 Jahre haben die beiden an dem Buch gearbeitet, führten zahlreiche Interviews mit den Menschen, die in dem Comic dann sichtbar werden. Wie viele Menschen in Deutschland ohne Aufenthaltspapiere leben und wie dieses Leben dann aussieht, darüber gibt es bislang kaum eine öffentliche Wahrnehmung. Doch der Comic kann überall dorthin, wo Kamera und Mikrofone nicht hinkommen. Und so konnten die Protagonisten Brienne, Charlotte, Nasir und Dau ihm in langen Gesprächen ihre Geschichten anvertrauen und dennoch anonym bleiben. Die Transfrau Brienne aus Thailand, die dort von ihrer Arbeit als Tierarzthelferin nicht leben konnte, kämpft sich mutig aus der Zwangsprostitution heraus und erreichte, dass ihre Chefin ins Gefängnis kam. Charlotte aus dem Senegal flüchtete vor ihrem Onkel, der sie vergewaltigt hatte. In Mainz musste sie Jahre später ihr Kind beinahe auf der Straße zur Welt bringen, da sie keinen Arzt aufsuchen konnte. Nasir, geboren in Somalia und 25 Jahre in Deutschland lebend, hat noch immer keine Aufenthaltspapiere, obwohl er die Pfalz längst sein Zuhause nennt. Und Dau erlebte auf ihrer Irrfahrt durch Europa, um ihre Eltern daheim finanziell zu unterstützen, neben regelrechter Ausbeutung in der vietnamesischen Community auch große Solidarität. Mehr dazu heute ab 11 Uhr live im Gespräch mit Jonas Seufert. Dann gibt er Auskunft hier bei MDR Kultur zu Gast dann bei meinem Kollegen Carsten Tesch.

Dein Verstand hat Urlaub und dein Mund redet trotzdem weiter. Das hat er hier gesungen, Curtis Tigers. Das stellt man ja immer wieder fest bei manchen Leuten, manchmal auch bei sich selbst, muss ich auch sagen. Your Mind is on Vacation, dieser Blues mit Curtis Tigers. Und nach den Nachrichten, da schauen wir auf Schloss Stolberg. Seit 25 Jahren wird dort saniert. Da ist die Stiftung Denkmalschutz ganz groß in das Land Sachsen-Anhalt, sich um dieses Schloss zu kümmern. Wie weit das gediehen ist, das klären wir nach den Nachrichten.

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3: Um 8 Uhr mit Alexander Terhorst. Der deutsche Sprinter Owen Unser hat sich zum Europameister über die 200 Meter gekrönt. Der 25 Jahre alte Hamburger kam bei den Leichtathletik-Europameisterschaften im britischen Birmingham nach 19,95 Sekunden ins Ziel. Er ist der erste deutsche Europameister in dieser Disziplin seit 44 Jahren. 1982 hatte Olaf Prenzler in Athen Gold für die DDR gewonnen. Die Goldmedaille könnte Unser allerdings wieder aberkannt werden. Die nationale Anti-Doping-Agentur wirft ihm vor, eine Dopingprobe verweigert zu haben und fordert eine 4-jährige Sperre. Die Deutsche Stiftung Patientenschutz fordert, Hitze als Todesursache auf Totenscheinen zu vermerken. Stiftungsvorstand Eugen Brisch sagte der Rheinischen Post, bislang werde die Zahl der Hitzetoten vom Robert-Koch-Institut nur mithilfe statistischer Modelle geschätzt. Die tatsächliche Zahl sei nicht bekannt. Nach Schätzungen des Robert-Koch-Instituts gab es in Deutschland diesen Sommer bis Anfang August rund 12.500 hitzebedingte Todesfälle. Bei einem schweren Erdbeben sind auf der indonesischen Flores-Insel mindestens 20 Menschen getötet worden. Nach Angaben von Rettungsdiensten wurden mehrere weitere Menschen verletzt. Das Beben der Stärke 7,7 hatte am Morgen die Insel erschüttert. Es gab mehrere starke Nachbeben. In Sachsen, Sachsen-Anhalt und Thüringen bekommen heute tausende Schulanfänger ihre Zuckertüten. Nach Angaben aus dem Bildungsministerium werden dieses Schuljahr in Sachsen rund 37.000 Mädchen und Jungen eingeschult, in Sachsen-Anhalt etwa 17.800 und in Thüringen 17.000. Ihren ersten Schultag haben die Schüler dann am Montag. Dann enden in Mitteldeutschland nach 6 Wochen die Sommerferien. Bei der Schwimm-EM in Paris hat die Magdeburgerin Isabel Gose Silber über 1500 Meter Freistil gewonnen. Es war schon ihre 4. Medaille bei den Titelkämpfen in der französischen Hauptstadt. In der 2. Fußball-Bundesliga hat Eintracht Braunschweig daheim gegen den VfL Bochum mit 0:1 verloren. Im 2. Freitagsspiel trennten sich Holstein Kiel und St. Pauli 2:2. Das waren die Nachrichten.
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4: Und so sieht aus, der Brocken wolkenlos bei 21 Grad, auch in Chemnitz. Klarer Himmel bei 23, in Dresden bei 18, in Eisenach ebenfalls keine Wolken, 17 Grad. Erfurt ohne Wolken bei 17 Grad, der Fichtelberg fast wolkenlos, 19 Grad. In Gera und Görlitz auch wolkenlos bei 20 bzw. 22 Grad. Halle und Leipzig wolkenlos bei 18 Grad, Magdeburg wolkenlos 17 und Meiningen ebenfalls in der Sonne schon bei 17 Grad. Heute bleibt es vormittags zumindest sonnig und trocken. Dann wird es am Nachmittag allmählich wolkiger, am späten Nachmittag. Und am Abend können dann von Westen her auch einzelne Schauer und teils starke Gewitter dabei sein. Es wird noch mal sehr heiß heute, 32 bis 37 Grad. Morgen dann mal Sonne, mal Wolken, gebietsweise mit schauerartigem Regen auch und örtlich Gewittern. Die Höchstwerte dann nur noch 24 bis 29 Grad. Der Montag wechselnd bewölkt und einzelne Schauer noch etwas kühler mit maximal 24 Grad. Der Dienstag ganz ähnliches Wetter. Und der MDR-Verkehrsdienst meldet A4 Frankfurt Richtung Dresden. Zwischen Bad Hersfeld und Friedewald, hier steht ein defekter LKW auf der rechten Fahrspur. A4 Frankfurt Richtung Frankfurt. Zwischen Stadtroda und Jena Zentrum, hier steht ein defekter PKW auf der rechten Fahrspur im Baustellenbereich. Bereich und die A38 Richtung Leipzig ist zwischen Neuer Harz und Leipzig Süd nach einem Unfall gesperrt. Zurzeit hier Stau, bitte hier unbedingt eine Rettungsgasse bilden. Soweit die Meldungen. Fahren Sie vorsichtig und kommen Sie gut ans Ziel. Die Zeit, 8.04 Uhr ist es.
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4: Mit André Sittner. Schönen guten Morgen. Das hier ist Katie Melua mit den Quiet Moves.

0: Katie Mellower mit dem Quiet Moves vom gleichnamigen Album aus dem Jahr 23. Und seit mittlerweile 25 Jahren kümmert sich die Deutsche Stiftung Denkmalschutz und das Land Sachsen-Anhalt um das Schloss Stolberg im Südharz. Das ist ein Beispiel für eine gelungene Rettungsarbeit für ein fast schon verloren geglaubtes Erbe. Da waren wir zu Gast, haben uns das angeschaut, wie weit das gediehen ist. Und gegen drei Viertel, da geht es auch nochmal auf ein Schloss, nämlich auf die Wasserburg Heldrungen. Das nicht ohne Grund, denn dort hat der MDR Kinderchor in den letzten Tagen in seinem Sommerprobenlager die Konzertprogramme für seine Auftritte beim MDR Musiksommer einstudiert. Auch da haben wir mal vorbeigeschaut.
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0: Antoine Velloutré, der Chansonnier, Franzose, der heute in Berlin lebt, auch dort seine Chansons und Songs schreibt. La Chambre, so hieß dieser von ihm. Sie hören MDR Kultur, mitten im dunklen Grün des Harzes liegt Stolberg, die Perle des Südharzes, wie sie ja gern genannt wird. Enge Gassen, Kopfsteinpflaster, mehr als 450 bunt verzierte Fachwerkhäuser und darüber wie eine Krone über dem Ganzen das riesige Schloss Stolberg. Seit 25 Jahren kümmert sich die Deutsche Stiftung Denkmalschutz und das Land Sachsen-Anhalt um dieses Schloss. Was einst vom Verfall bedroht war, das gilt heute als eine der großen Rettungsgeschichten der deutschen Denkmalpflege. Dächer, Fassaden, Kapelle, Gärten. Vieles ist schon saniert. Der Schlossrundweg ist erstmals wieder komplett begehbar. Wie aus einem fast verlorenen Schloss wieder ein lebendiger Ort für Kultur, Bildung und Begegnung wird und warum das für das kleine Stolberg im Südharz mehr ist als nur eine schöne Kulisse. Darüber berichtet Sandra Meyer.
1: Stolberg, ein Kleinod, verwinkelte Fachwerkhäuser und hoch oben thront das Schloss. Überraschend groß für den 800-Seelen-Ort. Juliane von Stolberg, die Urahnin von Königin Beatrix, erblickte hier das Licht der Welt. Man gilt als Wiege des niederländischen Königshauses und doch war das Schloss vor 25 Jahren fast verloren, sagt Steffen Skudelny als Vorstand der Deutschen Stiftung Denkmalschutz.
2: Das Schloss ist für uns erstmal eine sehr, sehr besondere Rettungsgeschichte, deswegen, weil es vor unserer Übernahme durch Schäden fast verloren war und keiner mehr Hoffnung hatte, dass man das retten kann. Und das ist für eine Stiftung, eine private Stiftung, die sich auf die Rettung von Denkmalen spezialisiert hat, natürlich ein ganz wundervolles Ergebnis. Und kurz zusammengefasst, Dach und Fach, also das heißt die gesamte Gebäudestruktur und die gesamte Gebäudehülle sind in tadellosem Zustand mittlerweile.
1: Die Schäden hatten sich in den Jahren nach der DDR aufgetürmt. Ein privater Investor scheiterte. Wasser drang ein, der Hausschwamm fraß sich durch die historische Substanz. 2002 übernahm die Deutsche Stiftung Denkmalschutz das Schloss, erzählt Ralf Femmer, der das Projekt vor Ort betreut.
3: Wir hatten nicht wirklich eine richtige Idee, was auf uns zukommt. Das muss man mal ganz klar sagen. Inzwischen kann man sagen, das Engagement hat sich auf jeden Fall gelohnt.
1: 25 Jahre später sind die Dächer erneuert, Fassaden restauriert, Terrassen und Gärten neu angelegt. 20 Millionen Euro Fördermittel von Land, Bund und EU sind inzwischen in das Ensemble geflossen und vor allem Zuwendungen seitens der Deutschen Stiftung Denkmalschutz, sagt Skudelny. Für ihn ist dieses lange Arbeiten am Schloss aber Teil der historischen Logik.
2: Es war immer üblich, dass man über viele Jahrzehnte oder Jahrhunderte baute, umbaute, reparierte, ergänzte. Und in dieser Tradition befinden wir uns. Es ist nicht mit dem klassischen Bauen im modernen Bestand, wie man das heute so kennt, vergleichbar. Aber wir sind da eben ein bisschen historisch unterwegs.
1: Historisch unterwegs, aber mit klarem Blick in die Zukunft. Denn Stolberg ist zauberhaft schön, doch wenig belebt. So soll das Schloss helfen, Besucher anzulocken. Und die führt Femmer gerne zur Südterrasse.
3: Die Terrasse ist rekonstruiert worden nach Entwürfen aus den 1920er Jahren, die uns vorlagen und nachdem wir das auch dementsprechend machen konnten. Und ist jetzt auch Bestandteil der Gartenträume Sachsen-Anhalt.
1: Da gibt es dann das alte Schwimmbecken aus der Zeit, als der FDGB noch Hausherr war, nun aber zum Niedrigwasserbecken umfunktioniert. Und vorbei an den Rosenstöcken, der Blick ins Tal.
3: Wir gucken jetzt hier von der Südterrasse wunderbar in den Ort, die Rittergasse runter. Vor uns hier unten der kleine Bau, das ist das sogenannte kleine Schloss, das Fürstenhaus. Hinter der Martinikirche ist dann direkt der Markt unten mit dem Rathaus. Wir können die alte Münze sehen, Stücke weiter runter.
1: Alles zu sehen auf dem frisch arrangierten Rundweg, zu dem gehört auch der sanierte Fürstenflügel. Dort ist das Haus des Gastes mit Museum untergebracht und es entstehen neue Räume für Gastronomie und Arbeit, zeigt Femmer.
3: In einem Bereich werden wir einen Coworking Space unterbringen, das ist aus dem Ort heraus entstanden.
1: Ein Schloss mit Coworking Space, ungewöhnlich, gehört aber zur Strategie. Viele verschiedene Nutzungen statt eines einzigen dominanten Betreibers, wobei der Betrieb eines solchen Schlosses kaum kostendeckend sein kann, weiß Skudelny.
2: Tatsächlich ist es so, dass wir als Stiftung ja erstmal eine substanzbewahrende Aufgabe bei uns sehen. Und wir werden nun immer dann, wenn uns für eine Fläche denkmalgerechte Nutzungsideen entweder angetragen werden oder wir selbst diese haben, den geeigneten Nutzer suchen, mit ihm gemeinsam dann diese Fläche instand setzen.
1: Der Ort soll attraktiver werden und erste Schritte sind getan. So gibt es Konzerte im Schlosshof, der MDR Musiksommer war auch schon Gast. Die historische Orgel in der Schlosskapelle klingt wieder und ein Ensemble nutzt das historische Gebäude als Probenort. Und nicht zu vergessen, auch Kaffee und Kuchen mit bestem Blick, ein wahrlich feines Ausflugsziel.
0: Also eine Erfolgsgeschichte, die weitergeht. Seit 25 Jahren kümmert sich die Deutsche Stiftung Denkmalschutz und das Land Sachsen-Anhalt um das Schloss Stolberg im Südharz. Von einem fast verloren geglaubten Kleinod ist es heute wieder ein Besuchermagnet geworden. Sandra Meyer hat über diese Geschichte berichtet.

Closer. Travis aus Glasgow hier bei MDR Kultur am Morgen. Und hier sitzt Keith Jarrett am Klavier mit dem Präludium C-Moll aus dem wohltemperierten Klavier von Johann Sebastian Bach.

Das war das Präludium aus Präludium in Fuge C-Moll aus dem ersten Teil des wohltemperierten Klaviers, gespielt hier von Keith Jarrett. Und wenn Sie noch nicht so genau wissen, wohin es gehen soll am Wochenende, Sie vielleicht noch einen kulturellen Ausflugstipp suchen, dann sei Ihnen unsere Website empfohlen, mdr.de/kultur. Da finden Sie gleich auf der Startseite unsere Wochenend- und Ausflugstipps, unter anderem für Jena, Gotha, Halberstadt und Leisnig.

Auch eine, die ihre Vornamen zum Künstlernamen gemacht hat, Nina Caroline, die Indie-Pop-Sängerin aus Berlin, Over Again, dieser Titel von ihr, so heißt auch das aktuelle Album. Und das hier ist Hugh Coltmann mit Sleep Late.

0: Sleep Late. Hugh Coltman war das hier bei MDR Kultur. Und damit haben wir es gleich 8.30 Uhr.
1: 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Unser Blick in die Feuilletons der großen Zeitungen.
0: Und da geht es heute unter anderem einmal mehr um Kulturstaatsminister Weimer und sein Verhältnis zur freien Literaturszene. Jörg Schieke weiß mehr drüber.
2: Der konservative Kulturstaatsminister Weimer und der Teil des Kulturbetriebs, der auf Indie und Alternatives ausgerichtet ist, freie Szene könnte man auch sagen, gelten als nicht so gute Freunde. Der verweigerte Buchhandlungspreis für drei linksalternative Buchhandlungen und auch manch anderes Ereignis sind Teil dieser Geschichte, die nun aber doch auch einen interessanten Fortgang nimmt. Wie Spiegel Online erklärt, der wieder ausgeschriebene Deutsche Verlagspreis nämlich, der viele kleine Verlage stärkt, ist neu ausgeschrieben und wird von den Verlagen gern angenommen, wie die Zahl der Bewerbungen zeigt. Zitat: Weimer hat die Verfahrensregeln 2026 erneut angepasst, auch weil er den Preis um eine Kategorie erweitert hat. An einer Stelle konkretisiert er außerdem mögliche Verstöße gegen den Verfassungsschutz. Die Jury-Sitzungen bezeichnet er als vertraulich. Das sind mögliche, vielleicht sogar trotzige Reaktionen auf die bisherigen Debatten und auf die öffentlichen Stellungnahmen der Jurys, die ihn geärgert haben dürften. Zitat Ende. Was das genau bedeutet, wird sich bei nächsten Entscheidungen zeigen, aber Weimers Eingriffsinstrumente sind hier gewiss nicht stumpfer geworden. Auf der anderen Seite halten sich die Verlage mit Kritik vielleicht auch deshalb zurück, weil sie eben die Unterstützung auch der Bundespolitik brauchen. Um Entscheidungen, einen Rahmen für ein kulturelles Ereignis geht es auch der Europäischen Rundfunkunion, die beim Eurovision Song Contest einiges verändert. Auch hier hatten zuletzt politische Kämpfe, speziell der Nahostkonflikt, in den Pop-Wettkampf hineingestrahlt. Der Berliner Tagesspiegel schreibt, das Siegerland komme automatisch nicht mehr als Gastgeber in Frage, falls ein bewaffneter Konflikt, eine heikle geopolitische Lage oder eine sonstige Situation die Sicherheit oder Stabilität des betreffenden Staates oder der unmittelbaren Region erheblich beeinträchtigt, teilte die EBU weiter mit. Und unmittelbar auf das Bühnengeschehen bezogen. Außerdem wird nach den neuen Regeln das Mindestalter der Künstler und Künstlerinnen von jetzt 16 auf 18 Jahre erhöht. Damit sollen nicht mehr besonders junge Menschen dem Druck des Wettbewerbs ausgesetzt sein. Beim Gesang legt die EBU noch einmal fest, dass Auftritte des Frontsängers oder der Frontsängerin live sein müssen und nicht durch vorproduzierte Stimmen unterstützt werden dürfen. Zitat Ende. So genau muss man es für die Erfurter Hebebühnenkonzerte wahrscheinlich nicht vorbestimmen, denn diese vergleichsweise junge Konzertform lebt ohnehin vom Reiz des Moments und des Authentischen. Eine der vielen Veranstaltungsideen, die in der Zeit der Corona-Sperre gewachsen sind und nun fortgeführt werden. Morgen ist das nächste Hebebühnenkonzert in Erfurt. Die Thüringer Allgemeine. Eine gelbe Hebebühne fährt zwischen den Wohnblöcken langsam nach oben. Statt Handwerkern stehen MusikerInnen auf der Plattform. Auf den Balkonen öffnen sich Türen und auf der Wiese versammeln sich Neugierige. Erfurts Hebebühnenkonzerte bringen regionale Acts in Wohngebiete und verwandeln Balkone für einen Nachmittag in Konzertlogen. Und dabei viel Spaß und ein schönes Wochenende.
0: Jörg Schieke war das mit dem Blick ins Feuilleton.
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0: Und der Vormittag heute sonnig und trocken, dann gegen Mittag allmählich wolkiger, am Nachmittag, am späten Nachmittag vor allem und am Abend von Westen her einzelne Schauer.

0: Teils sind auch starke Gewitter mit dabei. Wird heute noch mal sehr heiß, 32 bis 37 Grad. Die Nacht bringt dann weitere Schauer, örtlich Gewitter bei 19 bis 14 Grad. Morgen dann ein Mix aus Sonne und Wolken mit gebietsweise schauerartigem Regen und örtlich Gewittern. Die Höchstwerte zwischen 24 und 29 Grad. Der Montag dann wechselnd bewölkt mit einzelnen Schauern, maximal 24 Grad. Der Dienstag dann ebenfalls wechselhaft. Und der MDR-Verkehrsdienst mit folgenden Meldungen: A4 Frankfurt Richtung Dresden. Zwischen Bad Hersfeld und Friedewald, hier steht ein defekter LKW auf der rechten Fahrspur. Und A4 Richtung Frankfurt, zwischen Stadt Roda und Jena Zentrum, hier steht ein defekter PKW auf der rechten Fahrspur im Baustellenbereich. Fahren Sie nicht nur dort vorsichtig, die Zeit, es wird 8.35 Uhr.
1: 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Jetzt aus Magdeburg, Laura Nahr.

Laura Nahr, junge Sängerin aus Magdeburg, hatte sich unter anderem auch beworben beim Vorausscheid des Eurovision Song Contest in Deutschland. Geworden ist es ja dann, wie wir wissen, jemand anderes, aber sie wäre vielleicht gar keine so schlechte Wahl gewesen. Goodbye, so hieß dieser Titel von ihr, und das hier sind die House Martins.

0: The House Martins mit Bowdown und Sie hören MDR Kultur. Der MDR ist ja der einzige Sender innerhalb des ARD-Verbundes mit einem eigenen Kinderchor als Teil seiner musikalischen Infrastruktur. Die Mädchen und Jungen proben mit ihrem Leiter Alexander Schmidt in den Räumen von MDR Klassik am Leipziger Augustusplatz und geben im Jahr zahlreiche Konzerte. Die nächsten beiden, die finden dann im Rahmen des MDR Musiksommers statt, am 29. August in Hoyerswerda und am 30. August in Meiningen. Mit dabei sein werden auch Frauen aus dem MDR-Rundfunkchor und das MDR-Sinfonieorchester unter Leitung von Michael Francis. Höhepunkte der Konzerte wird die große chorsinfonische Fantasie Folk Songs of the Four Seasons des englischen Komponisten Ralph Vaughan Williams sein. Dieses Werk hat der MDR-Kinderchor in den letzten Tagen einstudiert in seinem Sommerlager in Thüringen. Und Klaus Fischer war für uns dabei.
1: Ein trutziger Bau aus der Zeit der Renaissance, die Wasserburg in Heldrungen. Draußen vor der Tür des Probensaals hört man fast nichts vom MDR-Kinderchor, so dick sind die Mauern. Aber innen ist der Raum erfüllt von den Stimmen der jungen Sängerinnen und Sänger mit ihrem Leiter Alexander Schmidt. Er wirkt freundlich und locker, hin und wieder gibt er Anweisungen, die aber eher wie Ermunterungen wirken.
2: Kann ich noch ein bisschen mehr Schlüsselwörter haben? Das ist ganz gut. 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
1: Die Folk Songs of the Four Seasons von Ralph Vaughan Williams. Nach einer Woche Proben klingen sie schon ziemlich locker und frisch. Für den Chor, betont Alexander Schmidt, sind sie eine große Herausforderung.
4: Weil das Stück ist fast eine Dreiviertelstunde reine Chormusik. Die ganze Zeit stehen die Kinder und Jugendlichen auf der Bühne und sind am Singen. Es ist sehr, sehr viel Text, sehr unterschiedliche Stücke, unterschiedliche Facetten von Musik, alles mit englischen Texten. Also man musste alles erstmal neu entdecken.
5: Ich bin Renata, ich bin 18 Jahre alt. Ich bin in Leipzig aufgewachsen und ich bin in den Kinderchor gegangen mit 7 Jahren, glaube ich, weil mir Singen immer Spaß gemacht hat und meine Eltern eine Beschäftigung für mich gesucht haben.
6: Ich bin Josef, ich bin in den Kinderchor mit 7 gekommen, weil mir generell schon davor Singen sehr viel Spaß gemacht hat und ich auch eine Beschäftigung wollte und mein Bruder schon davor hingegangen ist und ich wollte halt das auch ausprobieren.
1: Mittlerweile ist Josef 14, also seit 7 Jahren dabei. Mit den anderen Chormitgliedern hat er im Probenlager ein straffes Tagesprogramm zu absolvieren. Renata schildert es.
5: Wir stehen auf, 7.30 Uhr ist Wecken, dann ist Frühstück bis um 9, dann 3 Stunden Proben, dann Mittagspause, dann nochmal 3 Stunden Proben bis 18 Uhr. Und dann ist Abendessen und dann gibt es noch mal die Abendprobe, aber die ist ein bisschen kürzer.
6: Also für mich ist es schon sehr anstrengend,
1: sagt Josef.
6: Also schon von 7 Uhr bis dann 20 Uhr halt zu proben, ist halt sehr viel Arbeit.
1: Trotz dieses straffen Zeitplans hatten die Kinder und Jugendlichen mit ihren Betreuerinnen und Betreuern auch Freizeit auf dem Gelände der Heldrunger Wasserburg.
5: Es ist sehr idyllisch auch, man kann ja auch Boot fahren im Burggraben, das macht Spaß. Bisschen Ruhe genießen.
6: Man kann hier ja Boot fahren und es macht halt viel Spaß und generell gibt es hier viel Platz und die Zimmer sind eigentlich recht okay.
4: Das ist eine ganz tolle Location,
1: meint Chorleiter Alexander Schmidt.
4: Weil man hat dieses historische Gemäuer, was auch einfach schön aussieht und eine tolle Stimmung macht. Es gibt eine Wiese zum Spielen und umgekehrt gibt es aber auch schöne Probenräume. Gerade wenn man jetzt bei gefühlt 40 Grad Weihnachtslieder probt, ist es wichtig, dass der Probenraum auch ein bisschen kühl ist.
1: Die Weihnachtslieder sind Teil der Komposition Folk Songs of the Four Seasons von Ralph Vaughan Williams. Denn in den von ihm ausgewählten englischen Volksliedern geht es nicht nur vordergründig um das Wetter, sondern auch um die weltlichen und sakralen Feste innerhalb der 4 Jahreszeiten, betont Alexander Schmidt.
4: Der präsentiert die Gesellschaft in verschiedenen Situationen, natürlich an Weihnachten im Winter und wenn es losgeht im Frühling, aber auch Tanz und Spaß im Sommer. Ganz, ganz faszinierendes und tolles Stück, weil es das so schön beschreibt, wie diese Gesellschaft vor 100, 200 Jahren da funktioniert hat.
3: Ja, genau.
1: Alexander Schmidt hat die Folk Songs of the Four Seasons für die beiden Konzerte des MDR Kinderchors in Hoyerswerda und Meiningen ganz bewusst ausgewählt. Das Werk wird eher selten gemacht.
4: Und weil es eine interessante Kombination hat aus diesem Frauen- oder Kinderchor und aber auch der Möglichkeit zum großen Orchester.
1: Rund 2000 Mädchen und Frauen waren an der Uraufführung in der Londoner Royal Albert Hall 1950 beteiligt.
4: Diese Zahlen werden wir dann natürlich nicht erreichen auf der Bühne. Wir machen das mit rund 50 bis 70 Kindern, Jugendlichen und Damen. Also eine ganz andere Situation.
1: Dennoch, für die Mitglieder des MDR Kinderchors werden die Aufführungen in den großen Sälen in Hoyerswerda und Meiningen in jedem Fall etwas ganz Besonderes. Wie fühlt sich Renata?
5: Auf jeden Fall aufgeregt, nervös ein bisschen, aber sobald man da steht und singt, geht's eigentlich weg.
0: Eindrücke vom Sommerprobenlager des MDR Kinderchors, die sind auf der Wasserburg in Heldrungen im Moment. Klaus Fischer war für uns dort. Und die beiden MDR Musiksommerkonzerte, die dort vorbereitet wurden, die finden statt am Sonnabend, dem 29. August, 18 Uhr in der Lausitzhalle in Hoyerswerda und am 30. August um 17 Uhr dann im Staatstheater in Meiningen. Im Mittelpunkt des Programms stehen die Folk Songs of the Four Seasons von Ralph Vaughan Williams.
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die New York Scandia Symphony. Das ist ein Orchester in New York, das sich mit skandinavischer Musik beschäftigt. Das liegt daran, dass die meisten Mitglieder auch aus Skandinavien stammen. Hier war es die gustavianische Suite von Schweden Lars-Erik Larsson. Und das hier ist Better Off mit einem Song über die Spinnfadenhörnler oder die Familie der Nematocera. Das sind die gemeinen Stechmücken.

wenn einem nur noch die Mücken als Gesellschaft bleiben. Bedroff war das mit dem Mückensong. Und mehr von ihm gibt's heute Abend ab 22 Uhr bei MDR im Konzert mit Mitschnitten vom Festival Musik von hier. Da ist er dabei. Bedroff zusammen unter anderem mit Hotel Rimini oder Karl die Große und noch vielen anderen. Das Ganze, wie gesagt, heute ab 22 Uhr hier im Programm von MDR Kultur und gleich nach den 9 Uhr Nachrichten. Da geht's bei uns in die Daliengärten von Gotha und Bad Köstritz. Auf deren geschichtliche Spuren hat sich für uns unser Autor Thomas Hartmann begeben in unserem Podcast Weltgeschichte vor der Haustür. Der Vormittag dann mit meinem Kollegen Carsten Tesch, da geht's auch um Sommerfrische und das Künstlerparadies Hittensee, unter anderem der Insel widmet sich ein neuer Film, den wir Ihnen gern vorstellen würden. Und Kultur trifft den Investigativjournalisten und Comicautor Jonas Seufert. Das und mehr am Vormittag, die Musik bisher von Martin Fülle. Ich bin André Sittner. Wir sagen danke fürs Zuhören bisher. Tschüss, machen Sie es gut.

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3: Um 9 Uhr mit Alexander Terhorst. Bei dem großen Waldbrand nahe Plauen im Vogtland gibt es kein offenes Feuer mehr. Wie Einsatzleiter Patrick Heinritz dem MDR mitteilte, haben die Feuerwehrleute nachts tiefsitzende Glutnester beseitigt. Die Zahl der Einsatzkräfte sei auf 100 reduziert worden. Das Feuer war am Dienstag ausgebrochen und hat seitdem 7 Hektar Wald vernichtet. Im Harz sind die Löscharbeiten bei Ballenstedt und Bennigenstein schon gestern Abend beendet worden. In der Eifel in Nordrhein-Westfalen brennt es dagegen noch immer. Laut Feuerwehr hat sich das Feuer in der Nacht aber nicht weiter ausgebreitet. Bei einem schweren Erdbeben sind auf der indonesischen Flores-Insel mindestens 20 Menschen getötet worden. Nach Angaben von Rettungsdiensten wurden mehrere weitere Menschen verletzt. Das Beben der Stärke 7,7 hatte am Morgen die Insel erschüttert. Es gab mehrere starke Nachbeben. Die indonesischen Behörden warnten zunächst vor Tsunamiwellen, ordneten die Evakuierung der Küstengebiete an. Kurze Zeit später wurde die Warnung wieder aufgehoben. In Sachsen, Sachsen-Anhalt und Thüringen bekommen heute tausende Schulanfänger ihre Zuckertüten. Nach Angaben aus den Bildungsministerien werden dieses Schuljahr in Sachsen rund 37.000 Mädchen und Jungen eingeschult, in Sachsen-Anhalt etwa 17.800 und in Thüringen gut 17.000. Ihren ersten Schultag haben die Schüler dann am Montag, dann enden in Mitteldeutschland nach 6 Wochen die Sommerferien. Der deutsche Sprinter Owen Ansah hat sich zum Europameister über die 200 Meter gekrönt. Der 25-Jährige aus Hamburg kam bei den Leichtathletik-Europameisterschaften im britischen Birmingham nach 19,95 Sekunden ins Ziel. Er ist der erste deutsche Europameister in dieser Disziplin seit 44 Jahren. 1982 hatte Olaf Prenzler in Athen Gold für die DDR gewonnen. Die Goldmedaille könnte Ansah allerdings aberkannt werden. Die nationale Anti-Doping-Agentur wirft ihm vor, eine Dopingprobe im Juli verweigert zu haben und fordert eine 4-jährige Sperre. Bei der Schwimm-EM in Paris hat die Magdeburgerin Isabel Gose Silber über 1500 Meter Freistil gewonnen. Es war schon ihre 4. Medaille bei den Titelkämpfen in der französischen Hauptstadt. In der 2. Fußball-Bundesliga hat Eintracht Braunschweig daheim gegen VfL Bochum 0:1 verloren. Im 2. Freitagsspiel trennten sich Holstein Kiel und St. Pauli 2:2. Das waren die Nachrichten. Das Wetter, die Temperaturen von 8 Uhr. Auf dem Brocken wolkenlos 22 Grad, Chemnitz 25. In Dresden ebenfalls wolkenlos 20, Eisenach 20 Grad, auch in Erfurt wolkenlos 20 Grad. Auf dem Fichtelberg 20 Grad, Gera wolkenlos 23, Görlitz 24. Auch in Halle keine Wolken, hier 19 Grad, in Leipzig 21. Magdeburg wolkenlos 20 Grad und in Meiningen wolkenlos 21. Die Vorhersage, heute viel Sonne. Nachmittags allmählich Wolken, später von Westen her einzelne Schauer und Gewitter, 33 bis 37 Grad. Bei Schauern stark auffrischender Wind aus westlichen Richtungen. Morgen mal Sonne, mal Wolken, gebietsweise schauerartiger Regen, örtlich Gewitter. Die Höchstwerte 24 bis 29 Grad. Montag dann wechselnd bewölkt, einzelne Schauer, noch maximal 24 Grad. MDR Verkehrsdienst. A4 Richtung Dresden. Zwischen Bad Hersfeld und Friedewald steht ein defekter LKW auf der rechten Spur. Die A4 Richtung Frankfurt, zwischen Stadtroda und Jena Zentrum, steht ein defekter PKW auf der rechten Spur im Baustellenbereich. Soweit der MDR-Verkehrsdienst, die Zeit 9.04 Uhr.
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4: Und es begrüßt Sie Linda Schildbach. Ich hoste unseren MDR-Kultur-Podcast Weltgeschichte vor der Haustür. Den finden Sie in ARD Sounds. Und jeden Samstagvormittag bringen wir eine Folge Weltgeschichte vor der Haustür ins Radio. Man nennt sie die Königin des Spätsommers, die Dahlie. Sie blüht von Juli bis zu den ersten Frösten im Oktober und November. In Bad Köstritz gibt es ein lebendes Archiv dieser prachtvollen Blume und einer der ältesten Dahlien-Schaugärten der Welt liegt in Gera. Doch wie die Dahlie überhaupt von Mexiko nach Deutschland kam und was ein Lotteriegewinn damit zu tun hat, das erfahren Sie jetzt in unserer aktuellen Folge Weltgeschichte vor der Haustür von Thomas Hartmann, gesprochen von Conny Wolter.

0: Bei unserem Besuch wirkt der Daliengarten in Gera noch wie ein Versprechen in Grün. Sicher, schon eine ganze Reihe der Pflanzen reckt sich in Weiß, Gelb oder Rot dem Himmel entgegen, aber noch viel mehr halten sich zurück. Die große Blütenexplosion, sie hat Ende Juli noch nicht stattgefunden. Das Schlendern durch die klar strukturierte Anlage mutet trotz des von außen eindringenden Verkehrslärms wie ein angenehmer Spaziergang durch ein Meer von Vorfreude an. 1800 Dahlienpflanzen befinden sich in diesem Garten, 88 verschiedene Sorten. Alexander Fröhlich, Abteilungsleiter im Geraer Amt für Stadtgrün, glaubt:
1: Natürlich ist es die Erholungsanlage schlechthin. Also es ist, wie man heute spürt, ein kühler Ort. Trotz großer Hitze kann man sich hier gut aufhalten. Es gibt 21 Bänke, man kann die Pflanzen in ihrer Entwicklung beobachten. Also es ist hier wirklich ein wunderbarer Ort für den Aufenthalt. Ein
2: Stückchen Kleinod, mitten in der Stadt, zentral sehr grün und im Sommer immer ein besonderes Highlight, um sich einfach mal auszuruhen und die Seele baumeln zu lassen.
0: Ergänzt Nicole Lausus, die als medizinische Fachangestellte arbeitet, in diesem Garten aber auch zu Führungen gebeten hat. Die Dahlie, Königin des Spätsommers. Sie residiert in den Gärten in all ihrer Schönheit vom Juli bis zu den ersten Frösten im Oktober und November. Durch Kultivierung und Züchtung existieren heute zigtausend Sorten. Hinsichtlich ihrer Blütenpracht zeigt sich die Dahlie in Farbe und Form ungeheuer variabel. Es gibt sie einfarbig und mehrfarbig, gesprenkelt und gestreift. Mal erinnert sie an eine Seerose, mal an einen Ball, mal an einen Kaktus. Die Lyriker haben die Blume besungen, sicher längst nicht so oft wie die Rose, wobei der 1823 geborene Dichter Eduard Schulte im Folgenden auf eine andere Bezeichnung für sie zurückgreift. Er spricht von der Georgine. Der Botaniker Karl Ludwig Wildenow tauft nämlich zu Beginn des 19. Jahrhunderts die Dahlien in Georginen um, wegen der irrigen Ansicht, sie hätten nie den Gattungsnamen Dahlia tragen dürfen, weil der schon vergeben gewesen sei. Ehe der Berliner seinen Irrtum bemerkt und korrigiert, hat sich die Umbenennung bereits durchgesetzt. In deutschen Landen bleibt der Name Georgine lange gebräuchlich. In Skandinavien und Osteuropa wird er, entsprechend übersetzt, bis heute benutzt.
3: Bevor ich scheide, soll der Herbst noch erben, von mir ein Zeichen, wie so reich ich war. Wenn meine Rosenwangen sich entfärben, wenn schweigend trauert meine Sängerschar, dann soll der Herbst von mir noch Kunde geben. Die Farbenpracht, die mich so hell umglänzt, sie mög mit Gloria sein Haupt umgeben, denn nicht allein sei es mit muntern Reben, mit Blumenkronen sei es froh bekränzt. Ich will dem Herbst die Georginen lassen, so sprach der Lenz, so denk ich im Erblassen. Den prächt'gen Schmuck, den auf die Flur er streute, der blitzt und funkelt wie sein erster Strauß, mit dem er wonnig jedes Herz erfreute und immerfort in schönerer Form erneute, den breitet er noch einmal freundlich aus. Es schmücken sich die Georginendolden mit reichen Farben, feuervoll und golden.

0: Als eigentliche Heimat der Dalie gilt vor allem Mexiko. Die Truppen des spanischen Eroberers Hernán Cortés bekommen sie wohl im 16. Jahrhundert als erste Europäer zu Gesicht. Den Weg in die alte Welt tritt die Dalie am Ende des 18. Jahrhunderts an. Belegt ist
1: die Überführung von Daliensamen oder auch Knollen über den mexikanischen Botanischen Garten unter Cervantes an den Botanischen Garten in Spanien in Madrid. Dort hat Cabanillas, der damals in diesem Garten eine maßgebliche Rolle gespielt hat, die ersten Naturarten von seinem Kollegen aus Mexiko erhalten und kultiviert. Und er hat sie um 1790, 1791 auch botanisch beschrieben.
0: Erzählt Wolfgang Ritschel, Mitarbeiter und Spiritus Rector des Dalienzentrums Bad Köstritz. Alexander von Humboldt verhilft an der Dalie endgültig zum Durchbruch.
1: Erst mit Alexander von Humboldt wurde bei einer Expedition durch Humboldt in Mexiko eine weitere spezifische Dalienart entdeckt. Und Humboldt brachte davon Samen mit nach Europa, sodass von diesem Ausgangspunkt aus die gesamte Vielfalt der Farbenpracht der Dalie sich entwickelt hatte. Also weg von den rein violetten und roséfarbenen Tönen bis hin zu gelb, orange, rot und andere Nuancen. Das ist die große Rolle, die Humboldt gespielt hat. Humboldt ist also nicht der Entdecker der Dalien, sondern ist einer der wesentlichen Komponenten für die Qualifizierung der Kultivierung.
0: 1826 entsteht in Köstritz die erste deutsche Handelsgärtnerei für Dalien. Ins Leben gerufen wird sie von dem aus Kahla stammenden Christian Degen. Ist die Dalie bis dato dem Adelsgarten vorbehalten, findet sie nun ebenso im bürgerlichen oder bäuerlichen Garten ihren Platz.

0: Christian Degen begeistert sich bereits früh für die Pflanzenwelt. Besucht botanische Gärten, widmet sich bereits als 14-Jähriger der Dahlienzucht. Dass er allerdings die Handelsgärtnerei eröffnen kann, hat denn auch mit Glück zu tun. Ein Lotteriegewinn hilft. Was ihm ebenfalls hilft,
1: war eine reiche Heirat mit einer vermögenden Tochter eines Bürgermeisters und der glückliche Umstand, dass das Köstritzer Palais des Heinrich des 43. Reuss, dass dieses Köstritzer Palais in einer Konkursmasse war. Und da hat natürlich unter günstigen Umständen Degen zugeschlagen, hat dieses Palais mit einem riesigen Park erworben und dort seine Handelsgärtnerei eingerichtet.
0: Degen züchtet in seiner Karriere, die erst 1888 endet, weit über 1000 Dahliensorten. Das Credo, das sein Handeln bestimmt?
1: Die Qualität der Dahlie vor die Masse zu stellen. Er hat also eine ganz penible und eine ganz disziplinierte Selektion vorgenommen bei seinen Züchtungen. Er hat also keine Züchtungen für den schnellen Markt gemacht, sondern dauerhafte, gute, funktionierende, gesunde, optisch attraktive Pflanzen geschafft.
0: Als Dahlienzüchter ist Degen erfolgreich, als Kaufmann ideenreich. So erwirbt er für den Nachnamen ein weiteres E, buchstabiert sich nun D-E-E-G-E-N, was ihm seiner Ansicht nach einen niederländischen Touch verpasst. Bei der Tagung der Gesellschaft Deutscher Naturwissenschaftler und Ärzte 1836 in Jena präsentiert er tausende Dahlien. Ein glückender PR-Coup, mit dem Degen sogar Alexander von Humboldt für sich einnimmt. Und 1865 vermag der Dahlien-Enthusiast bereits das 39. Verzeichnis über die neuesten und edelsten Georginen und Florblumen aus den Sammlungen von Christian Degen zu Köstritz im Fürstentum Reuß an der Weißenfels-Geraer Eisenbahn herauszugeben. Darin unter anderem im besten Werbesprech des 19. Jahrhunderts zu finden:
2: Die engere Auswahl der allervorzüglichsten Georginen des In- und Auslandes in solchen Varietäten, in welchen alle die schönsten Formen und Färbungen vertreten sind.
0: Degens Verkaufsradius beschränkt sich längst nicht nur auf die deutschen Lande.
1: Degen hat bereits in seinen Gründungsjahren große Kontakte weit über die Grenzen Deutschlands hinaus gehabt. Die gingen dann in den 30er Jahren bis nach Petersburg, bis nach Prag, bis in die skandinavischen Regionen, Österreich und Frankreich, Belgien waren dabei. Er hatte also wirklich ein breites Spektrum an Kunden, die weit über Deutschland hinausgingen.
0: Köstritz prägt die europäische Dahlienkultur des 19. Jahrhunderts. Freilich ist das nicht allein Degens Werk, denn sein Vorbild macht Schule. So richtet etwa Hofgärtner Johann Siegmann 1836 seinen eigenen Gartenbaubetrieb in Köstritz ein und bringt seine Dahlienzüchtungen europaweit unter die Leute.
2: Warum so spät erst, Georgine? Das Rosenmärchen ist erzählt und honigsatt hat sich die Biene ihr Bett zum Schlummer schon gewählt. Sind nicht zu kalt dir diese Nächte? Wie lebst du diese Tage hin? Wenn ich dir jetzt den Frühling brächte, du feuergelbe Träumerin. Wie, Träumerin, lock ich vergebens? So reich mir schwesterlich die Hand. Ich hab den Frühling dieses Lebens, wie du den Maitag, nicht gekannt.
0: Der Gartenbaubetrieb Paul Panzer ist ein gewichtiger Bestandteil der Köstritzer Dahlienhistorie. Er stellt eine Art Bindeglied zwischen der Vergangenheit und der Gegenwart dar. 2022 feierte die Gärtnerei ihr 150-jähriges Jubiläum. Das heißt, sie operiert schon in dem Jahrhundert, in dem ein Christian Degen gewirkt hat.
3: Paul Panzer war der Urgroßvater meines Mannes. Er war auch ein aktiver Dahlienzüchter und deswegen haben wir diesen Namen beibehalten, deswegen heißen wir Paul Panzer.
0: Sagt Katrin Panzer, die sich als Gärtnerin und Ehefrau des heutigen Inhabers Dirk Panzer vorstellt. Im Gewächshaus, inmitten lauter Pflanzen. Die Dahlien-Spezialgärtnerei ist heute in Thüringen die einzig verbliebene ihrer Art. Generell haben es Gärtnereien heutzutage schwer, so Katrin Panzer.
3: Das Gärtnereisterben hat viele Ursachen. Die Lohnkosten, die Energiekosten, die Motivation, die schwere Arbeit. Gärtnereien können sich in Deutschland schlecht halten. Also wir hatten hier in Bad Köstritz in den 60er Jahren gab es 26 Gärtnereien, trotz DDR. Jetzt gibt es noch zwei. Zwei Gärtnereien, die noch was produzieren.
0: 350 Dahliensorten führt der Gartenbaubetrieb in seinem Programm.
3: Wir haben erstens ein Sortenbeet und dann natürlich Produktionsfelder. Wir produzieren die Jungpflanzen im Frühjahr und pflanzen die dann auf unsere Feldern aus. Die werden im Herbst gerodet. Beim Roden sortieren wir die besten Knollen aus. Das sind dann sozusagen die Knollen, aus denen wir die neue Generation fürs nächste Jahr produzieren. Diese Mutterknollen werden im Gewächshaus im Januar auf Tische gelegt, von jeder Sorte, so 20 Knollen etwa. Ausgesuchte Knollen, die eben sortentypisch sind. Und die bilden dann Triebe. Diese Triebe schneiden wir ab, einmal pro Woche, stecken sie in die Erde, solange bis unser Anzuchthaus voll ist mit Stecklingen. Dann werden die Stecklinge aufs Feld gepflanzt.
0: Die Panzers züchten selbst Dahlien.
3: Wir machen auch nur konventionelle Methoden, wie schon vor 100 Jahren gezüchtet wurde. Wir machen einmal Kreuzungen und Mutationszüchtung. Das bedeutet, dass wir Samen aussäen, Sämlinge beobachten und analysieren und gucken, welche sich für neue Sorten eignen, beziehungsweise Mutationen aus dem Bestand auslesen und diese weiter kultivieren, gucken, ob die stabil sind und da eventuell neue Sorten gewinnen können.
0: Dahlien taugen nicht nur als Zierpflanzen.
3: Man kann Dahlien auch essen. Dahlien sind auch essbar. Und über dieses Phänomen hat unsere Tochter auch schon ein Buch geschrieben, ein Rezeptbuch. Gemeinsam mit der mexikanischen Dahliengesellschaft haben die da Rezepte rausgesucht. Die Dahlie kommt aus Mexiko und dort wurde sie wohl schon immer gegessen. Und man kann die Dahlienknollen, ähnlich wie Kartoffeln, schälen und kochen, reiben und sonst wie verarbeiten, wie man möchte. Beziehungsweise die Blüten als Farbtupfer in Salaten benutzen und so weiter.
0: Die Dahlien-Spezialgärtnerei Paul Panzer und der Geraer Dahliengarten liegen nur wenige Kilometer auseinander. Das verbindet.
3: Wir sind natürlich der einzige Betrieb, der auch den Dahliengarten in Gera beliefert, der einzig übrig gebliebene. Früher haben mehrere Gärtnereien in Köstritz Dahlien produziert und alle gemeinsam haben wir den Dahliengarten beliefert. Jetzt sind wir als einzige übrig geblieben. Es blühen dort also nur Dahlien aus unserer Gärtnerei.
4: Der Dahliengarten historisch ist ja ein Dahlienschaugarten, der schon immer von den Gärtnereien aus Bad Köstritz beliefert wurde. Und übrig geblieben von den Dahlienzüchtern ist ja die Gärtnerei Panzer. Und wir sind einfach froh, eine Gärtnerei hier vor der Haustür zu haben und da auch direkt zugreifen zu können und im Austausch zu stehen.
0: So Alexander Fröhlich, Abteilungsleiter im Geraer Amt für Stadtgrün. Der Geraer Dahliengarten wird am 1. September 1928 eröffnet. Der weltweit erste reine Schaugarten für Dahlien. Mit ihm werden gleich zwei Fliegen mit einer Klappe geschlagen. Zum einen erhalten die Dahlien züchtenden Gartenbaubetriebe aus Bad Köstritz eine Präsentationsmöglichkeit, und das in einer Stadt mit rund 80.000 Einwohnern. Aber natürlich verspricht sich die Stadt Gera selbst etwas davon, denn mit dem Schaugarten wird eine mit Schutt und Asche verfüllte Lehmgrube beseitigt, nicht gerade ein landschaftsarchitektonisches Schmuckstück. Begleitet und vorangetrieben wird das Projekt durch die Verschönerungskommission im Verkehrsverein. Nicole Lausus.
5: Da waren Bürger der Stadt vertreten, die sich mit Ideen eingebracht haben, auch mit Geld, was man hier vor Ort verbessern kann.
0: Der Garten wird bald um einen Brunnen bereichert.
5: Und dann gab es einen Architekturwettbewerb, wo mehrere Architekten ihre Entwürfe und Ideen eingebracht haben. Gewonnen hat Thilo Schoder mit seinem Entwurf Die Dahlie. Thilo Schoder hat diesen Brunnen konstruiert zur damaligen Zeit im typischen Bauhausstil. Wir als Gersche sagen selbstverständlich umgangssprachlich, nee, das sind keine Dahlien, das sind Garnrollen, aber nein, es sind wirklich Dahlien.
0: Es gibt allerdings Zeiten, da ziehen sich die Dahlien aus dem Dahliengarten zurück.
5: Im Krieg wurde der Garten zweckentfremd. Es ging leider nicht anders. Zuerst als Gemüsegarten für unser Krankenhaus, ist ja unweit hier vom Dahengarten. Und dann kurz nach dem Zweiten Weltkrieg wurde der Dahengarten in kleine Parzellen unterteilt und an Flüchtlinge und Notleidende aufgeteilt, dass jeder sozusagen in seiner kleinen Parzelle was anbauen kann.

0: Ab 1950 kann der Daliengarten wieder Dalien zeigen. Bis heute. Und das bei freiem Eintritt.
1: Hier steckt viel Arbeitszeit dahinter. Und Arbeitszeit bedeutet gleich Geld. Und das ist auch das, was uns als Stadt so besonders stolz macht, dass wir diesen Garten in seiner Form wirklich über 10 Jahre Haushaltskonsolidierung durchgebracht haben und dort keine Abstriche machen mussten. Und auch während der Zeit nicht und danach nicht. Also er ist noch so erhalten geblieben. Durch verschiedene Maßnahmen oder auch Spendengelder ist es uns gelungen, diesen hier weiterhin kostenlos zur Verfügung zu stellen.
0: Pläne für die Zukunft sind geschmiedet. Schließlich feiert der Daliengarten in 2 Jahren 100. Geburtstag.
1: Wir versuchen, realistische Zielstellungen zu setzen. Wir haben 21 Bänke hier insgesamt und es sind noch 12 davon aus Elternbestand. Die wollen wir noch erneuern, dass einfach ein einheitliches Bild entsteht. Und wir errichten jetzt in diesem Jahr einen Tiefenbrunnen mit Zisterne, um die Gießwasserversorgung nachhaltiger zu gestalten. Sie sehen selbst, die Wege und auch die Gehölzflächen ringsherum, die sind schon etwas alt und die müssten mal wieder auf Vordermann gebracht werden.
0: Gera hat den Daliengarten. Bad Köstritz, ein Dalienzentrum, 2007 gegründet. Dazu gehören ein Dalienarchiv, eine Ausstellung, die sich der Kulturgeschichte der Pflanze annimmt, Wissen über sie vermittelt und Einblicke in die Bad Köstritzer Dalienvergangenheit gewährt, sowie ein Garten, in dem am Tag unseres Besuches eine Frau und ein Mann bei sengender Hitze arbeiten.
2: Wir sind jetzt hier im Lehr- und Schaugarten des Dalienzentrums. Eine bedeutende Komponente dieses Zentrums, weil es ein Garten ist, der angelegt ist, nicht nur um interessante Details zur Dalienkultivierung zu vermitteln, sondern weil er in einer großen Fläche historische alte Daliensorten pflegt. Und das ist keine Selbstverständlichkeit, denn das sind Sorten, die normalerweise im Handel nicht mehr erreichbar sind. Sie sind entweder ausgestorben oder sind nicht mehr attraktiv für den Verkauf. Und damit werden sie nicht mehr kultiviert und nicht mehr produziert. Das ist ein lebendes Archiv.
0: 10 Jahre jünger würde Wolfgang Ritschel gerne sein, damit es mit dem Dalienzentrum definitiv weitergeht.
2: Ich wünsche mir, dass dieses Dalienzentrum in seiner Bedeutung beachtet wird, in der Kommunalpolitik beachtet wird, dass man Mühe aufwendet, um den Fortbestand zu garantieren. Und ich wünsche mir, dass durch leidenschaftliche Mitarbeiter in diesem Zentrum eine Arbeit geleistet wird, die aktiv nach außen hin strahlt und wo wir viele, viele Menschen erreichen können, um die Schönheit der Dalie zu präsentieren und zu verdeutlichen.
0: Wolfgang Ritschel ist ein wenig bang, wenn er in die Zukunft seines Dalienzentrums blickt. Die Gelder sind knapp, der Nachwuchs fehlt. Eine Stadt mit solch einer außergewöhnlichen, beeindruckenden und großen Dalientradition. Eine Pflanze, die prachtvolle und bezaubernde Gärten zu schaffen versteht. Beides verdient selbstredend eine angemessene Würdigung. Auf Dauer.
3: Königin des Spätsommers, die neue Folge unseres Podcasts Weltgeschichte vor der Haustür von Thomas Hartmann, entführte in den Daliengarten nach Gera und in das Dalienzentrum in Bad Köstritz. 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Da geht es etwa um das Planetarium in Jena oder den Nationalpark Hainich. Ich bin Linda Schildbach und wünsche Ihnen einen guten Tag.
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0: Maria trägt ein blaues Kleid, die Farbe des Himmels. Das Kind ist noch in ihrem Bauch, ganz deutlich sieht man es. Und Maria bewegt sich. Sie springt vor Freude in die Luft. Das Bild beschreibt eine Erzählung aus der Bibel. Maria besucht ihre Verwandte Elisabeth im Bergland von Judäa. Wahrscheinlich kein leichter Weg für eine Schwangere. Dort angekommen begrüßt sie ihre Verwandte. Auch Elisabeth ist schwanger und erkennt, dass Maria von Gott auserwählt ist, dass sie die Mutter Jesu, des Sohnes Gottes, werden soll. Deshalb dankt sie Gott und bittet um Segen für Maria. Maria ist voller Freude und Dankbarkeit. Sie stimmt ein Lied an. Meine Seele lobt den Herrn und mein Geist jubelt über Gott. Er ist mein Retter und ich bin seine Magd. Er hat mich freundlich angesehen. Großes tut Gott an mir. Heilig ist sein Name. Wer weiß, vielleicht hat Maria nicht nur gesungen, sondern auch getanzt, hat Luftsprünge gemacht. Schwanger, im blauen Kleid, eins mit dem Himmel.
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1: Du, Opa?
2: Ja?
1: Ist der Krieg was Gefährliches?
2: Mein Sohn, es ist das Gefährlichste, was es gibt.
1: Warum wird dann immer wieder Krieg geführt, wenn er so gefährlich ist?
2: So ist das halt.
1: So ist das halt?
2: Ja, solange es Menschen gibt, gibt es Krieg.
3: Solange es Menschen gibt, gibt es Krieg, heißt es in der Komödie Der Frieden, verfasst vor knapp 2.500 Jahren vom griechischen Dichter Aristophanes. Heute kann man dieses ewig aktuelle Stück in der Oberlausitz erleben, im kleinen Ort Ebersbach-Neugersdorf, südöstlich von Bautzen gelegen. Gespielt wird es von Mitgliedern des Theatervereins Kunstherz, auf dessen Internetseite steht:
4: Abgesehen davon, dass diese Komödie auch über die menschlichen Hemmnisse des Friedens auch heute noch ihre brandaktuellen Bezüge hat, ist das antike Stück eine gute Vorlage, um daraus eine vielfältige, amüsante und sinnige Sommertheaterinszenierung zu machen.
3: Vielfältig, amüsant und sinnig. Das Sommertheaterstück Der Frieden. Heute um 20 Uhr im Café-Museum Ebersbach-Neugersdorf. Nächste Vorstellung ist dann am Donnerstag im Rathaus Innenhof in Görlitz.

0: Die Magdeburger Motette ist eine musikalische Andacht. Sie findet einmal im Monat samstags um 16 Uhr im Hohen Chor der Wallonerkirche statt. Heute mit vier Solisten des neuen Magdeburger Kammerchors, zwei Sängerinnen, Sopran und Alt, und zwei Sängern, Tenor und Bass. Sie treten zusammen auf unter dem Namen Durschluss. Panik mit geistlicher, aber auch weltlicher Chormusik von Schütz, Bach, Brahms oder auch Lokalmatador Telemann. Auch ein Gospel ist in ihrem Programm oder auch das Stück Hymne an die Nacht von Rameau. Das kennt man aus dem Film Die Kinder des Monsieur Mathieu. Viel Abwechslung also im Konzert von Durschluss Panik heute um 16 Uhr in der Wallonerkirche Kirche in Magdeburg. Unter Jazzliebhabern ist Jacky Terrasson kein Unbekannter. Der Pianist und Sohn französisch-amerikanischer Eltern hat einen Namen in der internationalen Szene. Sein Stern ging Anfang der 90er Jahre auf. Da zog er in die USA und wurde bald vom legendären Plattenlabel Blue Note unter Vertrag genommen. Und weil ihm das Leben als Musiker in New York gefiel, blieb er gleich mal 30 Jahre dort.
1: Il y a une stimulation qui est incroyable aux États-Unis.
2: Es war so inspirierend in den USA, diese Lust aufs Musikmachen. Das hat mir unglaublich gut gefallen. Und genau deshalb bin ich dorthin. Ich wollte mit Musikern in meinem Alter zusammen sein, die alle dasselbe wollten. Einfach gut sein.
0: Sagt Terrasson über sein Leben in New York. Heute ist er 60 und lebt wieder in Frankreich und hat es nicht so weit bis zu seinem Konzert morgen in Erfurt. Da tritt er mit seinem Jazz-Trio auf, bestehend aus Klavier, Bassgitarre und Schlagzeug. Terrasson ist Gast beim MDR Musiksommer und gibt ein Open-Air-Konzert im Egerpark. Los geht es morgen um 17 Uhr.
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7: 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Um 10 Uhr mit Alexander Terhorst. Bei dem großen Waldbrand nahe Plauen im Vogtland gibt es aktuell kein offenes Feuer mehr. Wie Einsatzleiter Patrick Heinritz dem MDR mitteilte, haben die Feuerwehrleute in der Nacht tiefsitzende Glutnester beseitigt. Die Zahl der Einsatzkräfte sei auf 100 reduziert worden. Das Feuer war am Dienstag ausgebrochen. Es hat seitdem 7 Hektar Wald vernichtet. Im Harz sind die Löscharbeiten bei Ballenstedt und Bennigenstein schon gestern Abend beendet worden. In der Eifel in Nordrhein-Westfalen brennt es dagegen noch immer. Laut Feuerwehr hat sich das Feuer in der Nacht nicht ausgebreitet. Bei einem schweren Erdbeben sind auf der indonesischen Flores-Insel mindestens 20 Menschen getötet worden. Nach Angaben von Rettungsdiensten wurden mehrere weitere Menschen verletzt. Das Beben der Stärke 7,7 hatte am Morgen die Insel erschüttert. Es gab mehrere starke Nachbeben. Die indonesischen Behörden warnten zunächst vor Tsunamiwellen. Kurze Zeit später wurde die Warnung wieder aufgehoben. Die Evangelische Kirche Mitteldeutschland will künftig verstärkt zum Wehrdienst und zur Kriegsdienstverweigerung beraten. Der EKM-Friedensbeauftragte Jens Latke sagte, das sei ein wichtiges Handlungsfeld der kirchlichen Arbeit. Die Nachfrage sei seit 2022 kontinuierlich gestiegen. Ab September will die Kirche 18-Jährige mit einer Postkartenaktion und im Internet auf ihre Beratungsangebote aufmerksam machen. In Sachsen, Sachsen-Anhalt und Thüringen bekommen heute tausende Schulanfänger ihre Zuckertüten. Nach Angaben aus den Bildungsministerien werden in diesem Schuljahr in Sachsen rund 37.000 Mädchen und Jungen eingeschult, in Sachsen-Anhalt etwa 17.800 und in Thüringen gut 17.000. Ihren ersten Schultag haben die Schüler am Montag, dann enden in Mitteldeutschland nach 6 Wochen die Sommerferien. Nach einem tödlichen Autounfall in Gera muss eine 88-Jährige rund 6.700 Euro Strafe zahlen. Wie die Ostthüringer Zeitung berichtet, hat das Amtsgericht einen entsprechenden Strafbefehl erlassen. Bei der Entscheidung sei unter anderem berücksichtigt worden, dass die Seniorin nun endgültig ihre Fahrerlaubnis abgibt. Sie hatte im Februar beim Rückwärtsfahren auf einem Parkplatz ein Ehepaar überrollt und getötet. Das waren die Nachrichten. 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
8: Wetterdaten für einen heißen Tag von heute früh 9 Uhr. Das heißt, da kann man überall wahrscheinlich schon 2-3 Grad draufschlagen. Brocken 24, Chemnitz 26, Dresden 24, Eisenach 22, Erfurt 24, Fichtelberg 21, Gera 25, Görlitz 26, Halle und Leipzig 25, Magdeburg 24 und Meiningen wolkenlose 22 Grad. Heute erstmal lange sonnig, nachmittags dann wolkiger und später einzelne Schauer und Gewitter. 33 bis 37 Grad heute. Und morgen mal Sonne, mal Wolken, teils schauerartiger Regen morgen. Örtlich Gewitter 24 bis 29 Grad. MDR Kultur Verkehrsservice. A4 Frankfurt Richtung Dresden zwischen Bad Hersfeld und Friedewald. Da ist ein LKW kaputt auf der rechten Spur. A4 Richtung Frankfurt zwischen Stadtroda und Jena Zentrum steht ein kaputtes Auto auf der rechten Spur in einer Baustelle. Und Vorsicht auf der A71 Richtung Sangerhausen zwischen Kreuz Erfurt und Erfurt-Bindersleben. Da liegt ein Plasteteil auf der linken Spur. 9:04.
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8: Mit Carsten Tesch, willkommen.

Die heftige Energie von Lady Blackbird. Lady Blackbird mit Reborn. Danach ist davor, heute früh zum Ende der Ferien, fangen wir direkt wieder mit der Hiddensee-Sehnsucht an, mit dem Shangri-La der ostdeutschen Kulturschaffenden. Da gibt es jetzt einen Dokumentarfilm Hiddensee, der ist von Anne-Kathrin Händel mit Musik von Flake von Rammstein. Der läuft jetzt in den Kinos und wir hier haben heute Morgen einen Augenzeugen, der die Methode des Films persönlich nimmt. Jörg Schieke, MDR Kultur-Literaturredakteur und Schriftsteller, macht, was der Film macht. Er legt die Bilder von damals mit dem Blick von heute übereinander. Jörg Schieke, hören wir hier gleich.

0: Das ganze Land im Sand der kleinen Insel. Der neue Dokumentarfilm über Hiddensee von Anne-Kathrin Händel, der wird mit solchen Sätzen angekündigt, dass die geliebte Insel damals wie heute von den Verwerfungen gekennzeichnet sei, die sich im ganzen Land abspielen. Das können wir nun im Kino überprüfen. Aber wir haben jetzt einen Zeugen hier, Jörg Schieke von MDR Kultur. Er ist Literaturredakteur und selber Schriftsteller. Er hat den Film gesehen und er kann dessen Bilder mit seinen eigenen vergleichen. Denn Jörg Schieke hat in den brisanten Jahren von 1984 bis 1989 mehrere Sommer dort als Saisonarbeiter auf der Insel verbracht. In der Inselbar, im Enddorn und im Klausner, in den Gaststätten dort, hat er gearbeitet.
1: Womöglich liegt es an der Weite, die sich innerhalb der eigentlich bescheidenen Maße dieser Insel, 16,8 Kilometer lang, 3,7 breit, auswächst in denen, die hier zu Besuch sind. Oder daran, dass das Wasser immer ein bisschen kälter ist als anderswo an der Ostsee, das Wetter immer ein bisschen wilder. Die Weite inmitten der Enge, die Straße mit den Pferden statt der Autos und vor allem das Licht zwischen Botten- und Meerseite. Alles scheint hier intensiver in die Menschen einzudringen als drüben auf dem Festland. In seltsamem Widerspruch dazu die schroff und abwehrend sich gebenden Einheimischen, die dem Gast im Wesentlichen als die Vermieter von Ferienwohnung oder Zimmerchen entgegentreten, ansonsten aber darauf bestehen, dass keiner von draußen sich in der Kneipe mit an den Stammtisch setzen darf. Die Filmemacherin Anne-Kathrin Händel spürt all diesen Geschichten nach und sie reist in anderthalb Stunden durch wenigstens zwei Jahrhunderte. Lässt sich bei einem Hiddensee-Begeisterten wie dem Dramatiker Gerd Hauptmann dann auch auf längere Abschweifungen in die deutsche Kunst- und Literaturgeschichte ein. Die sogenannten Hiddenseer Malweiber kreuzen auf, um 1920 waren sie dort, und der Stummfilmstar Asta Nielsen. Demgegenüber die Jetztzeit mit Hiddenseer Kommunalpolitik und der für die Insel traditionell wichtigen Figur des Pastors. Gerade in den Jahren der DDR suchte mancher hier Zuspruch und vor allem auch mal ein Notquartier für die Nacht. Dennoch immer sind Schlafplätze, Quartiere, das wirtschaftliche Pfund der Insel und der Konflikt zwischen dem Wunsch nach Naturbelassenheit und immer mehr Tourismus bestimmt auch die politischen Kämpfe und die Wahlen im heutigen Gemeindekörper Hiddensee. Menschen, die in den 1980er Jahren auf Hiddensee die Freiheit und das Aussteigerleben gefeiert haben, wovon Lutz Seiler in seinem Roman Crusoe erzählt, werden sich über die einmontierten Fotos von Peter Brune aus dieser Zeit und ein paar Bilder mit dem inzwischen verstorbenen Feeling B-Sänger Aljoscha Rompe freuen. Rompe wiederum ist eine der Vorbildfiguren des Crusoe-Romans, der im Film aber nicht eigens thematisiert wird. Eine Berliner Modedesignerin, die schon als Kind die Sommer regelmäßig bei ihren Großeltern auf der Insel verbracht hat, ist als Halbjahres-Inselbewohnerin sozusagen die leibhaftige Verbindung der verschiedenen Hiddenseer Welten. Im Film erzählt sie, wie sie ihren vielen Berliner Freunden einst die Inseladresse ihrer Großeltern gab, weil die Berliner ohne eine solche Übernachtungsadresse in Stralsund nicht mehr aufs letzte Schiff gedurft hätten. Bis die Sache dann aufflog und der Hiddenseer Dorfscheriff, Schrägstrich-ABV-Polizist, bei der Oma vor der Tür stand. Hiddensee, auch das wird besprochen und mit alten Bildern illustriert, war schließlich erweitertes Grenzgebiet. Und die letztlich doch vielen Rucksacktypen am Strand wurden zur Nacht immer mal von den Posten aufgespürt, ebenso oft aber auch in Ruhe gelassen. Ja, in Hiddensee gab es eine Grenzkompanie, aber so gnadenlos wie an der Berliner Mauer ging es hier nicht zu. Entstanden ist ein Film, der zwischen der rau schönen und dabei stetig sich wandelnden Inselnatur und den vielen hier angelandeten Gesichtern und Typen hin und her schwenkt. Da eine wohl 100 Jahre alte Hiddensee-Einheimische, dort die Schauspielerin Barbara Schnitzler, die über das Glitzern von Hiddensee auch eine schwierige Familiengeschichte mit Schauspielerin Mutter und DDR-Nationalpreisträgerin Inge Keller und Fernsehagitator Karl Eduard von Schnitzler abarbeitet. Auf Hiddensee geht das, denn hier auf der Insel ist alles ein bisschen intensiver als anderswo.
0: MDR Kulturautor Jörg Schieke mit Bildern von Hiddensee an diesem Sonnabendvormittag, wo der Dokumentarfilm Hiddensee von Anne-Kathrin Händel in den Kinos gerade angelaufen ist, in den Programmkinos ihres Vertrauens. So läuft der Film morgen zum Beispiel in Leipzig und übermorgen in Dresden. Mhm.

kurze Liebeserklärung hier von Diana Krall eingestreut in diesem Vormittag, was immer sie gerade machen, ob sie im Garten sind oder im Baumarkt oder unterwegs zur Schuleinführung. Das war Diana Krall hier bei MDR Kultur. Und hier sind Pamela Badalen Before.

Die beiden aus Australien, Sarah und Josh, die haben wir seit Mai hier im Programm, seit ihre Single rausgekommen ist, die wir hier eben gehört haben, Better Than Before.

An My Kantereit, die hier gerade im Hintergrund anfangen. Die sind auf Tour aktuell, im Moment für mehrere Konzerte in Berlin. Aber im September kommen sie dann nach Magdeburg und für zwei Konzerte am 10. und 11. nach Leipzig.

0: Es ist 10:30.
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0: Mit Jörg Schieke.
2: Der konservative Kulturstaatsminister Weimer und der Teil des Kulturbetriebs, der auf Indie und Alternatives ausgerichtet ist, freie Szene,

0: die Verfahrensregeln 2026 erneut angepasst, auch weil er den Preis um eine Kategorie erweitert hat. An einer Stelle konkretisiert er außerdem mögliche Verstöße gegen den Verfassungsschutz. Die Jury-Sitzungen bezeichnet er als vertraulich. Das sind mögliche, vielleicht sogar trotzige Reaktionen auf die bisherigen Debatten und auf die öffentlichen Stellungnahmen der Jurys, die ihn geärgert haben dürften. Zitat Ende. Was das genau bedeutet, wird sich bei nächsten Entscheidungen zeigen, aber Weimars Eingriffsinstrumente sind hier gewiss nicht stumpfer geworden. Auf der anderen Seite halten sich die Verlage mit Kritik vielleicht auch deshalb zurück, weil sie eben die Unterstützung auch der Bundespolitik brauchen. Um Entscheidungen, einen Rahmen für ein kulturelles Ereignis geht es auch der Europäischen Rundfunkunion, die beim Eurovision Song Contest einiges verändert. Auch hier hatten zuletzt politische Kämpfe, speziell der Nahostkonflikt, in den Pop-Wettkampf hineingestrahlt. Der Berliner Tagesspiegel schreibt, das Siegerland komme automatisch nicht mehr als Gastgeber in Frage, falls ein bewaffneter Konflikt, eine heikle geopolitische Lage oder eine sonstige Situation die Sicherheit oder Stabilität des betreffenden Staates oder der unmittelbaren Region erheblich beeinträchtigt, teilte die EBU weiter mit. Und unmittelbar auf das Bühnengeschehen bezogen. Außerdem wird nach den neuen Regeln das Mindestalter der Künstler und Künstlerinnen von jetzt 16 auf 18 Jahre erhöht. Damit sollen nicht mehr besonders junge Menschen dem Druck des Wettbewerbs ausgesetzt sein. Beim Gesang legt die EBU noch einmal fest, dass Auftritte des Frontsängers oder der Frontsängerin live sein müssen und nicht durch vorproduzierte Stimmen unterstützt werden dürfen. Zitat Ende. So genau muss man es für die Erfurter Hebebühnenkonzerte wahrscheinlich nicht vorbestimmen, denn diese vergleichsweise junge Konzertform lebt ohnehin vom Reiz des Moments und des Authentischen. Eine der vielen Veranstaltungsideen, die in der Zeit der Corona-Sperre gewachsen sind und nun fortgeführt werden. Morgen ist das nächste Hebebühnenkonzert in Erfurt. Die Thüringer Allgemeine. Eine gelbe Hebebühne fährt zwischen den Wohnblöcken langsam nach oben. Statt Handwerkern stehen MusikerInnen auf der Plattform. Auf den Balkonen öffnen sich Türen und auf der Wiese versammeln sich Neugierige. Erfurts Hebebühnenkonzerte bringen regionale Acts in Wohngebiete und verwandeln Balkone für einen Nachmittag in Konzertlogen. Und dabei viel Spaß und ein schönes Wochenende.
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2: Heute erstmal lange sonnig, nachmittags wolkiger, später einzelne Schauer und Gewitter. 33 bis 37 Grad sind für heute angesagt. In der Nacht weitere Schauer und örtlich Gewitter, 19 bis 14 Grad. Und morgen gemixt, mal Sonne, mal Wolken, auch mal schauerartiger Regen, örtlich Gewitter, 24 bis 29 Grad morgen. Und am Montag wechselnd bewölkt, einzelne Schauer, maximal 24 Grad. MDR Kultur Verkehrsservice. A4 Richtung Frankfurt, in der Abfahrt Neudietendorf steht ein defekter LKW. Und im Landkreis Bautzen ist die Straße zwischen Seligstadt und Fischbach nach einem Unfall gesperrt.
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den Jazzgitarristen Rüdiger Krause haben wir hier gehört. Rüdiger Krause, Jahrgang 1970 aus Suhl, hatten wir hier eben bei MDR Kultur Musik von hier. 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
2: Von Leichen in seinen Kühltruhen ist nichts bekannt. Im Stichtag geht es heute um Ueli Prager, den Gründer vom Mövenpick-Konzern, von dem heute vor allem das Eis übrig ist. In den Kühltruhen mit seiner Restaurantkette ist es unübersichtlicher. Ayano Hoffmann erzählt jetzt seine Geschichte. Heute, vor 110 Jahren, wird der Schweizer Unternehmer Ueli Prager geboren.
3: Wenn es in Zürich Mittag ist, hört man 12 dumpfe Schläge vom St. Peterturm und das Knurren von 500.000 hungrigen Mägen.
4: Diese Klangmischung geht Ueli Prager vom Ohr direkt ins Hirn und löst dort eine Idee aus. Ein Restaurant will er eröffnen, eines mit Spitzenqualität, in dem sich die Gäste unkompliziert und schnell verpflegen können.
5: Ein Bistro, wo alles, was auf den Teller kommt, top sein sollte, aber ein bisschen leger, wo die Stimmung leger ist und wo unkonventionell gehandelt und gedacht wird.
4: Ueli Prager ist kein Neuling in der Gastrobranche. Er wird als Sohn eines Hoteliers in Wiesbaden geboren. Nach einem abgebrochenen Studium findet er 1940 eine Anstellung bei der Schweizerischen Hoteltreuhandgesellschaft. Sein erstes Restaurant eröffnet Prager 8 Jahre später in Zürich. Dort findet er auch den Namen seines Unternehmens.
6: Ich bin mit einem Architekten über die Brücke gelaufen und habe gesehen, wie einige Leute den Möwen Brot zugeworfen haben. Die waren so hungrig, dass sie es den Menschen aus der Hand gepickt haben. Das nannte der Architekt Mövenpick.
7: Und dann hat der Architekt das Wort Mövenpick gesagt.
4: Ueli Pragers Konzept ist so einfach wie neu. Exquisite Speisen zu erschwinglichen Preisen. Lachs, Krevetten oder einen halben Hummer mit Champagner für nur 12 Franken. Möglich durch kleinere Portionen. Der Erfolg ist riesig.
8: Mövenpick. Hier kann man nur eine Kleinigkeit oder auch ein ausgedehntes Menü zu sich nehmen. Warmes Essen gibt es von 11 Uhr morgens bis 11 Uhr abends. Die Küchenräume sind dreimal so groß wie der Gastraum. Für den Gast ist also sehr gut gesorgt.
4: Das Lokal wird der Grundstein für ein Gastronomie-Imperium. Mövenpick expandiert zu einem globalen Unternehmen mit weltweit rund 300 Restaurants zu Spitzenzeiten. Anfang der 1970er Jahre versorgt Prager auch die Autofahrenden. Gastrokritiker Urs Heller im Schweizer Radio.
9: Dank ihm hat es eigentlich das erste Mal Spaß gemacht, sich auf einer Autobahnraststätte zu verpflegen. Er hat ja auch dafür gesorgt, dass die Leute nicht nur zum Tanken, sondern auch zum Essen hingefahren sind. Ich erinnere an die Einführung der Brunch-Gewohnheiten am Sonntagmorgen. Das ist auch eine Erfindung von Ueli Prager.
4: Anschließend wächst die Marke weiter. Wein, Kaffee, Eiscreme und Fruchtaufstriche kommen auf den Markt. 1973 entstehen die ersten Mövenpick-Hotels. Mit besonderer Leidenschaft widmet sich Ueli Prager allerdings seinen Restaurants, erinnert sich Tochter Verena, ebenfalls Gastronomin.
10: Besonders in Erinnerung bleibt mir, dass wenn wir jeweils in ein Restaurant gingen, er alles beobachtet hat und diese Details, die er beobachtet hat, was zu verbessern war, hat er auf Zettelchen geschrieben. Die hat er sich eingesteckt und hat die nachher weitergegeben.
4: Auf dem Höhepunkt beschäftigt Mövenpick weltweit über 10.000 Angestellte. Doch mit dem Rückzug des Firmengründers Ende der 1980er Jahre ist die goldene Zeit des Unternehmens vorbei. Die Marke wird aufgesplittet, Geschäftsbereiche einzeln verkauft und in Lizenz an verschiedene internationale Konzerne vergeben. Den Namen Mövenpick kennen immer noch viele, geprägt durch den Gastronomen Ueli Prager, der am 15. August 1916 geboren wurde. Heute vor 110 Jahren.
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2: Die Stones 2026, die Stones rollen. Das ist ein Stück von ihrem aktuellen Album, was in diesem Sommer erschienen ist, Foreign Tongues. Da ist dieses Stück ja auch mit drauf, In the Stars.

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1: Unser Gedicht heute ist von Lene Vogt, von der Autorin der sächsischen Klassiker und der sächsischen Balladen. Was, bevor ich das falsch sage, falsch ausspreche, versuche ich es gar nicht, habe ich es Hochdeutsch gesagt. Ihr Biograf und Herausgeber Wolfgang U. Schütte hat verhindert, dass sie komplett vergessen wurde. Die Leipziger Akademiker hatten daran auch einen wichtigen Anteil. Begonnen hat die Lene Vogt-Renaissance in den 70er Jahren. Der Kabarettist und Schriftsteller Bernd Lutz Lange hatte damals Texte von ihr bei einer Haushaltsauflösung entdeckt, hat daraus ein Programm gemacht. Hören wir jetzt hier einen Ausschnitt. Wir hören Eisverkäufer. Bernd Lutz Lange spricht Lene Vogt.
2: 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Selbst der alte Wackerbund trickt sich aus der Sonne. Ne und riem den Eismann, sterben sie jetzt wie eins de Pastillche. Der verwechselt noch zuletzt Himbeer mit Vanillche.

In 6 Minuten ist es 11 und nach 11 haben wir hier wieder MDR Kultur trifft. Und da geht es heute auch um das Informationsfreiheitsgesetz. Staat und Behörden möchten ja gern selbst entscheiden, was sie der Öffentlichkeit sagen. In Deutschland gibt es aber eben das Informationsfreiheitsgesetz, was dafür sorgt, dass Staat und Behörden Unterlagen, Papiere, Akten zu ihren Entscheidungen veröffentlichen müssen, wenn sie gefragt werden. Dieses Gesetz will die Bundesregierung jetzt einschränken. Sie möchte vor allem weniger gefragt werden können, zum Beispiel von der Internetplattform, die auf diesem Gebiet in Deutschland führend ist, von der Plattform Frag den Staat. Und da haben wir heute hier Jonas Seufer zu Gast bei MDR Kultur trifft. Er ist Investigativjournalist bei Frag den Staat. Wir sprechen hier nach den Nachrichten.

0: 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Die Haselmaus klettert neugierig aus ihrem Kobel. 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
3: Um 11 Uhr mit Alexander Tierhorst. Bei dem großen Waldbrand nahe Plauen im Vogtland gibt es aktuell kein offenes Feuer mehr. Wie Einsatzleiter Patrick Heinritz dem MDR mitteilte, haben die Feuerwehrleute in der Nacht tiefsitzende Glutnester beseitigt. Die Zahl der Einsatzkräfte sei auf 100 reduziert worden. Das Feuer war am Dienstag ausgebrochen und hat seitdem 7 Hektar Wald vernichtet. Im Harz sind die Löscharbeiten bei Ballenstedt und Bennigenstein schon gestern Abend beendet worden. In der Eifel in Nordrhein-Westfalen brennt es dagegen noch immer. Laut Feuerwehr hat sich der Brand in der Nacht aber nicht ausgebreitet. Bei einem schweren Erdbeben sind auf der indonesischen Insel Flores mindestens 20 Menschen getötet worden. Nach Angaben von Rettungsdiensten wurden weitere mehrere verletzt. Das Beben der Stärke 7,7 hatte am Morgen die Insel erschüttert. Es gab mehrere Nachbeben. Die indonesischen Behörden warnten vor Tsunamiwellen. Diese Warnung wurde kurze Zeit später wieder aufgehoben. In vielen Pflegeheimen herrschen diesen Sommer gefährliche Temperaturen. Das ist das Ergebnis einer Umfrage der Gewerkschaft Verdi unter mehr als 300 Beschäftigten von Pflegeeinrichtungen. 40% von ihnen stellten demnach Temperaturen über 30 Grad fest, mehr als 12% meldeten Spitzenwerte von 35 Grad. Verdi-Vorständin Silvia Bühler sagte den Funke-Zeitungen, das sei für die Beschäftigten unerträglich und habe schwere Folgen für die Bewohner. 11% der Beschäftigten hätten von Kreislaufzusammenbrüchen bei Bewohnern berichtet, 9% von Todesfällen. Die Evangelische Kirche Mitteldeutschland will künftig verstärkt zum Wehrdienst und zur Kriegsdienstverweigerung beraten. Der EKM-Friedensbeauftragte Jens Latke sagte, das sei ein wichtiges Handlungsfeld der kirchlichen Arbeit. Die Nachfrage sei seit 2022 kontinuierlich gestiegen. Ab September will die Kirche 18-Jährige mit einer Postkartenaktion sowie im Internet auf ihre Beratungsangebote aufmerksam machen. Nach einem tödlichen Autounfall in Gera muss eine 88-Jährige rund 6.700 Euro Strafe zahlen. Wie die Ostthüringer Zeitung berichtet, hat das Amtsgericht einen entsprechenden Strafbefehl erlassen. Bei der Entscheidung sei unter anderem berücksichtigt worden, dass die Seniorin endgültig auf ihre Fahrerlaubnis verzichte. Sie hatte im Februar beim Rückwärtsfahren auf einem Parkplatz ein Ehepaar überrollt und getötet. Das waren die Nachrichten.
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4: Heute lange sonnig, nachmittags dann wolkiger und später soll es einzelne Schauer und Gewitter geben. 33 bis 37 Grad sind für heute angesagt. Und morgen dann mal Sonne, mal Wolken, teils schauerartiger Regen, örtlich auch Gewitter, 24 bis 29 Grad. MDR Kultur Verkehrsservice. A2 Richtung Berlin zwischen Allerengersleben und Bornstedt, 4 Kilometer Stau, da ist ein LKW kaputt in einer Baustelle, es dauert 15 Minuten länger. Vorsicht auf der A14 Richtung Dresden zwischen Plötzkau und Könnern liegt ein Reifen auf der rechten Spur. Im Landkreis Bautzen ist die Straße zwischen Seligstadt und Fischbach nach einem Unfall gesperrt und geblitzt wird auf der A4 Frankfurt Richtung Dresden zwischen Hermsdorf Ost und Rüdersdorf. 11:04.
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4: Mit dem Journalisten Jonas Seufert vom Investigativteam der Transparenz- und Rechercheplattform Frag den Staat. Er hat dort zum Beispiel gerade eine Recherche veröffentlicht, wie Verbindungen zwischen Bundeswirtschaftsministerin Katharina Reiche und dem Energiekonzern E.ON die Energiepolitik der Bundesregierung beeinflussen. Als Autor hat Jonas Seufert jahrelang an einem Comic-Sachbuch über Menschen ohne Papiere gearbeitet, das er gerade veröffentlicht hat. Das Buch heißt Schattenleben, hat er gemeinsam mit der Comiczeichnerin Lisa Frühbeiß gemacht. Darüber werden wir auch sprechen. Jonas Seufert ist heute hier. Ich bin Carsten Tesch. Willkommen.
5: Hallo, herzlichen Dank für die Einladung.

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1: Als hätte ich es noch nicht gesagt. Name?
2: Jonas Seufert.
1: Geburtstag?
2: Ich sage mal 1989, genauer will ich das nicht sagen. Das hängt mit meinen Recherchen zusammen. Da sind manchmal Leute dabei, die mir dann nicht so wohlgesonnen sind und da ist mir das lieber.
1: Geburtsort?
2: Würzburg.
1: Profession?
2: Journalist und mit diesem Buch vermutlich auch Autor.
1: Was treibt Sie an?
2: Ich glaube, dass diese Welt gemacht ist und dass man sie besser machen kann. Und das hat vielleicht auch mit meinem Beruf zu tun. Ich frage, was als erstes da war, aber ich gehe den Sachen gerne auf den Grund.
1: Wo fühlen Sie sich zu Hause?
2: Unter Freunden. Und das ist im Moment und seit vielen Jahren auch schon die schöne Stadt Leipzig.
1: Welche Musik hat Sie zuletzt berührt?
2: Gerade höre ich sehr gerne einen Sänger aus den USA mit dem Namen Monrovia. Das ist ein Folksänger und ich weiß nicht, ob Sie das kennen, aber manchmal hat man das Gefühl, man versteht sich ohne zu kennen. Also ich habe das Gefühl, da sind viele Dinge in der Musik, die mich irgendwie berühren oder auch bewegen und deswegen höre ich Monrovia sehr gerne.
1: Welches Buch hat Sie zuletzt bewegt?
2: Ich bin ja selbst auch Comic-Fan und lese viele Comics und finde gerade die Bücher von Barbara Jelin ganz toll. Da gibt es eins mit dem Titel Emmy Abel, das die Farbe der Erinnerung. Das ist eine Holocaust-Überlebende, die ihre Lebensgeschichte erzählt. Und Barbara Jelin ist ganz toll darin, unterschiedliche Erzählebenen zu verweben. Sie arbeitet viel mit Farben. Jede Farbe hat eine Bedeutung und das ist ganz, ganz beeindruckend, was sie macht.
1: Und letzte Frage hier in dem Steckbrief ist immer, wie beginnt der Tag?
2: Wenn ich Zeit habe, mache ich mir morgens einen Kaffee und schreibe 10 bis 15 Minuten in ein Büchlein, Gedanken, die mir kommen, Träume, die ich hatte, Dinge, die so in meinem Kopf sind. Das verankert mich für den Tag.
1: Ihr Buch, das Sie mit der Comiczeichnerin Lisa Frühbeiß gemacht haben, Schattenleben, Menschen ohne Papiere, ist im Sommer erschienen. Sie haben jahrelang daran gearbeitet. Wollen wir da anfangen, was passieren muss, dass ein Thema für Sie so wichtig wird, dass Sie da über Jahre dranbleiben, wie jetzt bei diesem Buch?
2: Also wenn ich aussuchen hätte können, dann hätte dieses Buch nicht 5 oder 6 Jahre gebraucht. Da sind einfach Dinge, die auf dem Weg passieren. Trotzdem gibt es eigentlich einen relativ klaren Anfangspunkt von den Recherchen, die ich sonst so mache. Ich habe jahrelang freiberuflich gearbeitet, bevor ich jetzt bei Frag den Staat, beim Recherche- und Transparenzportal war und habe viel gearbeitet zu Themen rund um prekäre Arbeitsverhältnisse, Niedriglohnsektor in Deutschland und aber auch in Europa. Ich war viel auf Feldern unterwegs, also in der Landwirtschaft, wo Menschen Obst und Gemüse ernten, vor Fabriktoren, in der Logistikbranche, auf dem Bau und habe dort viele Menschen, oft aus dem Ausland, mit Migrationshintergrund oder Migrationsgeschichte getroffen. Einige mit Aufenthaltstiteln und aber auch einige ohne und diejenigen, die keine Papiere hatten. Deren Situation war auf eine Art und Weise nochmal verschärfter, weil sie noch abhängiger waren von Chefs zum Beispiel. Gleichzeitig war ich nicht so zufrieden mit den journalistischen Formen, die es bislang so gibt. Das hängt damit zusammen, dass man die Leute aus sehr guten Gründen anonymisieren muss, weil sie ja Gefahr laufen, erkannt zu werden und schlussendlich abgeschoben zu werden. Jetzt hätte man eine Doku machen können und vielleicht einem Menschen hinter einem Vorhang zeigen können oder Hände, Details, das macht man irgendwie so üblicherweise zeigen können. Das gibt's auch und die sind gut recherchiert. Aber es vermittelt sich ganz, ganz wenig Menschliches und ganz, ganz wenig von der Geschichte eines Menschen. Warum entscheiden Menschen in welchen Situationen wie? Und das kann man eben, wenn man den klassischen Formaten anonymisieren muss, auch im Radio hätte man Stimmen nachsprechen müssen, nicht gut leisten, finde ich. Ich habe dann bei einem Workshop Lisa Frühbeiß, eine Comic-Künstlerin, kennengelernt. Wir haben uns gut verstanden. Und ich habe ihr dann vorgeschlagen, ob das nicht ein gutes Thema wäre. Und sie hat dann fand das ziemlich interessant, weil beim Comic eben ein paar Sachen zusammenkommen, wo wir eben Lebensgeschichten erzählen können. Das heißt, Menschen mit konkreten Gesichtern, die in Situationen handeln, Entscheidungen treffen, manchmal moralisch handeln, manchmal gar nicht so moralisch handeln. Aber jedenfalls, dass man sich quasi mit der Geschichte eines Menschen verbinden kann. Und wir können sie gleichzeitig anonymisieren. Also die Leute sind verfremdet gezeichnet. Das fand ich total spannend und eine gute Möglichkeit.
1: Und in Schattenleben erzählen Sie von drei Frauen und einem Mann. Der Mann heißt Nasir und von ihm haben Sie eine Sprachnachricht mitgebracht, die wir senden dürfen. Wollen Sie ihn kurz vorstellen und auch, wie diese Sprachnachricht jetzt zustande gekommen ist?
2: Ich bin mit allen Vieren noch in Kontakt. Also das war ein enger Prozess, wie wir dieses Buch gemacht haben. Jetzt stehen da auf dem Titel mein Name und Lisas Name drauf, aber im Grunde ist das ein Buch in Gemeinschaftsarbeit zuallererst mit den vier Menschen, die wir öfters getroffen haben in diesen Jahren, mit denen ich auch nach wie vor noch in Kontakt bin und dann mit vielen anderen, die im Hintergrund auch mithelfen, also ÜbersetzerInnen oder Leute, die mir Situationen erklären oder so. Mit Nasir bin ich unter anderem auch in Kontakt. Wir schreiben uns alle paar Wochen, paar Tage, je nachdem, was gerade los ist, oder schicken uns Sprachnachrichten. Und ich hatte ihn eben gebeten, für diese Sendung ein bisschen zu erzählen, einerseits von seiner Situation, aber auch, wie er so über das keine Papiere haben denkt.
1: Dann hören wir ihn mal, wo er genau darüber nachdenkt oder dazu was sagt, über diese Situation keine Papiere zu haben.
3: Für jeden ist es halt normal, irgendwo hinzugehen, zu irgendeiner Institution und zu gucken und zu machen und zu tun und dann zu bekommen, was man irgendwie möchte. Aber bei mir ist es nicht der Fall. So die Ohnmacht halt so. Und irgendwie in der Gesellschaft probieren, klarzukommen und jemandem das Gefühl von Nässe zu erklären, wenn niemand so feucht. Oder kurz mal trinken, weil man selbst. Muss halt immer gucken, dass du die Kontenance bewahrst und irgendwie am Start bist, weil alle jeder sagt, es wird schon, es wird schon. Aber das ist halt etwas, was an einem, seinem Selbstbild und seiner Existenz oder seinem Ich-Gefühl, und das ist ja das Einzige, was wir haben, die individuelle Wahrnehmung vom Leben, genommen wird in dem Moment. Ne? Du bist ein Teil oder nicht ein Teil.
1: Das ist die Nachricht, die er Ihnen geschickt hat, wo er diese Situation beschreibt, ohne Papiere zu sein. Wollen Sie ein bisschen mehr über seine Geschichte erzählen?
2: Nasir hat eine total interessante und in Teilen auch außergewöhnliche Geschichte. Er ist in Somalia geboren, aber als kleines Kind schon hierher gekommen, mit, ich denke, 4, 5 Jahren in etwa. Und ist dann in der Pfalz aufgewachsen und sagt, die Pfalz ist mein Zuhause, hier komme ich her. Er spricht auch, wenn er das will, in der Sprachnachricht hat er sich bemüht, breitestes Pfälzisch. Und hat trotzdem die Situation, dass er nicht ständig seit 30 Jahren, aber in vielen Teilen seines Lebens gar keinen Aufenthaltstitel hat. Also noch nicht mal eine Duldung oder irgendeine andere Art von Aufenthaltspapier, sondern eben gar kein Papier hat. Man hört das ja in der Sprachnachricht, das wirft ihn einerseits strukturell aus der Bahn. Also es ist schwierig, bei einer Behörde etwas zu bekommen. Man kann auch keinen Job bekommen, also einen Arbeitsvertrag einfach unterschreiben. Man muss letzten Endes informell arbeiten. Er hat da so ein System von Freunden, sogenannten Freunden nennt er die. Die sind Freunde, wenn er für sie arbeitet, und wenn es Probleme gibt, sind sie dann nicht mehr so sehr Freunde. Also er ist auch abhängig, ähnlich wie andere Leute auch in einem klaren Chefverhältnis abhängig sind. Und er sagt aber ja gleichzeitig auch, er fühlt sich so, als ob er hier dazugehört, aber diese Papiere machen, dass er immer wieder sieht, also die Tatsache, dass er keine Papiere hat, machen, dass er immer wieder sieht, dass er eigentlich nicht dazugehören soll hier.
1: Und seine Geschichte ist eine von vier in diesem Buch, im Schattenleben. Wie haben Sie die vier gefunden, die ja nicht gefunden werden wollen?
2: Ich habe hab das Glück gehabt, dass ich mir erstmal viel Zeit nehmen konnte, glaube ich. Das war anders als in den Recherchen, die ich sonst mache, die auch mal eine Weile dauern können, aber eher Wochen und Monate vielleicht. In dem Fall haben wir jetzt Jahre Zeit gehabt. Und ich habe die ersten anderthalb Jahre damit verbracht, diese Idee, die Lisa und ich erstmal hatten, wir wussten ja auch nicht, ob sie funktioniert oder ob sie auf Gegenliebe stößt, vorzustellen. Und zwar bei alten Recherchekontakten, die ich hatte. Ich habe eine Weile in einem Jugendgefängnis in Berlin gearbeitet und da ein Podcast-Projekt gemacht. Da gab es auch immer wieder Leute, die ohne Papiere waren. Da dachte ich, gibt es vielleicht Menschen, die mitmachen wollen. Und ich habe sicherlich Kontakt aufgenommen zu 2 bis 3 Dutzend Beratungsstellen, Initiativen, Gruppen, die sich in Deutschland um Teile und Aspekte des Lebens von Menschen ohne Papiere kümmern. und habe das vorgestellt. Und einige Initiativen haben dann gesagt, ja, wir finden das eigentlich gut, wir können mal fragen, wer Lust hätte mitzumachen. Und dann bin ich ein zweites Mal hingefahren und habe das nochmal vorgestellt den Leuten. Und zwar ganz ergebnisoffen. Also das hätte auch quasi nicht klappen können. Und ich glaube, das war so ein bisschen auch die Grundlage, zumindest ist mir das sozusagen wichtig gewesen für das Buch, dass das auf einem Vertrauensverhältnis passiert und auch, so gut das geht, auf einer Augenhöhe und in einem gemeinschaftlichen Prozess. Und die vier, die wir jetzt gefunden haben, die haben schlussendlich gesagt, ja, wir finden das eine gute Idee, da mache ich mit. Es gab noch ein, zwei Leute auf dem Weg, die ich auch total spannend gefunden hätte. Da gab es dann aber Gründe, weshalb das nicht geklappt hat. Es gibt zum Beispiel einen Mensch, der keine Papiere hat, der im Großraum Frankfurt wohnt, der vor dem Bundesverfassungsgericht über seine Situation geklagt hat. Und zwar, da geht es um das Gesundheitssystem. Menschen ohne Papiere haben schweren Zugang zu auch ganz rudimentären Gesundheitsversorgungen aufgrund von Gesetzen. Und diese Gesetze hält er für verfassungswidrig und hat sich bis zum Bundesverfassungsgericht geklagt über Jahre hinweg. Das fand ich total spannend und hätte es gerne gehört. Jetzt ist dieser Mensch aber auch einfach sehr krank und also ganz körperlich krank und fand das eine gute Idee, aber hat sich das schlussendlich nicht vorstellen können, weil wir auch sehr viel von den Leuten verlangt haben, also ausführliche biografische Interviews, nochmal nachfragen, dann sind wir nach einem Jahr wieder zurück mit den Skizzen zu den Leuten, dann geht es nochmal um die Geschichte und das sind ja einschneidende bis traumatische Erlebnisse, durch die wir die Leute immer wieder durch mitnehmen, einfach, ja, genau. Und ich habe großen Respekt und bin sehr dankbar dafür, dass die vier das mitgemacht haben und kann aber auch sehr gut verstehen gleichzeitig, wenn man sich auf so einen Prozess nicht einlassen will in dieser Situation.
1: Und dieser Begriff Menschen ohne Papiere, das ist ja in Deutschland gar nicht so ein geläufiger Begriff. Der erinnert an, ja, an Begriffe eben aus den USA oder aus Frankreich. Wie ist diese Entscheidung gefallen, dass Sie gesagt haben, wir machen es so, wir nennen es diese Situation Menschen ohne Papiere?
2: Wir haben total lange diskutiert. Das war vielleicht ein Prozess von einem halben Jahr oder einem Jahr. Wie soll dieser Untertitel von dem Buch heißen? Und ich finde, das zeigt ein bisschen was über den Stand der Debatte in Deutschland. Sie haben ja gerade schon gesagt, also wenn man in Frankreich von der Sans-Papier-Bewegung, also was übersetzt ohne Papiere heißt, spricht, dann wissen eigentlich alle, was gemeint ist. In Spanien gibt es Wörter dafür, wenn man in den USA von Undocumented People spricht, wissen auch alle, um welche Gruppe von Menschen es geht und auch um welche politische Debatte. In Deutschland haben wir eine große Diskussion über Asyl und Migration. Aber diesen Ausschnitt von Menschen, die gar kein Aufenthaltsrecht in Deutschland haben, da fehlen uns auf eine Art und Weise schon die Worte. Es gibt diesen Begriff illegal, das kommt von kein Mensch ist illegal oder ist es zumindest irgendwie aufgenommen. Undokumentierte Menschen, das fanden wir irgendwie sehr technisch. Genau, bei Menschen ohne Papiere haben wir so ein bisschen abgewogen, ist das denn verständlich für Leute? Es ist gleichzeitig der Begriff, der sozusagen aus anderen Ländern kommt, in denen es schon eine politische Debatte außenrum gibt. Und wir sind auch nicht die Ersten, die ihn in Deutschland verwendet haben, auch wenn er noch nicht so etabliert ist. Und haben uns dann schlussendlich entschieden, dass wir uns quasi inspirieren lassen von den Begriffen, die es woanders gibt und vielleicht auch von den Debatten, die es dann schon woanders gibt.
1: Und wenn Sie den journalistischen Comic mit Ihrer Fernseharbeit oder Artikeln vergleichen, was sind Unterschiede, was sind die Vorteile dieser Form? Sie haben es so ein bisschen angedeutet, aber mich interessiert der Vergleich.
2: Also was ich total beeindruckend finde, ist, dass der Comic überall dahin kommt, wo eine Fernsehkamera oder ein Aufnahmegerät nicht hinkommt. Das war jetzt in unserem Fall auch der Ursprungsgedanke. Es gibt ganz andere tolle Comics. Zum Beispiel einen japanischen Manga-Zeichner, der war, ich glaube, arbeitslos oder jedenfalls mittellos und hat sich dann beim Aufräumen des Atomkraftwerks in Fukushima anstellen lassen und hat angefangen, Comics darüber zu machen. Wie sieht das eigentlich in diesem Atomkraftwerk aus? Und da wäre natürlich kein Journalist mit Kamera oder mit Aufnahmegerät rangekommen. Und plötzlich haben wir aber diese Bilder, wie das da aussieht. Und das fand ich total spannend und interessant. Dann war es ein viel langsamerer Prozess, als ich den sonst so kenne. Wir hatten sozusagen erstmal keine Deadline und viel Zeit. Das ist schön.
1: Das sagen Sie jetzt zum zweiten Mal mit viel Zeit. Das müssen Sie vielleicht erklären, weil das klingt so Ja, haben Sie sich viel Zeit genommen oder lag es daran, dass Sie gefördert wurden mit dem Projekt?
2: Wir hatten zum Glück Förderungen auf dem Weg. Genau, wir hatten sind gestartet mit einer Förderung von der VG Bildkunst für eine Entwicklungsförderung. Das ist ja eine Organisation so ein bisschen wie die GEMA plus minus und die hat aber ein Förderwerk. Da haben wir ein bisschen Geld bekommen und wir haben schlussendlich dann ein großes Stipendium, beziehungsweise Lisa, die Comic-Künstlerin, hat ein großes Stipendium vom Deutschen Literaturfonds bekommen, um ein Jahr lang dieses Buch zeichnen zu können. Genau, deswegen konnten wir uns da.
1: Genau, und Sie sagten, da gab es eben viel mehr Zeit, als Sie es in anderen Situationen hatten.
2: Genau, das war ein großes Privileg. Zwingt einen natürlich auch dazu, sich zu strukturieren an gewissen Punkten. Man kann das ja auch erstmal links liegen lassen und andere Sachen machen. Was ich dann aber total, total spannend in dem Prozess noch fand und wo ich auch viel gelernt habe, weil ich interessierter Comicleser bin, aber selber noch kein Comicbuch gemacht habe, ist, die Mittel des Comics zu nutzen, um auch in wahren Geschichten Dinge zu verdeutlichen. Also wenn Sie das Buch durchblättern, wenn Sie sehen, Nasir wird an einem Punkt zu einem Hulk, Brienne, eine andere Protagonistin, hebt ab und fliegt durch die Gegend. Die Menschen haben Sprichwörter gesagt, die werden dann so ganz fantastisch und so ein bisschen poetisch. Und trotzdem wissen wir alle, das sind wahre Geschichten. Natürlich ist Brienne jetzt nicht durch die Luft geflogen als Justitia, aber man kann damit Dinge verdeutlichen, die man in einem klassischen Comic nicht, im klassischen Journalismus nicht verdeutlichen kann.
1: Genau,
2: und das hat total viel Spaß gemacht.
1: Ja. Genau, das habe ich gesehen und da habe ich meine Fragen, nämlich also Ihre Freiheit ist viel größer, Dinge zu arrangieren, darzustellen, zu inszenieren. Gibt es ein Kriterium, wo Sie sagen würden, also weil es kommt ja als journalistischer Comic, gibt es ein Kriterium, wo Sie sagen würden, bis dahin ist es Journalismus, ab hier ist es dokumentarische Kunst?
2: Das ist, glaube ich, ich weiß nicht, ob man das notwendigerweise aus den Bildern heraus sozusagen erkennen könnte. Ich glaube schon, wenn man dieses Buch liest, dann gibt es da fantastische Elemente. Aber dadurch, dass der O-Ton der Protagonistin und des Protagonisten oben drüber läuft, gibt es sozusagen eine permanente Verknüpfung in die Realität. Und das war uns wichtig, weil wir sozusagen an den Geschichten der Menschen ganz nah dranbleiben wollten. Und zwar, das ist ja nicht die objektive Wahrheit. Also das können wir zu Teilen prüfen und vielleicht plausibel machen. Vielmehr hat uns aber eigentlich der subjektive Blick der Menschen auf ihr Leben interessiert. Also wie blicken sie auf die Entscheidungen, die sie getroffen haben? Wie blicken sie auch auf Deutschland, wo sie alle schon viele Jahre sind? Ich glaube, Kunst wäre es vielleicht in dem Moment geworden. Also es hat künstlerische Aspekte, aber den Bereich des Dokumentarischen hätte es vielleicht in dem Moment verlassen, wo wir uns entschieden hätten, an gewissen Stellen zu verdichten oder Dinge, die in unterschiedlichen Situationen passiert sind, zusammenzuziehen. Man kann das auch noch weiterdenken. Man hätte auch jetzt mit vielen Menschen ohne Papiere sprechen können und ein Graphic Novel machen können,
1: genau,
2: eine fiktive Geschichte, die
1: Charaktere
2: aber
1: entwerfen,
2: die aber auf wahren Geschichten beruht. Und wir haben uns aber jetzt in dem Moment entschieden, nee, wir wollen ganz nah an dem, was die Menschen als ihre Realität empfinden, bleiben und auch so ein bisschen ein Spektrum geben, also indem wir vier Geschichten erzählen. Die sind natürlich auch jeweils kürzer, also 40, 50 Seiten lang. Ich hatte gerade vorhin von Barbara Ehlin, Emmy Abel erzählt, das ist ein Buch mit mehreren hundert Seiten, da geht es nur um eine Lebensgeschichte oder die Begegnung von Barbara Ehlin mit einer Person. Das hätte man auch versuchen können, aber wir wollten schon ein bisschen auch in die Breite gehen und unterschiedliche Aspekte dieses Themas abbilden.
1: Und mit Journalismus ist natürlich auch eine handwerkliche Erwartung ja verbunden. Und das, also die Regeln im Journalismus sind ja viel klarer als dann in der Kunst. Und da gehört ja auch eine Vorstellung von eine Auffassung von der eigenen Rolle mit dazu. Wie ist es bei Ihnen? Wo verläuft bei Ihnen die Grenze zwischen Journalismus und Aktivismus?
2: Also das kommt darauf an, in welchem Bereich man reinguckt. Also ich arbeite sonst viel im Bereich Investigatives und Transparenz. Und da würde ich sagen, Journalisten sind Aktivisten für Transparenz am Ende des Tages. Also sehe ich jetzt die Trennung sozusagen gar nicht, solange man sich an Handwerk hält. Und da gibt es eben journalistisch-handwerkliche Regeln, dass man sorgfältig arbeitet, dass man Belege, so gut man das kann, zusammensucht und dann eben entscheidet im Rahmen von Verdachtsberichterstattung, reicht das, um darüber zu berichten und wie berichte ich auch darüber. Dieses Handwerk ist mir sehr, sehr wichtig und das beachte ich. Und gleichzeitig bringen wir ja auch als Journalistinnen und Journalisten Erfahrungen, Perspektiven und eine Haltung zur Welt mit. Und ich glaube, das Beste, was ich als Journalist machen kann, ist, diese Haltung und woher sie kommt, transparent zu machen, auch den Leserinnen, Lesern, Zuschauerinnen, Zuschauern, Hörerinnen und Hörern, damit sie auf dieser Grundlage quasi entscheiden können, ob sie das glaubwürdig finden. Und das versuchen wir auch in dem Buch ein bisschen, indem wir einfach die Methoden beschreiben und unsere Zugänge beschreiben dazu.
1: Journalistisch fällt mir in dem Zusammenhang auf, dass die, wie man immer sagt im Journalismus, die andere Seite aber nicht zu Wort kommt. Also die Seite, die Gesetze vertritt, die Seite, die die Gesetze verändert, die politische Seite, die Verantwortung trägt für die Gesetzgebung dafür, wie Menschen im Hinblick auf diese Gesetze behandelt werden.
2: Ja, das hätte man machen können. Das ist auch quasi in der Arbeit, die ich so tagtäglich mache, ist das eigentlich genau der Weg. Also wir suchen sozusagen Missstände, Dinge, die gesellschaftlich relevant sind, sprechen mit Menschen, die davon betroffen sind und tragen das dann zu Stellen, die dafür verantwortlich sind, indem sie Gesetze machen oder nicht machen oder ausführen oder nicht ausführen oder sich an Gesetze halten oder nicht halten, jetzt im Fall von Unternehmen beispielsweise. In dem Fall war uns das... Also wollten wir eher fokussieren auf die Geschichte von Menschen, eine Lebensrealität sozusagen. In diesen, also die Menschen, so viel es geht, selbst zu Wort kommen lassen über ihr eigenes Leben, nachzudenken und dann in so ganz kurzen, fast pinselstrichartigen Episoden dazwischen sozusagen die Systeme und Strukturen und Regeln, die es gibt, innerhalb derer die Geschichten sich abspielen, aufzeigen. Und zwar, also das ist zumindest unser Ansinnen, sehr faktengetrieben und auch ohne Schaum vorm Mund, sondern einfach zu beschreiben, welche Gesetze und Strukturen gibt es und an welchen Stellen hapert es einfach, um zu zeigen, diese Geschichten, die sind nicht von Natur aus so und notwendigerweise so, sondern die sind auch so, weil es Regeln gibt, die wir zum Beispiel hier in Deutschland oder auf europäischer Ebene oder auch in anderen Ländern erlassen haben, die die Menschen beeinflussen natürlich und auch in solche Situationen bringen.
1: Genau, insofern gibt es da eine Infoebene in dem Buch, also als zweite Ebene, wo man, also Sie sagten, ohne Schaum vor den Mund, aber Ihre Haltung scheint auf jeden Fall durch dort. Also es ist schon eine ganze Reihe von Dingen, wo Zusammenhänge tatsächlich auch geframed sind da drin. Das ist ganz eindeutig so.
2: Das ist auch, also das ist ein bisschen das, was ich vorhin gesagt habe, sozusagen die Haltung, die wir zu dem Thema haben, auch transparent zu machen. Also zum Beispiel ist Macht eine Dimension, in der ich die Welt verstehe und Gesellschaft verstehe.

0: geltend zu machen, zum Beispiel im Bereich Gesundheitsversorgung. Also eine der Protagonistinnen hätte um ein Haar ihr Kind auf den Straßen von Mainz bekommen, weil sie sich nicht zum Arzt getraut hat. Ich würde sagen, aus guten Gründen. Und insofern scheint da neben der Empathie für die Menschen schon eine gewisse Haltung durch, das würde ich sagen. Und
1: es genau, ich würde es als engagierten Journalismus beweisen, sage ich. Ich bin gerade bei dem Gedanken, dass es etwas bewiesen hat, dass es also eine Form von engagierten Journalismus ist, die man von anderen Formen des Journalismus durchaus unterscheiden kann. Also man kann ihn auch anders machen und das ist etwas, beim Lesen dieses Buches wird das transparent, so kann man sagen.
0: Da bin ich einverstanden mit,
1: ja. MDR Kultur trifft mit dem Autor, mit dem Journalisten Jonas Seufert aus Leipzig und sie hat Monrovia erwähnt und hat mich gefragt, ob ich das auch kenne, dass man sich so verstanden fühlt mit einem Song. Das kenne ich sehr gut und das wunderbar, würde ich jetzt auch mal mit Monrovia, mit Heavy Foot hier mit Ihnen ausprobieren.

0: Monrovia haben wir gehört, eine Empfehlung von Jonas Seufert. Und das war, ich fand es ziemlich Simon & Garfunkelig.
1: Ja, es hat bestimmt alte Elemente sozusagen in der Musik drin. Ich mag die Stimmung, die das vermittelt. Das ist jetzt ein relativ treibender Song. Es gibt auch einige melancholischere, nachdenklichere. Ich
0: glaube, das entspricht jetzt ein
1: bisschen,
0: so
1: ein bisschen meinem Wesen vielleicht. Ich habe mir das ein oder andere Interview auch mit Monrovia angehört und habe das Gefühl, dass da Gedanken über die Welt und wie Menschen miteinander sind oder miteinander sein sollten, einfach sehr ähnlich sind und hör deswegen da gerne rein. Ja.
0: Jonas Seufert, Journalist und Autor, ist heute zu Gast bei MDR Kultur trifft. Wir haben über seinen journalistischen Comic Schattenleben gesprochen, den er zusammen mit Lisa Frühweis veröffentlicht hat. Und Jonas Seufert, es gibt ja eine lange Vorgeschichte. Bisher wissen wir, Sie sind Jahrgang 89 und die Geschichte beginnt mit Ihrer Geburt in Würzburg. Was ist das für eine Welt gewesen, deren Licht Sie da erblickt haben in Würzburg?
1: Also ich bin eigentlich in einer relativ klassischen Mittelschichtsfamilie in Nordbayern groß geworden, könnte man sagen. Und habe so die ersten Erfahrungen sozusagen, also wenn ich jetzt überlege, was hat mich zu dem Buch oder auch dann zu meinem Schaffen sozusagen gebracht. Die ersten Erfahrungen mit so Ungleichheit oder so, die sind dann eigentlich nach der Schule, nach dem

0: Abi erst, weil ich das vorher gar nicht so viel mitbekommen habe. Also ich bin in einer sehr, sehr behüteten Welt aufgewachsen, auf
1: Da
0: eine Art
1: gehen
0: und
1: Sie jetzt
0: Weise.
1: aber einen großen
0: Ja.
1: Schritt, weil Sie mir unterstellen, dass ich also direkt einen Zusammenhang da konstruieren wollte. So einfach wollte ich es gar nicht machen oder
0: Okay.
1: so. So, dass wir diese Geschichte sozusagen auf einem Strang erzählen,
0: Ja.
1: sondern es ist eigentlich Platz auch für ein bisschen mehr.
0: Ja.
1: So, also diese behütete Welt, wie sah Ihre erste eigene Welt aus? Also Jahrgang 89, ich schmeiß mal die Klischees rüber, Baggy Jeans, MTV, Viva, Kinderzimmer, fettes Brot, Freundeskreis.
0: Also, die spielten eine Rolle auf eine Art und Weise. Wenn ich daran zurückdenke und quasi daran denke, was hat sich eigentlich verändert, dann ist es so eine Zeit, in der es irgendwie so eine Art von Sicherheits- und Fortschrittsgedanken noch gab. Genau, es gibt ja diesen, also und den würde ich sozusagen kritisieren mittlerweile, aber diesen Gedanken vom Ende der Geschichte nach also quasi
1: In
0: in den
1: den
0: 90er
1: 90ern
0: Jahren, der
1: war der sehr
0: Kapitalismus hat sich
1: populär, klar.
0: durchgesetzt. Und das stimmt nicht, finde ich, das sehen wir auch heute ganz klar, dass wir in multiplen Krisen sind. Und was ich aber, also ein Gedanke, der darin anknüpft, ist sozusagen ein Lebensgefühl, was ich damals hatte, nämlich uns geht es gut und wir sind irgendwie sorglos auf eine Art und Weise. Heute denke ich, wir haben die Krisen, die es damals schon gab, auf eine Art und Weise auch ausgeblendet, zumindest in dem Teil der Gesellschaft, in dem ich
1: Genau, den
0: sozusagen
1: 11.
0: groß geworden bin.
1: September gab es ja tatsächlich,
0: Ja.
1: da waren Sie so ein Jugendlicher, also
0: Ja.
1: ein Beginn, da waren mit der Pubertät sich rumgeschlagen und die Türme sind eingestürzt in New York und die Welt fühlte sich trotzdem merkwürdig
0: Ja,
1: heil an.
0: ich stand 3 Jahre vorher auf diesen Türmen drauf. Ich habe 2 Jahre als Kind in den USA verbracht. Und das habe ich auf jeden Fall als einschneidendes Erlebnis noch im Kopf, wie das passiert ist.
1: Da waren Sie mit Ihren Eltern in den USA.
0: Genau, ich war mit meinen Eltern in den USA in Boston, 1995 bis 1998. Und zum ersten Mal seit 30 Jahren vor 3 Monaten wieder dort, unter anderem mit dem Soundtrack von Monrovia. Das mag ein Grund sein, weshalb ich den auch
1: Oh
0: gerne
1: Mann,
0: höre,
1: ey,
0: ja.
1: da öffnet sich ein anderes neues Thema. Vor 3 Monaten in Boston, wie es Ihnen da ging in diesem Land, wo sich so viel verändert hat, wo ja auch Ihre Themen mit ICE dort, mit Menschen, die keine Papiere haben, wie damit in Amerika umgegangen wird und so. Aber da können wir jetzt nicht hin.
0: Schade.
1: So, wir sind jetzt noch immer dann, also wir sind in Ihrer Jugend, Sie sind zurück aus Boston und es geht noch so ein bisschen um Würzburg, also um diese Welt. Sie haben gesagt, da war so, die wirkte von heute aus gesehen heiler, da gab es so relativ viel Optimismus. Würzburg in Bayern in den frühen Nullerjahren, es gab ja auch so diese Internet-Euphorie, Start-up-Boom, Geschichten von jungen Firmengründern, so Entrepreneure waren irgendwie, das Wort gab es plötzlich, waren so Helden. Bis zur Finanzkrise 2007 ist das so eine Geld. Zeit. Es ist irgendwie schick, Geld zu machen. So, das hat sie nicht gereizt.
0: Nee, also ich glaube, ich war da ein bisschen zu jung auch für, also so 12, 13, 14. Nee, irgendwie fand ich das nicht interessant. Ich habe das mitbekommen natürlich. Also eher, glaube ich, so ein bisschen so dieses Internet als Versprechen und auch als Ort, an dem sich Leute begegnen können, auf dem man, ich habe damals Schüler-VZ gehabt beispielsweise, auf dem man plötzlich Leuten schreiben kann, mit denen man im Alltag nicht in Kontakt gekommen wäre. Facebook war dann so ein Ding oder genau, MTV Viva und solche Dinge. Die docken ja da quasi im Grunde eigentlich an. Und diese, genau, das fand ich interessant. Und auch so, wow, es gibt da dieses Internet und man kann mit unterschiedlichen Leuten kommunizieren und sprechen. Auch das hat sich, finde ich, heute verändert. Also mein
1: Der Lack
0: Zug
1: ist
0: aufs,
1: ganz schön ab, was
0: ja.
1: das alles angeht.
0: Ja.
1: Sie haben internationale Beziehungen an der TU Dresden studiert und es gab offenbar keine Versuchung, in den diplomatischen Dienst sich dann zu bewerben. Und stattdessen sind Sie dann auf die Journalistenschule gegangen. Was hatten Sie für ein Bild von Reportern, als Sie sich entscheiden, selber einer zu werden?
0: Ich habe keine Journalistinnen und Journalisten in meinem Umfeld. Und fand das aber irgendwie interessant, Journalismus zu machen, weil das mir die Möglichkeit also ich dachte, dass es mir die Möglichkeit gibt, und das stimmt auch, finde ich, einfach mit sehr vielen Menschen in unterschiedlichen Lebenslagen in Kontakt zu kommen und sich austauschen zu können oder erfahren zu können, wie ist diese Welt eigentlich noch für andere Leute. Das fand ich interessant. Also diplomatischer Dienst oder in Unternehmen oder internationale Organisationen, wo man sozusagen viel drüber lernt und an die Leute auch hingehen, das fand ich irgendwie zu starr. Ich fand es damals einen komischen Gedanken, dass ich quasi im diplomatischen Dienst einen Gedanken, den jemand anders gedacht hat, ausführen soll irgendwo.
1: Und, dann ein
0: und dabei noch einen Leben. Anzug tragen.
1: Und ein genau. ganzes Leben eine Laufbahn zu verfolgen. Genau. Und das ist ja also als Journalist eben dann, Sie haben auch als freier Journalist gearbeitet eine ganze Weile. Da ist es ja tatsächlich ein Leben, was viel mehr an Projekten denkt und in Situationen. Und einerseits schreiben Sie, das hatten Sie vorhin gesagt, schreiben Sie über prekäre Arbeitsverhältnisse, über Arbeitsverhältnisse insgesamt. Andererseits erleben Sie ja auch als freier Journalist selber welche. Als freier Reporter haben Sie für große Medien gearbeitet. Wie ist das für Sie gewesen, so mit dem Bauchladen, sagt man ja immer, dass Sie Ihre Geschichten Redakteuren verkaufen müssen, die darüber entscheiden, ob Sie sie machen können?
0: Also man muss sagen, ich bin gut gefahren und auch mit einigen Privilegien ausgestattet gewesen. Die Journalismusschule in München zum Beispiel hilft einem, das gilt als sehr gute Ausbildung.
1: Das sind so Meriten, und, die durchaus weiterhelfen.
0: Ja. Ja, genau. Und ich hatte aber, also ich hätte natürlich auch versuchen können, in eine Redaktion zu gehen. Ich fand das damals eben interessant, Geschichten zu machen. Und so war meine Hoffnung zumindest, so ein bisschen auch meinen eigenen Zeitplan durchziehen zu können. Also Dienstagmorgen, wenn ich nichts zu tun habe und lange frühstücken will, das auch zu tun. Und dafür wann anders zu arbeiten. Natürlich ist man abhängig von anderen Menschen, wenn man im freien Journalismus ist, nämlich von Redakteuren und Chefredakteurinnen, die einem Aufträge geben oder nicht. Ich habe dann eine ganze Weile ja so einen Bauchladen gehabt und erstmal alles Mögliche gemacht und nach 2-3 Jahren festgestellt, dass das finde ich irgendwie nicht zufriedenstellend. 3 Wochen dies, 4 Wochen das, 2 Tage das. Dann ist man immer so ein halber Experte für ein Thema, aber weiß eigentlich gar nichts, zumindest über die Grundlagen oder das, was dahinter steht. Und habe dann überlegt, was hat mich eigentlich am meisten bewegt und empört? Wo habe ich das Gefühl, wenn ich das jetzt weitermache, kann ich das auch noch ein paar Jahre machen? Und das waren eben die Recherchen zu prekären Arbeitsverhältnissen. Ich habe selber einmal einen Monat lang für so einen Dienst von Amazon ein Päckchen ausgefahren und da quasi darüber eine Welt kennengelernt und auch Menschen kennengelernt, die... Jetzt war ich ja privilegiert und konnte nach einem Monat wieder weg und habe nochmal mehr verdient, weil ich einen Text darüber schreiben konnte, aber einfach Menschen kennengelernt, die von diesen Situationen abhängig sind und in diesen Situationen ja, arbeiten müssen oder jedenfalls weniger Alternativen haben. Und das fand ich interessant und erstrebenswert, dazu zu arbeiten. Ich glaube auch, also so eine ganz, ich weiß nicht, ob es eine naive Empörung ist, aber so ein ganz grundlegender Gedanke, der da immer mitschwingt, ist, Mensch, das sind doch Jobs, die für uns alle wahnsinnig wichtig sind, weil die so nah an unseren Grundbedürfnissen liegen. Also das sind Menschen, die Häuser bauen, das sind Menschen, die das Essen ernten, was wir essen, die unsere Angehörigen pflegen, die Produkte, die wir haben wollen, durch die Gegend fahren und kutschieren. Natürlich sind das keine Jobs, wo man an der Uni gewesen sein muss, aber damit diese Gesellschaft so funktioniert, wie wir die eingerichtet haben, sind diese Jobs sehr, sehr essentiell. Und gleichzeitig so an den Rand gedrängt.
1: Und so sitzt hier der engagierte Journalist Jonas Seufert hier bei MDR Kultur trifft. Und wir müssen jetzt aber dringend über das Informationsfreiheitsgesetz okay. sprechen. Sie arbeiten als Investigativjournalist jetzt fest angestellt inzwischen bei Frag den Staat, bei der Plattform für Informationsfreiheit. Wo es ja jetzt passieren kann, dass die Bundesregierung Frag den Staat die Arbeitsgrundlage entzieht mit den geplanten Einschränkungen beim Informationsfreiheitsgesetz. Wie ernst ist das aus Ihrer Sicht aktuell?
0: Ich finde, es ist ernst und aufgrund von vielem zivilgesellschaftlichem Druck aus allen möglichen Ecken ist das Gröbste zumindest vorerst auf Pause, sag ich mal. Also man muss das vielleicht ein bisschen kurz erklären. Informationsfreiheitsgesetze, wahnsinnig sperriges, langes Wort und kommt so technisch daher. Im Grunde geht es aber darum, dass wir alle Informationen von Behörden, von Ministerien anfragen können, die sie da intern produzieren. Das ist ein ganz simpler demokratischer Grundgedanke.
1: Und dass es tatsächlich sich um ein Recht handelt, was tatsächlich einklagbar ist. Ich mache es ein bisschen kürzer, weil wir haben das hier tatsächlich bei MDR Kultur auch öfter verhandelt und auch diese Infragestellung verhandelt. Und es gab auch MDR-Recherchen dazu, die eben gesagt haben, dass noch im Innenministerium noch mehr Ideen kursieren als die, die erstmal auf dem Markt waren im Juli, was diese Einschränkungen angeht.
0: Dann vielleicht zum aktuellen Stand. Also die Parteispitzen wollten das sozusagen weiterentwickeln, aber eigentlich abschaffen de facto, sagen wir. Und aufgrund von vielem zivilgesellschaftlichem Druck hat jetzt die SPD-Fraktion im Bundestag gesagt, da machen wir nicht mit. Deswegen gibt es Stand jetzt keine Mehrheit im Bundestag und zumindest diese Reform, wie sie geplant ist, ist abgewendet. Unsere Sorge ist jetzt ein bisschen, dass es doch noch Möglichkeiten gibt, sozusagen Mehrheiten herzustellen mit einer Einschränkung. Und zwar geht es da um Argumente wie, wir müssen die kritische Infrastruktur schützen in Deutschland. Es gibt auch andere Staaten, die uns nicht so wohlgesonnen sind und denen wollen wir doch nicht unsere Informationen noch per EFG liefern.
1: Das eine oder den Staat nicht zu überlasten, das war ein weiteres Argument und letztlich den tatsächlich nur Betroffenen, den persönlich Betroffenen den Zugang zu gewähren.
0: Genau.
1: Und das ist ja entscheidend für Ihr Geschäftsmodell dabei bei der.
0: Ja, um uns, also uns fällt auch
1: was anderes. Arbeitsmodus, würde ich sagen.
0: Genau,
1: also Geschäftsmodell trifft es ja nicht.
0: Uns fällt auch was anderes ein. Wenn es dieses Informationsfreiheitsgesetz nicht gibt, dann gibt es andere Möglichkeiten, Informationen zu beschaffen. Dann werden wir vielleicht eine Leak-Plattform oder so. Oder wir überlegen uns genau eine andere Art von Journalismus, den wir machen wollen. Und also um uns selber mache ich mir gar keine so existenziellen
1: Sorgen. Ich glaube, das habe ich Anna Semsroth auch schon sagen gehört, dass wir machen uns da keine Sorgen. Lassen Sie uns darüber sprechen, was Sie machen. Oder?
0: Also um das Gesetz selber mache ich mir Sorgen, weil das eine Einschränkung von demokratischen Rechten für uns alle ist und natürlich auch uns als Journalistinnen und Journalisten betrifft, weil das eine wichtige Recherchequelle für uns ist, zum Beispiel zum Thema Lobbyismus oder wenn sich Behörden
1: da werde ich hin, das konkret Gesetz zu machen. Die Plattform Frag den Staat hat 2 Recherchen von Ihnen auf der Website im Schaufenster gerade. Bei der einen geht es um Wasser- und Schlachthöfe. Wofür haben Sie bei dieser Recherche das Informationsfreiheitsgesetz gebraucht?
0: Bei dieser Recherche habe ich es schlussendlich sehr viel weniger gebraucht, als ich dachte. Wir haben das viel über Presseanfragen gemacht, aber ein wichtiges Gesetz dabei war quasi die Schwester oder der Bruder des Informationsfreiheitsgesetzes, das ist nämlich das Umweltinformationsgesetz. Das funktioniert ganz, ganz ähnlich und bezieht sich vor allen Dingen auf Umweltinformation. Und das haben wir eben genutzt, auch um bei Behörden Daten über den Wasserverbrauch von Schlachtbetrieben anzufragen. Das war eine ganz, ganz simple, klassisch journalistische Idee. Wir wussten, Schlachtbetriebe verbrauchen viel Wasser aus guten Gründen, weil Hygiene eine große Rolle spielt. Also in den großen Betrieben wird eigentlich nachts 8 Stunden nur geputzt. Das Problem ist, die Schlachtbetriebe sind eventuell so groß, dass sie lokal so viel Wasser aus dem Boden sorgen, dass es eben Verteilungskonflikte gibt. Niemand weiß aber, wie viel ist das eigentlich? Wenn man die Unternehmen fragt, die sagen einem das nicht. Die sagen, nee, das sind sensible Daten. Müssen sie auch nicht. Sind private Unternehmen, da gibt es keine Auskunftsrechte. Wer das aber sagen muss, sind Behörden, die diese Unternehmen überwachen und quasi auch dafür verantwortlich sind, dass Grundwasserspiegel konstant bleiben oder dass jedenfalls genug Wasser in Regionen ist. Ist ja jetzt gerade auch wieder ein riesiges Thema jetzt in diesem dürren Sommer. Und diese Behörden haben wir eben gefragt und einmal versucht, systematisch zusammenzustellen, so ungefähr für die 50 größten Schlachtbetriebe in Deutschland, wie viel ist das? Und wo gibt es vielleicht auch schon erste Ressourcenkonflikte vor Ort?
1: Und Ihre neueste Geschichte über die Bundeswirtschaftsministerin Katharina Reiche, da spielen Dokumente, die Sie auf der Basis vom Informationsfreiheitsgesetz einsehen konnten, aber eine entscheidende Rolle.
0: Da spielen die eine entscheidende Rolle, genau. Das ist, ich mache die Themen sozusagen weiter, die ich vorher auch viel schon gemacht habe, also prekäre Arbeitsverhältnisse, Umweltfragen und in vielen diesen Themen spielt das Wirtschaftsministerium eine Rolle. Deswegen gucke ich mir gerade relativ genau an, was dort passiert, auch über eine gewisse Zeit hinweg. Was auffällig ist, ist, dass Katharina Reiche vielen großen Unternehmen und vor allen Dingen Unternehmen, denen sie in der Vergangenheit nahe stand, immer noch nahe steht. Und wir haben eben von einer Veranstaltung mitbekommen, bei der sie teilgenommen hat, an einer Veranstaltung von E.ON. Das ist ihr alter Arbeitgeber. Sie hat für Westenergie gearbeitet, eine 100-prozentige Tochter von E.ON, war dort CEO, Vorstandsvorsitzende. Wir haben sozusagen, das war eine öffentliche Veranstaltung, das heißt, wir wussten, was sie dort gesagt hat. Wir hatten den Eindruck, dass sie dort sehr für die Interessen sich von E.ON einsetzt, was sie nicht muss als Wirtschaftsministerin. Sie ist ja sozusagen eine Wirtschaftsministerin für uns alle. Und
1: das haben Sie jetzt schön ausgedrückt.
0: Netzbetreiber sind ein wichtiger
1: müsste,
0: Teil
1: der
0: Energiepolitik, aber am Ende nicht der Teil, der alleine sozusagen bestimmen sollte. Mhm. Und wir haben dann, kann man über das Informationsfreiheitsgesetz sozusagen alle Dokumente anfragen, rund um diese Veranstaltung, zum Beispiel Vorbereitungsunterlagen, Reden, die geschrieben werden im Ministerium, die sozusagen ein Vorschlag sind, die die Ministerin dann halten kann. Und wir haben schon eine erstaunliche Diskrepanz zwischen dem gemerkt, was das Ministerium ihr vorgeschlagen hat, wie sie sich dort verhalten könne, und dem, was sie gesagt hat. Das war eine ganze Spur mehr pro E.ON, als das Ministerium sozusagen aus fachlicher Sicht gesagt hat, wie man dort auftreten könnte.
1: Und das geht ja so weit, dass man auch tatsächlich SMS-Kommunikation dann letztlich, also sie, ihre Vokabel ist, mit dem Informationsfreiheitsgesetz befreien kann.
0: Genau, wir sagen befreien, das kommt aus so einer Denkfigur heraus. Dieses Wissen sollte uns in einer Demokratie doch eigentlich allen zur Verfügung stehen, und es ist sozusagen, weil es das nicht tut oder weil man eben nur über Informationsfreiheitsgesetze rankommt, befreien wir das. Das ist so ein, ja, ein witziger kleiner Gag vielleicht einfach, aber um klarzumachen, nee, eigentlich, also es steht ja was Ernstes dahinter, eigentlich ist es doch gut, wenn wir über dieses Wissen verfügen und einfach gemeinsam debattieren können, was wir damit machen. Ja.
1: Und das bringt mich auf die andere große Seite von Frag den Staat, nämlich, dass es eben eine gemeinnützige Rechercheplattform ist, dass es vor allem auch darum geht, Bürgerinnen und Bürgern dabei zu helfen, an amtliche Informationen von Behörden, Dokumente vom Staat zu kommen. Was sind da, Sie kriegen ja einen Haufen Anfragen da, die Zahlen sind ja also groß, ist mein Eindruck. Was sind da so die Themen, was beschäftigt Bürgerinnen und Bürger, wenn sie sagen, hier jetzt, da gehe ich aber jetzt zu Frag den Staat und das versuche ich nicht alleine?
0: Ja, das ist wirklich querbeet, also wir haben, ich glaube, Hunderttausende von Anfragen, seit es Frag den Staat gibt, gibt es ja auch schon viele Jahre jetzt. Wir merken, dass ganz viele Bürgerinnen und Bürger das interessiert, was bei ihnen vor Ort passiert. Oft sind das auch Umweltfragen. Also wie ist das eigentlich jetzt mit der, also hier wird ein großer Supermarkt gebaut, wo ist eigentlich die Ausgleichsfläche? Ich bin vielleicht betroffen, weil ein neues Flutgebiet ausgewiesen wird, und wie ist das jetzt eigentlich mit meinem Haus? Also so ganz, oder es gibt ein neues Bauprojekt. Wer kriegt das eigentlich? Zu welchem Geld? Gibt es da Vorteilsnahme, vielleicht auf ganz kommunaler, lokaler Ebene? Solche Sachen interessieren viele Bürgerinnen und Bürger. Und dann auch ganz viel um aktuelle politische Debatten außenrum. Also ich merke es zum Beispiel oft, wenn ich etwas lese und feststelle, also ich lese ja auch Nachrichten, und ein Gedanke, der viel in meinem Hinterkopf mitläuft, ist, das wäre doch interessant, da könnte man was anfragen, und dann stelle ich eine Anfrage über Frag den Staat. Und ich merke...
1: Haben Sie ein Beispiel, wo das zuletzt passiert ist?
0: Naja, die Recherche von Katharina Reiche bei der E.ON-Veranstaltung, da war das zum Beispiel so, von der habe ich mitbekommen, die war schon vor Weihnachten letztes Jahr, und dachte, das ist auch interessant, dass sie zu ihrem alten Arbeitgeber geht, was ist das? Und dann habe ich die gestellt. Jetzt muss man sagen, das dauert in Deutschland lange, also mehrere Monate, und deswegen haben wir jetzt die Geschichte sozusagen erst ein paar Monate später dazu gemacht. Solche Sachen sind das oft, also wo Ministerien etwas entscheiden und vielleicht die Entscheidung kontrovers ist oder sowas, da gehen wir sozusagen rein. Und ich merke, wenn ich die Anfragen stelle, haben die manchmal Bürgerinnen und Bürger schon gestellt, weil die auch Nachrichten lesen und sich eben ähnliche Fragen. Das bestärkt mich aber eigentlich eher, weil ich denke, dann ist das ja vielleicht auch interessant für Leute. Ja.
1: Das war MDR Kultur trifft mit dem Leipziger Journalisten Jonas Seufert von der Plattform Frag den Staat. Redaktion Angelika Zapf, ich bin Carsten Tesch. Nächste Woche kommt der Schriftsteller Marco Martin. Er ist im August mit dem PEN Berlin im Namen der Gesprächsreihe Heimat unterwegs. Zuletzt hat er zwei Essaybände veröffentlicht, die heißen zum einen Und es geschieht jetzt, jüdisches Leben nach dem 7. Oktober und Freiheitsaufgaben. Marco Martin also am nächsten Sonnabend hier bei MDR Kultur trifft. Und alle Sendungen von MDR Kultur trifft gibt's online bei ARD Sounds und mittwochs nach 20 Uhr im Radio. Jonas Seufert, Dankeschön.
0: Vielen, vielen Dank fürs Gespräch.

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3: Um 12 Uhr mit Ralf Valencia. Angesichts der Waldbrände fordert die Forstwirtschaft in Deutschland eine bessere Früherkennung. Der Präsident des Dachverbands Christian Haase sagte der Rheinischen Post, man müsse akzeptieren, dass Waldbrände künftig häufiger auftreten könnten. Umso entscheidender seien moderne Frühwarnsysteme. Nötig sei zudem eine Infrastruktur, die eine schnelle Brandbekämpfung ermögliche, wie etwa befahrbare Forstwege. Außerdem brauche man mehr Mischwälder, die besser an den Klimawandel angepasst seien. Bei dem Waldbrand nahe Plauen liegt der Schwerpunkt nun auf der Erkennung von Glutnestern. Bei dem schweren Erdbeben auf der indonesischen Floresinsel sind mindestens 38 Menschen ums Leben gekommen. Nach Angaben der indonesischen Behörden wurden mindestens 13 Menschen verletzt. Rettungskräfte suchen in den Trümmern nach weiteren Opfern. Das Beben der Stärke 7,7 hatte am Morgen die Insel erschüttert. Das Ausmaß der Zerstörung ist noch nicht vollständig abzusehen. In vielen Pflegeheimen herrschen in diesem Sommer gefährliche Temperaturen. Das ist das Ergebnis einer Umfrage der Gewerkschaft Verdi unter mehr als 300 Beschäftigten von Pflegeeinrichtungen. 40% von ihnen stellten demnach Temperaturen über 30 Grad fest, mehr als 12% meldeten Spitzenwerte über 35 Grad. Verdi-Vorständin Silvia Bühler sagte den Funke-Zeitungen, das sei für die Beschäftigten unerträglich und habe schwere Folgen für die Bewohner. 11% der Beschäftigten hätten von Kreislaufzusammenbrüchen bei Bewohnern berichtet, 9% von Todesfällen. In Afghanistan haben die islamistischen Taliban ihre Machtübernahme vor 5 Jahren gefeiert. Auf Fernsehbildern war zu sehen, wie aus einem Militärhubschrauber Blumen über der Hauptstadt Kabul abgeworfen wurden. Auch in anderen Landesteilen gab es Zeremonien und Autokorsos. Die Islamisten hatten Kabul am 15. August 2021 praktisch ohne Gegenwehr eingenommen, nachdem die NATO und die USA den Abzug ihrer Truppen angekündigt hatten. Heute steckt Afghanistan in einer der schweren humanitären Krise. Wegen der Taliban-Herrschaft ist der Zugang zu internationalen Hilfsmitteln stark beschränkt. Die evangelische Kirche in Mitteldeutschland will künftig verstärkt zum Wehrdienst und Kriegsdienstverweigerung beraten. Der EKM-Friedensbeauftragte Jens Latke sagte, das sei ein wichtiges Handlungsfeld der kirchlichen Arbeit. Die Nachfrage sei seit 2022 kontinuierlich gestiegen. Ab September will die Kirche 18-Jährige mit einer Postkartenaktion und im Internet auf ihre Beratungsangebote aufmerksam machen. Das waren die Nachrichten.
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4: Die Wetterdaten, die sind relativ einfach zu sagen. Wir sind in den 30 Grad angekommen, 31, 32, 33 Grad überall. In den Bergen sind es so 5, 6 Grad weniger. Es ist komplett wolkenlos gerade. Am Nachmittag Sonne, dann teilweise Wolken und vereinzelt starke Gewitter, 33 bis 38 Grad. In der Nacht weitere Schauer und Gewitter, 20 bis 14 Grad. Und morgen kann es gebietsweise regnen und Gewitter geben. Gelegentlich ist es aufgelockert mit Sonne bei 24 bis 28 Grad morgen. MDR Kultur Verkehrsservice. A2 Richtung Berlin zwischen Allerengersleben und Bornstedt. 4 Kilometer Stau wegen Bauarbeiten. Es dauert 20 Minuten länger. A13 Richtung Berlin zwischen Lübbenau und Duben. Stau an einer Baustelle plus 30 Minuten. A17 Richtung Dresden zwischen Grenzübergang Breitenau-Schönwald und Bad Gottleuba Stau. 15 Minuten dauert es da länger. A72 Richtung Leipzig zwischen Kreuz Chemnitz Süd und Kreuz Chemnitz. 3 Kilometer Stau wegen Bauarbeiten plus 10 Minuten. Im Landkreis Bautzen ist die Straße zwischen Seligstadt und Fischbach nach einem Unfall gesperrt. Wir haben zwei Blitze aktuell auf der A4 Frankfurt Richtung Dresden zwischen Hermsdorf Ost und Rüdersdorf und auf der A4 Richtung Görlitz zwischen Burkau und Uhüst. 4:54.
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4: Mit Carsten Tesch und mit John Lee Hooker. Chill Out hören wir von ihm. Das ist ja gar nicht Santana. So rum geht's. Dachte doch, hier stimmt da irgendwas nicht. Willkommen, schönen Sonnabend hier mit uns.

bevor ich hier noch mehr Quatsch erzähle. Es sind John Lee Hooker und Santana. Ich habe mich sortiert. Wir reden hier auch gleich über die Hitze.

Carlos Santana mit John Lee Hooker hier bei MDR Kultur am Sonnabendmittag. Kann es sein, dass die gemäßigten Breiten in diesem Sommer eine Grenze erreicht haben? Eine Grenze, die mehr in Frage stellt als Verbrennerautos und fleischbasierte Ernährung? Der Soziologe Stefan Höhne forscht zur sogenannten Kryosphäre, zu den kühlen Zonen der Gesellschaft, wo es trotz extremer Hitze kühl bleibt, was daran liegt, dass es dort Klimaanlagen gibt. Dem Soziologen ist aufgefallen, dass der Zugang zu diesen gekühlten Zonen ungleich verteilt ist. Über die Konsequenzen wollen wir mit ihm sprechen. Hier samstäglich beschaulich in der Hitze dieses Tages wollen wir sprechen über Klimaklasse und Kapital spekulieren. Das machen wir gleich. Der Soziologe Stefan Höhne hier gleich bei MDR Kultur.

0: Die Lektionen der extremen Temperatur. Wir sprechen mit dem Soziologen Stefan Höhne. Er leitet am Kulturwissenschaftlichen Institut in Essen eine Forschungsgruppe, die sich mit Technologien und Kulturen des Kühlens und Gefrierens beschäftigt, mit der sogenannten Kryosphäre, mit den gekühlten Zonen der Gesellschaft. In der Hitze dieses Sonnabends wollen wir mit ihm über Klima, Klasse und Kapital spekulieren. Stefan Höhne, willkommen bei MDR Kultur.
1: Vielen Dank, hallo.
0: Wenn ich bei Ihnen lese, dass der Zugang zu den gekühlten Zonen der Gesellschaft zur Kryosphäre ungleich verteilt ist, denke ich sofort, und es kann jetzt hier temperaturlich an meinem vernebelten Gehirn liegen, aber ich denke direkt an Klasse und Kapital. Kann man das denn so sagen, dass die Welt geteilt ist in die, die Zugang zu technischen Kühlungen haben und diejenigen, die ohne technische Kühlung mit der Hitze zurechtkommen müssen?
1: Ja, das ist erstmal ganz gut beschrieben. Also wir sehen in unseren Forschungen, dass unter dem Mangel an Kühlung vor allen Dingen eben jene leiden, die oft am wenigsten zu den steigenden Temperaturen beigetragen haben. Also das sind Regionen und Menschen, die durch den exzessiven Einsatz von Kühltechnik vor allen Dingen in den Industrieländern wortwörtlich aufgeheizt werden. Also in den Hitzewellen, die wir gerade erleben, nicht nur in Europa, sondern überall auf der Welt fallen eben zuerst Arme, Alte und Kranke in den Hitzezonen zum Opfer. Das bedeutet, was wir sehen, dass Zugang zur Kühlung eben keine Frage des Komforts oder des Wohlbefindens mehr ist, wie es vielleicht noch im 20. Jahrhundert der Fall war, sondern mittlerweile in vielen Momenten schon einfach eine Frage des Überlebens und damit auch eine Frage von Gerechtigkeit und von Nachhaltigkeit.
0: Also im globalen Süden ist das schon lange so und in den gemäßigten Regionen des Westens fällt das nun aber unter hitzegeschockten Bedingungen eben auch auf. Ich habe ein Auto mit Klima und du gehst zu Fuß auf Beton bei 38 Grad. Also es gibt sozusagen einen inzwischen globalen Klassenunterschied zwischen der gekühlten Klasse und den ungekühlten Massen?
1: Ja, also das ist gut beschrieben. Sie müssen sich ja vor Augen führen, dass eine Klimaanlage macht es ja nicht nur irgendwo kalt, sondern eben woanders dadurch auch warm. Also Sie kennen das vielleicht noch aus dem Schulunterricht, Energieerhaltungssatz. Also sobald Sie Ihr Auto wohl temperieren, pusten Sie natürlich die ganze Abwärme in den öffentlichen Raum. Und die Menschen, die eben dann nicht auch im Auto sitzen, haben darunter zu leiden. Und nicht nur die Menschen, sondern gleichzeitig pusten wir ja die Hitze auch in die Atmosphäre und machen es dann auch für unsere Kinder zunehmend heiß bis hin zu unbewohnbar.
0: Das heißt, wenn man politisch was daran ändern will, ist die Forderung, also Klimaanlagen für alle, wenn ich Ihnen zuhöre, jetzt was Sie über Klimaanlagen gesagt haben, ist das offenbar keine Lösung, also der Gedanke Cooling for all?
1: Naja, wir sehen ja, dass heute schon weltweit der Kühlsektor, also nicht nur Klimaanlagen, sondern wir kühlen natürlich auch unsere Lebensmittel, Impfstoffe, Blut, das Internet muss gekühlt werden, die KI, unsere Daten. Dieser ganze Kühlsektor ist schon für mehr als 20% des weltweiten Stromverbrauchs verantwortlich. Und wenn wir dieses Muster nach westlichem Maßstab weiter projizieren in die Zukunft, wird das bis 2050 den weltweiten Stromverbrauch verfünffachen. Und dieses Energiebudget haben wir einfach nicht. Also wir müssen uns fragen, wie gehen wir denn anders mit Hitze und mit Kälte um? Und das bedeutet, es ist vielleicht eher eine Frage von Verteilungsgerechtigkeit. Also wir haben ja nicht nur eine starke Abhängigkeit moderner Gesellschaften von Kühlung. Also der Alltag würde zusammenbrechen, wenn die Kühlketten zusammenbrechen würden. Sondern wir haben eben auch einen massiven Überkonsum. Also wir kühlen oft Räume mehr, als wir es müssten, Lebensmittel mehr, als wir es müssten. In den USA kann man das besonders schön beobachten. Da kühlen die Leute ihre Garagen, dann kühlen die ihre Wohnungen tagsüber, wenn sie auf Arbeit sind. Also es geht eher darum, einfach sich ins Bewusstsein zu setzen, wie stark wir von Kühlung abhängig sind und auch Momente zu identifizieren, wo sie einfach exzessiv und unnötig ist.
0: Und in Ihrer Arbeit gibt es ja auch noch einen weiteren wesentlichen Aspekt, dass Sie sich nämlich anschauen, wie Kühlung und Arbeit zusammenhängen. Also dass es eigentlich eine Hitze-Arbeit-Relation gibt, wenn wir über das Thema Klimaanpassung sprechen.
1: Im Moment haben Sie eine Situation, wo die meisten Leute wie Sie und ich wahrscheinlich zumindest in Deutschland in klimatisierten Büros arbeiten und dann haben Sie eine Raumtemperatur, eine Betriebstemperatur, von 18, 19 Grad. Wenn wir damit einen anderen Umgang finden, also die Räume nicht so massiv runterkühlen oder auch andere Zeitlichkeiten von Arbeit finden, wäre schon viel geholfen. Da können Sie auch in andere Länder schauen, wo die schon viel länger mit Hitze zu kämpfen haben. Ein berühmtes oder prominentes Beispiel ist natürlich die Siesta. Da haben Sie eine ganz andere Form von Arbeitsorganisation und Alltag, die versucht eben auf die Hitze zu reagieren.
0: Und das ist die Stelle, da werde ich jetzt nochmal richtig hellhörig, wenn Sie sagen Siesta und wir haben Sonnabend und ich möchte jetzt gar nicht so sehr mit Ihnen über diese Zahlen sprechen, möchte ich gar nicht drüber sprechen, was die Hitzetoten in diesem Sommer angeht oder auch nicht über das Grundgesetz, die Grundgesetzänderung, die Bundesumweltminister Carsten Schneider vorschlägt, sondern ich möchte bei Ihrem Siesta-Argument bleiben, was wir sozusagen vom Sonnabend, von dieser Sonnabend-Wochenend-Situation vielleicht in die Zukunft übertragen können. Also wollen wir es vielleicht Siesta-Koeffizient nennen, der sich also nach dem Zugang zur passiven Kühlung berechnet, also zur passiven Kühlung, so nach Schatten, Zugang zu Flüssen, Zugang zu Seen, Zugang zu Müßiggang?
1: Das ist sozusagen, also der Siesta-Koeffizient, sehr schöne Idee. Das wäre interessant, sich das sozusagen mal auszurechnen. Im Moment sieht man eher, dass in Spanien es eigentlich eher einen Kampf gegen die Siesta gibt. Dass, wenn Sie sozusagen in globalen Arbeitszusammenhängen arbeiten, die weltweiten Börsen machen natürlich keinen Mittagsschlaf. Da ist es natürlich sehr schwer, diese Form sozusagen anderer Arbeitsrhythmen und auch von Müßiggang zu etablieren.
0: Wie sieht das bei Ihnen an diesem Wochenende aus?
1: Ich habe das Glück, dass ich jetzt nach dem Interview hier gleich Feierabend habe und ich habe das Glück eines kleinen Schrebergartens, der mir ein bisschen Kühlung verspricht und wo ich auch Freunde einladen kann. Aber da bin ich sehr froh, dass ich diesen Zugang habe. Das haben natürlich leider nicht alle.
0: Wir haben mit dem Soziologen Stefan Höhne darüber gesprochen, wie ungleich verteilt der Zugang zu den gekühlten Zonen auf dieser Welt ist, darüber, dass Klimaanlagen für alle wohl keine Lösung sind, dass soziale Klimaanpassungsmaßnahmen vielleicht auch auf veränderte Arbeitszeiten, mehr Siesta, mehr Hängematten im Schatten hinauslaufen könnten. Stefan Höhne, ich hoffe, das klappt bei Ihnen mit einem schönen, passiv gekühlten Wochenende.
1: Das wünsche ich Ihnen und Ihren Hörerinnen auch. Vielen Dank.

MDR-Kultur am Sonnabendmittag und ich möchte noch unbedingt etwas nachholen von der Sendung MDR-Kultur trifft, eben mit dem Journalisten Jonas Seufert. Da haben wir ja über den Comic gesprochen, den er zusammen mit der Comiczeichnerin Lisa Frühbeiß gemacht hat, Menschen ohne Papiere, diesen Comic. Und das Buch heißt Schattenleben. Und Sie merken, worauf das hinausläuft. Das können wir verlosen, dieses Buch. Wenn Sie hier anrufen bei MDR Kultur 0800 5599 884. Schattenleben, Menschen ohne Papiere erzählen, von Lisa Frühbeiß gezeichnet, von dem Journalisten Jonas Seufert als Autor. Das gibt es jetzt hier bei MDR Kultur 0800 5599 884.

Das war ein Allegro aus dem La Citra-Konzert von Antonio Vivaldi mit dem Ensemble L'Arte dell'Arco. Und jetzt klassischer Song, klassisches Beispiel dafür, wie hilfreich es ist, im Liebeskummer die Kunst zu haben, zum Festhalten, zum Verdauen, zum Verfeinern. Lindsey Buckingham hat diesen Song geschrieben, nachdem er sich von seiner Freundin und Kollegin Stevie Nicks getrennt hat. Dieses Never Going Back Again. Song voller guter Vorsätze.

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1: Am Nachmittag erstmal so sonnig wie bisher. Später können sich dann Wolken zusammenziehen. Kann es vereinzelt starke Gewitter geben. 33 bis 38 Grad in der Spitze sind für heute angesagt. In der Nacht dann weitere Schauer und Gewitter. 20 bis 14 Grad. Und morgen gebietsweise Regen und Gewitter. Gelegentlich auch Sonne. 24 bis 28 Grad morgen. Und am Montag dann eine kühlere neue Woche, am Montag wechselnd bewölkt und einzelne Schauer bei maximal 24 Grad. MDR Kultur, Verkehrsdienst. A2 Richtung Berlin zwischen Allerengersleben und Bornstedt. 4 Kilometer Stau wegen Bauarbeiten, es dauert 10 Minuten länger. A13 Richtung Berlin zwischen Lübbenau und Duben, Stau an einer Baustelle. A72 Richtung Leipzig zwischen Chemnitz Süd und Kreuz Chemnitz. 3 Kilometer Stau wegen Bauarbeiten plus 10 Minuten. Vorsicht in Dresden in der Berthold-Hauptstraße, da fehlen mehrere Gullideckel auf der Fahrbahn. Im Landkreis Bautzen ist die Straße zwischen Seligstadt und Fischbach nach einem Unfall gesperrt. Und geblitzt wird auf der A4 Frankfurt Richtung Dresden zwischen Hermsdorf Ost und Rüdersdorf und auf der A4 Richtung Görlitz zwischen Burkau und Uhüst. 3:01.
0: 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Jetzt aus Dresden, Olicia.

Wenn man die beiden fragt, dann sagen sie, das ist Electronic Hand mit Loop Jazz, was sie machen, die beiden von Olicia, die wir hier eben hatten, in der regionalen Ecke von MDR Kultur.

0: Es ist ja das Schuleinführungswochenende und Schuleinführungen bei diesem Wetter, die werden in Erinnerung bleiben. Da sind Wasserschlachten Pflicht. Und was geht noch mit diesem Wochenende vielleicht kulturell ambitionierter als Wasserschlachten?
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2: Du, Opapa?
3: Ja?
2: Ist der Krieg was Gefährliches?
3: Mein Sohn, das ist das Gefährlichste, was es gibt.
2: Warum wird dann immer wieder Krieg geführt, wenn er so gefährlich ist?
3: So ist das halt.
2: So ist das halt?
3: Ja, solange es Menschen gibt, gibt es Krieg.
4: Solange es Menschen gibt, gibt es Krieg, heißt es in der Komödie Der Frieden, verfasst vor knapp 2.500 Jahren vom griechischen Dichter Aristophanes. Heute kann man dieses ewig aktuelle Stück in der Oberlausitz erleben, im kleinen Ort Ebersbach-Neugersdorf, südöstlich von Bautzen gelegen. Gespielt wird es von Mitgliedern des Theatervereins Kunstherz, auf dessen Internetseite steht:
5: Abgesehen davon, dass diese Komödie auch über die menschlichen Hemmnisse des Friedens auch heute noch ihre brandaktuellen Bezüge hat, ist das antike Stück eine gute Vorlage, um daraus eine vielfältige, amüsante und sinnige Sommertheaterinszenierung zu machen.
4: Vielfältig, amüsant und sinnig. Das Sommertheaterstück Der Frieden. Heute um 20 Uhr im Café-Museum Ebersbach-Neugersdorf. Nächste Vorstellung ist dann am Donnerstag im Rathaus Innenhof in Görlitz.

0: Die Magdeburger Motette ist eine musikalische Andacht. Sie findet einmal im Monat samstags um 16 Uhr im Hohen Chor der Wallonerkirche statt. Heute mit vier Solisten des neuen Magdeburger Kammerchors, zwei Sängerinnen, Sopran und Alt, und zwei Sängern, Tenor und Bass. Sie treten zusammen auf unter dem Namen Durschluss. Panik mit geistlicher, aber auch weltlicher Chormusik von Schütz, Bach, Brahms oder auch Lokalmatador Telemann. Auch ein Gospel ist in ihrem Programm oder auch das Stück Hymne an die Nacht von Rameau. Das kennt man aus dem Film Die Kinder des Monsieur Mathieu. Viel Abwechslung also im Konzert von Durschluss Panik heute um 16 Uhr in der Wallonerkirche in Magdeburg. Unter Jazzliebhabern ist Jacky Terrasson kein Unbekannter. Der Pianist und Sohn französisch-amerikanischer Eltern hat einen Namen in der internationalen Szene. Sein Stern ging Anfang der 90er Jahre auf. Da zog er in die USA und wurde bald vom legendären Plattenlabel Blue Note unter Vertrag genommen. Und weil ihm das Leben als Musiker in New York gefiel, blieb er gleich mal 30 Jahre dort.
1: Weil es eine Stimulation gibt, die
2: es war so inspirierend in den USA, diese Lust aufs Musikmachen. Das hat mir unglaublich gut gefallen. Und genau deshalb bin ich dorthin. Ich wollte mit Musikern in meinem Alter zusammen sein, die alle dasselbe wollten. Einfach gut sein.
0: Sagt Terrasson über sein Leben in New York. Heute ist er 60 und lebt wieder in Frankreich und hat es nicht so weit bis zu seinem Konzert morgen in Erfurt. Da tritt er mit seinem Jazz-Trio auf, bestehend aus Klavier, Bassgitarre und Schlagzeug. Terrasson ist Gast beim MDR Musiksommer und gibt ein Open-Air-Konzert im Egerpark. Los geht es morgen um 17 Uhr.
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4: Phoebe Bridges, jetzt ist das Album draußen, wo wir die letzten Wochen bezaubert diese Single spielen. Lost Boys, Lost Weekend heißt das Album. Phoebe Bridges bei MDR Kultur.

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3: Um 13 Uhr mit Ralf Valencia. Angesichts der Waldbrände fordert die Forstwirtschaft in Deutschland eine bessere Früherkennung. Der Präsident des Dachverbandes Christian Haase sagte der Rheinischen Post, man müsse akzeptieren, dass Waldbrände künftig häufiger auftreten könnten. Umso entscheidender seien moderne Frühwarnsysteme. Nötig sei zudem eine Infrastruktur, die eine schnelle Brandbekämpfung ermögliche, wie etwa befahrbare Forstwege. Bei dem Waldbrand nahe Plauen liegt der Schwerpunkt nun auf der Erkennung von Glutnestern. Die Wirtschaftsweise Veronika Grimm hat beim Thema Klimawandel eine mangelnde Weitsicht in der Politik kritisiert. Grimm sagte dem Kölner Stadtanzeiger, beispielsweise das Sonntagsfahrverbot für Lkw zu lockern, sei zwar eine richtige Maßnahme, es wäre aber gut, sich auf solche Situationen vorzubereiten, statt ad hoc zu reagieren. Die Auswirkungen des Klimawandels seien vorhersehbar. Grimm warnte zudem vor steigenden Preisen infolge des Niedrigwassers auf deutschen Flüssen. Bei dem schweren Erdbeben auf der indonesischen Floresinsel sind mindestens 38 Menschen ums Leben gekommen. Nach Angaben der indonesischen Behörden wurden mindestens 13 Menschen verletzt. Rettungskräfte suchen den Trümmern nach weiteren Opfern. Das Beben der Stärke 7,7 hatte am Morgen die Insel erschüttert. Das Ausmaß der Zerstörung ist noch nicht vollständig abzusehen. In vielen Pflegeheimen herrschen in diesem Sommer gefährliche Temperaturen. Das ist das Ergebnis einer Umfrage der Gewerkschaft Verdi unter mehr als 300 Beschäftigten von Pflegeeinrichtungen. 40% von ihnen stellten demnach Temperaturen von über 30 Grad fest. Mehr als 12% meldeten Spitzenwerte über 35 Grad. Verdi-Vorständin Silvia Bühler sagte den Funke-Zeitungen, das sei für die Beschäftigten unerträglich und habe schwere Folgen für die Bewohner. In Afghanistan haben die islamistischen Taliban ihre Machtübernahme vor 5 Jahren gefeiert. Auf Fernsehbildern war zu sehen, wie aus einem Militärhubschrauber Blumen über der Hauptstadt Kabul abgeworfen wurden. Auch in anderen Landesteilen gab es Zeremonien und Autokorsos. Die Islamisten hatten Kabul am 15. August 2021 praktisch ohne Gegenwehr eingenommen, nachdem die NATO und die USA den Abzug ihrer Truppen angekündigt hatten. Heute steckt Afghanistan in einer schweren humanitären Krise. Das waren die Nachrichten.
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4: Die Temperaturen von 12 Uhr überall wolkenlos bei 26 Grad auf dem Brocken und auf dem Fichteberg. 30 Grad waren es in Meiningen, 31 Grad in Chemnitz, Eisenach und Erfurt, 32 Grad in Gera, Görlitz und Magdeburg, 33 Grad in Dresden und Leipzig und am wärmsten mit 34 Grad in Halle. Am Nachmittag scheint die Sonne, zwischendurch gibt es einzelne Wolken und vereinzelt auch starke Gewitter, das Ganze bei heißen 33 bis 38 Grad. In der Nacht dann weitere Schauer und Gewitter, es kühlt sich ab auf 20 bis 14 Grad und morgen gebietsweise Regen und Gewitter, ab und an kommt die Sonne durch, 24 bis 28 Grad. Der MDR Kulturverkehrsservice meldet: A9 Richtung München zwischen Markt Schorgast und dem Dreieck Bayreuth-Kulmbach, 4 Kilometer Stau, hier brauchen Sie eine Viertelstunde länger. Vorsicht auf der A14 Richtung Schwerin. Zwischen dem Kreuz Magdeburg und Dahlen-Warsleben liegt ein Plasteteil auf der linken Fahrspur. A72 Richtung Leipzig. Zwischen Chemnitz Süd und dem Kreuz Chemnitz 3 Kilometer Stau wegen Bauarbeiten. Und die B115 ist zwischen den Abzweigen Nieski und See nach einem Unfall in beiden Richtungen gesperrt. Und geblitzt wird auf der A4 Frankfurt Richtung Dresden zwischen Hermsdorf Ost und Rüdersdorf und auf der A4 Richtung Görlitz zwischen Burkau und Uist. Soweit der MDR Kulturverkehrsservice. Wir wünschen Ihnen gute Fahrt. Gleich ist es 1:04.
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Papus haben uns hineinbegleitet in diesen Samstagmittag hier bei MDR Kultur. DDR-Formgestaltung oder DDR-Design, wie wir vielleicht heute eher sagen würden, beschäftigt uns ja seit einigen Wochen hier bei MDR Kultur. Wir haben Sie gefragt, welche Teile Sie denn noch zu Hause haben, welche Gegenstände Sie besonders schätzen. Und da haben uns viele Erzählungen und Geschichten schon erreicht. Und wir sind sogar auf Hörerinnen und Hörer gestoßen, die eine richtige Sammlung haben. Einer von ihnen ist Thomas Heinecke aus Altenburg. Und mit ihm bin ich gleich im Gespräch über seine Sammlung.

0: 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An diesem Samstagmittag ist es 11:01. In den letzten Wochen haben wir mit unserer DDR-Design-Höreraktion viele Hörerinnen und Hörer erreicht, die uns von ihren Lieblingsstücken und Produkten aus DDR-Zeiten erzählt haben. Da waren viele großartige Geschichten dabei, von ganzen Helle-Rausch-Schrankwänden über die unterschiedlichsten Küchenutensilien wie Kaffeemaschinen oder den beliebten Mixer RG28, der bei vielen Hörern auch heute noch fester Bestandteil der Küche zu sein scheint. Und einige der Hörer-Mails, die uns erreicht haben, haben uns dann neugierig gemacht, denn manche DDR-Design-Liebhaber haben eine richtige Sammlung zusammengetragen. Und wir möchten gerne mehr über einige dieser besonderen Stücke erfahren. Angeschrieben hat uns unter anderem auch Thomas Heinecke aus Waldenburg in Sachsen, nicht Altenburg, wie ich fälschlicherweise vorhin gesagt habe. Und genau so eine Sammlung hat er nämlich, DDR-Designobjekte. Mit ihm bin ich jetzt verbunden. Guten Tag, Herr Heinecke, willkommen.
1: Ja, guten Tag, ich freue mich.
0: Sie haben uns ja erzählt, dass Sie nicht nur Einzelstücke aus DDR-Zeiten haben, sondern eine ganze Sammlung an Objekten und Unikaten. Wie ist denn diese Sammlung entstanden?
1: Ja, also jede Sammlung braucht da irgendeine Initialzündung, um in irgendeiner Form zu entstehen. Und diese Initialzündung gab es mal auf Burg Riebstein vor circa 10 Jahren. Da gab es eine Ausstellung speziell mit DDR-Spielzeug. Und da kam mir mein altes Kinder-DDR-Spielzeug wieder in den Sinn und das hatte ich dann mit in die Ausstellung gegeben. Es gab ja wunderbare Spielzeuge, die verschiedenste Funktionen besaßen. Mhm. Und in dieser Ausstellung kam mir dann die Idee, also eine Art Initialzündung, wo ich dann gesagt habe, man müsste eigentlich noch sammeln, was zu bekommen ist. Das war auch noch eine gute Zeit. Und anfangs hatten wir, also das bedeutet meine Frau und ich, fast alles gesammelt, was man noch so bekommen konnte. Und wie das in jeder Sammlung der Fall ist, spezialisiert man sich ja dann. Man entfernt die Dinge, die unwichtig sind und hatten uns dann auf Objekte spezialisiert, wo in der Regel auch ein Formgestalter dahinter stand. Und sind dann natürlich auch intensiver in diese Gestaltungsobjekte eingestiegen, haben es dann meine Frau dann speziell, die hat dann auch die Objekte besorgt oder hat sich dann darum gekümmert. Ich hatte die Idee, was wir noch brauchten und sie hat dann recherchiert und manches ging schnell, anders hat dann Jahre gedauert. Es gibt ja auch Design-Klassiker, die heute überhaupt nicht mehr zu bekommen sind. Wie von Erich Menzel zum Beispiel ein Stuhl aus Schichtholz, der nur ein Jahr produziert worden ist, 1950, und dann wegen zu hohen Kosten eingestellt wurde. Und der heute in jedem Designmuseum der Welt steht, neben Designklassikern von Breuer und anderen. Mhm. Und ja, das sind dann mal Zufallsdinge. Auch manchmal entdeckt man durch Dinge, die man kennt aus der Literatur, und andere dann nicht wissen, auf irgendwelchen Trödelmärkten. Und dann freut man sich natürlich umso mehr, wenn dann solche Zufallsfunde in die Sammlung Einzug halten können.
0: Jetzt haben Sie uns ja auch geschrieben, dass Sie selber auch Schüler eines Formgestalters waren. Wer war denn Ihr Lehrer und was haben Sie von ihm gelernt?
1: Lehrer waren zum Beispiel der Klaus Diedl, der Professor Klaus Diedl, der ja maßgebend die Formgestaltung in der DDR geprägt hat. Also von ihm stammen ja zum Beispiel die ganzen Vogelmobe-Serien, die Gestaltung der dann technische Geräte, der Trabant P603, der ja 1966 schon entwickelt wurde, der erste mit Fließheck, also noch vor dem Golf. Und das ist ja bekanntermaßen alles nicht in die Produktion gekommen. Und dann der Professor Brockhage, von dem ja auch diese wunderbaren Schaukelwagen stammen, die von 1950, die auch Auszeichnungen bekommen haben, im Westen, in Ulm zum Beispiel, und die ja zu DDR-Zeiten Bestandteile jedes Kindergartens waren. Und wie anderes Holzspielzeug zum Beispiel. Und ja, und solche Dinge hat man eben zum Teil noch in der Sammlung gehabt oder in als Kindertagen. Und das wurde dann eben, wie gesagt, erweitert und dann immer weiter eingetaucht in die Sammlungsgeschichte und in die Formgestaltungsgeschichte. Und es gab ja relativ viele Frauen als Formgestalter, schon zeitig. Die Antje Erkmann zum Beispiel, die hat bei Robert Rohn die ganzen Gehäuse entworfen. Dann die Christian Petrov-Bohne, die die fantastischen Metallgeschirre entworfen hat. Oder die Margarete Jani, die mit der schönsten Thermoskanne der Welt, auch aus den 50er Jahren, auch selbst im Westen so bezeichnet, dann für Furore sorgte und dann eben noch andere Dinge.
0: Wie viele Objekte haben Sie denn jetzt in Ihrer Sammlung? Wie viel ist das?
1: Ganz ungefähr. Also mehrere hundert. Also technische Geräte, also Radiogeräte, Haushaltsgeräte, Technik. Und ich muss einfach sagen, dass von allen technischen Objekten, gerade wo es wo Bestandteil eines Kollektormotors, die Dinge zu 90% noch funktionieren. Und es war ja damals so, dass in allen Bereichen, ob das jetzt Küchenmaschinen waren oder Bohrmaschinen, dann überall noch so ein kleiner Papierbeutel mit drin lag mit einem Ersatz, mit einem Satz von Kohlen. Also sodass die Maschine eigentlich nie kaputt gehen konnte. Also man konnte relativ leicht die Verschleißteile austauschen. Und in der Regel war es ja generell so, dass alles auf Langlebigkeit angelegt war durch die Rohstoffknappheit. Also ähnlich wie heute, ne, müsste man langlebig produzieren und was auch wichtig war, also nicht ständig austauschen. Das war ja auch der Unterschied zum Designer, der auf Kurzlebigkeit gestaltet hat und der Formgestalter. Deswegen legten ja die Ostgestalter viel Wert drauf, dass eben auf Langzeit gestaltet wurde.
0: Welches ist denn Ihr Lieblingsstück?
1: Es gibt relativ vieles, aber...
0: Nee, eins.
1: Eins.
0: Sie müssen sich jetzt kurz mal
1: festlegen. Vielleicht von Heli Radio. Heli, also der Klaus Diedl ist er dann 1962 Heli Radio in Limbach eingestiegen, also von Hempel und Limbach, deswegen Heli. Und die haben dann die gesamte Produktion, also Radiogeräte, Plattenspieler und vor allen Dingen auch Lautsprecher revolutioniert. Und da gibt es dann ein Gerät, das letzte Gerät, das RK90, ein Kubus-Radiogerät. Mhm. Davon wurden nur 17 Stück hergestellt als Prototypen.
0: Da haben Sie eins?
1: Ich habe eins, also es gibt noch 10 Stück. Also ich kenne nur eins im Grassi-Museum in Leipzig, im Technikmuseum in Chemnitz und in Kunstsammlungen in Chemnitz. Also das, was in öffentlichen Besitz ist, ne? Ein bisschen was in Privatbesitz, aber maximal 10 Stück, die noch existieren. Aber alle funktionieren nicht und meins funktioniert noch. Also das ist der Unterschied noch zu den existierenden.
0: Das heißt, Sie benutzen das auch ab und an?
1: Ich benutze das auch, ja. Das ist halt noch hervorragende Qualität und mit den entsprechenden Lautsprechern. Die DDR-Leute kennen vielleicht nur die Kugelboxen. Das sind so die bekanntesten Objekte aus der Produktion von Hempel aus Limbach und eben, wie gesagt, noch viele andere Dinge, die in der Zeit produziert worden sind. Und es gab, wie gesagt, eben sehr viele hervorragende Gestalten, auch Männer, Dürhoff. Und es gab ja über 50 Bauhäusler, die dann nach dem Krieg in der Industrie ihre Spuren hinterlassen haben, in Hochschulen in Dresden, in Weißensee zum Beispiel auch, und haben dann eben Generationen von Formgestaltern und Grafikdesignern geprägt, also bauhäuslich geprägt, also russisch-konstruktivistisch Art des Stil und dann eben später das Bauhaus.
0: Jetzt haben Sie ja wirklich richtige Schätze in Ihrer Sammlung. Wo kann man die denn anschauen? Muss ich da zu Ihnen nach Hause kommen oder haben Sie die auch schon mal ausgestellt oder stellen Sie die auch aus?
1: Das ist schwierig. Also wenn es Interessenten gibt, wir haben schon sehr viele Ausstellungen gemacht zu verschiedenen Themen. Auch die letzte vor circa 2 Jahren auf der Horsburg. Die ging eben leider nur 2 Monate, aber hat über 4000 Besucher gebracht. Also das Interesse für Ostformgestaltung ist extrem groß, vor allen Dingen eben bei jungen Leuten, die vorher überhaupt nichts wussten und erstaunt waren, wie breit die Gestaltungen aufgestellt waren, auch dass eben vollkommen eigene Dinge entstanden, also unabhängig von westlichen Einflüssen, dann noch eigene Gestaltungsansätze
0: da verfolgt worden sind, ne?
1: Umgesetzt worden sind. Und was ja auch wichtig war, also diese Begriffe von Klaus Diedl, die Gebrauchspatina, eine Bezeichnung von ihm, also das ist ein Gerät, das in Benutzung gewesen ist und Spuren hinterlassen hat, Kratzspuren und so, dann eben nicht ausgetauscht werden müsste und dadurch eben eine ganz eigene Ästhetik gewonnen hat. Und das offene Prinzip, also dass dann eben Dinge auch immer wieder weiterentwickelt worden sind, deswegen gibt es eben heute noch so viele Haushaltsgeräte, die in täglicher Benutzung sind. Also das macht eben die Qualität auch die langen Testreihen, die durchgeführt worden sind, um eben die Dinge eben nachhaltig und langlebig herstellen zu können.
0: Also Thomas Heinicke ist erklärter Fan von DDR-Formgestaltung. Er ist in Waldenburg zu finden mit seiner Sammlung und ich sage erstmal ganz herzlichen Dank für alles, was Sie uns haben erzählen können.
1: Was ich vielleicht noch sagen wollte, wir sind immer interessiert an Ausstellungsorten, weil ich sage, die Sammlung ist sehr groß und wir kennen da verschiedenste Themen. Spielzeug haben wir sehr viel, Gebrauchsgeräte, dann Haushaltstechnik und so weiter. Also immer.
0: Also klarer Aufruf an alle, klar, die Ausstellungsräume
1: also
0: und Ideen haben.
1: Wenn es Objekte gibt, vielleicht, die manche loswerden wollen oder eben dann Ausstellungsmöglichkeiten, sind wir immer interessiert.
0: Na, vielleicht müssen wir hier bei MDR Kultur eine Sammlerbörse und eine Austauschbörse noch
1: das
0: ins Leben rufen. Das wäre auch großartig.
1: Ja.
0: Also ganz herzlichen Dank erstmal Ihnen für Ihre Erzählungen und viel Erfolg beim Weitersammeln und Zusammenstellen und Erhalten wünsche ich Ihnen.
1: Ich bedanke mich ebenfalls recht herzlich. Es war sehr angenehm. Dankeschön.
0: Dankeschön.
1: Danke, tschüss.
0: Und für alle anderen gilt natürlich, wenn auch Sie ganz besondere Gegenstände haben aus DDR-Zeiten, die Ihnen wichtig sind, zu denen es eine Geschichte gibt, dann rufen Sie uns gern an und erzählen Sie uns davon. Sie erreichen uns unter der 0800 55 99 884.

Tja, wenn es nicht um Liebe geht, dann um Liebeskummer, wie hier bei Carwyn Ellis. Mit ihr ist es 2:05. Gleich gucken wir in den Himmel und auf die Straßen. Und bis dahin, Blumfeld.

0: Wo geht's hier hin? Fragt sich Blumfeld in Status Quo Vadis. Und mit ihm ist es 2:30.
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0: Am Nachmittag viel Sonne, zwischendurch ein paar Wolken und vereinzelt starke Gewitter. Das Ganze bei heißen 33 bis 38 Grad. In der Nacht dann weitere Schauer und Gewitter. Dann kühlt es sich immer ab auf 20 bis 14 Grad. Und morgen gebietsweise Regen und Gewitter. Zwischendurch kommt immer mal die Sonne durch und es wird kühler, 24 bis 28 Grad. Der MDR Kulturverkehrsservice meldet: A4 Richtung Frankfurt, Vorsicht, in Höhe Nora liegt ein Reifen auf der rechten Fahrspur. Die A14 Richtung Magdeburg ist zwischen Halle-Peißen und Halle-Tornau nach einem Unfall gesperrt. A71 Richtung Schweinfurt, zwischen Gräfenroda und Oberhof Behinderungen nach einem Unfall. Die B115 ist zwischen den Abzweigen Nieski und See nach einem Unfall in beiden Richtungen gesperrt. Und auf der B169 Döbeln-Riesa am Abzweig Hohenwussen Behinderungen nach einem Unfall. Das sind die Meldungen. Wir wünschen Ihnen gute Fahrt. Es ist 1:58.
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Merit Ester hier bei MDR Kultur. Die Sommerzeit ist ja nicht nur Urlaubs- und Reisezeit, sondern für viele, besonders junge Menschen, auch eine Zeit, um sich intensiv ihren Hobbys und Begabungen zu widmen. Da gibt es die diversen Sport- und Trainingscamps, Austauschmöglichkeiten über die Grenzen des Landes hinweg und natürlich auch verschiedene Sommerakademien für junge Musikerinnen und Musiker. Eine solche stellen wir Ihnen gleich vor. Wir laden Sie nämlich ein zu einem Ausflug aufs Schloss Hundesburg.

0: Präludium und Fuge D-Dur aus dem wohltemperierten Klavier. Bach, ganz klar. Damit man irgendwann so spielen kann wie hier, Víkingur Ólafsson, muss man viel üben. Eine Möglichkeit bieten da Sommer Musikakademien wie die in Hundesburg. Da kommen junge Leute aus der ganzen Welt zusammen und das seit nunmehr 34 Jahren. Alles höchst talentierte Musikerinnen und Musiker. Und vom Alter her könnte auch der künstlerische Leiter als musikalischer Nachwuchs durchgehen. Aber Friedrich Praetorius wird als der kommende Star am Dirigentenpult gesehen. Mit nur 30 Jahren übernimmt er ab der kommenden Spielzeit den Posten als Generalmusikdirektor am Staatstheater Braunschweig. Die künstlerische Leitung der Sommermusikakademie Hundesburg lässt er sich trotzdem nicht nehmen. Und von all dem hat sich Katharina Heckel ein Bild gemacht.
1: Die Türen zum Probensaal stehen bei dem warmen Wetter offen. Mussorgskis Bilder einer Ausstellung schallen durchs ganze alte Schlossrondell, dort wo die Bauten teilweise noch aus Feldstein sind und früher Bier gebraut wurde. Auch nach Stunden anstrengender Proben sind die Stipendiaten der Sommermusikakademie hoch konzentriert. Obwohl der schmale junge Mann am Dirigentenpult ihnen wirklich alles abverlangt. Passt eine Stelle nicht, wird sie auf seine Anweisung gern auch 10-mal hintereinander wiederholt. Auch Solotrompeter Alban Pohle kann mit der Situation sehr gut umgehen.
2: Es gibt da sehr markante Stellen. Zum Beispiel der Anfang, der fängt mit Trompete alleine an. Und das ist natürlich sehr aufregend, aber macht natürlich auch Spaß, wenn man das mal spielen darf.

0: 67 junge Musikerinnen und Musiker sind in diesem Jahr bei der Sommermusikakademie auf Schloss Rundesburg dabei. So viele wie noch nie zuvor in den 34 Jahren. Und das liegt möglicherweise auch an dem neuen künstlerischen Leiter. Seit 2023 ist das Friedrich Praetorius, gebürtiger Wittenberger, zuletzt Kapellmeister an der Deutschen Oper Berlin. Bald geht er nach Braunschweig als Generalmusikdirektor. Doch zuvor probt er in Hundesburg.
1: Natürlich ist das gerade jetzt in diesen Tagen ziemlich viel hin und her gefahren, weil ich natürlich hier als künstlerischer Leiter in der Sommermusikakademie tätig bin und parallel aber jetzt schon meine ersten Proben in Braunschweig laufen als Generalmusikdirektor, wo wir bald eine erste Premiere haben, nämlich der Freischütz auf dem Burgplatz.
0: Im schwarzen T-Shirt und Jeans steht Friedrich Praetorius in Hundesburg vor seinem Ensemble. Mussorgskys Bilder einer Ausstellung sollen der Höhepunkt der Abschluss-Sinfoniekonzerte am Wochenende werden. Johann Jakob Winter ist Cheforganisator der Akademie. Er hat gemeinsam mit Friedrich Praetorius früher bei den Thomanern in Leipzig gesungen, arbeitet heute in der IT-Branche in Düsseldorf. Die Tage in Hundesburg sind seine Auszeit im Jahr. Er managt, er singt und spielt Oboe und ist seinem Freund Praetorius nahe. Seit 31. Juli proben die jungen Musiker gemeinsam mit ihrem Star-Dirigenten in der Sommermusikakademie. Sie musizieren zusammen und sie leben zusammen auf dem Schlossgelände. Das funktioniert sehr gut, sagt Johann Jakob Winter.
2: Ich meine, dass es auch ein Erfolgsfaktor dieser ganzen Akademie ist. Dadurch, dass man hier, ich will nicht sagen völlig abgeschottet, aber in gewisser Weise eben doch unter sich ist, lernt man sich eben kennen, hat wirklich den Fokus auf die Arbeit hier, hat nach der Arbeit den Fokus auf das Gegenseitige, auf das Kennenlernen, auf das Miteinander feiern. Ja, ja, die spanischsprachige Gruppe ist hier mit Abstand dann doch die größte. Die machen auf jeden Fall auch die Nacht zum Tag.
0: Harald Blanke vom Trägerverein Kulturlandschaft Haldensleben Hundesburg kann seinen Stolz auf den neuen künstlerischen Leiter nicht verhehlen. Praetorius bringt der Sommerakademie noch mal mehr Glanz und Image.
3: Also die Sommermusikakademie hat natürlich ganz entscheidend dazu beigetragen, das Schloss überhaupt in den Fokus von politischen Entscheidungen zu bringen. Das ist das eine. Das andere ist natürlich, dass seit der Zeit auch ein Publikum gewachsen ist, was die Akademie über Jahre und Jahrzehnte trägt.
0: Auch durch Spenden. In diesem Jahr hatte sich Friedrich Praetorius bei einem Akademie-Gastspiel ein ständiges E-Piano für Hundesburg gewünscht. Noch am selben Abend fand sich ein Sponsor.
4: Katharina Heckel war zu Besuch auf Schloss Hundesburg und hat sich dort umgeguckt auf der diesjährigen Sommermusikakademie, ja, die jede Menge junge Menschen zusammenbringt, die musikbegeistert sind und bereit, hart zu arbeiten.

Mit den Eagles ist es hier bei MDR Kultur gleich 2:10. Heute sind die Sommerferien in Sachsen, Sachsen-Anhalt und Thüringen ja offiziell zu Ende. Aber dieses eine Wochenende bleibt uns ja noch sozusagen das große Finale, das finale Crescendo, bis dann am Montag wieder der Ernst des Lebens beginnt. Wo könnte man jetzt also noch schnell hin? Da lohnt sich ein Blick auf unsere MDR-Kultur-Internetseite. Unter mdr.de/kultur gibt es da eine ganze Zahl an Ausflugstipps. Zum Beispiel auch die schönsten Spielzeugorte. Das ist definitiv nicht nur was für Kinder. Ich gebe Ihnen mal ein paar Beispiele. Da hätten wir Puppen und Kuscheltiere aus Bad Kösen. Dort hatte nämlich Käthe Kruse ihre Werkstatt. Rund 270 ihrer Kreationen sind im Käthe-Kruse-Museum zu bestaunen. In allen Größen, Formen und Farben, von kleinen Puppenstubenfiguren über Unikate wie das Schlenkerchen oder das Sternschnuppchen bis zu beweglichen Lehr- und Schaufensterfiguren ist da alles zu entdecken. Wer jetzt aber vielleicht gar nicht so nach klassischen Spielsachen Ausschau hält, der kann nach Werdau bei Zwickau in das Stadt- und Dampfmaschinenmuseum fahren. Hier gibt es dann Industriegeschichte für Technikfans mit einer historischen Gartenbahn, einer begehbaren Dampfspeicherlok und riesigen Dampfmaschinen zu sehen. Und zu Spielsachen gehören natürlich auch Spielkarten, ob zu Rommé, Poker oder Quartett. Viele dieser Karten kommen aus Altenburg und da gibt es das Schloss- und Spielkartenmuseum mit ganz, ganz alten Karten aus aller Welt, die man da sehen und entdecken kann. Und da wird dann auch erzählt, wie in Altenburg das berühmteste deutsche Kartenspiel erfunden wurde, nämlich Skat. Also, machen Sie sich auf und erkunden Sie doch gemeinsam mit Ihren Kindern oder Enkeln die Welt der Spielzeuge.

Marie Spähmann kreiert ganz eigene Klangwelten mit Gesang und Cello. Mehr ist es nicht, was wir hier gehört haben. Und Love Song hieß dieser Titel, ganz einfach. Mit ihr ist es 2:04. Gleich gibt's hier also die Nachrichten. Und in der kommenden Stunde fragen wir uns dann angesichts der herrschenden Dürre, wo es denn hin ist, unser Wasser? Denn im Jahresmittel haben wir genug davon. Dieser Frage gehen wir nach in einer neuen Folge unseres Podcasts, Die großen Fragen in 10 Minuten.

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7: Um 14 Uhr mit Ralf Valencia. Angesichts der Waldbrände fordert die Forstwirtschaft in Deutschland eine bessere Früherkennung. Der Präsident des Dachverbands Christian Haase sagte der Rheinischen Post, man müsse akzeptieren, dass Waldbrände künftig häufiger auftreten könnten. Umso entscheidender seien moderne Frühwarnsysteme. Nötig sei zudem eine Infrastruktur, die eine schnelle Brandbekämpfung ermögliche, wie etwa befahrbare Forstwege. Bei dem Waldbrand nahe Plauen liegt der Schwerpunkt nun auf der Erkennung von Glutnestern. Die Wirtschaftsweise Veronika Grimm hat beim Thema Klimawandel eine mangelnde Weitsicht in der Politik kritisiert. Grimm sagte dem Kölner Stadtanzeiger, beispielsweise sei das Sonntagsfahrverbot für Lkw zu lockern eine richtige Maßnahme, es wäre aber gut, sich auf solche Situationen vorzubereiten, statt ad hoc zu reagieren. Die Auswirkungen des Klimawandels seien vorhersehbar. Grimm warnte zudem vor steigenden Preisen infolge des Niedrigwassers auf deutschen Flüssen. Bei dem schweren Erdbeben auf der indonesischen Floresinsel sind mindestens 38 Menschen ums Leben gekommen. Nach Angaben der indonesischen Behörden wurden mindestens 13 Menschen verletzt. Rettungskräfte suchen in den Trümmern nach weiteren Opfern. Das Beben der Stärke 7,7 hatte am Morgen die Insel erschüttert. Das Ausmaß der Zerstörung ist noch nicht vollständig abzusehen. In Afghanistan haben die islamistischen Taliban ihre Machtübernahme vor 5 Jahren gefeiert. Auf Fernsehbildern war zu sehen, wie aus einem Militärhubschrauber Blumen über der Hauptstadt Kabul abgeworfen wurden. Auch in anderen Landesteilen gab es Zeremonien und Autokorsos. Die Islamisten hatten Kabul am 15. August 2021 praktisch ohne Gegenwehr eingenommen, nachdem die NATO und die USA den Abzug ihrer Truppen angekündigt hatten. Heute steckt Afghanistan in einer schweren humanitären Krise. Mit einem Gottesdienst ist in Polen die größte Marienstatue Europas eingeweiht worden. Das Denkmal für die Mutter Gottes hat eine Gesamthöhe von mehr als 55 Metern. Es steht in dem Dorf Konotopiew bei Torun. Das Bauwerk wurde für geschätzte 23 Millionen Euro von einem privaten Stifter errichtet. Zu seiner Motivation erklärte der Unternehmer, er habe die Statue aus Dankbarkeit gegenüber Maria errichten lassen. Das waren die Nachrichten.
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8: Die Temperaturen von 13 Uhr, überall wolkenlos, bei 30 Grad in Neuhaus am Rennweg, 32 Grad waren es in Wernigerode, 33 in Eisenach, Erfurt, Gardelegen, Plauen und Wittenberg, 34 Grad in Artern, Dresden, Hoyerswerda und Magdeburg und am wärmsten mit 36 Grad in Oschatz. Am Abend ist es heute teilweise stark bewölkt. Schauer und starke Gewitter sind dann möglich. Das Ganze bei 24 bis 33 Grad. In der Nacht dann weitere Schauer und Gewitter. Dann wird es kühler, 20 bis 14 Grad. Und morgen gebietsweise Regen und Gewitter. Zwischendurch kommt immer mal die Sonne durch und es wird kühler, 24 bis 28 Grad. Der MDR Kulturverkehrsservice meldet. A9 Richtung Berlin zwischen Köselitz und Kleinmarzehns. 4 Kilometer Stau nach 2 Unfällen. Hier brauchen Sie 20 Minuten länger. Bitte bilden Sie auch eine Rettungsgasse. A14 Richtung Magdeburg zwischen Halle Ost und Halle Tornau. Stau wegen Bergungsarbeiten. Auch hier dauert es 20 Minuten länger. A17 Richtung Dresden zwischen dem Grenzübergang Breitenau-Schönwald und Bad Gottleuba. 4 Kilometer Stau. Auch hier brauchen Sie 20 Minuten mehr. A72 Richtung Leipzig, zwischen Chemnitz Süd und Kreuz Chemnitz stockender Verkehr an einer Baustelle plus 10 Minuten. Und die B115 ist zwischen den Abzweigen Nieski und See nach einem Unfall in beiden Richtungen gesperrt. Und geblitzt wird auf der A4 Frankfurt Richtung Dresden zwischen Hermsdorf Ost und Rüdersdorf und auf der A4 Richtung Görlitz zwischen Burkau und Uist. Soweit der MDR Kulturverkehrsservice. Wir wünschen Ihnen gute Fahrt. Es ist 4 Minuten nach 2.
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8: Mit Caroline Knappe. Herzlich willkommen.

Mit Ed Sheeran sind wir in diese Stunde gestartet. Sie sind bei MDR Kultur an diesem Sonnabendmittag. Wasser ist Mangelware, auch in diesem Sommer wieder. Die Flüsse melden historische Tiefstände. Die Bauern klagen über Ernteeinbußen in Größenordnungen. Ja, wo aber ist es hin, das Wasser? Das fragen wir uns gleich in einer neuen Folge unseres Podcasts Die großen Fragen in 10 Minuten.

0: 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Wir hören es gerade überall, das Wasser wird knapp. Dabei hat Deutschland im Schnitt genug Wasser. Es wird auch über das Jahresmittel nicht weniger. Das Problem ist nur, dass wir uns für diese theoretischen Größen, Durchschnitt und Jahresmittel, nichts kaufen können. Die Sommer werden immer heißer und trockener und die Winter immer feuchter. Und das heißt übersetzt, wenn wir das Wasser nicht brauchen, dann haben wir mehr als genug. Und wenn wir es aber brauchen, dann fehlt es. Wissenschaftsjournalist Carsten Möbius will wissen, wo das Wasser im Sommer eigentlich hin ist. Denn schließlich kommt ja grundsätzlich nichts weg. Hören Sie die neue Frage, die neue Folge unseres Podcasts, die großen Fragen in 10 Minuten. Wo ist unser Wasser hin?
1: Oliver aus Dresden hat mich gefragt, kann man Wasser eigentlich verbrauchen? Ich musste ein bisschen schmunzeln, denn seit der Grundschule, Klasse 3 oder 4, wissen wir alle, Wasser kommt nicht weg. Wasser verschwindet nicht einfach. Stichwort Wasserkreislauf. Wasser kann man im Wortsinn nicht verbrauchen. Denn wenn ich mir die Hände wasche, verschwindet das Wasser ja nicht irgendwo im schwarzen Loch unserer Milchstraße. Es bleibt auf der Erde. Es fließt durch Flüsse, vielleicht ins Meer, verdunstet, regnet wieder herunter und landet irgendwann wieder bei uns im Wasserhahn. Deshalb gebe ich ganz offen zu, wenn ich den Wasserhahn mal ein bisschen länger laufen lasse, bis das Wasser richtig kalt wird, da habe ich kein schlechtes Gewissen. Dazu kommt, der Liter kostet ja im Schnitt gerade mal 0,2 Cent. Und trotzdem passt da was nicht zusammen. Denn gleichzeitig erleben wir Dürresommer, die Böden trocknen aus, Flüsse führen wenig Wasser. Und ständig ist von Wasserverbrauch die Rede. Also, wo ist unser Wasser hin? Ich habe die Frage bekommen und sitze also bei Professor Ralf Merz. Der ist Hydrologe am Helmholtz-Zentrum für Umweltforschung in Halle. Eigentlich bin ich mir ziemlich sicher, dass ich die Antwort schon kenne. Ich stelle die Frage trotzdem rein pro forma. Kann man Wasser überhaupt verbrauchen? Und dann sagt Merz einen Satz, mit dem ich überhaupt nicht gerechnet habe.
2: Ja, physikalisch kann man Wasser verbrauchen. Also verbrauchen heißt, das Wasser verändern, dass es hinterher nicht mehr Wasser ist. Zum Beispiel technisch in der Elektrolyse, dass man Wasserstoff und Sauerstoff erzeugt. Dann ist es nicht mehr Wasser. Oder biologisch, dass Pflanzen Wasser nehmen, um daraus Zucker zu machen zum Wachstum.
1: Ich merke sofort, hier läuft irgendwas schief. Entweder liege ich komplett daneben oder Professor Merz spricht über etwas völlig anderes als unser Hörer. An Elektrolyse oder Photosynthese hatte ich überhaupt nicht gedacht. Merz versteht das, worum es uns geht, aber eine grundsätzliche Frage verlangt eine grundsätzliche Antwort, auch wenn diese Umwandlung von Wasser kaum eine Rolle für den Wasserkreislauf spielt.
2: Also das sind sozusagen für den gesamten Wasserkreislauf geringe Mengen. Aber das ist nicht das, was die Leute im normalen Unterwasserverbrauch meinen. Wasserverbrauch im Allgemeinen heißt, ich habe kein Trinkwasser mehr, ich habe es verbraucht. Das heißt aber, das Wasser ist ist immer noch Wasser, aber es ist an einem anderen Ort, in einem anderen Aggregatzustand, in einer anderen Qualität, wie wir es gern hätten.
1: Genau darum geht's. Trinkwasser und benutztes Wasser sind für uns eben nicht dasselbe. Für die Natur ist Wasser einfach Wasser. Und plötzlich schießt mir ein völlig verrückter Gedanke durch den Kopf. Wenn wirklich kein einziger Tropfen die Erde verlässt, dann müsste die Erde heute doch, in etwa so viel Wasser haben wie vor 1 Milliarde Jahren. Wenn ich das Wasser von damals und heute wiegen würde, müsste die Waage praktisch dasselbe anzeigen. Ich spreche den Gedanken laut aus und Merz, der nickt.
2: Ja, das sollte eigentlich gleich sein, genau.
1: Und damit wird aus dem Wasserkreislauf plötzlich Kopfkino. Dann könnte das Wasser, mit dem ich mir heute Morgen den Mund ausgespült habe, schon mal im Magen eines Dinosauriers gewesen sein?
2: Genau, das könnte sein. Solange ist das im Kreislauf, genau.
1: Okay, das reicht jetzt mit Kopfkino. Ich habe einen Auftrag. Ich will wissen, wenn das Wasser grundsätzlich nicht verschwindet, dann dürfte es doch nicht ausgehen. Wo ist es hin? Wir merken es fast jeden Sommer. Der Boden wird hart, der Rasen braun. Flüsse führen Niedrigwasser. Und genau hier gibt mir Merz einen Satz mit, der ganz einfach ist, der aber die Antwort verändert.
2: Es bringt uns nichts, wenn das Wasser irgendwo zu irgendeinem Zeitpunkt in irgendeiner Form auf der Welt ist, sondern wir brauchen es jetzt sozusagen hier in der richtigen Form und in der richtigen Qualität.
1: Die Frage ist nämlich nicht mehr, ob Wasser verschwindet, sondern warum es ausgerechnet dann woanders ist, wenn wir es brauchen. Ich komme aus Sachsen-Anhalt. Da, wo ich wohne, schlägt der Regenschatten des Harzes voll zu. Wenn die Regenwolken mal wieder einen Bogen um unsere Region machen und der Boden im Sommer hart wie Beton wird, fragt man sich irgendwann wirklich, wo ist unser Wasser hin? Wenn unser Wasser nicht mehr hier ist, wo ist es dann? Merz kommt mit einer Antwort, die wahrscheinlich jeder erwartet hatte. Ich auch. Klimawandel.
2: Und was uns die Modelle zeigen vom Klimawandel, ist eben, dass es sozusagen schneller geht, dass die Atmosphäre heißer wird. Das heißt, die kann mehr Wasser als Wasserdampf aufnehmen. Ne? Je heißer die Atmosphäre ist, desto mehr Wasser können wir haben.
1: Obwohl die Antwort zu erwarten war, finde ich das ein faszinierendes Bild. Die Atmosphäre bekommt gewissermaßen einen größeren Wassertank. Sie kann heute mehr Wasser aufnehmen als früher. Pro Grad Erwärmung wächst der Tank um etwa 7%. Ich frage Merz deshalb so ein bisschen pointiert, heißt das, Herr Merz, das Wasser, das uns hier fehlt, fällt vielleicht kurze Zeit später im Ahrtal, in Spanien als Sturzregen oder in Bangladesch wieder vom Himmel? Und zwar sofort und alles auf einmal?
2: Ja, könnte man so sagen. Wenn mehr Wasser in der Atmosphäre ist, kann auch mehr Niederschlag fallen, und zwar in kürzerer Zeit.
1: Ist eigentlich logisch. Wenn Wasser nicht wegkommt, dann kann bei uns der Rasen verbrennen und der Boden aufreißen, während anderswo das Wasser in wenigen Stunden vom Himmel stürzt. Das Wasser ist nicht weg, es ist unterwegs. Eigentlich könnte die Geschichte hier zu Ende sein. Der Klimawandel verändert den Wasserkreislauf. Fall gelöst. Aber genau an dieser Stelle überrascht mich Ralf Merz ein zweites Mal. Denn er sagt, der Klimawandel, der ist nur die halbe Geschichte.
2: Deutschland war in den letzten Jahrhunderten ein sehr wasserreiches Land. Und generell haben wir eigentlich unsere Landschaft, also wir sage ich jetzt, das heißt unsere Vorfahren, so umgebaut, dass das Wasser relativ schnell aus der Landschaft geht. Wir haben unsere Flüsse begradigt, das Wasser fließt viel schneller den Rhein oder die Elbe herunter wie vor 300, 400 Jahren, als es viele Mäander gab. Wir haben Auen abgetrennt, Polder gebaut oder Dämme, die das Hochwasser durchrauschen kann. Wir haben sehr viele landwirtschaftliche Flächen entwässert, die ganzen Drainagen jetzt gerade auch hier im mitteldeutschen Raum, weil wir generell zu viel Wasser hatten und eher weniger Wasser haben wollen.
1: Das hat mich ehrlich überrascht. Wir beklagen heute, dass unser Wasser verschwindet. Dabei haben wir jahrzehntelang alles dafür getan, dass es genau das tut. Nicht nur die Wärme zieht Wasser aus unseren Landschaften. Wenn es kommt, zwingen wir es regelrecht dazu, sofort wieder zu verschwinden. Abzufließen. Und genau deshalb wird plötzlich etwas wichtig, worüber wir sonst kaum nachdenken. Grundwasser.
2: So, das Grundwasser reagiert sehr, sehr langsam. Ne? Es waren jetzt Extremfälle, das sagt 10.000 Jahre, aber es ist grundsätzlich, dauert es immer Tage, Wochen, bis ein Regentropfen, der auf der Boden fällt, reagiert. Und das, genau, das ist jetzt auch sozusagen das Problem, auf das wir aufpassen müssen, dass wir eben nicht zu viel Wasser aus dem Grundwasser rausnehmen, weil das sich nicht schnell auffüllt, sondern weil das einfach hinterherhängt und jahrelang brauchen kann, bis sich das wieder erholt hat.
1: Das heißt, der Regen vom nächsten Wochenende, der löst unser Problem nicht. Grundwasser ist eher ein Langstreckenläufer. Was wir heute verlieren, bekommen wir manchmal erst viele, viele Jahre später zurück. Und jetzt denke ich wieder an meinen Wasserhahn. Weniger baden, kürzer duschen, beim Händewaschen den Hahn früher zudrehen, vielleicht doch lieber einen kleinen Espresso statt eines großen Kaffees. Ich muss gerade ein bisschen schmunzeln. Das Bild mit dem kleineren Kaffee, das gefällt mir, weil ich solche Spartipps eigentlich hasse. Und dann nimmt meine Suche nach unserem Wasser noch einmal eine völlig unerwartete Wendung. Merz spricht plötzlich über Kraftwerke, über Strom, über Rechenzentren, über Kühlwasser.
2: Aber generell haben wir dann auch andere große Wasserverbraucher, wie zum Beispiel Energie. Und irgendwo anders muss das Kraftwerk Strom erzeugen und ja, ich brauche Kühlwasser.
1: Ich sehe vor meinem geistigen Auge die weißen Wolken aus Kühltürmen steigen. Na klar, das ist Wasserdampf. Das ist unser Wasser. Da macht sich gerade ein Teil unseres Wassers auf die Reise. Und über das etwas wärmere Wasser, was zurückläuft, freuen sich vermutlich erstmal die Warmduscher unter den Fischen, die Karpfen vielleicht. Aber lange dürften die auch keine Freude haben, denn je wärmer Wasser wird, desto weniger Sauerstoff kann es speichern. Und dann kommt der Satz, mit dem ich am allerwenigsten gerechnet hätte, denn auch Rechenzentren brauchen unglaublich viel Energie.
2: Also die Frage ist vielleicht in Zukunft nicht so sehr, soll ich jetzt morgens nochmal duschen, sondern soll ich abends Netflix schauen oder nicht?
1: Wo ist also unser Wasser hin? Es ist unterwegs. In der Atmosphäre, im Ahrtal, in Bangladesch. Und es steckt sogar in unserem Streaming-Abend, wenn wir unsere Lieblingsserien schauen. Also, danke Olli für die Frage. Ich hätte nie gedacht, dass mich die Suche nach unserem Wasser vom Magen eines Dinosauriers bis zu Netflix führt.
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Neue Musik von Death Cab for Cutie hier bei MDR Kultur. Mit Ihnen ist es gleich 3:05. Um 3:30 werden wir nochmal in den Himmel und auf die Straßen schauen. Bis dahin haben wir Karl die Große für Sie. Die haben ein neues Album rausgebracht im letzten Jahr. Aufgehoben hieß das. Der Titel Zerquetschte Tomaten stammt daraus. Den hören Sie gleich. Und wer Lust hat, Karl die Große jetzt in Trio-Formation mal live zu erleben, muss den Sommer noch ein bisschen abwarten. Im Herbst geht's dann wieder auf Tour. Anfang September nach Zollenroda, dann im Oktober nach Jena und im Januar nach Chemnitz und Erfurt. Und hier kommen sie, Karl die Große mit Zerquetschte Tomaten.

0: Karl die Große, ganz melancholisch, hier bei MDR Kultur. Zerquetschte Tomaten hieß der Titel, erschienen auf dem aktuellen Album Aufgehoben. Mit Karl die Große ist es jetzt fast 3:30.
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0: Am Abend wird es dicke Wolken geben, später dann auch Schauer und Gewitter. Das Ganze bei 24 bis 33 Grad. In der Nacht dann weitere Schauer und Gewitter. Es kühlt sich ab auf 20 bis 14 Grad. Und morgen dann gebietsweise Regen und Gewitter. Ab und an kommt die Sonne durch und es wird kühler, 24 bis 28 Grad. Der MDR Kulturverkehrsservice meldet. A2 Richtung Hannover zwischen Irxleben und Allerингersleben 6 Kilometer Stau wegen Bauarbeiten. Hier brauchen Sie eine halbe Stunde länger. A14 Richtung Magdeburg zwischen Halle Ost und Halle Tornau. Stau wegen Bergungsarbeiten. Rechnen Sie hier mit 20 Minuten mehr. A72 Richtung Leipzig zwischen Chemnitz Süd und dem Kreuz Chemnitz. Stockender Verkehr an einer Baustelle plus 10 Minuten. A72 Richtung Hof zwischen Niederfrohna und Hartmannsdorf. Stockender Verkehr durch einen defekten LKW. Die B115 ist zwischen den Abzweigen Nieski und See nach einem Unfall in beiden Richtungen gesperrt. Im Landkreis Bautzen ist die Straße zwischen den Abzweigen Groß-Erkmannsdorf und Radeberg Süd wegen eines Grasbrandes gesperrt. Und im Landkreis Leipzig ist die Straße zwischen den Abzweigen Kahnsdorf und Röther ebenfalls wegen eines Grasbrandes gesperrt. Soweit der MDR Kulturverkehrsservice. Wir wünschen Ihnen gute Fahrt. Es ist 3:01.
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0: Die Lightning Seeds hier bei MDR Kultur. Es ist 3:08. Ein neuer Film, ein Dokumentarfilm über die Insel Hiddensee, kommt in diesen Tagen in ausgewählte Kinos. Hiddensee als Ort für Künstler und Prominente, für Aussteiger, ein kleines Paradies und das weit vor der Zeit der DDR. Wie der Film entstanden ist, wie Filmemacherin Anne-Kathrin Händel Zugang gefunden hat zu den Insulanern, die Fremden gegenüber gern noch mal ein bisschen abweisend auftreten, manchmal schweigsam, manchmal eher ruppig, das hat sie uns vorab erzählt.
1: Also erstmal bin ich Berlinerin und nicht minder ruppig, bloß anders. Und ich finde, das ist eine ganz tolle Mentalität. Also ich erwarte von niemandem, dem ich begegne auf der Insel, dass der irgendwie total nett und aufgeschlossen ist. Brauche ich nicht. Ich finde das, also ich mag das. Deshalb bin ich da auch gerne. Ich will auch niemanden überreden, bei irgendeinem Film mitzumachen, bei meinem Film mitzumachen. Sondern ich gehe da anders ran. Es ist kein Ranking, kein Casting, sondern ich bin da hingegangen schon vor vielen Jahren. Ich kenne die Insel ja auch schon lange. Aber bin mit der Absicht, einen Film zu machen, hingegangen und habe gelesen, habe mich informiert und habe versucht, in die Geschichtsbücher zu schauen und habe viel gearbeitet. Und dann habe ich immer wieder Leute dort neu kennengelernt und mir auch dafür Zeit gelassen. Also, dass jetzt die Leute ruppig sind, das ist für mich überhaupt kein Hinderungsgrund. Ganz im Gegenteil, das finde ich toll.
0: So hat es Filmemacherin Anne-Kathrin Händel erzählt. Ihr neuer Dokumentarfilm über die Insel Hiddensee ist morgen schon mal in Leipzig zu sehen und übermorgen dann in Dresden. Und das ganze Gespräch mit ihr finden Sie auch online in ARD Sounds.

0: Mit diesem Tanz im Sonnenlicht ist es gleich 10:50 Uhr. 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
0: Herausragendes DDR-Design bzw. DDR-Formgestaltung, wenn man es genau nimmt, besprechen wir seit ein paar Wochen hier bei MDR Kultur. Und wenn Sie noch besondere Stücke, ob klein oder groß, zu Hause haben, dann erzählen Sie uns gern davon. Von unserem Aufruf angesprochen gefühlt hat sich auch dieser Hörer.
2: Ja, ich bin der Klaus Müller aus Magdeburg und ich bewohne am Stadtrand einen alten Dreiseitenhof. Und da haben wir in der Scheune eine Party-Location eingerichtet mit einer Schrankwand und da oben drauf steht ein Küchenutensil und da steht dort wie ein Pokal und wenn sich da mal jemand erkundigt, was das denn wäre und sie sich das angucken, dann sieht das so aus, dass das im unteren Bereich ein Edelstahlbehälter ist. Da drauf kommt ein Glaszylinder mit einem schönen Kristallschliff und ein Deckel oben drauf. Alle sind immer ratlos, wenn sie sich's angucken. Vorne ist dann ein Hahn. Dann kommt eventuell durch den Ablasshahn, ist das ein Samovar? Nein, ist es nicht. Es handelt sich um eine Kaffeemaschine aus der DDR namens Mokadur. Und die ist in Berlin-Kaulsdorf produziert und stammt aus den 60er Jahren. Und die hat mein Vater meiner Mutter damals geschenkt. Ich habe sie selten in Benutzung gesehen, weil es dann doch vielleicht einfacher war, mit dem Filter zu arbeiten, weil es ist eine Druckmaschine, aber es ist ein Hingucker und sieht immer wieder schick aus.
0: So hat es uns Klaus Müller aus Magdeburg erzählt. Vielen Dank für diese Geschichte. Ja, und wie ist das bei Ihnen? Haben Sie auch noch kürzlich was erworben oder gefunden? DDR-Design-Klassiker oder auch ganz persönliche Lieblingsstücke zu Hause? Dinge von zeitloser Eleganz und Schönheit? Dann erzählen Sie uns von Ihren DDR-Lieblingsgegenständen. Unsere Nummer dafür ist die 0800 55 99 884. Die 0800 55 99 884.

Lester Young, da haben wir hier tief in die Jazz-Schatzkiste gegriffen. Oscar Peterson war das übrigens gerade am Piano. Ja, und mit denen ist es kurz vor drei. Gleich gibt's hier die Nachrichten. Und in der kommenden Stunde finden wir dann heraus, was den Herrn am Tisch eigentlich von der Putzfrau unterscheidet. So heißt nämlich das neue Buch von Zlata Roschall. Sagt Ihnen vielleicht nicht allzu viel. Die Frau hat für einen ziemlichen Skandal gesorgt beim diesjährigen Bachmann-Wettbewerb. Auch die Geschichte erzählen wir Ihnen dann. Und hier kommt Madeleine Peru.

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3: Um 15 Uhr mit Ralf Valencia. Bundespräsident Frank-Walter Steinmeier hat zur Solidarität mit queeren Menschen aufgerufen. 3 Wochen nach dem Anschlag auf den Berliner CSD schrieb Steinmeier in einem Gastbeitrag für Zeit Online, viele queere Menschen hätten inzwischen Angst. Man könne nicht dulden, dass CSD-Paraden bedroht würden. Man verteidige gleiche Rechte und Selbstbestimmung. Sie seien die politische DNA des Landes. Heute findet ein CSD unter anderem in Plauen statt, in der nächsten Woche unter anderem in Zwickau, Magdeburg und Riesa. Angesichts der Waldbrände fordert die Forstwirtschaft in Deutschland eine bessere Früherkennung. Der Präsident des Dachverbands Christian Haase sagte der Rheinischen Post, man müsse akzeptieren, dass Waldbrände künftig häufiger auftreten könnten. Umso entscheidender seien moderne Frühwarnsysteme. Nötig sei zudem eine Infrastruktur, die eine schnelle Brandbekämpfung ermögliche, wie etwa befahrbare Forstwege. Bei dem Waldbrand nahe Plauen liegt der Schwerpunkt nun auf der Erkennung von Glutnestern. Die Wirtschaftsweise Veronika Grimm hat beim Thema Klimawandel eine mangelnde Weitsicht in der Politik kritisiert. Grimm sagte dem Kölner Stadtanzeiger, beispielsweise das Sonntagsfahrverbot für Lkw zu lockern, sei zwar eine richtige Maßnahme. Es wäre aber gut, sich auf solche Situationen vorzubereiten, statt ad hoc zu reagieren. Die Auswirkungen des Klimawandels seien vorhersehbar. Grimm warnte zudem vor steigenden Preisen infolge des Niedrigwassers auf deutschen Flüssen. Die Appelle von Augenärzten vor der partiellen Sonnenfinsternis hatten offenbar Erfolg. Der Berufsverband der Augenärztinnen und Augenärzte sagte dem Redaktionsnetzwerk Deutschland, schwere Verletzungen seien bisher nicht aufgetreten. In den großen Augenkliniken in Deutschland hätten sich jeweils höchstens bis zu 20 Patienten vorgestellt. Bei der partiellen Sonnenfinsternis verdeckte der Mond am Mittwoch bis zu 90% die Sonne. Mit einem Gottesdienst ist in Polen die größte Marienstatue Europas eingeweiht worden. Das Denkmal für die Mutter Gottes hat eine Gesamthöhe von mehr als 55 Metern. Es steht in dem Dorf Konotopie bei Torun. Das Bauwerk wurde für geschätzte 23 Millionen Euro von einem privaten Stifter errichtet. Zu seiner Motivation erklärte der Unternehmer, er habe die Statue aus Dankbarkeit gegenüber Maria errichten lassen. Das waren die Nachrichten.
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4: Die Temperaturen von 14 Uhr überall wolkenlos bei 25 Grad auf dem Brocken, 28 Grad waren es auf dem Fichteberg, 33 Grad in Chemnitz und Görlitz, 34 in Eisenach, Erfurt, Gera, Magdeburg und Meiningen, 35 Grad in Dresden und Leipzig und am wärmsten mit 36 Grad in Halle. Heute Abend ist es zum Teil stark bewölkt, Schauer und starke Gewitter sind möglich. Es kühlt sich ein bisschen ab auf 24 bis 33 Grad. In der Nacht dann weitere Schauer und Gewitter und nochmal deutlich kühler, 20 bis 14 Grad. Und morgen gebietsweise Regen und Gewitter, gelegentlich kommt die Sonne durch. Kühler wird es auch, 24 bis 28 Grad. Der MDR Kulturverkehrsservice meldet. A2 Richtung Hannover zwischen Irxleben und Alleringersleben 10 Kilometer Stau wegen Bauarbeiten. Hier brauchen Sie eine Dreiviertelstunde länger. A14 Richtung Magdeburg zwischen Halle-Ost und Halle-Tornau, Stau wegen Bergungsarbeiten, plus 15 Minuten. A72 Richtung Leipzig zwischen Chemnitz Süd und dem Kreuz Chemnitz, stockender Verkehr an einer Baustelle, hier brauchen Sie 10 Minuten länger. Vorsicht, auf der A72 Richtung Hof zwischen Chemnitz Süd und Stolberg Nord liegen Fahrzeugteile auf der Fahrbahn. Die B115 ist zwischen den Abzweigen Nieski und See nach einem Unfall in beiden Richtungen gesperrt. Auf der B173 zwischen Niederwieser und Chemnitz steht ein defekter Pkw auf der rechten Fahrspur. Im Landkreis Bautzen ist die Straße zwischen den Abzweigen Groß-Erkmannsdorf und Radeberg Süd wegen eines Grasbrandes gesperrt. Und im Landkreis Leipzig ist die Straße zwischen den Abzweigen Karnsdorf und Röther ebenfalls wegen eines Grasbrandes gesperrt. Und geblitzt wird auf der A4 Richtung Görlitz zwischen Burkau und Uist. Soweit der MDR Kulturverkehrsservice. Es ist 3:04.
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4: Mit Caroline Knappe. Schön, dass Sie dabei sind.

Beyoncé hier bei MDR Kultur am Sonnabendnachmittag. Autorinnen und Autoren haben es schwer hierzulande. Zwar gibt es jede Menge Aufenthaltsstipendien und Preise, die sichern aber nicht das alltägliche Überleben. Auf diese prekären Lebensumstände hat in diesem Jahr auch die Autorin Zlata Roschall verwiesen und sie hat dafür die ganz große Bühne genutzt, nämlich den Ingeborg-Bachmann-Wettbewerb. Da ist sie dann natürlich hart kritisiert worden dafür, andererseits hat sie auch Unterstützung erfahren. Und wir stellen Ihnen Zlata Roschall gleich als Autorin vor, mit ihrem neuen Buch, das einen ganz herrlichen Titel hat. Es ist die Leichtigkeit, die den Herrn am Tisch von der Putzfrau unterscheidet.

0: Filmmusik aus Oliver Twist hier bei MDR Kultur. Die Autorin Zlata Roschall war eine der deutschen Teilnehmerinnen beim diesjährigen Ingeborg-Bachmann-Wettbewerb. Und nachdem sie ihren Text vorgelesen hatte, ist sie sofort aus dem Raum gegangen, statt wie sonst üblich der Diskussion der Jury zu folgen. Im anschließenden Fernsehinterview hat sie stattdessen dann auf die miserable Einkommenssituation von Autorinnen und Autoren hingewiesen. Und da müsse sie doch nicht noch Energie für die Jury aufbringen, so hat sie argumentiert. Manche haben diesen Auftritt verteidigt, so auch unsere Rezensentin Claudia Ingenhofen, nach dem Motto, wer sich nicht wehrt, lebt verkehrt. Andere haben sie kritisiert. Wer sich der Literaturkritik nicht aussetzen wolle, der solle sich halt was anderes suchen. Teile aus dem Wettbewerbstext von Zlata Roschall finden sich auch in ihrem neuen Roman wieder. Der Titel? Es ist die Leichtigkeit, die den Herrn am Tisch von der Putzfrau unterscheidet. Claudia Ingenhofen stellt das Buch jetzt vor.
1: Ein luxuriöses Hotel in den Bergen. Sein Markenzeichen? Literatur. Sogar im Schwimmbad liegen Bücher aus und regelmäßig werden Autoren zu Lesungen eingeladen. Auch Erwin Groß, ein Literaturagent, ist hier zu Gast. Seine Agentur läuft gut. Er hat einige gefragte Autoren unter Vertrag und verkauft mit Gewinn Buchrechte ins Ausland. Weil ihm die Organisation über den Kopf wächst, sucht er eine Assistentin. Beworben hat sich Lea Stein, eine freiberufliche Buchhalterin für Kultureinrichtungen. Sie braucht etwas Festes und besser Bezahltes. Zwar findet sie die Einladung in dieses Hotel schräg, aber mal weg von Mann und Kind, das passt. Hauptsache, sie fällt nicht auf in dieser Upper-Class-Umgebung.
2: Die Geschichte vom Aschenputtel, denkt sie, ist Quatsch. Es ist unmöglich, einfach so kurz mal vom Herd ins Schloss zu wechseln.
1: Erwin Groß, der Literaturagent, erwartet sie zum Essen. Er hat schon mal angefangen, 2 Gläser Wein vorweg, weitere folgen. Sie soll ihm von sich erzählen und sie spricht über die St. Petersburger Kommunalwohnung, die Ausreise mit karierten Taschen, die unbezahlbaren Kinderwünsche in Deutschland. So genau will Erwin Groß es gar nicht wissen. Ihre zukünftigen Aufgaben erklärt er anhand von Excel-Tabellen. Alles nichts Neues für Lea. Plötzlich ein langgezogener Schrei. Eine Putzfrau hat einen toten Mann gefunden. Halbnackt liegt er in seinem Zimmer. Es ist der Autor, der für eine abendliche Lesung angekündigt war. Erwin Groß glaubt nicht an einen natürlichen Tod. Zlata Roschall variiert die Perspektiven. Sie erzählt uns im Wechsel, was Erwin und Lea durch den Kopf geht und was die osteuropäischen Putzfrauen beschäftigt, die hier im Akkord die Betten beziehen.
2: Das Spannlaken soll so straff sein, dass eine aufgedrückte Hand keine Spuren hinterlässt. Die Wäsche ist steif, der ganze Körper ist im Einsatz. Janas Rekord waren 68 Decken an einem Tag. Im Sommer sehen die Oberarme gut aus.
1: Erwin Groß trifft sich inzwischen mit Lea in der Hotelbibliothek und erzählt beim Wein aus seinem Leben. Mitte 50, geschieden, 2 erwachsene Kinder. Man wundert sich, dass seine Agentur so gut läuft. Offensichtlich ist er Alkoholiker. Aber er weiß, was gerade auf dem Buchmarkt gefragt ist.
2: Arme Migrantenkinder, sage ich mal, die sich auf ihre Wurzeln besinnen. Der Migrationskontext kann variieren. Türkei, Russland, Armenien. Und ob der Absolvent nun non-binär oder traumatisiert oder schizophren ist, macht keinen großen Unterschied.
1: Erwin textet Lea zu, wie sie ihn. Sie ermüden sich gegenseitig und auch mich als Leserin. Erst als Lea erfährt, dass es sich bei der ersehnten Stelle um einen Minijob handelt, wacht sie auf. Mit einem Schlag sind ihre Hoffnungen auf ein besseres Leben zerplatzt. Ungerechte Bezahlung. Das Thema zieht sich als roter Faden durch den Roman. Unbezahlte Überstunden der Putzfrauen, geringe Honorare bei Lea, Profitsteigerung bei Erwin. Zlata Roschall lässt das Geld dominieren und vernachlässigt dabei ihre Figuren. Sie gewinnen zu wenig Kontur. Am wenigsten Lea. Nicht nachvollziehbar zum Beispiel, dass sie im Hotel ausharrt, wenn doch ein Minijob für sie nicht in Frage kommt. Eine detektivische Seite des Romans allerdings amüsiert. Lea hat längst durchschaut, woran der tote Autor gestorben ist.
0: Claudia Ingenhofen hat uns Zlata Roschalls Roman »Es ist die Leichtigkeit, die den Herrn am Tisch von der Putzfrau unterscheidet« vorgestellt. Der ist erschienen im Klaassen Verlag und er hat 160 Seiten.

Daniel Benjamin erzählt hier von der Wahrheit über das Lügen. Dabei ist natürlich Wahrheit und Lüge manchmal gar nicht so leicht, überhaupt voneinander zu unterscheiden. Der Titel ist erschienen auf seinem aktuellen Album, das heißt Life After Music, also das Leben nach der Musik. Tja, kann man gespannt sein, wie das Leben nach der Musik von einem Musiker aussieht, der eben gerade so ein neues Album vorgelegt hat. 9 Minuten vor 4:30 ist es. Weiter geht's hier mit den D-Lines. Let's be us again.

Mit in die Lines ist es 3:55. Gleich gucken wir in den Himmel und auf die Straßen. Bis dahin haben wir noch Jamiroquai für Sie. Der singt von 7 Days in Sunny June. Jetzt ist der Juni ja ein bisschen vorbei. Sonnig ist es trotzdem. Also würde ich sagen, passt schon.

0: Jamiroquai hier bei MDR Kultur. Gleich ist es 3:30.
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0: Am Abend ist es zum Teil stark bewölkt. Auch Schauer und Gewitter erwarten uns. Das Ganze bei 24 bis 33 Grad. In der Nacht dann weitere Schauer und Gewitter. Es kühlt sich ab auf 20 bis 14 Grad. Und morgen gebietsweise Regen und Gewitter. Ab und an kommt die Sonne durch. 24 bis 28 Grad erwarten wir. Der MDR Kulturverkehrsservice meldet. A2 Richtung Hannover, zwischen Irxleben und Allerengersleben 10 Kilometer Stau wegen Bauarbeiten. Hier dauert es eine Dreiviertelstunde länger. Vorsicht auf der A38 Richtung Leipzig, zwischen Nordhausen und Heringen liegen Fahrzeugteile auf der linken Fahrspur. Auf der B4 Richtung Erfurt, zwischen Gebesee und Andesleben, befindet sich eine ungesicherte Unfallstelle. Die B115 ist zwischen den Abzweigen Niesky und See nach einem Unfall in beiden Richtungen gesperrt. Und im Landkreis Bautzen ist die Straße zwischen den Abzweigen Groß-Erkmannsdorf und Radeberg Süd wegen eines Grasbrandes gesperrt. Soweit der MDR Kulturverkehrsservice. Wir wünschen Ihnen gute Fahrt. Kommen Sie gut durch die Hitze. Es ist 3:58.
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Jane Weaver, die kennt der eine oder die andere vielleicht aus der Krautrock- und Indie-Tronica-Ecke. Dass die aber auch Neofolk und psychedelischen Pop kann, zeigen ihre ersten Soloalben. Die sind jetzt nochmal neu erschienen und warum es die Neuentdeckung oder Wiederentdeckung lohnt, das erfahren Sie gleich.

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Es ist 4:10 an diesem Sonnabendnachmittag. Sie soll im gleichen Liverpooler Krankenhaus wie John Lennon geboren worden sein, die britische Musikerin Jane Weaver. Ihre ersten 3 Soloalben hat jetzt das englische Label Fire Records neu rausgebracht. Entstanden sind sie ursprünglich in den Jahren 2002 bis 2007. Unser Kritiker Sky Nonoff meint, die Wiederentdeckung sei mehr als lohnend.

0: I wanted to be a designer.
1: Eigentlich wollte ich Modedesignerin werden. Ich träumte davon, nach Brighton zu gehen und dort Fashion zu studieren. Keine Ahnung, warum ich unbedingt nach Brighton wollte. Ich hatte mir das einfach so in den Kopf gesetzt. Aber am Ende kam es nie dazu, weil ich plötzlich einen Plattenvertrag hatte. Und ja, das war super. Auch wenn ich manchmal denke, dass ich beides gern gemacht hätte.
2: So kann es laufen, wenn man sich mit 14 zu Weihnachten eine E-Gitarre plus Verstärker wünscht und diese dann auch geschenkt bekommt. Das war 1986 und Jane Weaver hatte nicht nur Talent und Ambition, sondern zudem eine Stimme, die sich irgendwo im Gespinst zwischen Tagtraum und Wirklichkeit verfangen zu haben schien. Möglicherweise nicht ganz das richtige Timbre für ihre Britpop-Band Kill Laura, mit der Weaver Mitte der 90er 7 hübsche, aber nicht ganz so erfolgreiche Singles veröffentlichte, ehe sie ihr erstes Soloalbum Super Sister aufnahm. Das aber nach dem plötzlichen Tod von Labelchef und Großimpresario Rob Gretton nie veröffentlicht wurde.

Das Ganze also nochmal von vorn und ziemlich, nein, dezidiert anders. Diesmal mit dem Soloalbum Like an Aspen Leaf, einer ziemlich asketisch instrumentierten Kollektion leiser Singer-Songwriter-Kompositionen, die Weaver dann 4 Jahre später, 2006, auf 7 Days Smile als Neo-Folk mit psychedelischen Elementen und elektronischen Einsprengseln kontrapunktiert. Hier das Titelstück, das mit so vielen Ideen aufwartet, dass andere Bands daraus gleich ein halbes Dutzend Songs machen würden.

Beide Alben sind jetzt wieder veröffentlicht worden. Zusammen mit Jane Weavers drittem Soloprojekt Chalocality von 2007, einer Verneigung vor den großen, zu früh verstorbenen Außenseiter-Singer-Songwriterinnen Karen Dalton und Linda Perhex. Tatsächlich darf man alle drei Alben als intrikate Vorarbeiten zu Weavers späteren Meisterstücken wie The Silver Globe oder Modern Cosmology betrachten, auf denen die aus der Nähe von Liverpool stammende Musikerin ihre Popvision dann mit Krautrock-Motorik und Elektronika verbreitwandigte. Hier vorweggenommen im Pastoralen, im Melancholischen, im Dreampop reduzierten.

0: messen.
1: Und jetzt erinnern wir uns daran, dass Jane Weaver ja eigentlich Modedesignerin werden wollte. Dementsprechend darf, muss man all ihre Alben womöglich auch als Entwürfe betrachten, jedes Mal ein bisschen weiter ausgestaltet, detailliert, perfektioniert und natürlich immer auf denselben Ursprung zurückgehend, ihren unverkennbar eigenen, hinreißenden Stil. Und mit eben diesem Gedanken könnte man jetzt alle drei Alben zum Triptychon zusammenlegen und sie so betrachten, als Porträt der Künstlerin im Midsommer ihres Schaffens.
2: Sky Nonoff über Jane Weaver und ihre ersten drei Soloalben, die jetzt nochmal neu erschienen sind. Und wir hören sie jetzt natürlich auch nochmal mit einem Song in Gänze. Da fragt sie, is everyone happy? Also, seid ihr alle glücklich? Na, mal gucken.

0: Heute waren bzw. sind in Sachsen, Sachsen-Anhalt und Thüringen die Einschulungen fürs neue Schuljahr. Und das hat unsere Kinderbuchredakteurin Britta Selle zum Anlass genommen, mal zu gucken, was an Kinderbüchern für Schulanfänger gerade so auf dem Markt ist, auch mit Blick auf Erstlesebücher. Und in ihrer Auswahl hat es auch der Sammelband von Die wilden Schulzwerge geschafft.
1: Der Sammelband Die wilden Schulzwerge beginnt mit dem Schulanfang. Da ist große Vorfreude dabei, aber auch Bedenken und Ängstlichkeit. Auf jeden Fall ist die Motivation bei der neuen 1C, endlich mehr zu lernen als in der Kita, sehr groß. Doch warum, bitteschön, gibt es für sie keine Hausaufgaben? Warum wird ihnen nicht sofort Lesen und Schreiben beigebracht? Kurzerhand organisieren die Kinder der 1C einen Streik für mehr richtigen Unterricht. Am Ende wird eine Klassenarbeit geschrieben, die die Leserinnen und Leser gleich im Buch mitmachen können. Bei den wilden Schulzwergen wird, wie im echten Kinderleben auch, gestritten, gelacht, geärgert, zusammengehalten und Unsinn gemacht. Schimpfwörter kommen vor, nervige Eltern, verliebte Erwachsene. Hier erzählen Maya Lehmann-Schulze herrlich frech und unverstellt Geschichten zu Schulanfang, Sportfest und Klassenfahrt aus der Kinderperspektive. Die drei Geschichten sind zum Vorlesen und zum ersten Selberlesen perfekt geeignet. Tine Schulzes kecke Bilder verbinden alles zu einer fröhlichen Einheit. Im Buch werden Kinderängste und Zweifel ernst genommen und gekonnt beiseite geräumt. Das fühlt sich echt an, ist witzig und macht Lust aufs Lesen. Gut lesbare Schrift und größerer Zeilenabstand sind selbstverständlich.
0: Britta Selle war das mit einer Kinderbuchempfehlung zum Schulanfang. Maya Lehmann-Schulze, Die wilden Schulzwerge, alle Abenteuer in einem Band mit Illustrationen von Tine Schulz. Erschienen ist das Buch im Klett Kinderbuchverlag. 152 Seiten sind für alle ab 6. Und weitere Leseempfehlungen zum Schulanfang, vielleicht auch kleine Mutmachgeschenke, finden Sie online unter mdrkultur.de.

Mit dem Take 5 gehen wir zu auf die 16 Uhr Nachrichten. In der kommenden Stunde schauen wir dann auf die diesjährige Rave the Planet Parade, die zur Stunde in Berlin stattfindet. Und das machen wir mit einer Doku, die die Geschichte des Raves nachzeichnet. Mehr dazu dann kurz nach 4 hier bei MDR Kultur.

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3: Um 16 Uhr mit Ralf Valencia. Bundespräsident Frank-Walter Steinmeier hat zur Solidarität mit queeren Menschen aufgerufen. 3 Wochen nach dem Anschlag auf den Berliner CSD schrieb Steinmeier in einem Gastbeitrag für Zeit Online, viele queere Menschen hätten inzwischen Angst. Man könne nicht dulden, dass CSD-Piraten bedroht würden. Man verteidige gleiche Rechte und Selbstbestimmung, sie seien die politische DNA des Landes. Zur Stunde findet in Plauen ein CSD statt. Polizei und Veranstalter sprechen von etwa 450 Teilnehmern. Zwischenfälle wurden bisher nicht gemeldet. Die Wirtschaftsweise Veronika Grimm hat beim Thema Klimawandel eine mangelnde Weitsicht in der Politik kritisiert. Grimm sagte dem Kölner Stadtanzeiger, beispielsweise das Sonntagsfahrverbot für Lkw zu lockern sei zwar eine richtige Maßnahme, es wäre aber gut, sich auf solche Situationen vorzubereiten, statt ad hoc zu reagieren. Die Auswirkungen des Klimawandels seien vorhersehbar. Grimm warnte zudem vor steigenden Preisen infolge des Niedrigwassers auf deutschen Flüssen. Die Appelle von Augenärzten vor der partiellen Sonnenfinsternis hatten offenbar Erfolg. Der Berufsverband der Augenärztinnen und Augenärzte sagte dem Redaktionsnetzwerk Deutschland, schwere Verletzungen seien bisher nicht aufgetreten. In den großen Augenkliniken in Deutschland hätten sich jeweils höchstens bis zu 20 Patienten vorgestellt. Bei der partiellen Sonnenfinsternis verdeckte der Mond am Mittwoch bis zu 90% der Sonne. Mit einem Gottesdienst ist in Polen die größte Marienstatue Europas eingeweiht worden. Das Denkmal für die Mutter Gottes hat eine Gesamthöhe von mehr als 55 Metern. Es steht in dem Dorf Konotopje bei Torun. Das Bauwerk wurde für geschätzte 23 Millionen Euro von einem privaten Stifter errichtet. Zu seiner Motivation erklärte der Unternehmer, er habe die Statue aus Dankbarkeit gegenüber Maria errichten lassen. In der zweiten Fußball-Bundesliga hat der erste FC Magdeburg seinen ersten Saisonsieg gefeiert. Das Team von Trainer Patrick Sander gewann beim Aufsteiger Osnabrück mit 3:0. Nürnberg gewann das Frankenderby bei Greuther Fürth mit 4:2. Hertha BSC gewann gegen den Bundesliga-Absteiger Heidenheim mit 4:1. Das waren die Nachrichten.
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4: Die Temperaturen von 15 Uhr, überall wolkenlos, bei 31 Grad in Neuhaus am Rennweg, 32 Grad waren es in Wernigerode, 33 in Gardelegen, 34 Grad in Wittenberg, 35 in Dresden, Eisenach, Erfurt und Magdeburg, 36 Grad in Artern, Oschatz und Plauen und am wärmsten mit 37 Grad in Hoyerswerda. Am Abend ist es zum Teil stark bewölkt, auch Schauer und starke Gewitter sind möglich. Das Ganze bei 24 bis 33 Grad, in der Nacht dann weitere Schauer und Gewitter bei 20 bis 14 Grad. Und morgen gebietsweise Regen und Gewitter, ab und an kommt auch die Sonne durch und es wird kühler, 24 bis 28 Grad. Der MDR Kulturverkehrsservice meldet. A2 Richtung Hannover, zwischen Irxleben und Allerengersleben 6 Kilometer Stau wegen Bauarbeiten, hier dauert es eine Viertelstunde länger. Die B88 Wutha-Ilmenau zwischen Schwarzhausen und Abzweig Langenhain ist die nach einem Unfall gesperrt. Die B115 ist zwischen den Abzweigen Niesky und See nach einem Unfall in beiden Richtungen gesperrt. Und im Landkreis Bautzen ist die Straße zwischen den Abzweigen Groß-Erkmannsdorf und Radeberg Süd ebenfalls wegen eines Grasbrandes gesperrt. Soweit der MDR Kulturverkehrsservice. Wir wünschen Ihnen gute Fahrt. Es wird 4:04.
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4: Mit Caroline Knappe. Herzlich willkommen.

Cassandra Jenkins hat uns hineinbegleitet in diese Stunde an diesem Samstagnachmittag. 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Die Love Parade in Berlin, das war für mich immer ein buntes, lautes, wildes Ereignis. So habe ich es wahrgenommen, mit viel Faszination beobachtet. Gleichzeitig immer gedacht, boah, das wäre für mich viel, zu laut, zu heftig. Inzwischen ist die Love Parade zur Rave the Planet Parade geworden. Die Grundidee bleibt aber dieselbe, das Ereignis, ein Großereignis. Und gerade nach dem Anschlag auf den CSD war gar nicht klar, ob sie überhaupt stattfinden würde in diesem Jahr. Die Geschichte dieses Raves beleuchten wir gleich genauer, wenn wir Ihnen eine neue Doku vorstellen, die dazu gerade in der ARD-Mediathek zu sehen ist. Der Titel: Love is Stronger.

0: Das war das Allegro, der dritte Satz aus dem Konzert E-Moll für Oboe d'Amore, Streicher und Basso Continuo von Telemann. Da hat der d'Amore wirklich ein schönes Denkmal gesetzt, finde ich. Sie sind bei MDR Kultur. Es ist 13 Minuten nach 4. Oh, da war ich zu schnell. Also, wir wollten jetzt sprechen über die diesjährige Rave the Planet Parade in Berlin. Die findet statt, trotz oder sogar gerade wegen des Anschlags auf den CSD. Da war es einfach keine Option, sie abzusagen. Und das wird jetzt auch einmal mehr deutlich in der Doku Love is Stronger, von der Love Parade zu Rave the Planet. Die erzählt nämlich die ganze Geschichte, finden Sie gerade in der ARD-Mediathek von den Anfängen bis heute. Und Anja Kaspari hat sie schon gesehen.
1: Im Mittelpunkt des Films steht Dr. Motte. Der heute 66-jährige Matthias Röhing aus Berlin-Spandau gilt als Vater der Love Parade. Die Idee dazu hatte er aber nicht allein, sondern gemeinsam mit seiner damaligen Partnerin Danielle De Picciotto. Beide kommen im Film zu Wort. Anders als für sie ist für ihn die Love Parade zum Lebensthema geworden. Die Tragödie von 2010, obwohl er dafür nicht verantwortlich war, lässt ihn auch nie los.
2: Aber ich muss sagen, dass ich mich auch teilschuldig fühle. Das hätte ich verhindern können, wenn ich jetzt ein Veto eingelegt hätte bei dem Verkauf der Marke Love Parade. Dann wäre das alles nicht passiert.
1: Dr. Motte war ausgestiegen. Die Love Parade ging ins Ruhrgebiet und 2010 kamen in Duisburg 21 Menschen zu Tode. Über 600 wurden verletzt. Ein großer Schatten. Aber nicht das Ende. Nach 12 Jahren überraschte Motte mit einer Pressekonferenz.
2: Ich möchte gerne die Geschichte der Love Parade weitererzählen, um ein Zeichen zu setzen nach der Katastrophe in Duisburg, um zu zeigen, dass wir ehrliche Absichten haben, um den Spirit der Love Parade wieder zurück nach Berlin zu bringen.
1: Mit seiner 29 Jahre jüngeren Frau Ellen schaffte er das Comeback. Sie machte es möglich, im Jahr 2022 mit einer neuen Parade namens Rave the Planet zurückzukehren.
3: Ich hatte dann so einen Mutti-Moment. Ich möchte nicht, dass sowas, wie er mit der Love Parade erleben musste, dass sich das noch mal wiederholt. Und dann habe ich gesagt, das kannst du gerne machen, aber nur mit mir.
1: Es ist spannend herausgearbeitet, dass bei Motte der alte Spruch von der starken Frau hinter jedem starken Mann zutrifft. Danielle De Picciotto, Heike Mühlhaupt, Ellen Dosch. Seine drei Freundinnen haben ihm den Lebenstraum ermöglicht. Alle drei waren jeweils zuständig für die Organisation, das Marketing und die Grafik. Die bunten Bilder aus den vergangenen Jahrzehnten reißen einen mit. Man wird Zeuge der Entwicklung von 150 Ravern 1989 auf dem Kudamm bis zum kommerziellen Overkill 10 Jahre später mit 1,5 Millionen Besuchern im Tiergarten. Und dann die tollen heutigen Bilder von immer noch freudig tanzenden neuen Generationen. Man freut sich für den mittlerweile etwas altersmelancholisch wirkenden Motte, dass er seine Vision durchgezogen hat. Und dass es ihm am Ende gelingt, die Technokultur im UNESCO-Weltkulturerbe zu verankern. Was zum einen den Fortbestand seiner neuen Parade garantiert, zum anderen Deutschland mal endlich für etwas Positives im Ausland bekannt macht. Das beste Zitat dazu liefert sein alter Kumpel Westbam.
4: Da hast du einen Typen, der hat schon so viel Werbung für die Stadt gemacht, der Motte. Ja. Fragt euch einfach, ist das gut für Berlin oder ist das schlecht für Berlin? Und wenn ihr dazu kommt, ist der Karneval gut für Köln, ist er schlecht für Köln? Ist der Karneval in Rio gut für Rio oder schlecht für Rio? Das sind die Fragen, die man sich beantworten muss. Und wenn man sich das beantwortet hat, dann sagt man, ja, wir unterstützen das. Die Stadt ist da dabei.
0: Anja Kaspari hat sich die ARD-Doku Love is Stronger von der Love Parade zu Rave the Planet angeschaut. Die ist ab jetzt in der ARD-Mediathek zu sehen, passend zur heutigen Rave the Planet Parade in Berlin. Ja, und die zeichnet die ganze Geschichte von den Anfängen bis heute nochmal nach.

Noah Dirksen, er ist eine der markantesten Stimmen aus Kanada, Singer-Songwriter. Walking Home, ja, hat so richtig das Gefühl gegeben, vom entspannten Nachhausekommen, wieder behaust sein. Davon hat er hier gesungen. Der Titel ist erschienen auf seinem aktuellen Album Mercy on the Skyline. Das ist im Mai erschienen. Damit ist er im Moment auch auf Tour und Fans dürfen sich freuen und vormerken, den November, dann ist er nämlich in Deutschland zu Gast. Auf seiner Homepage findet man die Termine und auch die Orte. Von hier aus muss man leider ein bisschen fahren. Aber er kommt und mit ihm ist es 9 Minuten vor 4:30.

Es ist 4:55. Gleich gucken wir hier in den Himmel und auf die Straßen. Bis dahin haben wir Lenny Kravitz für Sie, Mr. Cab Driver, einen der bekannteren Titel. Und der begleitet Sie bis dahin.

0: Lenny Kravitz hier bei MDR Kultur. Mit ihm ist es 16:30.
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0: Am Abend ist es zum Teil stark bewölkt. Auch Schauer und starke Gewitter erwarten uns, das Ganze bei 24 bis 33 Grad. In der Nacht dann weitere Schauer und Gewitter, dabei kühlt es sich ordentlich ab auf 20 bis 14 Grad. Und morgen gebietsweise Regen und Gewitter, zwischendurch kommt immer mal die Sonne durch. 24 bis 28 Grad werden es. Der MDR Kulturverkehrsservice meldet, A71 Richtung Schweinfurt im Tunnel Rennsteig steht ein defektes Fahrzeug. Nach Unfällen sind gesperrt die B88 zwischen Schwarzhausen und dem Abzweig Langenhain und die B115 zwischen den Abzweigen Nieski und See. Und im Landkreis Bautzen ist die Straße zwischen den Abzweigen Groß-Erkmannsdorf und Radeberg Süd wegen eines Grasbrandes gesperrt. Soweit die Meldung. Wir wünschen Ihnen gute Fahrt. Es wird 16:55.
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I Want Poetry aus Dresden, hier bei MDR Kultur. Am Montag geht die Schule wieder los. Ich würde ja fast behaupten, die größte Hürde besteht dann erstmal darin, überhaupt rechtzeitig kurz vor 8 das Kind bis zur Schule zu kriegen. Wenn das gelingt, ist eigentlich schon der erste große Erfolg erreicht. Was Kinder darüber hinaus aber brauchen, um gut lernen zu können, das schauen wir uns gleich genauer an, denn dazu gibt es jetzt neue Studien und die sagen, Ausdauer, Konzentration, Disziplin, schön und gut, aber das ist es gar nicht unbedingt. Was es denn dann ist, das erfahren Sie gleich.

0: Chopin hier bei MDR Kultur am Sonnabendnachmittag. Übermorgen ist es wieder soweit, die Schule fängt an. Aber was brauchen denn Kinder, um gut zu lernen? Neugier, Konzentration, vielleicht auch ein bisschen Ausdauer. Aber offenbar spielt noch was anderes eine Rolle, an das man gar nicht sofort denkt. Nämlich darum, wie geschickt Kinder ihre Hände einsetzen können. Darum geht's. Eine neue Auswertung der Universität Regensburg zeigt nämlich, dass Feinmotorik eng gekoppelt ist an schulische Leistungen. Und warum das so ist, was also die Hände mit dem Gehirn und dem Lernen miteinander zu tun haben, das erklärt jetzt Anna Küch.
1: Ein Kind schneidet etwas aus, fädelt Perlen auf oder lässt Murmeln durch eine Kugelbahn sausen. Alles Tätigkeiten, für die es Feinmotorik braucht, also kleine gezielte Bewegungen mit Händen und Fingern. Was erstmal nach Basteln und Spielen ausschaut, ist für das schulische Lernen wichtiger, als man denkt. Bildungsforscher der Universität Regensburg haben mehr als 170 internationale Studien mit über 120.000 Kindern und Jugendlichen ausgewertet. Mit dabei war Viktoria Karle.
2: Also die wichtigsten Ergebnisse waren erstmal, dass die Feinmotorik eine sehr große Rolle spielt, gerade für die schulische Leistung, also wenn man sich im Lesen, Schreiben, Rechnen anschaut, Mathematik.
1: Besonders deutlich ist der Zusammenhang beim Schreiben, also dort, wo Auge und Hand eng zusammenarbeiten. Wie hält ein Kind den Stift? Wie geschickt kann es ihn aufsetzen und mit Papier umgehen?
2: Und da wäre zum Beispiel, dass Kinder, die eine bessere Feinmotorik haben, auch letztendlich beim Schreiben dann weniger Aufmerksamkeit auf dieses Motorische lenken müssen und mehr Kopf frei haben, nenne ich es jetzt mal, um halt dann zum Beispiel das Geschriebene gleichzeitig zu lesen und zu verstehen oder, wenn sie eine Geschichte schreiben, die Gedanken zu sortieren.
1: Auch bei Mathematik hilft die Feinmotorik. Gerade wenn kleinere Kinder beim Zählen die Finger zu Hilfe nehmen. Damit können sie sich abstraktes Wissen besser vorstellen. Sie holen sozusagen das Wissen in den Körper zurück. Und dieser Zusammenhang zeigt sich offenbar nicht nur bei kleinen Kindern, sondern bis ins Jugendalter. Kinder lernen also nicht nur mit dem Kopf, sondern mit den Händen. Das bestätigt der Psychologe und Hirnforscher Markus Kiefer von der Universität Ulm. In einer Studie hat er untersucht, was es fürs Lernen bedeutet, wenn Kinder Buchstaben mit der Hand schreiben oder nur auf einer Tastatur tippen.
3: Beim Handschreiben formt die motorische Bewegung den Buchstaben nach. Das heißt, wir haben nicht nur einen visuellen Eindruck des Buchstaben, sondern wir haben eben auch ein Bewegungsmuster. Das heißt, wir haben zwei Gedächtnisspuren. Einmal eine visuelle Gedächtnisspur über das Sehen, wie sieht der Buchstabe aus. Gleichzeitig haben wir aber auch ein Bewegungsmuster durch die Reproduktion des Buchstabens, durch diese Schreibbewegung. Und dadurch haben wir eben mehr Gedächtnisspuren und das fördert eben die Gedächtnisleistung.
1: Beim Tippen dagegen ist es anders. Man drückt eine Taste und diese Bewegung ist bei jedem Buchstaben gleich. Eine zusätzliche motorische Gedächtnisspur entsteht dabei nicht. Das Schreiben mit der Hand ist also von zentraler Bedeutung und hilft auch später beim Lesenlernen.
3: Wir wissen eben aus neurowissenschaftlichen Studien, dass eben beim bloßen Wahrnehmen von Buchstaben, wenn Menschen eben die Buchstaben per Handschrift gelernt haben, dass eben da Bereiche im Gehirn aktiv sind, die mit Bewegungen assoziiert sind. Das heißt, beim Lesen, auch wenn wir eben keine Schreibbewegungen ausführen, wird eben im Gehirn die Gedächtnisspur aktiviert, wenn wir Buchstaben sehen, die eben auch aktiv war beim Schreiben der entsprechenden Buchstaben.
1: Markus Kiefer nennt Feinmotorik deshalb einen Katalysator für gute Schulbildung. Gerade in einer zunehmend digitalen Lernwelt sollte die Feinmotorik also nicht aus dem Alltag verschwinden. Aber wie lässt sie sich fördern? Bildungsforscherin Viktoria Kahle.
2: Die Klassiker sind Malen, Basteln, Bauklötze oder jegliche Art von Konstruktionsspielen oder eben auch die Kinder einfach was zutrauen, sich selber die Schnürsenkel binden und so weiter.
1: Also mehr schneiden, kneten oder bauen, aber alles ohne Leistungsdruck. Denn entscheidend ist offenbar nicht, dass Kinder möglichst perfekt mit den Fingern sind, sondern dass ihre Hände beim Lernen mitmachen dürfen.
0: Anna Küch über das, was entscheidend ist, damit Kinder gut lernen können. Und wir haben erfahren, es ist das Lernen mit den Händen.

Jordan Rackay hier bei MDR Kultur an diesem Sonnabendnachmittag. Es ist der Einschulungssamstag und man könnte aber auch sagen, nach den Ferien ist ja eigentlich vor den Ferien. Für Sachsen, Sachsen-Anhalt und Thüringen sind die Ferien ja erstmal vorbei, aber vielleicht geht es Ihnen ja ähnlich wie mir und Sie haben Lust, schon mal ein bisschen darauf zu gucken, wo es denn als nächstes hingehen könnte. Das Schöne ist da, Sie müssen gar nicht so weit denken und gar nicht so weit gehen. Da wäre die Stadt Görlitz im Angebot. Die ist ja nun bei weitem kein Geheimtipp mehr. Aber wie viel die Stadt wirklich zu bieten hat, das haben meine Kolleginnen und Kollegen aus dem Online-Team von MDR Kultur zusammengefasst und 10 Orte aufgelistet, die den Besuch in der Stadt unvergesslich machen. Das finden Sie alles unter MDR Kultur bei den Ausflugstipps. Da gibt es dann zum Beispiel eine Übersicht, wie Sie Görlitz als Filmstadt entdecken können, was Sie eigentlich alles in der Altstadt erwartet. Sie können sich auch auf eine kleine Zeitreise durch die Geschichte des Judentums der Stadt begeben und auch das Gerhard-Hauptmann-Theater Görlitz Zittau ist ja gerade erst wieder in der Kritikerbefragung des Fachmagazins Deutsche Bühne als bemerkenswertes kleines Haus genannt worden, zum 2. Jahr in Folge. Also, die Stadt lohnt den Besuch, auf jeden Fall. Wie gesagt, mdrkultur.de, Ausflugstipps, da werden Sie schlauer und fündig.

Danny Oliver war das. Mit ihm ist es 5:05. Gleich gibt's hier also die Nachrichten. In der kommenden Stunde erwartet Sie dann hier unser Musikspezial mit meiner Kollegin Annette Mautner. Die hat dann also alle Neuheiten der Musikszene im Blick und präsentiert sie Ihnen. Ich sage an dieser Stelle danke fürs Zuhören. Schön, dass Sie dabei waren. Ich wünsche Ihnen noch einen geruhsamen und hoffentlich nicht zu heißen Sonnabendabend. Machen Sie es gut.

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3: Um 17 Uhr mit Kerstin Hoffmann. Bundespräsident Frank-Walter Steinmeier hat zur Solidarität mit queeren Menschen aufgerufen. 3 Wochen nach dem Anschlag auf den Berliner CSD schrieb Steinmeier in einem Gastbeitrag für Zeit Online, viele queere Menschen hätten inzwischen Angst. Man könne nicht dulden, dass CSD-Paraden bedroht würden. Man verteidige gleiche Rechte und Selbstbestimmung. Sie seien die politische DNA des Landes. Zur Stunde findet ein CSD in Plauen statt. Polizei und Veranstalter sprechen von etwa 450 Teilnehmern. Zwischenfälle wurden bisher nicht gemeldet. Die Wirtschaftsweise Veronika Grimm hat beim Thema Klimawandel eine mangelnde Weitsicht in der Politik kritisiert. Grimm sagte dem Kölner Stadtanzeiger, beispielsweise das Sonntagsfahrverbot für Lkw zu lockern, sei zwar eine richtige Maßnahme, es wäre aber gut, sich auf solche Situationen vorzubereiten, statt ad hoc zu reagieren. Die Auswirkungen des Klimawandels seien vorhersehbar. Grimm warnte zudem vor steigenden Preisen infolge des Niedrigwassers auf deutschen Flüssen. Beim internationalen Filmfestival Locarno geht der Hauptpreis nach Rumänien. Der Film »Du gehörst nicht hierher« wird mit dem Goldenen Leoparden geehrt. Der Spezialpreis der Jury geht an eine deutsch-brasilianische Produktion. In »Das Flussufer« geht es um eine schwule Liebesgeschichte, die von Intoleranz und Gewalt bedroht wird. Die Preisträger werden heute Abend auf einer Gala unterm Sternenzelt dem Publikum vorgestellt. Die Appelle von Augenärzten vor der partiellen Sonnenfinsternis hatten offenbar Erfolg. Der Bundesverband der Augenärztinnen und Augenärzte sagte dem Redaktionsnetzwerk Deutschland, schwere Verletzungen seien bisher nicht aufgetreten. In den großen Augenkliniken in Deutschland hätten sich jeweils höchstens bis zu 20 Patienten vorgestellt. Bei der partiellen Sonnenfinsternis verdeckte der Mond am Mittwoch bis zu 90% die Sonne. In der 2. Fußball-Bundesliga hat der 1. FC Magdeburg seinen ersten Saisonsieg gefeiert. Das Team von Trainer Patrick Sander gewann beim Aufsteiger Osnabrück mit 3:0. Nürnberg gewann das Franken-Derby bei Greuther Fürth mit 4:2. Hertha BSC gewann gegen Bundesliga-Absteiger Heidenheim mit 4:1. Das waren die Nachrichten. Das Wetter, die Temperaturen von 16 Uhr. Auf den Brocken wolkig 23 Grad, Chemnitz wolkenlos 34, Dresden wolkenlos 36, Eisenach wolkenlos 34, Erfurt wolkenlos 34, Fichtelberg wolkig 27, Gera wolkenlos 35, Görlitz wolkenlos 35, Halle meldet 36 Grad, Leipzig wolkenlos 36, Magdeburg leicht bewölkt 34 und Meiningen stark bewölkt, ebenfalls 34 Grad. Am Abend teilweise stark bewölkt und stellenweise Schauer oder Gewitter, 24 bis 33 Grad. In der Nacht weitere Schauer und Gewitter, 20 bis 14 Grad. Und morgen gebietsweise Regen oder Gewitter, gelegentlich auch Auflockerungen mit Sonne. Temperaturen bis 28 Grad. MDR Verkehrsdienst, Vorsicht auf der A13 Richtung Dresden. Zwischen Schönborn und Thiendorf liegen Fahrzeugteile auf der Fahrbahn. Vorsicht auf der A72 Richtung Leipzig. Zwischen Geithain und Borna Süd liegt eine Dachbox auf der linken Fahrspur. Die B115 ist zwischen den Abzweigen Nieski und See nach einem Unfall in beiden Richtungen gesperrt. Im Landkreis Bautzen ist die Straße zwischen den Abzweigen Groß-Erkmannsdorf und Radeberg Süd wegen eines Grasbrandes gesperrt. Soweit der MDR-Verkehrsdienst, 17.04 Uhr.
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4: Tja, und wie angesagt, schon mit Hendrik Broske im Studio. Hallo, hallo.
5: Einen wunderschönen guten Tag. Würde vorschlagen, wir hören erstmal ein Stück. Chelsea Wolf, wollen wir?
4: Ja, wollen wir. Moment, wenn das jetzt hier geht.
5: Das geht ja sonst immer.
4: Jetzt geht's.

0: Cold. Ja, Hendrik Proske, ist es warm und Chelsea Wolf, ist es kalt.
1: Ich dachte, ich suche mal was aus, was ein bisschen die Temperatur runterregelt.
0: Nein, es ist alles reine Metaphorik.
1: Richtig.
0: Da stimmt was in der Beziehung nicht. Vielleicht mal ein paar Sätze zur Erklärung.
1: Ja, Hendrik? Also Chelsea Wolf kommt aus Kalifornien, in ein paar Tagen erscheint mit The Dark. Ich glaube, wenn ich richtig gezählt habe, ihr schon 8. Album. Das ist tatsächlich schön, so aufregende, finde ich, tatsächlich aufregende Musik, die gut Anschluss so am Dark Pop, Dark Wave der modernen Prägung findet. Die Nummer, die wir jetzt gehört haben, ist so als Ballade noch eins der geschmeidigeren Stücke auf der Platte. Das geht durchaus auch ein bisschen knarziger, kantiger, lauter, rauer, düsterer. Gucken wir uns vielleicht in einer der nächsten Sendungen nochmal ein bisschen genauer an. Wer sie live sehen will, im November, Berlin, wäre die Chance.
0: Wir sind beim Musikspezial, bei MDR Kultur. Versuchsanordnung ist bekannt und vertraut. Musikredaktion wird sich durch die relevanten Veröffentlichungen benennt einen, ja, aus den Reihen. Diesmal musstest du ran, ja.
1: Ich wollte, durfte.
0: Nein. Und der wird dann mit seinen Erkenntnissen hier Montagabend, kommt der immer um 6 ins Studio und da hören wir dann gemeinsam was an und sprechen drüber. Was hast du denn alles dabei?
1: In erster Linie Stoppock. Es ist jetzt endlich erschienen, das Tributalbum. Wir reden ja schon fast ein halbes Jahr drüber. Dann habe ich die Fortsetzung einer musikalischen Familiendynastie dabei, die Womack Sisters, und wir lassen uns ein bisschen in dem Psychedelic hinabziehen oder hinaufziehen, je nachdem, wie man das jetzt von der Perspektive her sieht. Es gibt so 2 neue VÖs, Andrew Kolberg und Panda Bear mit Sonic Boom. Mal schauen, was wir noch so schaffen. Bis um 7.
0: VÖs.
1: Entschuldigung, das sind Veröffentlichungstermine. Ne? Kein Fachjargon.
0: Okay, gut. Und Stoppock, damit geht es jetzt los sozusagen. Richtig. Vergangenen Freitag?
1: Genau, das Tribut zum 70. Der war ja schon, also der Geburtstag war im Februar, jetzt also die Platte 2670, die Songs von Stoppock. Ich würde mal sagen, wir hören ein erstes Stück. Erling Krohn mit Dein Glück.

0: Dein Glück. Aline Cohn versucht sich an Stoppock und sie wird unterstützt, hörbar unterstützt, von Saumjojit Saurendro. Es gehört zu einem Stoppock-Tribut-Album, über das wir hier im Musikspezial bei MDR Kultur sprechen wollen. Erstmal zu den beiden Namen. Mhm. Aline Cohn kennen wir, ja, aber den anderen Namen, also ich habe ihn irgendwie mich bemüht, gut auszusprechen.
1: Und hoffentlich richtig. Also ich kann es ja auch nur so weitergeben, wie ich es versucht habe zu recherchieren. Ich musste mich da auch erstmal belesen. Also Saumjojit Saurendro ist ein Duo. Da haben wir einmal Saurendro Mullik, der spielt Piano, und Saumjojit Das, der ist der Sänger. Die beiden machen als ein so Piano-Gesangsduo seit Anfang der 2000er Musik. Und dieses Piano-Gesangsduo, das greift sicherlich ein bisschen kurz, hat so klassische Wurzeln, sind sehr experimentell, zwischen sprichwörtlich verschiedenen Welten unterwegs. Also mehr weiß ich jetzt auch nicht.
0: Mhm. Dann zurück zu Stoppock. Ja. Also 2670, die Songs von Stoppock, so heißt die Platte, ihm zu Ehren. Ich meine, das ist dann schon mal ein Meilenstein für einen Künstler, oder?
1: In jedem Fall. Ich gebe zu, ich tue mich ein bisschen schwer mit dem Begriff Tribute. Das klingt dann immer gleich so, wie ist gerade schon tot irgendwo in der Kiste und wir müssen jetzt erinnern. Ist er ja Gott sei Dank nicht, aber es ist natürlich so als Verneigung vor einem Ausnahmekünstler des Landes gemeint. Und das ist es auch. Wir haben etliche Musikerinnen aus den unterschiedlichsten Sparten und Generationen, die hier dabei sind. Wir haben Pohlmann dabei, Amy Warnings, Bab, Frings sogar, Fury in the Slaughterhouse und Aline Cohn haben wir gerade gehört, etc. etc. Und 70 ist ja auch schon ein Anlass, in dem man sich mal ausgiebig feiern lassen kann. Er selber versucht irgendwie erstmal mit der Zahl klarzukommen, hat im Interview im Februar zu seinem Geburtstag gegenüber Jan Kubon hier bei MDR Kultur Zitat gesagt, das ist eine Wahnsinnszahl, die ich auch gar nicht richtig realisieren kann, und alles, was ich mir mit 20 vorgestellt habe, wie es mit 70 vielleicht mal wäre, hat nichts damit zu tun. Es ist einfach der Hammer, Zitat Ende. Also können wir uns merken, wenn wir dann irgendwann mal 70 sind, und ich glaube, er meint das auch so, Stoppock ist ja ein Mann, der nicht irgendwie jetzt ein Problem hat mit dem Alter, nee, der sagt, spätestens seit er 50 geworden ist, freut er sich eigentlich über jedes Stückchen, was noch mehr kommt, weil, so sagt er es in diesem Interview, mit jedem Jahr wird der Mensch immer freier und hat immer weniger Druck, sagt Stoppock.
0: Das üben wir noch. Ja. Aber ich meine, es stimmt einfach, es ist eine Wahnsinnskarriere. Mhm. Stoppock veröffentlicht seit den 80ern ununterbrochen Musik, weit mehr als 20 Alben, zum Teil in den unterschiedlichsten Kollaborationen und Besetzungen. Überblickt er eigentlich selber noch, was er da an Werk so geschaffen hat?
1: Ich würde es ihm gönnen, wenn man ihn darauf anspricht. Ja, dann merkst du, dass es schon schwer fällt. Er denkt dann so zurück, sagt er, vor allem an die Anfänge, wie es so war mit 19. Da hat er ja angefangen, Straßenmusik zu machen, war dann viele Jahre, ich glaube so 4-5 Jahre, war er unterwegs in komplett Europa. Und er sagt, das hat mehr geprägt als alles andere. Also das war schon wichtig.
0: Und die Platte, also jetzt Tribute hin und her, kann das was?
1: Also ich finde es schon. Es ist eine Werkschau mit einem schönen Twist. Ehrlich gesagt, hat es bei mir die Lust ausgelöst, sich die Originale wieder anzuhören. Ich bin ja, das muss ich zugeben, eigentlich eher einer, der ein Fan von guten Coverversionen ist. Also ich bin keiner, der sagt...
0: Wo es die ausgesprochenen Hasser gibt dagegen.
1: Das wollte ich gerade sagen. Also ich bin keiner, der sagt, das Original ist dem Cover immer vorzuziehen. Aber normalerweise ist es bei Tributes ja so, dass man die Originale alle kennt. Mhm. Und dass alle sofort das Cover mit dem Original abgleichen können im Kopf. Das ist, glaube ich, hier auf der Platte bei Stoppock nicht so schnell für alle der Fall. Und da ist es dann doch mal interessant zu gucken, wie hat es denn der Meister eigentlich selber gespielt? Was hat er sich denn da gedacht? Und da fällt dann auf, dass sich viele, die sich jetzt an ihn heranwagen, wirklich eher am Original langhangeln. Da ist sicher eine Menge Respekt mit dabei, dass man die Songs nicht kaputt machen will. Aber ich gebe zu, das ist doch eigentlich das Spannende. Wenn ich so als verneigender Künstler mir das Ding nehme und versuche es in meine Welt zu ziehen, genau, dem Ganzen irgendwie einen neuen Twist zu geben, da hätte ich mir ein bisschen mehr gewünscht, aber macht ja nichts.
0: Dann haben Sie als zweiten Song, haben wir dann wahrscheinlich jetzt einen, in dem genau das passiert.
1: Ich finde schon, Müllteponie von Joko. Joko ist ein Duo aus Hamburg, Josefa und Cosima Karl. Wir hören es mal.
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0: Die Mülldeponie, Joko. Und 2670, die Songs von Stoppock, das ist diese musikalische Verneigung vor dem Mann, der im Februar 70 geworden ist. Hier Thema im Musikspezial bei MDR Kultur. Und Hendrik, aber Stoppock selbst geht jetzt also auf keinen Fall in Ruhestand oder so.
1: Ich würde es nicht vermuten. Ich glaube, der hat noch Luft und Pläne. Es gibt schon eine angekündigte Tour im Herbst. Wir merken
0: Ja.
1: uns mal November, Erfurt, Zwickau, Leipzig. Also ich bin mir sicher, wir sehen ihn noch häufiger und hören ihn.
0: Ja. Kommen wir zu einer Künstlerin, die noch jede Menge Zeit hat, eine Karriere zu bauen, die man dann, wenn sie dann 70 geworden ist, also ausgiebig würdigt. Nicht Seattle. Also das ist der Name des Projekts. Katharina Kollmann steckt dahinter. Über diese Musikerin haben wir schon oft bei MDR Kultur gesprochen. Was gibt's da Neues?
1: Es gibt ein neues Album, das heißt Große Liebe, wird erscheinen am 25. September. Wir erinnern uns vielleicht ein wenig an das Album davor, das hieß Haus 24. Und es gibt jetzt so einen ersten Vorgeschmack. Der Song heißt Meine Ladies, setzt, finde ich, im Sound da an, wo sie bei Haus aufgehört hat. Das ist so Musik, die, also finde ich immer bei Nicht Seattle, die so von leiser Sehnsucht und sachter Ansprache ganz schnell von einem Tag zum nächsten umschlagen kann in so Kraft, Druck und raue Wucht. Das erinnert hat tatsächlich fand ich dann in Strukturen, Dramaturgie und Instrumentierung auch wirklich an Songs vom Album davor. Es gibt so einen Song, der hieß Unterstand. Und das ist so richtig von der Struktur bei der Hook. Wir könnten jetzt mal beide Songs gegeneinander legen, können wir nicht, können wir später mal machen oder man macht es im Internet. Das passt wunderbar aufeinander. Egal. Ich freue mich auf das Album. Die Frau, die kann was.
0: Wir hören Nichts hätte mit meinen Ladies.
1: Richtig.

0: Das ist was zum Zuhören. Mhm. Große Geste. Katharina Kollmann, alias Nichtzettel, glaubt an die Frauen. Uns wächst nie eine dicke Haut. Wir sind aus Sinnen gebaut, meine Ladies. Neuer Song. Ein ganz neues Album folgt im September und das wird sie bestimmt dann auch mal live singen.
1: Ganz sicher,
0: oder?
1: Ich habe zwei Termine gefunden. September 6.9. in Dresden und dann im November nochmal in Leipzig.
0: Das muss ich speziell bei MDR Kultur. Heute mit Hendrik Proske und neuen Veröffentlichungen. Du hattest uns ein neues Kapitel für eine Familiendynastie versprochen, genau. The Womack Sisters. Da klingelt es doch, oder?
1: Ja, aber hallo. Die Kurzfassung, wir können das ja nach dem ersten Song ein bisschen auswalzen. Das sind die Töchter vom Duo Womack & Womack, die Nichten von Bobby Womack und die Enkel von Sam Cooke, um es mal kurz abzureißen. Jetzt erscheint das Debütalbum der Schwestern Saimani, Kucha und BG. Wir hören mal als erstes rein, der Song Shofar.

0: Ja, und da hört man sie, Chauffeur, ja, the Womack Sisters and the Chauffeur oder der Chauffeur.
1: Ja.
0: Und da kann man schon eigentlich mal ganz gut den Beweis hören. Ich meine, man kann Musik im Blut
1: ja,
0: haben.
1: Ja, also das wäre jetzt tatsächlich mal so der Beweis. Da wird dann sicherlich auch eine Menge Arbeit mit drinstecken über die Jahre. Talent mag einem ja gegeben sein, aber um es zu nutzen, braucht es dann auch den Willen, das Training und die Beharrlichkeit. Also, wir hören hier, glaube ich, man kann sich das vorstellen, dass jemand so von frühester Kindheit im Hause Womack an Musik gewöhnt und gewohnt wurde. Linda und Cecile Womack waren ja in den 80ern ein wirklich erfolgreiches Duo. Wir erinnern uns, Womack & Womack, großer Hit, Teardrops, 1988, glaube ich, war es. Also, wenn ich es noch richtig hinkriege. Und die Töchter waren immer mit dabei, so heißt es in der Biografie. Sie sind aufgewachsen in London, in Paris, in Amsterdam, in Thailand, auf den Bahamas und in Kenia. Und das waren jetzt nur die Stationen, an denen sie sich länger aufgehalten haben. Also, sie waren früher schon bei den Eltern als Background-Sängerin mit auf der Bühne. Und ja, jetzt ist es so Zeit für das erste eigene Album, das Debütalbum als Trio, ganz bewusst mit dem Familiennamen Womack spielend als The Womack Sisters.
0: Aber ich meine, das kann riskant sein, das kann schiefgehen. Ne? Unter dem Namen erwartet man ja auch schon was. Ne?
1: Ja, das, also ich finde, es ist stark, es ist auch selbstbewusst, bei dieser Familienlinie zu bleiben und zu sagen, klar, ich kann das auch. Die Fußstapfen sind ja wirklich Dino groß. Das muss man auch erstmal hinkriegen bei dem Druck. Aber es ist natürlich auf der anderen Seite, seien wir ehrlich, auch durchaus clever, damit offen umzugehen, vor allem diesen Namen weiterzutragen. Es gibt dann für so ein Debüt natürlich schon so einen Grundschwung in der Veröffentlichung gegenüber anderen Leuten. Und andere Leute haben diesen Namen nicht, die müssen es auf anderen Wege machen. Aber es ist spannend, dass so ziemlich alle Artikel, die ich über die drei Schwestern so gelesen habe, vor allem den Bezug zu, nicht den Eltern, zu Sam Cooke suchen, also dem Opa gewissermaßen. Und der steht tatsächlich so als großer Schatten über allem. Da gibt es ein Zitat aus einem Interview, da heißt es, unser Großvater hat uns die Aufgabe in die Wiege gelegt, die Welt zu einem besseren Ort zu machen. Oh, da holt man mal Luft, oder? Sagt BJ Womack im Magazin The Circle.
0: Ja. Ist dann die musikalische Referenz auch eher Sam Cooke als Womack und Womack?
1: Ich würde das schon so ein bisschen sagen, so ein bisschen dazwischen. Es ist zeitgemäßer R&B, aber eine deutliche Verneigung vor alten Soul-Größen. Insofern finde ich, ist es näher an Cook, weniger am 80s Radiopop von Mama und Papa. Die Plattenfirma sagt in der Info, es ist keine Nostalgie. Da würde ich ein bisschen widersprechen beim ersten Durchhören. Das hört sich schon ein bisschen nostalgisch im Sound an, aber noch mit genug und ausreichend Bindung zum Hier und Jetzt. Und um mal wieder aufs Wesentliche zu kommen, die drei Schwestern sind als Musikerin wirklich stark und bieten sowohl im Trio als auch einzeln immer eine Menge an. Das Album 1, 2, 3, das Album erscheint jetzt am Freitag. Dann gibt es auch ein sehr großes Konzert in Los Angeles, ihrer Heimatstadt, nämlich ein großer Auftritt im Hollywood Bowl vor niemand geringerem als Al Green.
0: Und dann hören wir noch einen.
1: Wir hören noch einen, If You Want Me.

0: Tibo Max ist das im Musikspezial bei MDR Kultur. Was für ein Ton da noch zum Schluss.
1: Nicht wahr?
0: Ja, die Auswahl heute hat Musikredakteur Hendrik Proske getroffen. Mhm. Der zu Beginn, ich habe es mir gemerkt, angekündigt hat, dass er noch psychedelisch werden will. Beziehungsweise er will uns psychedelisch kommen. Das, glaube ich, ist ein Unterschied. Ja. Ich würde sagen, jetzt fangen wir langsam damit an.
1: Ja, wir steigen mal sachte in die Ecke ein. Als erstes mit Andrew Kolberg. Was den interessanterweise mit den eben gehörten Womack Sisters verbindet, ist so eine beeindruckende Zahl von den Nadeln auf der Weltkarte, ne? Die man so reinsteckt, wo man im Leben schon mal war. Ja, also der ist, ich fange mal an, geboren in Schweden, in Neuseeland und Arizona aufgewachsen. In Köln ist jetzt gerade sein aktueller Wohnsitz. In Grönland hat er als Musiklehrer gearbeitet und in Kopenhagen hat er sein neues Album aufgenommen. Ich frage das dann nach der Sendung ab.
0: Ne? Ja, ja, in Grönland gibt es Musikunterricht, habe ich jetzt gerade gemerkt.
1: Also, ein Typ, der lange und ausgiebig auch andere Musiker unterstützt hat, ob jetzt als Instrumentalist, als Produzent oder Autor. Und jetzt hat er gesagt, jetzt konzentriere ich mich mal auf meine Musik. Und die ist tatsächlich einerseits recht geschmeidig und wohlklingend, doch eben auch so sphärisch, psychedelisch. Ne? Da dreht man so in den Dramaturgien der Songs immer wieder schöne Schleifen, lässt einen schön weichgebettet wegfliegen, wenn man will. Am 18. September kommt das Album, wird High Hopes heißen, die Single auch. Der Titel ist im Original ein bisschen länger, der heißt nämlich High Hopes. How many times can you take a round to the chest? Andrew Kolberg.

0: Andrew Kohlberg heißt der Künstler. High Hopes, sein Album, eine Empfehlung im Musikspezial von MDR Kultur. Und wir bleiben weiter im Sound. Und vor allem preisen wir jetzt mit der nächsten Empfehlung das Medium Radio.
1: Ja, das machen wir.
0: Also, ihr macht das ja sehr gerne, aber wie kommst du draus? Sowas wie Video Killed the Radio Star?
1: Ja, mal kurz erklären. Also, es geht um eine Kollaboration zweier Musiker. Das eine ist der US-Amerikaner Panda Bear und der andere ist der Brite Sonic Boom. Das Besondere an dem Album, das es seit ein paar Wochen gibt, es ist nirgendwo im Streaming erhältlich. Wenn man es hören will, dann muss man die Platte kaufen oder hier zum Beispiel bei uns im Radio hören.
0: Das machen wir doch gern. Also erstmal das Titelstück der Platte und dann reden wir ein bisschen drüber.
1: Richtig.

0: Man könnte denken, wir sind die ganze Zeit auf der Straße, aber ja, wir sind ja immer noch im Studio von MDR Kultur, Hendrik Proske. Bisschen hat man schon das Gefühl, wenn man so das hört, ne, dass man so ins Zeitloch gefallen ist. Das ist so ein Sound, der könnte schon über mehrere Jahrzehnte Staub angesetzt haben. Ne? Panda Bear und Sonic Boom. Lass uns doch erstmal klären, was hinter dem Namen steckt.
1: Also wir haben Panda Bear, der Mann heißt eigentlich Noah Benjamin Lennox. Den könnte man von der Band Animal Collective kennen, muss man aber auch nicht. Peter Kemper ist der andere, das ist nämlich Sonic Boom. Letzterer ist Jahrgang 65, hat schon in den 80ern Musik gemacht und der hat mal so dieses Label Neo Psychedelic mit aufgerufen, hat von sich reden gemacht, hat vor allem eine Menge Musiker beeinflusst, wie zum Beispiel eben Panda Bear, der ist eigentlich 13 Jahre jünger. Die beiden haben schon früher miteinander Musik gemacht und jetzt aktuell das Album A Question of When, den Song haben wir auch gehört und es ist musikalisch wirklich wieder sehr spannend, durchaus mit so leichten Beach Boys Vibes, hat man glaube ich gut gehört, moderne Elektronik ist mit dabei und dem, was sie da gemeinsam musikalisch treiben, hat eben dieser Peter Kemperer das schöne Label, finde ich, Barockenroll angepappt. Leben beide übrigens in Lissabon.
0: Hat es Auswirkungen? Also die Stadt, das Land, zu viel Sonne und Vino Verde und dann klingt das alles, wie es eben so klingt.
1: Möglicherweise, das ist ja nur Mutmaßen. Ich glaube nicht so richtig, also vor allem nicht stilistisch. Das ist, glaube ich, eher so eine gewonnene Perspektive aufs Leben, wie auch immer sie das meinen, wenn sie das sagen. Der Ort scheint mir bei den beiden eher egal zu sein, auch so, wie sie arbeiten. Ne? Das ist immer, in der Regel schickt Kemperer erstmal so Soundskizzen, Loops, Soundflächen und so weiter. Das schickt er dem Panda Bear. Der guckt sich erstmal irgendwie das Ganze an. Dann hat er vielleicht eine Melodieidee, eine Hookidee, eine Textidee. Und dann setzen sie sich zusammen hin und bauen eben einen Song daraus. Jetzt darf man allerdings nicht in die Falle tappen und denken, na, also wenn das alles eher so musikalisch läuft, eher soundorientiert, dann hat es mit dem Inhalt dann irgendwie nicht so richtig viel irgendwie dann daher. Aber das ist nicht der Fall, denn es geht in den Songs und den Texten auch wirklich schön zur Sache. Die haben was zu sagen. Beide beackern so all die Fragen, die Unsicherheiten, Zweifel und Krisen unserer Welt. Das Thema KI spielt eine große Rolle. Generell so das Verhältnis Mensch und Technologie. Es geht um all die Umwälzungen, vor denen wir stehen. Gerade das Titelstück gehört, die klare Botschaft. It's not a question of if, it's a question of when. Also ne, ist nicht die
0: ob
1: Frage, ob es passiert,
0: aber
1: es wird passieren, genau. Es ist aber nie pessimistisch. Da kommt auch dieses sich wiederholende Keep Trying gerade aus dem Song immer mit raus. Da ist Optimismus, da ist Hoffnung, dass man, wenn man sich darauf einlässt, auch mithalten und das eigene Schicksal weiter in die eigene Hände halten kann. Wir hören gleich den Song Pray to You. Da heißt es dann, I see a light in the dark. Also, ich habe das Gefühl, dass es denen durchaus gelingt, durch diese stilistische Referenz zu längst vergangenen Zeiten, so durch die Sound-Hintertür bewusst ein bisschen Frieden verbreiten zu wollen. Sind jetzt beide keine Hippies, würde ich sagen, aber man kann bei der Musik durchaus prima barfuß über eine sonnenverstrahlte Wiese tanzen und dabei für einen Moment vergessen, dass das vielleicht die letzte Wiese in der Stadt ist, die noch nicht bebaut wurde. Also, ne? So nach dem Motto, beklage nicht, dass das die letzte Wiese hier ist, sondern schau, dass du mit deiner Einstellung vielleicht eine neue Wiese bauen kannst.
0: Ach Mensch, was für ein schönes
1: Schlusswort.
0: Ich bin jetzt ganz angetan.
1: Ja, war also ein bisschen übertrieben, ich gebe es
0: ja,
1: zu.
0: Ja, das war das wunderschöne Musikspezial mit Hendrik Proske. Ich danke ganz, ganz herzlich.
1: Sehr gern.
0: Und wie angekündigt jetzt noch Panda Bear und Sonic Boom mit Pray to You. Danke.

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7: Um 18 Uhr mit Kerstin Hoffmann. Trotz Online-Aufrufen ist ein neuer Ansturm auf die spanische Exklave Ceuta vorerst ausgeblieben. Mehrere Medien vor Ort berichten von einer entspannten Lage. Spanien und vor allem Marokko hatten ihre Sicherheitsvorkehrungen deutlich erhöht, nachdem in sozialen Netzwerken zu einem erneuten massenhaften Grenzübertritt aufgerufen worden war. Damit wollten die Behörden beider Länder verhindern, dass sich die Ereignisse von Ende Juli wiederholen. Nach Schätzungen waren damals bis zu 80.000 Migranten nach Ceuta gelangt. Bundespräsident Frank-Walter Steinmeier hat zur Solidarität mit queeren Menschen aufgerufen. 3 Wochen nach dem Anschlag auf den Berliner CSD schrieb Steinmeier in einem Gastbeitrag für Zeit Online, viele queere Menschen hätten inzwischen Angst. Man könne nicht dulden, dass CSD-Paraden bedroht würden. Man verteidige gleiche Rechte und Selbstbestimmung, sie seien die politische DNA des Landes. Zur Stunde findet ein CSD in Plauen statt. Polizei und Veranstalter sprechen von etwa 450 Teilnehmern. Zwischenfälle wurden bisher nicht gemeldet. Der Waldbrand bei Bennekenstein im Harz ist wieder aufgeflammt. Wie die Feuerwehr dem MDR mitteilte, sind Einsatzkräfte derzeit damit beschäftigt, eine Ausbreitung des Feuers zu verhindern. Durch den Wind seien die Brände wieder aufgeflammt, auch an Stellen, die eigentlich als gelöscht galten. Der Brand war am Donnerstagmittag zwischen Bennekenstein und Trautenstein ausgebrochen. Nach Angaben der Polizei gerieten 5 Hektar Fläche in Brand. Wie das Feuer entstand, ist weiterhin unklar. Beim internationalen Filmfestival Locarno geht der Hauptpreis nach Rumänien. Der Film »Du gehörst nicht hierher« wird mit dem goldenen Leoparden geehrt. Der Spezialpreis der Jury geht an eine deutsch-brasilianische Produktion. In Das Flussufer geht es um eine schwule Liebesgeschichte, die von Intoleranz und Gewalt bedroht wird. Die Preisträger werden heute Abend auf einer Gala unterm Sternenzelt dem Publikum vorgestellt. In der 2. Fußball-Bundesliga hat der 1. FC Magdeburg seinen ersten Saisonsieg gefeiert. Das Team von Trainer Patrick Sander gewann beim Aufsteiger Osnabrück mit 3:0. Nürnberg gewann das Frankenderby bei Greuther Fürth mit 4:2. Hertha BSC gewann gegen Bundesliga-Absteiger Heidenheim mit 4:1. Das waren die Nachrichten. Das Wetter, die Temperaturen von 17 Uhr. Auf dem Brocken stark bewölkt 21, Chemnitz wolkenlos 33, Dresden wolkenlos 36, Eisenach wolkenlos 34, Erfurt wolkenlos 34, Fichtelberg wolkenlos 28 Grad. Gera wolkenlos 35, Görlitz wolkenlos 35, Halle meldet 36, Leipzig wolkenlos 36, Magdeburg leicht bewölkt 33 und Meiningen wolkig 34 Grad. In der Nacht Schauer und Gewitter 20 bis 14 Grad, morgen gebietsweise Regen und Gewitter, gelegentlich auch aufgelockert mit Sonne, Temperaturen morgen bis 28 Grad. MDR Verkehrsdienst, A9 Richtung Berlin zwischen Lederhose und Hermsdorf Süd, Behinderungen nach einem Unfall. Vorsicht auf der A13 Richtung Dresden, zwischen Schönborn und Thiendorf liegen Fahrzeugteile auf der Fahrbahn. Die B1 Braunschweig-Magdeburg ist zwischen Eichen-Barsleben und Irxleben wegen eines Feuerwehreinsatzes gesperrt. Im Landkreis Bautzen ist die Straße zwischen den Abzweigen Groß-Erkmannsdorf und Radeberg Süd wegen eines Grasbrandes gesperrt. Soweit der MDR-Verkehrsdienst, 18:04 Uhr.
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8: Ahoi und hallo zu einer frischen Folge Unter Büchern. Heute geht's mal raus. Wir waren beim Cozy Festival mit unserem Literaturbauwagen. Das Cozy Festival, das findet in Gommern statt, bei Magdeburg, im Schloss Dornburg. Und da waren wir. Ich habe ein kleines Behind-the-Scenes mitgebracht. Außerdem wird's politisch, literarisch-politisch. Wir bleiben nämlich in Sachsen-Anhalt und das im Vorfeld der Landtagswahlen. Da heißt es ja wirklich hopp oder top, also es könnte einen Wandel im politischen Geschehen Ostdeutschlands und Deutschlands auch markieren. Außerdem natürlich die schwierige außenpolitische Situation mit den Kriegen, der neue Kurs der USA in Sachen Wirtschaft und Außenpolitik, die Klimakatastrophe, wir merken es gerade deutlich, es ist heiß, die Krise im Autobausektor und so weiter in anderen Industriebereichen. Wir stecken mitten in einer Multikrise und klar, das verschärft auch die sozialen Spannungen in Deutschland. Auch und gerade in der Kultur lässt sich mal abgesehen davon außerdem zusammenfassen, kurz und bündig, die Kassen sind leer. Was das speziell für Literatur und Buchhandel bedeuten könnte und wie Autorinnen und Autoren und eine Buchhändlerin auf die Situation in ihrem Bundesland Sachsen-Anhalt schauen, dem widmen wir uns in der folgenden Stunde. Ich freue mich auf Auskünfte von Anne Hahn, Autorin und auch Zeitzeugin in Sachen DDR-Geschichte und Jugendkultur und derzeit Stadtschreiberin von Magdeburg. Ich spreche mit Aaron Box, Autor und Slam-Poet, derzeit Stadtschreiber in Halle. Zu Wort kommen werden die Buchhändlerin Theresa Donner aus Halle an der Saale und die Autorin Christine Koschmieder, die in Aachen im Landkreis Anhalt-Bitterfeld als freie Schriftstellerin lebt. Also ab in eine Folge Unter Büchern, die nach Sachsen-Anhalt und in die Literatur- und Kunstszene schaut. Viel Spaß dazu, sagt wie immer Katrin Schumacher, und das hier ist Lola Young.

0: Lola Young mit Messi hier bei MDR Kultur unter Büchern. Wir waren unterwegs am vergangenen Wochenende mit unserem kleinen Literaturbauwagen in beeindruckender Kulisse, dem Dornburger Schloss in Gommern bei Magdeburg. Da fand zum dritten Mal schon das Cozy Festival statt. Wir haben da eine Cozy Leseecke eingerichtet und haben nicht nur die Kunstausstellungen im Schloss, die Floors drinnen und draußen im Garten und die sehr schöne Atmosphäre des Miteinanders genossen. Ich habe auch einen Live-Podcast aufgezeichnet, der als Bonusfolge in ARD Sounds zu finden ist. Unter Büchern Behind the Scenes mit den Macherinnen Robert, Laura und Butzi, stellvertretend für das Team. Und es war super spannend zu erfahren, was dort auf die Beine gestellt wird für 4 Tage, mit welcher Wucht, welchem Engagement da Kultur aufs Land kommt. 400 Helferinnen und Helfer sind da am Start, meist ehrenamtlich. Unter anderem KünstlerInnen, die das Schloss und alles drumherum gestalten. Und in den Podcast, da hören wir jetzt mal rein. Ich habe Laura gefragt, welche Vorgaben sie haben, also ob es überhaupt künstlerische Vorgaben gibt oder ob sie einfach völlig freie Hand geben, was die Gestaltung des Schlosses betrifft.
1: Wir arbeiten mit mit knapp 20 Kollektiven zusammen, die befreundet sind, mit denen man schon mal Kontakt hatte, wo man weiß, was die machen. Die haben auch schon Erfahrung und da kann man denen gut und gerne vertrauen, dass sie da was Tolles draus machen. Es ist jedes Mal so schön geworden. Also ich bin auch jetzt so begeistert von den einzelnen Floors, wie viel Liebe da drin steckt. Das ist wirklich Wahnsinn. Also innerhalb von kürzester Zeit, was da aufgebaut wird.
2: Ja, das Schöne ist, sich teilweise im dritten Jahr hier mit einzelnen Kollektiven wieder zu treffen, wieder für 1-2 Wochen wirklich intensiv Zeit zu verbringen und natürlich auch irgendwie ja mal zusammen in Ekstase zu geraten. Aber von den ursprünglichen, wir kommen hier hin und es ist eine quasi ungenutztes Gebäude zu, heutzutage haben die Besitzer selbst auch Interesse am Gebäude, ist natürlich ein Weg, ne? Da wird auch renoviert, ausgebaut, modernisiert ihrerseits. Und was im ersten Jahr noch ganz einfach war, wir können alles zuteilen, wie wir wollen und so viel nutzen, wie wir können, wird plötzlich, ja okay, ne, hier gibt es auch andere Interessenten am Schloss, wie kann man irgendwie ja einen gemeinsamen Weg finden, weil ohne den kann man es gleich lassen. Und ähnlich ist es natürlich auch hier mit der Region. Wir sind hier im Natura 2000 Gebiet. Das ist alles tiefster Naturschutz und da muss man natürlich auch drauf achten. Deshalb haben wir auch mit unserem Datum zum Beispiel sehr rumgespielt, sind dann auch auf die Fledermäuse, was uns gar nicht vorher bewusst war bei der Grundidee, aufmerksam geworden und sind extra abgerückt aus dem Juli und in August gegangen, damit die ihren Nachwuchs da noch in Ruhe aufziehen können, weil die unten am See vor allem in den alten Eichen nisten, wo natürlich auch ein wundervoller Platz ist, um da in der Sonne zu liegen. Aber man merkt auch immer wieder, dass da auch viel Offenheit auch ist, auch im Land auf Sachsen-Anhalt, auch wenn man das vielleicht manchmal so aus dem Blick der Stadt gar nicht erwarten würde. Und da bin ich auch einfach froh für die ganzen Menschen, die auch dann kostenlos am Freitag hier erscheinen und auch sagen, ne, sie schauen sich das an, ne, sie sind da auch offen, mal vielleicht in andere kulturelle Bereiche zu blicken, die man sonst auf dem Land vielleicht nicht unbedingt erfährt. Und da kommt halt hier einfach ganz viel zusammen und da merkt man dann auch, was Gesellschaft auch ja, ausmacht und aber auch aushalten muss, ne, gegenseitig, ne, weil wir sind dann doch alle ziemlich unterschiedlich.
3: Es ist ja auch so, dass wir die Region proaktiv mit einbeziehen. Nicht nur die Region, sondern auch die Menschen hier vor Ort, die mit uns teilweise zusammenarbeiten, uns unterstützen beim Aufbau, uns kostenloses Essen geben. Und wir eben auch schon viele Menschen, viele Anwohner auch für uns gewonnen haben, die jetzt uns wirklich proaktiv mit dauerhaft unterstützen. Was ich immer so ein bisschen schade finde, dass es dann von außen, aus der Außenperspektive manchmal noch heißt, so, naja, das ist so eine Rumsbums-Veranstaltung, die ihr hier macht, das ist eben nicht nur. Ja, ich hatte ja eben schon, sag ich mal, auch die Werte genannt, auf demokratischer Ebene, soziale Teilhabe und so weiter und so fort. Aber wir machen uns auch wirklich inhaltlich konzeptionell viele Gedanken. Wir schreiben viele Konzepte, wie wir hier was umsetzen. Das ist jetzt keine bloße Laienarbeit, die irgendwie mal nach dem Feierabend abends gemacht wird, sondern das ist wirklich durchdacht und auch wirklich durchdacht kuratiert, sowohl im Bereich Musik als auch bildende angewandte Kunst. Das ist nicht ohne, die Zeit, die wir da reinstecken.
0: Das sagt Robert vom Team des COSI-Festivals. Und das waren Robert, Laura und Butzi, die ich getroffen habe beim Festival. Den ganzen Podcast gibt es als Bonusfolge von Unterbüchern in ARD Sounds. Ein Behind the Scenes vom COSI-Festival, das am vergangenen Wochenende in Gommern in und um das Schloss Dornburg stattgefunden hat. Kunst, Literatur und Leben in Sachsen-Anhalt, wie sich das verwebt, das interessiert uns in dieser Folge unter Büchern hier. Und wer hat einen besseren Einblick als die Stadtschreiberinnen und Stadtschreiber? Gleich zu Gast die Magdeburger Stadtschreiberin Anne Hahn nach Musik aus Island von Svava.

0: Aus Island, dieser Song Morgun hieß er, stammt von dem Singer-Songwriter Svavar Knytte. Unter Büchern heute mit einer Folge, die so ein bisschen ins literarische und auch literarisch-politische Leben von Sachsen-Anhalt leuchten möchte. Es ist ja ein spezielles Amt, das inzwischen in mehreren deutschen Städten regelmäßig verliehen wird, das der Stadtschreiberin oder des Stadtschreibers. Für gewöhnlich sind die Auserwählten dann zwischen 3 und 12 Jahren in der jeweiligen Stadt zu Gast, bekommen ein, ja, eher bescheidenes Stipendium ausgezahlt und beziehen eine meist kleine Wohnung und schaffen dann im besten Fall zweierlei. Also sie arbeiten an ihren aktuellen Vorhaben und bereichern auch die Stadt, indem sie etwa für die lokale Zeitung schreiben, Online-Tagebuch führen oder, wie es vor einiger Zeit Lara Rüther in Halle praktiziert hat, auch für Kinder Schreibwerkstätten anbieten. Auch Halle und Magdeburg haben inzwischen solche Stadtschreiberstellen und in Magdeburg ist derzeit Anne Hahn zu Gast. Hallo.
1: Hallo.
0: Anne Hahn, Sie tragen eine wahrlich randvolle Biografie mit sich herum, die sich ein bisschen auch wie ein Drehbuch für einen Roman liest. Sie sind geboren und aufgewachsen in Magdeburg, waren dort als Krankenschwester im Beruf und zugleich schon im Konflikt mit der DDR und ihrer Ideologie. Sie haben zu DDR-Zeiten Punkkonzerte organisiert und entschlossen sich als junge Frau zur Flucht in den Westen. Die Flucht aber endete an der Grenze von Aserbaidschan, also damals Sowjetunion, zum Iran. Sie wurden daraufhin zu einer Haftstrafe verurteilt, dann im Herbst 1989 amnestiert. Und nach den politischen Umbrüchen arbeiten sie als Autorin, schreiben Sachbücher und Romane und werden aber auch als Zeitzeugin eingeladen, zum Beispiel in Schulen, um da etwas über ihre Erfahrung als DDR-Bürgerin und Dissidentin auch zu erzählen. Jetzt sind sie als Stadtschreiberin wieder in ihrer Geburtsstadt in Magdeburg. Hilft das eigentlich? Also wenn ein Mensch wie Sie so viel Biografie, so viel Erfahrung auch vorweisen kann, hilft das, mit Menschen ins Gespräch zu kommen, die vom gegenwärtigen System Deutschland möglicherweise enttäuscht sind?
1: Oh, das ist eine sehr komplexe Frage. Ich möchte erstmal gleich ein paar Korrekturen anbringen. Ach. Ich habe als Krankenschwester noch keine Konflikte mit dem Staat gehabt, sondern habe nach meinem Krankenschwesternstudium in der Kultur in Magdeburg angefangen zu arbeiten, also im Kulturkabinett, weil ich mich in der Medizin doch nicht so heimisch gefühlt habe und mal ein Kulturhaus leiten wollte und deshalb einen Studienplatz für Kulturwissenschaften haben wollte und auch bekommen habe. Und da habe ich dann Punkkonzerte organisiert und dann habe ich Ärger bekommen und meine Arbeit und meinen Studienplatz verloren, woraufhin dann mit 21 Jahren meine Zukunft zu Ende war und ich mich letztendlich zur Flucht entschlossen habe. Und der zweite Punkt war, ich bin nicht als Dissidentin, als Zeitzeugin unterwegs, sondern als Zeitzeugin. Also ich habe wirklich viel Unfug angestellt in meiner Jugend und nichts Dissidentisches unternommen, sondern war einfach durch das Bunt und Anderssein und Frechsein auffällig. Aber ich habe mich nicht in Kreisen organisiert, die dann tatsächlich als Bürgerbewegung oder als Dissidenten bezeichnet werden können, von heute aus gesehen. Und ins Gespräch komme ich, ja, weiß ich auch nicht, ob das an einer gewissen Offenheit liegt, an einer Neugierde, die ein Autor, eine Autorin ja mit sich bringt. Ich schreibe auch gerade wieder einen Roman über Magdeburg und habe viele Fragen und bin mit vielen Menschen ins Gespräch gekommen und das waren aber vorwiegend historische Themen. Also ich recherchiere gerade zum Sommer 1989 und da spielt natürlich die Diktaturerfahrung mit rein und mich interessiert, wie die Menschen das damals in dem Sommer, der mir ja fehlt, weil ich da im Gefängnis saß, gesehen haben. Also wie sie mit ihren Träumen umgegangen sind oder mit ihren Enttäuschungen. Und da kann man dann Parallelen zur gegenwärtigen Situation ziehen. Aber ich frage Leute nicht speziell jetzt, wie sie sich fühlen im Moment oder politisch denken.
0: Aber ich kann mir vorstellen, solche Gespräche kommen auf sie zu, einfach auch wenn sie nicht fragen, oder?
1: Es begegnet einem, ja, natürlich. Und ich verweigere mich dann auch nicht dem Gespräch. Also das passiert und es ist auch eine gewisse Anspannung zu spüren in der Stadt. Aber ich treffe überwiegend auf Menschen, die Magdeburg lieben, die Sachsen-Anhalt lieben, die hier leben möchten und die weiter auch mit der Vielfalt und den demokratischen Möglichkeiten umgehen wollen. Das ist schon im Moment recht schwierig, die Dinge, die man beantragt hat, als Kulturinstitution durchzubekommen. Die Stadtschreiberstelle steht in Frage gerade. Die ist nicht wieder ausgeschrieben worden. Also voraussichtlich bin ich momentan die letzte Stadtschreiberin von Magdeburg, da keine Ausschreibung für das nächste Jahr passiert ist. Das sind dann Dinge, über die ich mit Menschen spreche.
0: Und haben Sie ein bisschen die Hoffnung, dass zum Beispiel sowas wie diese Stadtschreiberstelle, dass Leute aufstehen und sagen, nee, wir brauchen das weiter?
1: Das passiert schon. Also da bündelt sich auch gerade ein Widerstand und es ist gar nicht von dem Kulturausschuss, wo verschiedene Stadträte drin sitzen, bestätigt worden, dass die Stelle gestrichen ist. Also es ist eigentlich von der Sache her gar nicht möglich, die nicht auszuschreiben, aber die Verwaltung hat das nicht eingestellt. Und da passiert jetzt viel. Wir werden auch in 2 Tagen ein Online-Meeting machen mit der Leiterin vom Literaturhaus, mit dem Leiter vom Forum Gestaltung und vielen anderen Aktiven in Magdeburg, die sich darüber beraten wollen, wie es jetzt weitergeht und was man tun muss im Moment.
0: Das Literaturhaus Magdeburg, das ja jetzt gerade auch in das Netzwerk der Literaturhäuser der deutschen und deutschsprachigen, also auch der in Österreich und in der Schweiz Literaturhäuser aufgenommen wurde. Also ich habe das Gefühl, da passiert schon was literarisch, szenisch in dieser Stadt. Wie integrieren Sie sich da in das Leben? Also was machen Sie als Stadtschreiberin?
1: Ich habe gleich, als ich kam, eine Veranstaltungsreihe konzipiert, die wesentlich in der Organisation umfangreicher war, als ich das geahnt hatte. Da ist doch ziemlich viel zu tun. Aber in Zusammenarbeit mit eben dem Literaturhaus, der Feuerwache, dem Forum Gestaltung und der Aufarbeitung der SED-Diktatur Landes Sachsen-Anhalt-Stelle habe ich tatsächlich dann Gelder zusammenkratzen können, Leute einladen können und habe jetzt 8 Veranstaltungen, von denen auch schon 3 ganz gut gelaufen sind. Das sind Filmgespräche, Spaziergänge und Erzählsalons, die alle mit meiner Biografie zu tun haben. Also ich habe zum Beispiel den Film Otze Schleimkeim und die DDR von unten gezeigt und hatte eine Protagonistin der DDR-Punk-Szene, also der Magdeburger Szene, da als Gästin auf dem Podium. Und werde zu Magdeburg die Mitte 1966 einen Spaziergang machen, habe mit Nadja Gröschner einen Elbspaziergang gemacht zu Nixen und Spreewasser, Elbnixen und Spreewasser hieß das. Also es sind so verschiedene Sachen. Ich bin auch fanatische Schwimmerin und gehe hier ganz viel baden und schwimmen und schreibe auch darüber, habe eine Schwimmkolumne im Neuen Deutschland und das sind so die Facetten, die mich interessieren. Ich bin FCM-Fan, da wird es auch einen Spaziergang geben zum Ernst-Probe-Stadion, zum alten Stadion, Germa-Stadion. Und genau, also es sind Sachen, die mich biografisch berühren, aber die mich auch bewegen, also Subkultur bis heute natürlich, wie leben Punks heute in Magdeburg, was machen die? Da gibt es nochmal in der Gedenkstätte am Moritzplatz einen Erzählsalon mit mir im September. Also so verschiedene Dinge. Und dann nehme ich natürlich viel wahr, also vom Zirkus bis zum Puppentheaterfestival, Theater, spazieren gehen. Gestern habe ich mir den etwas skurrilen Elbbadetag angeschaut am Wasserfall. Und so weiter.
0: Ich glaube ja auch, dass Schwimmen und Schreiben irgendwas miteinander zu tun hat. Lässt Ihnen eigentlich das Schwimmen und der Sommer und die Hitze und das Gespräch mit den MagdeburgerInnen, lässt Ihnen das Platz oder Zeit zum Schreiben? Woran schreiben Sie gerade?
1: Ich schreibe gerade an einem Roman über 3 Krankenschwestern, die im Sommer 1988 im Krankenhaus Altstadt arbeiten, mittleren Alters sind und feststellen, dass das Land zusammenbricht, dass ihnen die Kinder weglaufen. Meine Hauptfigur hat einen Sohn, der in Schwedt interniert wird, in dem Armeegefängnis. Und sie kann ihn nicht kontaktieren und wird zunehmend panisch und unruhig. Und mich interessiert, was da passiert ist bei der mittleren Generation, was ja meine Mutter betrifft, die leider nicht mehr lebt. Und ich möchte das so ein bisschen rauskriegen, was die gefühlt haben in diesem Sommer, wo alles zusammengebrochen ist und was zum Glück friedlich ausging. Das war da aber noch nicht abzusehen. Also genau diese Monate vor dem 9. Oktober, wo ja dann die Demonstration friedlich über die Bühne ging. Das interessiert mich und daran schreibe ich und ich komme mitunter tatsächlich dazu, daran zu arbeiten. Ja.
0: Dann wünsche ich Ihnen alles Gute und vor allem uns, dass wir das Buch bald lesen können. Die amtierende Magdeburger Stadtschreiberin Anne Hahn zu Gast bei Unterbüchern. Ich danke Ihnen sehr fürs Gespräch.
1: Gerne. Das Buch wird Ausfallschritt heißen und beim Fraueninsel Verlag erscheinen.
0: Wunderbar.
1: Ich habe schon einen Vertrag, nur noch keinen Termin, entweder nächstes oder übernächstes Jahr.
0: Wir haben es im Blick. Dankeschön.
1: Vielen Dank.

0: unter Büchern mit einer Folge, in der wir das literarische Leben in Sachsen-Anhalt beleuchten. Und zu Gast ist jetzt bei mir der Schriftsteller Aaron Box. Hallo.
1: Hallo.
0: Sie sind Klopstock-Förderpreisträger des Landes Sachsen-Anhalt, waren 2016 Sieger bei den Landesmeisterschaften im Poetry Slam. Ihr neuer Roman heißt Starkstromzeit, vom Leben in einem Staat, den es nicht mehr gibt, ist bei HarperCollins erschienen. Sie sind 1997 in Wernigerode geboren, jetzt im Moment und bis September noch Stadtschreiber in Halle. Man sollte meinen, Sie kennen die Seele Sachsen-Anhalts mittlerweile. Und heute noch, nach unserem Gespräch, also wir stehen hier am Montag, den 10. August und zeichnen auf, werden Sie nach Bitterfeld fahren, wo der Pen Berlin, eine Vereinigung von Autorinnen und Autoren, mit einer neuen Veranstaltungsreihe startet. Um was geht es da?
1: Unsere Gesprächsreihe »Ist das noch oder schon mein Land?« sind Gespräche über Heimat und Demokratie. Die organisieren wir als PEN Berlin schon seit Anfang des Jahres sozusagen. Da waren wir in Baden-Württemberg und Rheinland-Pfalz. Und jetzt im Sommer reisen wir auch durch Sachsen-Anhalt und durch Mecklenburg-Vorpommern, später auch nach Berlin. Und in Sachsen-Anhalt geht es, wie auch in den anderen Bundesländern, um die Frage, was bedeutet eigentlich Heimat für unterschiedliche Menschen? Wie kann man unterschiedliche Öffentlichkeiten zusammenbringen? Worüber redet man, wenn man über Heimat redet? Geht es um Sicherheit? Geht es um Ängste? Geht es um Wünsche? Darum geht es eigentlich in dieser Gesprächsreihe. Diese Gesprächsreihe ist das noch oder schon mein Land skizziert ganz bewusst diese beiden Pole sozusagen, wo Menschen sich treffen. Im besten Fall kommen dort Menschen zusammen, die vielleicht unter anderen Umständen nicht miteinander sprechen würden. Also das ist eigentlich immer unser Ziel. Als Autorenvereinigung, wir sind keine parteipolitische Organisation, wir haben keine parteipolitische Agenda, wir wollen den öffentlichen Raum herstellen. Das ist unser Thema. Unser Thema ist die Meinungsfreiheit und der öffentliche Raum.
0: Wer ist dabei bei dieser Veranstaltungsreihe? Es sind wahnsinnig viele Veranstaltungen, ich glaube 16?
1: Genau. In Sachsen-Anhalt sind wir in 18 Tagen in 16 verschiedenen Städten, unter anderem auch meiner Geburtsstadt Wernigerode, auf die ich mich ganz besonders freue, aber auch auf alle anderen Städte. Wie gesagt, am Montag, den 10.8. in Bitterfeld. Und dort haben wir immer SchriftstellerInnen und JournalistInnen, also sozusagen Leute aus unserem Beritt dabei. Aber gleichzeitig wollen wir auch bei diesem Thema Heimat Menschen und Akteure und Akteurinnen, die für den gesellschaftlichen Zusammenhalt auf andere Weise wichtig sind. Also wir haben zum Beispiel auch einen CEO der Stickstoffwerke in Wittenberg dabei. Oder wir haben auch die Vizepräsidentin der Winzervereinigung dabei in Freiburg, in Saale-Unstruttal. Und wir sind in Mecklenburg-Vorpommern auch bei der Freiwilligen Feuerwehr. Wir sind in Sangerhausen beim Sportverein, beim VfB Sangerhausen. Dort haben wir Bela Reti und die Schriftstellerin und Stadtschreiberin von Magdeburg, Anne Hahn, dabei. Das heißt, wir versuchen, unterschiedliche Bereiche des gesellschaftlichen Lebens miteinander sprechen zu lassen. Und das Besonderste an diesem Format für mich und auch das Schönste ist eigentlich, dass das Publikum dabei immer der vierte Gast ist sozusagen. Also das Publikum ist nicht einfach so dabei und kann am Ende ein, zwei Fragen stellen und dann geht es nach Hause, sondern es wird aktiv eingebunden. Und zwar durch Publikumsfragen, in denen das Publikum Impulse setzen kann. Ich laufe dann immer als Saalmikrofon herum, also ich mache immer eine Eröffnung und bin dann immer das Saalmikrofon, wo das Publikum nicht nur Fragen an das Podium stellen kann, sondern aktiv mitreden kann. Und das ist das Schöne bei diesen Veranstaltungen, weil es eben nicht so ein Predigen von der Kanzel ist und am Ende darf man was fragen oder hört sich das halt an, sondern auch die Podiumsgäste wissen nicht, wie der Abend ausgehen wird oder in welche Diskussion der Abend sich entwickeln wird.
0: Also ein richtiges Gespräch tatsächlich, was Sie da versuchen zu initiieren.
1: Genau.
0: Sie sind ja auch oft bei Poetry Slams zumindest gewesen. Vielleicht aus dieser Warte. Gibt es sowas wie ein Generationenbruch oder gibt es einen Unterschied bei den Generationen, wie miteinander gesprochen und gestritten wird?
1: Also so ein Bruch unter den Generationen, das weiß ich gar nicht so genau, aber ich merke ganz deutlich, seitdem ich in diesem Verein bin und auch seitdem ich diese Veranstaltungsreihen mache, wir haben ja 2024 damit schon angefangen vom PEN Berlin, indem wir durch Ostdeutschland gefahren sind, durch Sachsen, Thüringen und Brandenburg mit einer Reihe über Meinungsfreiheit. Und da habe ich schon als Journalist gearbeitet, habe auch schon Reportagen gemacht. Ich meine, ich komme aus Sachsen-Anhalt und ich dachte, ich kenne die große Meinungsvielfalt dieser Welt dadurch noch besser, aber ich habe erst da gemerkt, wie sehr ich mich eigentlich in meinem eigenen Meinungsspektrum bewege, also in eher grünen, linken Diskursen, wo ich dann gemerkt habe, boah, ich bin gerade in Gebieten und Diskussionen, in denen ich total die Minderheit bin und hatte aber oft so eine Meinung von, das ist ja das Richtige, was ich denke, und deswegen gehe ich auch mit einem Anspruch daran, die anderen überzeugen zu müssen, aber auch eher zu gestatten, wenn sie nicht meiner Meinung sind sozusagen. Und das habe ich bei diesen Formaten gemerkt, dieses vielmehr die Möglichkeit des Hinterfragens einfach viel, viel, viel natürlicher anzunehmen. Und das ist eher so ein Bruch, den ich durch die Arbeit mit sehr vielen unterschiedlichen Altersgruppen merke. Also ich habe auch generell relativ viele ältere Freunde durch Poetry Slam. Auch einer meiner engsten Freunde ist der Begründer von Poetry Slam, der ist über 70. Und wir beide diskutieren ganz viel auch über verschiedene Verhaltensweisen, aber auch über dieses Wahrnehmen des

0: ich setz mich dafür ein in meinen Texten, ich setze mich dafür ein in meiner Arbeit, auf Podiumsdiskussionen und aber trotzdem die Vereinbarung, miteinander im Gespräch zu bleiben, das motiviert mich eigentlich dabei. Aber einen Bruch in den Generationen merke ich da, ich persönlich zumindest nicht.
1: So. Was ich so ein bisschen raushöre, ist, dass Sie schon jetzt seit ein paar Jahren anscheinend sowas wie ein Training im Zuhören auch absolvieren. Also Zuhören gehört ja mit zur Meinungsäußerung. Und ich kann mir auch vorstellen, dass das für so eine Stadtschreiberstelle ziemlich gut ist, wenn man gut zuhören kann, einer Stadt zuhören kann, oder?
0: Das macht mir in Halle ganz besonders Spaß, weil ich hatte hier mal eine Situation, das habe ich so noch nie erlebt, aber ich bin einmal, weil ich hatte da irgendwie so einen Tag, da ging es mir irgendwie nicht so gut, da bin ich durch die Stadt gelaufen und hat gedacht, ich habe ja irgendwie heute noch mit keinem so richtig geredet und habe gemerkt, da kann man sich auch schnell mal einsam fühlen und dann war da irgendwie so eine Tür offen von so einem sehr angenehm avantgardistisch-künstlerischen Haus irgendwie. Ich wusste nicht, was da drin ist und bin einfach mal reingegangen und habe gesagt, kann ich reinkommen? Ich bin der Stadtschreiber von Halle. Und dann meinten die, nee. Und dann hat der andere gesagt, ah, doch, lass sie mal rein. Und gut, das war natürlich auch, weil ich mich so angekündigt habe. Das macht man ja normalerweise nicht, aber und die haben mich dann, ich habe mich dann einfach mit zwei Leuten unterhalten können und die haben sehr viel über ihr Aufwachsen geredet, über die 90er Jahre und das war auf einer Seite schön, weil ich einfach nur gemerkt habe, ich möchte gerade einfach nur diese Geschichten zuhören. Gleichzeitig merke ich das aber auch, wie einfach es ist auch manchmal mit Leuten ins Gespräch zu kommen, ohne jetzt immer gleich zu sagen, ich bin Stadtschreiber von Halle und ich möchte jetzt bitte mit ihnen reden. Das ist natürlich auch ein bisschen Druck, aber dann, wenn ich Leute einfach frage, was sie an bestimmten Orten so machen, weil mein Thema sind ja die Begegnungsorte, Treffpunkte. Das war auch einmal in einem Flohmarkt, habe ich auch einfach mal jemanden gefragt, der dort Stammkunde ist, was ihn eigentlich so an diesem Flohmarkt fasziniert. Und das ist dann so geendet, dass wir irgendwann zusammen mit Kaffee in seiner Wohnung saßen und er mir seine ganzen Möbelstücke gezeigt hat. Und er es einfach schön fand auf eine gewisse Weise. Ich glaube, das ist ja auch das würde mir auch total gefallen, wenn sich jemand einfach für mein Leben interessiert oder für das, was ich tue. Und ich war einfach fasziniert davon, wie einfach es sein kann, ins Gespräch zu kommen. Das Zuhören, mir gelingt das auch nicht immer. Und vor allen Dingen, je näher ich auch an meine eigene Heimat Wernigerode oder Blankenburg, wo ich aufgewachsen bin, komme, das Zuhören ist natürlich immer einfacher, wenn nicht das ganz, ganz nahe Umfeld da ist. Also ich merke, dass ich unruhiger werde, wenn irgendwer aus meiner Sicht Quatsch erzählt, der mir politisch nicht reinpasst oder der irgendwie ganz wieder meiner Ideologie ist, es fällt mir da viel schwerer zuzuhören. Aber ich merke, oft sind die Gespräche dann deutlich langweiliger, wenn ich meine Meinung aufdrücke. Aber ich kann auch total verstehen manchmal, wenn das nicht so einfach ist.
1: Machen Sie was mit den Gesprächen? Also ist es ein literarisches Projekt, was da gerade entsteht?
0: Also ja, ich versuche diese Gespräche, soweit es geht, in verschiedenen Kolumnen, manchmal in der Mitteldeutschen Zeitung, veröffentliche ich diese Texte. Gleichzeitig sammle ich das natürlich auch für was auch immer dann dabei entstehen wird. Und es macht mir großen Spaß, so auf Menschen zuzugehen, mir Orte zeigen zu lassen und die Stadt zu erkunden.
1: Lässt die Stadt Ihnen eigentlich auch Zeit zum eigenen Schreiben?
0: Die Stadthalle gibt mir nicht nur Zeit zum eigenen Schreiben, sondern ich entwickle hier auch ganz bewusst Ideen, weil ich sehr erstaunt durch diese Stadt gehen kann. Ich kannte die vorher gar nicht. Ich war irgendwie aus so einer Meinung von, ich komme aus Sachsen-Anhalt, ich werde hier nicht mehr hingehen, bin ich auch nicht groß nach Halle oder Magdeburg gefahren, sondern ich habe diese Stadt eigentlich nie wirklich wahrgenommen. Und dann erst durch die Recherchen über meinen Urgroßonkel Willi Sitte, über den ich geschrieben habe, habe ich eigentlich angefangen, überhaupt ein bisschen mehr über diese Stadt zu erfahren, zu entdecken. Und jetzt mit dieser wirklich Warmherzigkeit, mit der ich sowohl von der Stadt als auch von den Menschen hier empfangen werde, desto mehr fange ich auch an, mich so ein Stück weit zu verlieben in diese Stadt. Und das ist immer sehr gut fürs Schreiben für mich. Also dann kann ich immer sehr, dann habe ich das Gefühl, ich möchte auch einer Person Liebesbriefe schreiben, indem ich Texte schreibe.
1: Der Schriftsteller Aaron Box, gerade Stadtschreiber in Halle und mit einem Verliebtheitsboost, wie ich herausgehört habe, im Gespräch zum politisch-literarischen Leben in Sachsen-Anhalt und auch sonst in der Republik. Und wir kommen noch mal ganz kurz auf die Penn-Berlin-Veranstaltung. Alle Infos gibt es im Netz?
0: Genau, alle Infos gibt es im Netz. Und am 12.8. sind wir im Stadtwohnzimmer um 19 Uhr in Wittenberg zu Gast.

0: Carsten Franzke, CEO von den Stickstoffwerken, und der Schriftsteller Lukas Rietzschel. Kommt vorbei.
1: Für den ganz schnell Entschlossenen. Und das sei auch nochmal gesagt, der aktuelle Roman Starkstromzeit, der ist bei HarperCollins erschienen.

0: MDR Kultur unter Büchern und wir sind heute unterwegs in Sachsen-Anhalt, um mal zu schauen, wie geht's eigentlich der Literaturszene, wie geht's ihr in krisenhaften Zeiten und in welchen Ecken stecken Mut, Offenheit, Zuversicht. Bücher brauchen Buchhandlungen und darin buchbegeisterte Menschen. Trotz aller Online-Möglichkeiten, der Erfolg von Titeln, gerade aus kleineren Verlagen, ist oft davon abhängig, ob die Buchhändlerin mit echter Begeisterung selbst liest und weiterempfiehlt. Und als solch eine Buchhändlerin gilt die in Halle tätige Theresa Donner. Sie betreibt mit einigen Gleichgesinnten die beiden Läden Heiter bis Wolkig eben in Halle. Hallo.
1: Hallo.
0: Theresa Donner, Sie sind engagiert beim Wir-Festival, zum Beispiel einem Festival, das sich gegründet hat in dem Moment, als es hieß, es gibt eine rechte Buchmesse in Halle, das wird eine geben. Wie erfahren Sie in Ihrer täglichen Arbeit im Buchhandel, wie sich ja mögliche demokratische Spielregeln gerade verschieben?
1: Also eigentlich wahrscheinlich nicht viel anders als jeder normale Mensch auch. Also ich bin natürlich irgendwie in den sozialen Medien unterwegs, aber gerade wenn es jetzt um die Buchmesse geht oder auch jetzt um die Landtagswahlen, ist es weniger der Kontakt direkt mit Kunden als das, was ich so aufnehme und selber sehe und wahrnehme.
0: Gibt es denn zum Beispiel mehr Bücher als noch vor 5 oder 10 Jahren, die offen demokratiefeindliche Ideen verbreiten?
1: Ich denke schon. Tatsächlich ist das ein anderer Vertriebsbereich, würde ich sagen, als der, in dem ich jetzt primär unterwegs bin, da ich mich ja in allererster Linie für demokratieoffene und demokratische Veröffentlichungen interessiere und das andere für mich tatsächlich so ein bisschen, also ich kenne einschlägige Verlage und so weiter und so fort, aber was genau da tatsächlich gerade los ist, das kann ich nicht sagen, aber natürlich ist so eine Initiierung von der ganzen Buchmesse schon ein Zeichen dafür, dass es dort einen ganz großen Bereich offenbar gibt, der sich untereinander vernetzt und eben gerade sowas machen kann, wie eine ganze Buchmesse zu veranstalten. Ja.
0: Bei Ihnen im Regal würden die Bücher wahrscheinlich nicht stehen, nee, aus den einschlägigen Verlagen. Sie haben aber auch sowas wie eine spezielle Orientierung, zum Beispiel auf feministische Literatur. Wen erreichen Sie damit in einer Stadt wie Halle, die ja keine Kleinstadt ist, aber eben auch nicht Berlin oder Hamburg?
1: Genau, also in erster Linie sind wir in einer Lage, die feministisches Publikum anspricht oder eben auch progressiv, wurden wir mal genannt. Wir sind in der Nähe der Uni, wir sind in einem jungen Stadtteil, in dem viele Akademiker, auch viele Familien mit akademischem Hintergrund leben, eben so eine gute Mischung aus jung und alt. Und das trifft sich ganz gut. Wir sind einfach, also es hat schon so eine Örtlichkeit. Also das, was Sie am Anfang gesagt haben, unser Laden korrespondiert sehr viel mit den Menschen, die dort leben. Und das ist in Halle eben auch eine sehr dichte Lokalität. Also wir haben ein Publikum, wir sind eine Kiezbuchhandlung und die orientiert sich in allererster Linie eben im Paulusviertel, Giebichenstein, nördliche Innenstadt. Und damit passt unser Publikum zu uns oder auch wir zu unserem Publikum.
0: Und das ist auch kleines Publikum dabei, ne? Sie haben auch eine große Kinderbuchabteilung.
1: Genau, genau.
0: Sollten sich die Machtverhältnisse in Sachsen-Anhalt, also möglicherweise in der ganzen Bundesrepublik, man weiß es nicht, in den nächsten Jahren verschieben, würden sich wahrscheinlich auch kulturpolitische Kriterien verändern. Wie wichtig ist oder war für Sie zum Beispiel der Buchhandlungspreis, den Sie bekommen haben?
1: Also der Buchhandlungspreis war in diesem Jahr ein ganz besonderes Schauspiel, kann man so sagen. Also ich sag mal, die Prämien sind, wenn wir da jetzt bei 7.500 bis dann 25.000 irgendwie gehen, natürlich unterschiedlich wichtig. Ne? 7.500 Euro, die wir gekriegt haben, das ist natürlich für uns ein gutes Zubrot, mit dem wir Veranstaltungen machen können, indem wir einfach auch mal was zusätzlich machen können. Das sichert jetzt nicht unsere Existenz. Und auch dieses Jahr besonders war, dass es so viel Öffentlichkeit, so viel Aufmerksamkeit für diesen Preis gab, eigentlich mehr durch dieses Ganze drumherum, durch den Eklat, durch den Skandal, kann man ja fast sagen, mit dem Kulturstaatsminister. Und das hat schon viel für uns viel Aufmerksamkeit in die richtige Richtung gebracht. Ansonsten würde ich tatsächlich sagen, war der in den letzten Jahren eher so eine brancheninterne Veranstaltung mit einer Geldprämie, die durchaus wichtig ist für viele Buchhandlungen, einfach auch mal sich selber eine Art Gehalt oder so auszuzahlen. Aber für uns geht es eigentlich dadurch, dass wir unabhängig sind. Wir sind keine staatlich geförderte Institution, sondern ein Unternehmen, ein wirtschaftliches Unternehmen. Wir können in allererster Linie, und das ist mir dieses Jahr auch so ein bisschen bewusst geworden, da an vielen Stellen gestrichen wird im Kulturbereich, eigentlich erstmal so weitermachen wie bisher. Wir können unabhängig sein. Wir sind natürlich auf eine starke Frequenz, auf starkes Stammpublikum angewiesen, damit wir einfach unsere Einnahmen durch die Buchverkäufe machen können. Aber alles, was nebenbei passiert, Kulturarbeit, Lesungen, Engagement, können wir erstmal so weitermachen, egal was passiert. Und das ist auch irgendwie schön zu wissen, dass man in der Linie nicht so abhängig ist von, ich sag mal, großen Rechnungskundinnen oder so.
0: Und sind Sie als Buchhändlerin so in einem Netzwerk auch mit Autorinnen, Autoren, also in dem literarischen Leben der Stadt? Wissen Sie immer alles, was passiert und sind Anlaufstelle? Ich stelle es mir zumindest so vor. Mhm.
1: Also tatsächlich habe ich gar nicht so viel mit Autorinnen oder so zu tun. Aber durch das Wir ist es, also dort haben wir eine wilde Mischung von Menschen, darstellende Künstler, Mediendesigner, Germanisten, GermanistInnen, irgendwie eine ganz wilde Mischung. Und da kriegt man schon eine ganze Menge mit. Und das ist eigentlich noch viel besser, weil man dann nicht nur in seiner Blase bleibt, die jetzt die Literatur betrifft, sondern eben alle Freischaffenden Menschen und aber auch aus, soziokulturellen Bereichen, ne? Also alles, was Jugendarbeit ist oder ähnliche Institutionen. Und da hört man natürlich schon, war es ja schon am Anfang des Jahres prekär in Halle mit dem Haushalt und natürlich jetzt auch, nachdem man weiß, was die, wenn die AfD kommen sollte oder je nachdem, wie die Wahl entschieden wird, im Kulturbereich erwartet wird, um gefördert zu werden und staatlich subventioniert zu werden, da ist halt natürlich schon die, eine Angst, wie das weitergehen soll. Ja.
0: Aber es ist interessant zu sehen, wie quasi demokratiefeindliche Kräfte die Demokratie stärken. Mhm. Nolens Volens wahrscheinlich.
1: Ja.
0: Also schon beim Buchhandlungspreis gab es so eine Solidaritätswelle. Ja. Auch Sie haben ja eine Kampagne gestartet, dass man also solidarisch für die anderen Buchhandlungen die gestrichenen Buchhandlungen gewissermaßen sammelt. Und jetzt beim Wir-Festival ist es eigentlich genauso ein Mechanismus, oder?
1: Genau. Also es ist tatsächlich, vom Prinzip wäre es natürlich gut, wenn es das immer gäbe, aber manchmal ist tatsächlich so ein Ereignis, so ein initiales Ereignis, wo man sagt, okay, jetzt kann man nicht immer nur reden, sondern wir müssen ganz konkret, hilft ja manchmal so eine Deadline oder ein ganz konkretes Ereignis, auf das man zuarbeitet oder man sagt, gut, das ist jetzt dieser konkrete Moment, wo wir zusammenstehen müssen und wo wir auch tätig werden müssen und nicht nur sagen, was wir gut oder schlecht finden, sondern es in ganz konkreten Aktionen eben auch zeigen.
0: Theresa Donner, Buchhändlerin und Betreiberin der beiden Buchläden Heiter bis Wolkig in Halle. Ich danke Ihnen sehr für den Besuch hier im Studio.
1: Danke, dass ich hier sein durfte. Oh.

0: Ein bisschen Abkühlung, zumindest musikalisch. Wilma Flood war das mit Cold. Unter Büchern ist unterwegs in Sachsen-Anhalt heute. Und wir schauen, was passiert in der Literaturszene, was passiert auch auf dem Land. Und dorthin führt uns unsere letzte Reise heute. Die Schriftstellerin Christine Kuschmieder, die hat es nach Aachen an der Elbe verschlagen. Und zwar aus freien Stücken und mit viel Engagement. Meine Kollegin Ina Namisloh hat sie da besucht.
1: Der Himmel kann sich nicht entscheiden an diesem Junitag. Dicke Regenwolken türmen sich auf und werden vom stürmischen Wind weggefetzt. Die Sonne kämpft sich durch, verschwindet im Grau. Küstenwetter, beinahe. Das ist Aachen, die Schifferstadt an der Elbe mit ihren breiten, leeren Straßen, die im Schachbrettmuster angeordnet sind. Seit 2019 ist die Stadt das neue Zuhause der ruhelosen Schriftstellerin Christine Kuschmieder.
2: Wenn ich jemals ein Haus kaufe, dann hier. Das war Aachen.
1: Christine Kuschmieders kleines Häuschen mit dem gelb gekachelten Sockel steht nicht für die Sehnsucht nach Ankommen und Sicherheit, so schreibt sie es in ihrem Buch. Dieses Haus ist ein gesellschaftspolitisches Statement.
2: Und das hat mich immer so ein bisschen geärgert, dass wir so getan haben, als seien wir der Hort der Humanisten, Demokraten und Seligen in den Städten und völlig immun gegen antidemokratische Tendenzen. Und nur dort auf dem Land, da saugt man das mit der Kuhmilch, dem Fleisch, das man da noch isst, mit den Autos, mit denen man da rumfährt, auf. Und dann habe ich gedacht, es ist nicht klug, immer mal nur einmal im Jahr irgendwie vor Ort zu gehen und da ein Festival zu organisieren oder da eine Lesung zu machen, sondern es wäre ja schon gut, zu leben und Beziehungen einzugehen.
1: Kuschmieder hat wenig Geld, aber viele Ideen. Ihr marodes Häuschen saniert sie größtenteils in Eigenregie. Bricht Wände auf, streicht Dielen schwarz und lässt Lichtschalter im Bauhausstil über Putz installieren. Für Handwerksbetriebe in Aachen ein durchaus ungewöhnlicher Kundenwunsch.
2: Das war ein sehr, sehr langsames einander annähern und nie eins mit Ansage und nie eins mit wir müssen jetzt miteinander irgendwas tun, sondern es war, wir haben einander Zeit gelassen, glaube ich.
1: Gemeinsam kochen und am großen Esstisch darüber nachdenken, wie sich die Welt gestalten lässt. So hat sich Christine Kuschmieder das Leben in Aachen vorgestellt. So ist es gekommen. Sie engagiert sich unter anderem im soziokulturellen Netzwerk Wir mit dir e.V. und der Esstisch wird regelmäßig zum Mittelpunkt der Vereinssitzungen. Hier werden Ideen gesponnen, wie jetzt im Vorfeld der Landtagswahl in Sachsen-Anhalt. Zusammen mit anderen Vereinen aus Dessau-Roßlau, Köthen und Zerbst will man sich mit der Plakatkampagne Ich wähle demokratisch, weil positionieren. Ziel ist es, der demokratischen Mitte Namen und Gesicht zu geben. Kuschmieder ist froh, dabei zu sein.
2: Weil ich dadurch auch die Bestätigung bekomme, doch, du bist jetzt Teil. Ich bin ja gemeldet in Aachen seit vielen Jahren inzwischen. Ne? Ich bin halt sozusagen auch Aachenerin. Ich darf dann auch mitsprechen.
1: Das gesellschaftliche Engagement ist ein wichtiger Treiber für die Schriftstellerin mit dem bunten Leben, die gerade an der Elbe ihr Lager aufgeschlagen hat. Der Fluss gibt ihr Ruhe, ist aber auch Symbol für Bewegung.
2: Gerade wenn einem in kleineren Kommunen manchmal ja auch der Himmel auf den Kopf zu fallen droht und wenn ich an einen Fluss gehe, dann weiß ich, der kommt von irgendwoher und der geht irgendwohin.
1: Zum Beispiel nach Dessau. Wenn ihr Aachen zu klein wird und sie spürt, dass sie mehr Bauhaus im Leben braucht, schlüpft Kuschmieder für ein paar Tage unter das Dach der Moderne. Um dann, kämpferisch zuversichtlich, wie sie es sagt, zu ihrem kleinen Häuschen, dem Lavendel im Hof und dem Storchenhorst zwei Grundstücke weiter zurückzukehren.
2: Auch das hier ist ein Pappkarton, eine Laborsituation, ein Versuch, etwas herauszufinden, wie wir miteinander für die Zeit, die es dauert, sein können und leben wollen.
1: Stürmisches Wetter hat Christine Kuschmieder dabei einkalkuliert.
0: Christine Kuschmieder, der Hausbesuch von Ina Namisloh bei der Schriftstellerin, deren aktuelles Buch ist im Kanon Verlag erschienen und es heißt Ein Haus für mich. Und das war Unter Büchern, heute unterwegs in Sachsen-Anhalt, die Bonusfolge zum Cozy Festival. Die findet sich in ARD Sounds. Stabiles Lesen wünscht Katharin Schumacher. Bis nächste Woche. Ahoi.

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3: Um 19 Uhr mit Kerstin Hoffmann. Trotz Online-Aufrufen ist ein neuer Ansturm auf die spanische Exklave Ceuta vorerst ausgeblieben. Mehrere Medien vor Ort berichten von einer entspannten Lage. Spanien und vor allem Marokko hatten ihre Sicherheitsvorkehrungen deutlich erhöht, nachdem in sozialen Netzwerken zu einem erneuten massenhaften Grenzübertritt aufgerufen worden war. Damit wollten die Behörden beider Länder verhindern, dass sich die Ereignisse von Ende Juli wiederholen. Nach Schätzungen waren damals bis zu 80.000 Migranten nach Ceuta gelangt. Bundespräsident Frank-Walter Steinmeier hat zur Solidarität mit queeren Menschen aufgerufen. 3 Wochen nach dem Anschlag auf den Berliner CSD schrieb Steinmeier in einem Gastbeitrag für Zeit Online, viele queere Menschen hätten inzwischen Angst. Man könne nicht dulden, dass CSD-Paraden bedroht würden. Man verteidige gleiche Rechte und Selbstbestimmung. Sie seien die politische DNA des Landes. Zur Stunde findet ein CSD in Plauen statt. Polizei und Veranstalter sprechen von etwa 450 Teilnehmern. Zwischenfälle wurden bisher nicht gemeldet. Der Waldbrand bei Bennekenstein im Harz ist wieder aufgeflammt. Wie die Feuerwehr dem MDR mitteilte, sind Einsatzkräfte derzeit damit beschäftigt, eine Ausbreitung des Feuers zu verhindern. Durch den Wind seien die Brände wieder aufgeflammt, auch an Stellen, die eigentlich als gelöscht galten. Der Brand war am Donnerstagmittag zwischen Bennekenstein und Trautenstein ausgebrochen. Nach Angaben der Polizei gerieten 5 Hektar Fläche in Brand. Wie das Feuer entstand, ist weiterhin unklar. Beim internationalen Filmfestival Locarno geht der Hauptpreis nach Rumänien. Der Film »Du gehörst nicht hierher« wird mit dem goldenen Leoparden geehrt. Der Spezialpreis der Jury geht an eine deutsch-brasilianische Produktion. In »Das Flussufer« geht es um eine schwule Liebesgeschichte, die von Intoleranz und Gewalt bedroht wird. Die Preisträger werden heute Abend auf einer Gala unterm Sternenzelt dem Publikum vorgestellt. In der 2. Fußball-Bundesliga hat der 1. FC Magdeburg seinen ersten Saisonsieg gefeiert. Das Team von Trainer Patrick Sander gewann beim Aufsteiger Osnabrück mit 3:0. Nürnberg gewann das Frankenderby bei Greuther Fürth mit 4:2. Hertha BSC gewann gegen Bundesliga-Absteiger Heidenheim mit 4:1. Das waren die Nachrichten. Das Wetter in der Nacht, weitere Schauer und Gewitter, 20 bis 14 Grad, morgen dann gebietsweise Regen und Gewitter, gelegentlich auch aufgelockert mit Sonne, Temperaturen bis 28 Grad. Die Zeit, es ist 19.03 Uhr. MDR-Verkehrsdienst, Vorsicht auf der A2 Richtung Berlin. Zwischen Burg Ost und Thesen befindet sich eine ungesicherte Unfallstelle auf der linken Fahrspur. A9 Richtung Berlin zwischen Lederhose und Hermsdorf Süd, Behinderungen nach einem Unfall. A71 Richtung Sangerhausen zwischen Ilmenau West und Ilmenau Ost steht ein defekter PKW auf der rechten Fahrspur. Die B1 Braunschweig-Magdeburg ist zwischen Eichenbarleben und Irxleben wegen eines Feuerwehreinsatzes gesperrt. Soweit der MDR-Verkehrsdienst.
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4: Willkommen zum Diskurs, sagt Katrin Schumacher. Erst kürzlich hat sie ein Buch über Nachtzugfahrten geschrieben und jetzt ist sie zu Fuß unterwegs. Millie Hyatt geht aus ihrer Wohnung in Berlin los, in den Osten, Richtung Polen. Jeden Tag ein anderes Bett, ein anderer Abendbrottisch, neue Menschen, neue Gespräche. Wie viele Tage muss ich gehen? Zu Gast in unbekannter Nachbarschaft. Das Buch ist gerade in der Friedenauer Presse erschienen und ich freue mich sehr, dass sie jetzt zu Gast ist. Hallo Millie Hyatt.
5: Hallo, ich freue mich auch.
4: Wieso war nach dem Nachtzug jetzt das Wandern dran? Also vor allem mit welchen Regeln? Also vielleicht müssen wir erstmal so das Grundsetting vor dem Loslaufen erzählen.
5: Genau. Also die Idee war, dass ich zu einem Bekannten laufe am ersten Tag, der am Rande Berlin lebt, Schöneiche bei Berlin heißt der Ort. Und ich habe mir den ausgesucht, weil das ungefähr einen Tagesmarsch entfernt von meiner Wohnung in Kreuzberg liegt, 20 Kilometer. Und ich habe ihn gefragt, ob ich da übernachten kann und ob er mich dann am nächsten Tag weiterreichen kann an eine Bekannte, an einen Bekannten, der oder die mich dann wiederum auch weiterreichen soll. Und ich hatte 2 Wochen Zeit und nach dem Prinzip bin ich dann diese 2 Wochen durch die Gegend marschiert und wurde eben immer weitergereicht von Gastgeberin zu Gastgeber.
4: Also so, quasi so eine Idee des Netzes. Steht dahinter
5: genau.
4: Erstmal, ja.
5: Und genau.
4: War klar, dass es irgendwann nicht mehr weitergeht? Oder also wie war die zeitliche Planung? Hast du dir gesagt, ich höre auf, wenn es nicht mehr weitergeht?
5: Nein, ich hatte 2 Wochen. Also das war schon abgegrenzt und ich wäre auch sehr gerne weitergelaufen, ehrlich gesagt. Das hat so Spaß gemacht. Ich hätte noch ein paar Wochen weiterlaufen können, aber ich hatte Verpflichtungen in Berlin und ja, genau, das war die Zeit, die ich mir vorgenommen habe. Und ich wusste im Vorfeld natürlich nicht, ob es diese 2 Wochen überhaupt weitergeht. Also es hätte natürlich auch sein können, dass ich irgendwo hängen bleibe, weil mich niemand weiterreicht. Aber das ist nicht passiert. Ich bin immer weitergereicht worden.
4: Wann kam eigentlich der Kopf so zur Ruhe, dass das Nachdenken einsetzen konnte? Also ich kann mir vorstellen, das dauert erstmal ein paar Kilometer, bis man auch aus so einer intensiven Wahrnehmung rauskommt in so eine nachdenkliche Wahrnehmung.
5: Also am ersten Tag war ich tatsächlich sehr viel mit meinen Körperlichkeiten beschäftigt. Also der Rucksack wog schwer, ich habe es in den Hüften gespürt, in den Füßen. Ich habe vorher nicht trainiert. Ich bin ein relativ sportlicher Mensch, aber so lange Wanderungen mit Rucksack mache ich eigentlich eher selten. Und am ersten Tag dachte ich, oh je, werde ich jetzt die nächsten 2 Wochen vor allem damit beschäftigt sein, zu überlegen, wie es mit meinen Knien jetzt weitergeht. Aber tatsächlich ab dem zweiten Tag wog mein Rucksack schon leichter, weil mein Körper sich daran gewöhnt hat und ich habe dann tatsächlich gemerkt, ich kann sogar mehr als 20 Kilometer am Tag wegstecken, das geht. Und das war sehr schön und als ich dann nicht mehr so mit dem Körper beschäftigt war, dann konnten die Gedanken fließen und das ist beim Gehen auch, dieses Tempo vom Gehen finde ich einfach so toll, weil es zum einen erlaubt, dass die Gedanken fließen, ohne dass man was verpasst. Also weil man ist so langsam in der Welt unterwegs, dass man ruhig mal sich ein bisschen so einen Gedanken verlieren kann, aber trotzdem nicht irgendwie von der Landschaft dann überholt werden sozusagen. Und das finde ich so einen schönen Rhythmus beim Gehen, der sich herstellt zwischen Wahrnehmen und Gedanken nachhängen.
4: War klar, dass es ein Buch wird von vornherein?
5: Ja. Das war klar. Also die Idee hatte ich vor langer Zeit schon und damals war die Fantasie, ich mache das monatelang Richtung Süden, vielleicht bin ich irgendwann am Mittelmeer. So. und als ich das dann als Nachfolgebuch sozusagen nach dem Nachtzugbuch mir vorgenommen habe, war klar, dass ich nicht monatelang unterwegs sein kann, aber ich habe es schon so als Buch vorgeschlagen, dem Verlag. Und da kam eben auch die Idee auf Richtung Osten, weil ich neugierig war, ob ich es über die Landesgrenze nach Polen schaffe.
4: Ich habe tatsächlich auch mal so eine Idee gehabt. Ich bin mit einer Freundin mal einen Tag lang geradeaus gelaufen. Also wir haben uns in Potsdam getroffen, ab in den Bus an der Endhaltestelle, dann raus und immer geradeaus. Und ich muss sagen, wir hatten so die wunderbarsten und skurrilsten Erlebnisse. Manchmal muss man einfach loslaufen, oder?
5: Ja, ja. Und was ich auch sehr schön finde, ist, solche Rahmen zu setzen. Mhm. Also irgendwie auch relativ beliebig, ne? Geradeaus, Richtung Osten, was auch immer. Man setzt sich einen Rahmen und guckt, was dann innerhalb dieses Rahmens passiert. Und das finde ich sehr spannend.
4: Ich fand diese Frage, die du dir gestellt hast, sehr spannend. Wie weit muss ich gehen, um quasi aus meiner Bubble zu laufen? Ja? Kannst du die Grenze vielleicht jetzt auch im Nachhinein ausmachen?
5: Also die Grenze war die Oder. Tatsächlich. Mhm. Also als ich mir davor dieses Projekt überlegt habe, hatte ich so einen Denkfehler, weil meine Befürchtung war, ich komme nicht aus meiner Bubble raus, gleich ich komme nicht aus Berlin raus. Also ich habe mir vorgestellt, wenn es schief läuft, laufe ich die ganze Zeit zwischen, Charlottenburg und Marzahn hin und her und komme gar nicht aus Berlin raus. Tatsächlich bin ich stetig immer weiter von Berlin weitergereicht worden, aber während ich noch in Brandenburg war, war ich die ganze Zeit nur bei Leuten eingeladen, die ich auch hätte in Kreuzberg kennenlernen können. Also das heißt StädterInnen, die aufs Land gezogen sind, die meisten aus Berlin oder aus Westdeutschland. Und da war ich tatsächlich die ganze Zeit in meiner Bubble. Und das war eine Erkenntnis des Buches oder meiner Wanderung, dass die Bubble eben nicht geografisch ist. Und dass sich diese Communities, die erstrecken sich bis weit in Brandenburg hinein. Und ich bin bei keinen Ostdeutschen untergekommen, keinen Alteingesessenen, was einerseits ein bisschen traurig war, andererseits auch eine Erkenntnis war. Genau, und als ich dann aber über die Oder gereicht wurde, da war ich plötzlich in einer Welt, die mir sehr fremd war. Also bei Menschen, die auch wirklich aus den Dörfern kamen, wo sie gelebt haben und ganz andere soziale Milieus durfte ich da leben. Und das war auch sehr spannend.
4: Ja, vor allem mit der Entfernung wurden auch die Abendbrottischbegegnungen weniger. Hast du das erwartet?
5: Nein, überhaupt nicht. Also das Konzept war ja, dass ich immer von Privatperson zu Privatperson weitergereicht werde. Und das war in Brandenburg auch so. Und das war auch über die polnische Grenze so. Bis ich irgendwann zu einem Art Staatsgast wurde, was ich wirklich nicht habe kommen sehen. Aber ich bin in einem Ort gelandet, wo mein Gastgeber den Bürgermeister angerufen hat und ihn gefragt hat, hier kommt eine Reisende aus Deutschland, wo können wir sie weiterreichen? Und dann hat der Bürgermeister das übernommen. Und in der nächsten Stadt war ich dann im Kulturzentrum untergebracht und dort wurde ich wieder über den Bürgermeister weitergereicht. Und meiner letzten Adresse habe ich in einem Turm in einer mittelalterlichen Mauer gewohnt und wurde auch abgeholt da von einer Frau, die also Historikerin ist und im Stadtrat sitzt. Und genau, also dann wurde das irgendwie zu etwas Offiziellem, was sehr rührend war auch, wie ich da empfangen wurde und mit welcher Würde auch. Also sie mich entgegengenommen haben und auch mir ihre Orte zeigen wollten. Mir wurde das Stadtmuseum nachts geöffnet und mir eine private Führung gegeben. Also das hat eine Wendung angenommen, die ich nicht erwartet habe.
4: Und spätestens mit dem Grenzübertritt läuft man ja auch zwangsläufig in eine Geschichte rein, die Geschichte auch zweier Länder. Und es gibt Denkmäler für die Gefallenen im Krieg, die stehen quasi in jedem Dorf. Es gab auch seltsame Leuchtfehler für den ganz frühen Flugzeugverkehr, die du erlebt hast. Also ich stelle mir vor, dass du auch ein Gefühl dafür bekommen hast, dass du Zeiten durchschreitest.
5: Ja, auf jeden Fall. Und das war eigentlich auch in Brandenburg schon so. Also ich hatte den Fontane dabei, der über diese Orte schreibt, durch die ich gelaufen bin und der natürlich weit in die Jahrhunderte zurückgreift und vor allem über Kriege und Vertreibungen, von Kriegen und Vertreibungen erzählt. Und das war mir deswegen auch alles sehr präsent. Und dann bin ich über die Oder gekommen und da ist diese Geschichte von diesem Pommern ja auch sehr bestimmt von Krieg und Vertreibung und also die Menschen, die dort gelebt haben bis zum Krieg, sind ja alle weg und die jetzt dort leben, sind aus dem Osten vertrieben worden, aus Polen und was jetzt Ukraine ist. Und das ist das ist sehr präsent auch in den Erzählungen von den Menschen dort, denen ich begegnet bin.
4: Viele Leute, die sich aufmachen in den, ja in Anführungszeichen, Osten und dort auch durch die Dörfer gehen, dann Bücher drüber schreiben, denen geht es um ja auch Politik, politische Ansichten, das Aushalten fremder politischer Ansichten und so. Welche Erfahrungen hast du da gemacht?
5: Also es war auf jeden Fall ein großes Thema, vor allem im Brandenburg-Teil. Also ich glaube, es gab kein Abendessen bei meinen GastgeberInnen, wo es nicht um die AfD ging auch und um die, ja, die Spannungen zwischen Einheimischen und Alteingesessenen, die natürlich nicht immer entlang AfD und nicht AfD laufen, aber immer wieder ging es um ja, die Schwierigkeiten, sich zu verständigen über kulturelle und politische Hürden hinweg. Also das hat meine GastgeberInnen sehr beschäftigt und mich auch. Ja, also das ist, ich habe beobachtet, wie dort diese Menschen, die da hinzugezogen sind, sich Gedanken machen und sich Mühe machen, aber dass es auch schwierig ist. Und ich habe andererseits auch ja diese Parallelweltstruktur, die es da teilweise gibt, das ist schwierig und ich kann auch die Menschen verstehen, die dort lange gelebt haben und sich nicht unbedingt freuen, wenn plötzlich neue Projekte in ihren Dörfern gegründet werden und alles verändern. Also ich sehe schon, dass das Zusammenleben da nicht immer einfach ist. Und ja, und dass viele sich auch große Sorgen machen, wie es weitergeht politisch. Und eine gewisse Ratlosigkeit habe ich immer wieder wahrgenommen. So.
4: Ich dachte so beim Lesen, vielleicht müssten mehr Menschen einfach mal loslaufen, um Erfahrungen zu machen, wie du sie gemacht hast. Also Solidarität, Mitmenschlichkeit, sich kümmern um die, die da kommen und einfach so den eigenen Tisch aufmachen, oder?
5: Also das kann ich auf jeden Fall empfehlen. Also ich fand es sehr spannend, jeden Abend in einem ganz anderen Kontext zu sein und Gespräche zu führen und alle haben eine Geschichte und als ich dann eben in Polen war bei Menschen, denen ich sonst nie begegnet wäre und gesehen habe, wie die gelebt haben und einerseits war mir vieles fremd und andererseits habe ich dann auch gesehen, ja, vieles vereint uns dann doch und also um ein Beispiel zu nennen, bei meiner ersten polnischen Gastgeberin, wie ihre Wohnung da ausgestattet war, das war mir sehr fremd, also die Art, wie sie das geschmückt hat. Und ich habe unter anderem gesehen, dass sie überall Fotos von sich hängen hat, wo sie jünger war. Also jetzt ist sie so um die 70 und da waren so Fotos von ihr, wo sie um die 50 war. Und ich dachte das zuerst, das ist ganz komisch. Und dann fiel mir ein, ich habe zu Hause auch ein Foto von mir hängen, wo ich 30 bin. Und das ist zwar nicht so gerahmt wie ihre und das ist irgendwie anders präsentiert, aber eigentlich sind wir beide genauso eitel oder nostalgisch oder was auch immer. Und das hat mich dann nochmal mit ihr verbunden. Oder beziehungsweise, das ist ja das Spannende, wenn man sich so aufmacht und zu Gast ist, dass man Differenzen wahrnimmt, aber auch Gemeinsamkeiten, die man vielleicht nicht geahnt hätte. Und darüber kann man in Kontakt kommen. Und das schlägt dann Brücken.
4: Und man muss wahrscheinlich auch einfach eine gute Zuhörerin sein und eine Fragenstellerin, wenn man unterwegs ist, oder?
5: Also ja, ich denke schon. Also ich habe wahrgenommen, dass die Menschen sehr gerne erzählt haben. Ich musste gar nicht so viel fragen. Also tatsächlich hatten alle das Bedürfnis, mir von ihnen zu erzählen. Und das war natürlich sehr in meinem Sinne und hat mir großen Spaß gemacht, ihnen zuzuhören. Aber ja, wie gesagt, alle haben eine Geschichte. Und also man muss vielleicht nur einfach die erste Frage stellen und dann erzählen die meisten sehr gerne. Und ja.
4: Um kurz zu deiner Geschichte zu kommen, du bist in Dallas in Texas geboren, Philosophin, Übersetzerin, Autorin. Du bist aufgewachsen mit US-amerikanischen Eltern in Baden-Württemberg, seit langem jetzt in Berlin zu Hause. Und du sagst von dir selbst, du bist ein Anywhere. Was macht die Anywheres aus gegenüber den Somewheres?
5: Also das ist eine These von David Goodhart, ein britischer Soziologe. Und er hat vor einigen Jahren ein Buch geschrieben, wo er diese zwei Gruppen aufgemacht hat als Indiz für oder als Erklärungsversuch für Rechtspopulismus vor allem, aber auch einfach eine Analyse der politischen Gräben in Westeuropa oder im globalen Norden. Und er sagt, dass es diese Anywheres sind, die urbane Elite sozusagen, also die Mobilen, die sich über Veränderungen freuen und Diversität als Wert haben. Und die Somewheres sind dann diejenigen, die eher veränderungsresistent sind und nicht so beweglich sind und eher verwurzelt an den Orten, wo sie herkommen. Und das sind jetzt nicht unbedingt Klassenunterschiede. Also Anywheres kann auch finanziell prekär leben und Somewheres kann auch gut situiert sein. Aber es ist diese Perspektive vor allem auf Veränderung, die sie unterscheidet. Und eher hat die Diagnose, dass die Politik in den letzten 20, 30 Jahren eher diese kulturelle Freude oder ja Wert auf Beweglichkeit und Veränderung, das eher vertritt und dass die Somewheres sich deswegen nicht abgebildet sehen in der Politik und dass die Ressentiments, die daraus entstehen, der Rechtspopulismus sehr gut bedient. Mhm. So. Also das ist eine Analyse und das fiel mir immer wieder ein auf dieser Wanderung auch, vor allem in Brandenburg, als es um die Spaltungen oder die Spannungen ging zwischen den Alteingesessenen und den Zugezogenen und genau, ich bin auf jeden Fall ein Anywhere. Also ich bin aufgewachsen mit Eltern, die aus einem anderen Land kamen und wir sind viel rumgezogen. Als Kind habe ich, bis ich vier war, in vier verschiedenen Ländern gelebt sogar. Und war auch auf einer internationalen Schule, wo die Eltern meiner MitschülerInnen aus der ganzen Welt kamen. So. Und also Verwurzelung ist mir sehr fremd so in meiner Prägung. Und da komme ich her und habe aber auch deswegen auch eine gewisse Faszination für Menschen, die eher verwurzelt sind oder auch vielleicht eine Sehnsucht danach, irgendwo verortet zu sein. Und das war auch so ein bisschen der Hintergrund dieser Wanderung, weil ich mich nochmal stärker, also ich lebe jetzt schon lange in Berlin, aber mit dem Umland habe ich mich nicht so richtig verbunden gefühlt und das wollte ich vertiefen und das war auch ein Hintergrund dieser Wanderung.
4: Ich habe so überlegt beim Lesen auch, was bestimmt eigentlich, ob man die eine oder die andere ist, also es Anywhere oder Somewhere und ob sich diese Rollen einfach wechseln lassen, hört sich irgendwie nicht so an. Es scheint irgendwie sowas wie eine Grundkonstellation in einem drin zu sein und insofern war das jetzt wahrscheinlich einfach mal schauen, wie die andere Rolle so ist, wie die agiert, wie die sich darstellt auf dem Land, oder?
5: Ja, genau. Also ich meine, also man muss das auch natürlich so ein bisschen, also das ist so ein schon ein bisschen schemenhaft und kann natürlich sein, dass sich das auch ändern kann. Also ich habe letztens mich mit jemandem unterhalten, der aus Süddeutschland nach Brandenburg gezogen ist auch und der meinte, ich bin jetzt versomewhered worden in Brandenburg. Also ich habe mich hier jetzt richtig niedergelassen und Wurzeln geschlagen und vielleicht ist das auch möglich. Ich glaube, es ist vielleicht schon schwierig, da die Seiten zu wechseln möglicherweise. Also ich merke bei mir, dass auch wenn ich lange in Berlin gelebt habe, ich trotzdem, ich kann nicht von mir behaupten, ich wäre Berlinerin. Aber es ist, also diese Verbundenheit oder Nichtverbundenheit zu Orten fasziniert mich sehr. Und das hat auch diese Reise geprägt. Also in Polen auch eben, wie die Menschen, die dort gelebt haben, schon sehr verbunden waren mit ihren Orten, andererseits aber auch alle irgendwie, wie gesagt, die Nachkommen sind von Menschen, die von Ostpolen dorthin vertrieben wurden. Also auch diese Verbundenheit geht gar nicht so weit zurück. Und
4: Ja. Du warst, um das Thema nochmal ein bisschen rumzuschwenken, du warst allein als Frau unterwegs mit all diesem auch psychischen Gepäck, auch anerzogenen, den infiltrierten Ängsten, die man so als Frau haben kann, allein unterwegs. Du hattest auch ein sehr mieses Erlebnis, eins zumindest nur, aber immerhin. Hast du was daraus gelernt, vielleicht auch über dich?
5: Also ich bin schon immer gerne alleine unterwegs und da relativ angstfrei schon immer gewesen. Also ich weiß nicht, ob ich das meinen Eltern zu verdanken habe, aber ich habe ein gewisses Grundvertrauen Und mir ist auch nie was wirklich Schlimmes passiert, muss ich sagen. Also wie jede Frau habe ich blöde Erfahrungen gemacht mit Männern in der Öffentlichkeit, aber nie etwas, was so schlimm war, dass ich dadurch Angst hatte, mich frei und alleine zu bewegen. Und das war auch dieses Mal so. Ich hatte wirklich keine Bedenken, als ich losgelaufen bin. Ich habe von Leuten in Berlin, als sie von meiner Wanderung gehört haben, bevor ich losgelaufen bin, gesagt, oh, ist das nicht gefährlich da in Brandenburg mit den Wölfen und der AfD? aber nein, als allein reisende Frau habe ich mir eigentlich keine Gedanken gemacht. Und dann hatte ich wirklich eine blöde Erfahrung, wo ein Mann unangenehm wurde. Und das hat mich dann auch sehr beschäftigt und hat aber nicht dazu geführt, dass ich dann am nächsten Tag nicht mehr loslaufen wollte. Also ich habe relativ schnell mich wieder gefasst und ich denke, dass es einfach auch die Realität ist, dass ich kenne keine Frau, die nicht solche Erfahrungen hat. Und ich plädiere sehr stark nach wie vor und vielleicht jetzt umso mehr dafür, dass die Schlussfolgerung eben nicht ist, uns zurückzuziehen und aus Angst nicht alleine unterwegs zu sein. Also ich bin dafür, dass wir alle ganz viel alleine unterwegs sind, um uns diesen Raum auch zurückzuerobern und das als selbstverständlich zu behandeln, dass wir ja alleine in der Welt unterwegs sein können. Und ich denke, das ist der einzige Weg, um wirkliche Freiheit und Sicherheit zu erlangen, wenn wir das alle machen, statt im vorauseilenden Gehorsam irgendwie uns zurückzuziehen.
4: Und zu Hause zu bleiben, genau.
5: Genau.
4: Ja. Du hattest so ein paar Theoretikerinnen im Gepäck, Rebecca Solnit zum Beispiel, die auch ihre Ansichten dazu hat, die nicht weit entfernt sind. Hast du eigentlich dich vorher eingelesen und oder nachher nachgelesen? Also hattest du so eine innere Bibliothek dabei?
5: Also eigentlich eher nachher nachgelesen. Also manche Bücher, auf die ich zurückgreife, hatte ich schon gelesen. Patrick Lee Fermor zum Beispiel, der als junger Mann von Holland nach Istanbul gelaufen ist in den 30er Jahren. Das hatte ich schon im mentalen Gepäck sozusagen. Und den Fontana hatte ich dabei. Und dann war es aber eher im Nachgang, als ich mir verschiedene so G-Bücher dann geholt habe und die parallel zum Schreiben gelesen habe.
4: Die Freundinnen hatten übrigens doch recht, es gab einen Wolf, ne? Eine Wolfssichtung.
5: Nein.
4: Wirklich?
5: Ich habe keinen Wolf gesehen, nein. Ich habe mich einmal sehr, sehr, sehr schlimm verlaufen im polnischen Wald. Und da hatte ich die Wölfe im Kopf, aber ich habe keinen Wolf gesehen, tatsächlich.
4: Dann habe ich den da reingelesen. Ich weiß nicht wieso, aber ich sah irgendwie so ein Bild vor mir in der Gartenlaube, wo dann plötzlich ein Wolf aus dem Wald kommt und wieder wegläuft.
5: Das hat mir ein Gastgeber erzählt.
4: Ja.
5: Das hat er mir erzählt, genau. Dass er vom Frühstückstisch immer wieder aufschaut und da steht ein Wolf. Also genau, also um eine Ecke herum wurde ein Wolf gesichtet.
4: Ja, muss ich nochmal nachdenken, was ich so mit den Wölfen im Geiste habe. Nach dem Zug, Millie Hyatt, jetzt das Gehen, wird das sowas wie eine Tetralogie, vielleicht noch eine Fahrradtour hinten dran?
5: wahrscheinlich nicht. Ich hatte tatsächlich eine andere Idee für ein Reisebuch, aber ich glaube, das wird nicht das nächste Buch. Jetzt werde ich mich auf andere Themen erstmal konzentrieren, aber das Thema fasziniert mich nach wie vor und also dieses Zugreisen stelle ich ja im Vergleich auch zum Fliegen als die langsame Fortbewegungsart vor. Und wenn man schon anfängt zu verlangsamen, kann man ruhig noch langsamer werden und noch mehr wahrnehmen. Und deswegen hat das für mich gepasst, dann über das Gehen zu schreiben. Aber so langsamer als das Gehen ist schwierig.
4: Schwimmen vielleicht.
5: Schwimmen. Wie bitte?
4: Vielleicht schwimmen. Doch noch schwimmen.
5: Ja. Oder ein Ruderboot irgendwie um das Mittelmeer rum oder so. Aber genau, also sich so verschiedene Fortbewegungsarten überlegen, mit der man die Welt wahrnimmt, das wird mich bestimmt noch eine Zeit lang begleiten.
4: Wir sind gespannt. Fortbewegen durch die Welt. Millie Hyatt, wie viele Tage muss ich gehen? Zu Gast in unbekannter Nachbarschaft. Dieses Buch ist in der Friedenauer Presse erschienen. Danke fürs Gespräch.
5: Sehr gerne, danke für die Einladung.
4: Und danke für Ihr Interesse an diesem MDR-Kultur-Diskurs, sagt Katrin Schumacher.
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3: Um 20 Uhr mit Kerstin Hoffmann. Bei der Schwimmeuropameisterschaft in Paris hat Johannes Liebmann einen Fabel-Weltrekord aufgestellt. Der 19-Jährige vom SC Magdeburg gewann die 1500 Meter Freistil in 14 Minuten und 26,79 Sekunden. Damit verbesserte er die alte Bestmarke um 4 Sekunden. Platz 2 ging an den Ungarn Zolan Sarkanj. Dritter wurde Oliver Klemmet aus Frankfurt. Trotz Online-Aufrufen ist ein neuer Ansturm auf die spanische Exklave Ceuta vorerst ausgeblieben. Mehrere Medien vor Ort berichten von einer entspannten Lage. Spanien und vor allem Marokko hatten ihre Sicherheitsvorkehrungen deutlich erhöht, nachdem in sozialen Netzwerken zu einem erneuten massenhaften Grenzübertritt aufgerufen worden war. Ende Juli waren rund 80.000 Migranten unkontrolliert von Marokko aus auf EU-Gebiet nach Ceuta gelangt. Bundespräsident Frank-Walter Steinmeier hat zur Solidarität mit queeren Menschen aufgerufen. 3 Wochen nach dem Anschlag auf den Berliner CSD schrieb Steinmeier in einem Gastbeitrag für Zeit Online, viele queere Menschen hätten inzwischen Angst. Man könne nicht dulden, dass CSD-Paraden bedroht würden. Man verteidige gleiche Rechte und Selbstbestimmung. Sie seien die politische DNA des Landes. Zur Stunde findet ein CSD in Plauen statt. Polizei und Veranstalter sprechen von etwa 450 Teilnehmern. Zwischenfälle wurden bisher nicht gemeldet. Beim Waldbrand im Hürtgenwald in der Eifel kommen die Löscharbeiten offenbar voran. Am Abend wurde der weitere Einsatz von Löschhubschraubern eingestellt. Das Landratsamt Düren erklärte, es gebe derzeit keinen Bedarf. Wann die rund 2000 Bewohner des evakuierten Ortsteils Gai zurückkehren können, blieb offen. Im Harz in Sachsen-Anhalt ist der Waldbrand bei Bennekenstein wieder aufgeflammt. Die Feuerwehr bestätigte dem MDR, der Wind habe die bereits gelöschten Stellen wieder angefacht. Die iranischen Behörden melden eine Ölverschmutzung im Meer nahe der Insel Geshem. Demnach ist ein Gebiet mit Mangrovenwäldern betroffen. Nach Erkenntnissen der Umweltorganisation Greenpeace zeigen Satellitenbilder einen rund 500 Quadratkilometer großen Ölteppich sowie 2 kleinere in der Straße von Hormuz. Auch an der Küste Omans breitet sich ein Ölteppich aus. Das waren die Nachrichten. Das Wetter in der Nacht, meist sternenklar und überall trocken, 21 bis 10 Grad. Morgen zunächst sonnig und trocken, später von Westen Schauer und Gewitter. Im Nordwesten bis 29 Grad, sonst 30 bis 38 Grad. Es ist 20.03 Uhr.
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4: Es begrüßt Sie Julia Hämmerling zum Jazzlabor aus Halle an der Saale. Heute habe ich ganz viele Themen für Sie vorbereitet. Der Norweger Kjetil Muleid, seines Zeichens angesagtester Pianist Norwegens, hat ein Album rausgebracht, das vor lauter Schönheit funkelt. Das werden wir natürlich hören. Schlagzeuger Nate Smith hat sich mit 4 starken Kollegen zusammengetan und feinsten Groove auf den Markt gebracht. Das und noch einiges mehr in den kommenden 2 Stunden im Jazzlabor. Herzlich willkommen dazu. Los geht's mit dem neuen Album von der Sängerin Esther Kaiser. 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

Die Gnome-Szene vom neuen Esther Kaiser-Album Breathing. Und ja, ganz einfach gesagt, ihr Atem ist immer mal der Protagonist dieses Albums. Und sie fächert dieses Album in vielfältige, komplexe Stimmarchitekturen auf, auch wenn sie bei den Eckpunkten der popmusikalischen Songstruktur bleibt. Ein sehr inspirierendes Album von einer Künstlerin, die selbst sich von Politik und Gesellschaft inspirieren ließ oder auch immer noch lässt. 2015 ihr Album Learning How to Listen ging der Sängerin und Schauspielerin Abby Lincoln nach, eine Figur im Kampf der ethnischen Gleichberechtigung, vor allem in den USA. 2018 machte sie ihre Sicht auf Gastfreundlichkeit sichtbar, als sie ein Album mit Geflüchteten aufgenommen hat. Und jetzt eben geht's nach innen, der Atem, als Kern allen Tuns, als Spiegel unserer Verfassung. Dazu hören Sie jetzt nochmal den Titel »The Girl Who Is Still Standing«.

0: Esther Kaiser mit ihrer Ode an den Atem, Breathing heißt ihr neues Album. Am 31. Juli ist die Single The Girl Who Is Still Standing erschienen. Das Album kommt dann am 28. August in die Streamingdienste und CD-Regale. Dieses Inwendige, das Besinnen auf die eigene Stimme, hat auch der Pianist Kjetil Mulett gerade zum Thema gehabt. Er bringt jetzt ein Soloalbum raus, er ist ja sehr vielfältig unterwegs, mal ein Album mit der Sängerin Cyril Malmedal, dann zusammen wieder im Trio. Piano Unfolding schließt aber eben an sein Solo-Debüt von 2021 an, das hatte den schlichten Titel Piano. Ich weiß nicht, wie es Ihnen geht, aber ich liebe diese Solo-Piano-Alben. Man kann dann wirklich hören, was in einem einzelnen Künstler so klingt, welche Einflüsse auf- und wieder abtauchen. Und genau das löst Mulett hier auch ein. Für mich klang das Album erstmal nach einer großen Liebe zur klassischen Romantik, Chopin, Grieg und Konsorten, aber auch nach den dazugehörigen Brechungen in Richtung Modern Jazz bzw. Nordic Jazz. Aber Moment mal, ist denn Nordic Jazz eigentlich wirklich eine klanglich abgrenzbare Sache? Nach Esbjørn Svensson, Jan Garbarek und Bugge Wesseltoft ist man sich vielleicht auch manchmal zu sicher, wenn man auf das Herkunftsland desjenigen schaut, dessen Musik jetzt hier gerade klingt. Ich habe Mulett einfach mal gefragt, ob er mit dem Label Nordic Jazz was anfangen kann und ob er das auch auf sein Werk beziehen würde.
1: I definitely think the Nordic sound is still a thing. I'm probably also a part of that tradition. I think one reason is, I guess, the harmonic language. Scandinavian jazz often leaves more space and doesn't always rely on the dance harmonic.
0: Ja, der Nordic Sound ist definitiv eine große Sache und ich gehöre wahrscheinlich auch zu dieser Tradition. Das liegt an der harmonischen Sprache. Skandinavischer Jazz lässt oft mehr Raum und orientiert sich weniger am tanzbaren Vokabular des American Jazz. Aber ja, du hast recht, die Klassik hat einen Rieseneinfluss auf mich und vor allem die Romantik und die melancholische Farbe hat es mir angetan. Ich bin mit Klassik aufgewachsen, aber die Musik, die ich heute spiele, ist auch das Resultat vor allem aus allem, was ich höre, mein Leben lang schon. Ich liebe es, meine eigene Sprache zu haben. Ich habe auch viel von Hancock oder Jarrett gelernt, aber natürlich auch von Esbjørn Svensson. Ansonsten liebe ich Nick Drake und andere Singer-Songwriter, norwegische Folkmusiker und Musikerinnen und das alles ist in mir drin. Der zweite Titel meines Albums heißt ja How the West Was Won. Das ist natürlich nach einem Song von Led Zeppelin. Als Teenager habe ich das gleichnamige Live-Album total gerne gehört. Es fasziniert mich, wie die Band ihre berühmten Songs auf der Bühne in lange Soli überführt hat. Diese Lebendigkeit von Musik beschäftigt mich.
1: For instance, in the second track, How the West Was Won, the title is actually from one of my favorite albums when I was a teenager, a Led Zeppelin live album with the same name. I remember being fascinated by how they,
0: und How the West Was Won bringt auch ganz viele Einflüsse zusammen. Im A-Teil kommt eine einfache Melodie, fast filmisch, so ein bisschen Cowboy-artig, während der B-Teil auch aus einem klassisch-romantischen Pianostück entnommen sein könnte. Und diesen Gegensatz erforsche ich total gerne.
1: This section could almost come from a romantic classical piano piece. And that contrast between different musical worlds is something I really enjoy exploring.
0: Den Titel hören wir natürlich jetzt gleich mal. How the West Was Won, eine Bearbeitung von Kjetil Mulett.

0: How the West Was Won. Ein Led Zeppelin-Klassiker in der Bearbeitung von Jethro Mulet. So viele Einflüsse hat Mulet in sich aufgenommen, vom 70er-Jahre-Rock über klassische Romantik, Folk bis hin zum Jazz. Und wenn er dann am Piano sitzt, was geschieht dann in ihm?
1: Yeah, what happens inside my head while playing really depends on the piece, I would say. But other times I'm thinking much more about the musical structure, of course. But honestly, the best moments are when all...
0: Ich denke viel an die musikalische Struktur des Stückes, das ich gerade spiele. Aber die besten Momente sind die, wenn all das verschwindet, wenn ich ganz in der Musik bin. Kein Denken mehr, nur der Flow. Aber verschiedene Stücke brauchen verschiedene Herangehensweisen und es geht auch nicht ausschließlich um die Harmonien. Manchmal nutze ich Parameter wie hell versus dunkel oder einfach schnell versus langsam.
1: Or form, it can be simple parameters like light versus dark or fast versus slow, you know, those kind of.
0: And then you have a song called The Poem. Da kann ich einfach loslassen.
1: And that one is one of those pieces where I can almost completely let go and simply follow where the music takes me.
0: Okay, einmal loslassen hier im Jazzlabor mit Jethro Mulet mit seinem Titel The Poem.

0: Chetil Mulet mit seinem Titel The Poem. Und ich lasse sie heute Abend nicht gehen, ohne noch ein paar schöne Urlaubsfotos aus Norwegen zu liefern. Der Aufnahmesaal dieses Albums hat sich laut Chetil an einem zauberhaften Ort befunden. Gelesen heißt der Saal Kunsthuset Kabuso. Die norwegische Aussprache? Naja.
1: Kunsthuset Kabuso.
0: Im norwegischen Øystese am Hardangerfjord, beziehungsweise
1: Hardanger.
0: In der Nähe von Bergen. Also Fjordlandschaft, Berge, ein Postkartenort. Und die Konzerthalle, in der die Aufnahmen gemacht worden sind, ist innen aus Holz. So klingt sie sehr gut. Sie klingt so gut, dass den Aufnahmen kein künstlicher Raumklang hinzugefügt wurde. Alles, was an Raum zu hören ist, haben sie durch Mikrofone eingefangen, die im Saal verteilt waren. Chetil wollte unbedingt einen Sound erreichen, der nah ist, als wenn sie als Hörende direkt neben ihm und eben nicht im Konzertsaalgestühl sitzen. Dafür ist auch der Steinway C-Flügel angeblich perfekt. Er ist nicht so wuchtig wie ein großer D-Flügel, hat aber immer noch genug Volumen für diesen Saal. Eine sehr elegante und unmittelbare Aufnahme ist dabei entstanden. Wir hören noch ein bisschen. Das sehr klassisch anmutende Encore und danach Glittertint, das auf Norwegisch sicher ganz anders ausgesprochen wird.

Seattle Moolit haben Sie hier gehört. Piano Unfolding, eine Empfehlung aus dem Jazzlabor. Und jetzt wird's wild, futuristisch. Und ich meine den 70er-Jahre-Futurismus. Es wird orchestral, elektronisch. Das Duo Domi und JD Back ist zurück. Domi heißt eigentlich die gebürtige Französin Domi Luna und ihr texanischer Partner JD Back. Dieses Album geht jetzt gerade mal klangtechnisch aus allen Nähten und bevor ich mich hier um Kopf und Kragen rede, hören Sie einfach den Opener Epiphany.

Domi und JD Bag haben ein neues Album auf dem Markt, das heißt Who Asked. Und neu an diesem Album, das jetzt 4 Jahre nach ihrem gemeinsamen Debüt erschienen ist, ist, dass ihre Stimmen jetzt zu hören sind. Wir hören mal rein, Growing Older.

Jetzt fangen Sie nicht an, die Taktarten zu zählen. Da werden Sie sicherlich Zettel und Stift brauchen. Domi und JD Back hier im Jazzlabor. Der große Unterschied zum Norweger, den Sie zuvor gehört haben, ist, dass die beiden die große Produktion lieben und auch vor Stimmeffekten und elektronischen Sounds nicht Halt machen. Einer der Höhepunkte ihrer Karriere dürfte die Online-Jam-Session mit Ariana Grande gewesen sein, während der Pandemiezeit. Domi an den Tasten schüttelte den ganzen Körper zum Beat, während JD Back an den Drums, während der Bass-Impro von Thundercat ein unfassbares Tempo hingelegt hat und dabei völlig tiefenentspannt ausgesehen hat. Das alles gibt's noch auf YouTube zu schauen. Suchen Sie nach Thundercat Them Changes. Und Sie werden ein maximal eigenartiges Video finden, das musikalisch einfach erstaunlich ist. Who Asked scheint sich auch so ein bisschen selbst aufzufressen. Ein bisschen wie die paar leicht überproduzierten Jesse-Alben von Jacob Collier, wenn Sie sich erinnern. Und auch wenn man in dieser rasanten Titan-Funk-Jazz-Elektroniker-Welt nicht ganz zu Hause ist, auch dann fällt einem sicherlich mal die Kinnlade runter auf diesem Album, wie vielleicht beim Abschlusssolo von Silhouette.

Was soll man dazu noch sagen? Auf Domi und JD Back kann eigentlich nur ein ordentlich gestrickter Funk-Jazz folgen. Und hier kommt er in höchster Qualität. Schlagzeuger Nate Smith versüßt uns das Ende dieser Stunde. Nate Smith ist bekannt aus Zusammenarbeiten mit Michael Jackson, Wolfpack, Brittany Howard, John Batiste und Pat Metheny. Er ist also einer der prägenden Schlagzeuger unserer Zeit. Er hat das Album Fathers aufgenommen, zusammen mit dem Keyboarder Kiefer Shackleforth, dem Bassisten Cartoons, der den Hip-Hop auch mitbringt, und dem Produzenten Kenny Beats. Eine organische Mischung aus Hip-Hop, Ambient, Funk und Jazz. Manchmal ein bisschen Ambient-lastig, aber handwerklich immer genial, tight, offen, einfallsreich, mit einer festen Bassdrum. Mehr Bassdrum geht nicht, sonst gehen nämlich die Subwoofer irgendwann kaputt. Hören Sie mal rein ins Album Fathers, und in der zweiten Stunde geht's gleich weiter mit dem Ezra Collective und mit Monty Alexander.

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1: Die zweite Stunde im Jazzlabor mit Julia Hämmerling. Herzlich willkommen. Wie versprochen gibt's jetzt die ersten Vorab-Singles vom britischen Ezra Collective auf die Ohren. Und alleine die alten Titel sind kraftspendend und inspirierend. 2019 You Can't Steal My Love, 2022 Where I Am Meant To Be, 2024 Dance, No One Is Watching und jetzt Here Because of Hope. Und die Musik erst. Hier der Titel Well Organized.

Auf den Brit Awards 2025 zur besten Band des Jahres gekürt. Das hatte keine Jazzband vorher geschafft. Das Ezra Collective ist von einem Brüderpaar gegründet worden. Schlagzeuger Femi Colioso und sein Bassistenbruder TJ Colioso hatten die Vision einer groovenden Musik aus Calypso, Soul, Jazz, Reggae und einem gewissen Etwas. Meiner Meinung nach kam dieses gewisse Etwas dann noch mit dem Trompeter Ife Ogunjobi in die Band. Er trifft mit seinem klaren, weiten Ton sowohl den Reggae als auch den Hip-Hop und weist mit diesem Sound irgendwie in die Ferne auf etwas hinter dem Horizont. Bandgründer Femi Colioso hatte sich zum Drumset bekehren lassen, als er einmal Paul Stanley McKenzie alias Pauly Lovejoy spielen gesehen hat. Sein Gehirn ist in diesem Moment sozusagen eingerastet, es hat Klick gemacht. Weitergelernt hat er dann vom Zuschauen. Der Londoner ist gerne in einen Pub im Osten der Stadt gegangen, ins Haggiston. Sonntags nachts sollte man da wohl hingehen. Da sah er jedenfalls Shane Foulkes am Schlagzeug. Seitdem war er jede Sonntagnacht im Haggiston, setzte sich hinter das Drumset, also dahinter, ja, und schaute von hinten zu, wie Shane Foulkes seine Arme hielt, wie er seine Füße nutzte. Und ab 2 Uhr durfte Colioso die letzte Stunde auch mal selbst spielen. Und schon als Junge wurde das zu seiner Welt. Eines Tages kam dann ein Mann auf ihn zu und fragte ihn, welcher sein Lieblingsdrummer ist. Und Colioso antwortete, wahrscheinlich Tony Allen. Der Mann verschwand wieder und kam mit seinem Handy in der Hand zurück und drückte es Colioso in die Hand. Dran war Tony Allen. Das klingt alles sehr unwahrscheinlich, aber der Weg dieses Schlagzeugers begann mit diesem legendären Fela-Kuti-Afrobeat-Erfinder Tony Allen. Die beiden machten sich einen Termin für Schlagzeugunterricht aus. Colioso legte dann auf und musste nun für diesen Unterricht nach Paris. Für 11 Pfund von London nach Paris hatte er eine Verbindung gefunden mit einem Bus, der ewig fuhr. Und dann wurde er zu dem, was er heute ist. Tony Allen starb ja 2020 an einem Aneurysma. Klar, das war auch für Colioso ein Schock, aber die Saat war gemacht. Heute erntet Colioso mit seiner Band Ezra Collective. Das vierte Album soll ausgerechnet am 11. September dieses Jahr erscheinen. Hier vorab schon mal die Single Only Love.

Im September erscheint das neue Album vom Ezra Collective. Only Love war das, featuring Pastelieu, ein Rapper aus Coventry. Der Pianist Monty Alexander wird im Oktober ein neues Album rausbringen. Mittlerweile hat ja der 82-Jährige über 70 Alben aufgenommen, wohnt seit über 60 Jahren in New York, wo er von Jamaika aus hingezogen ist. Besonders schön finde ich seine Bearbeitung von Marvin Gaye's What's Going On.

A Jamaican in Paris. So wird sein Album heißen, Monty Alexander. Kokettiert so ein bisschen, so viel wie er noch auf Tour ist mit seinen 82 Jahren. Jetzt habe ich für Sie eine Musik, die eine unglaubliche Streicherin featuret. Trevor Robertson, Bassist aus New York, hat für seine Aufnahmen zu Bright Colors einer unglaublichen Streicherin Platz gemacht. Sei Yong Im, eine junge Geigerin, die Gypsy Jazz, Swing und sehr freie Impro miteinander verwebt. Das hören wir uns gleich mal an. Im sozusagen Opus Magnum von Trevor Robertsons Album auf Bright Colors findet sich der 14-Minüter The Deep. Hina Oikawa, Saxophon, Sei Yong Im, Violine, Charles Kalisa, Gitarre, Ben Friedkin an den Drums.

Eine ganze Portion 60er stecken da drin in dieser Musik von Trevor Robertson und seiner Band. Sie hören gerade den Applaus. Ja, das ist alles live aufgenommen, wie Sie sich wahrscheinlich schon denken konnten. Trevor Robertson hat in New York eine regelmäßige Jam-Session, Jazz in the Basement, in der Lower East Side. Und da findet er seit 2022 neue Leute und neue Grooves. Der Bassist fordert übrigens auch seinen Schlagzeuger ganz gerne mal heraus. Der Opener von Bright Colors, Bright Colors heißt auch der Titel, klingt erstmal nach einer schweißtreibenden Angelegenheit. Besonders schön kommt aber hier sein Kollege an der Gitarre zur Geltung, Charles Colisa, der auch schon mit Takuya Kuroda und mit Chris Hemingway aus dem Sun Ra Orchestra unterwegs war. Traumhaft, wie er mit der Violinistin in Kommunikation geht. Der Titeltrack von Trevor Robertson, Bright Colors.

Aus der blühenden New Yorker Jazzszene. Trevor Robertson mit seiner Band. Sein neues Album ist definitiv ein großer Wurf. Bright Colors heißt es. Ein Tipp aus dem Jazzlabor. Tja, alles für die Kunst. So hat es Pat Metheny auch immer gehalten. Mit politischen Statements allerdings hat er sich meistens zurückgehalten, beziehungsweise pflegt er, seine Messages so ein bisschen orakelhaft zu verpacken. Als er zum Zustand seines Landes gefragt wurde, antwortete er vor kurzem, Diamanten seien auch dadurch entstanden, dass sie durch Dreck gepresst und geschliffen wurden. Derzeit gibt es viel Dreck, sagte er, aber am Ende erinnert man doch immer nur den Diamanten. Wichtig ist ihm, den Nuancen in seiner Musik Platz zu lassen und seine Kunst nicht durch politische Haltungen einzuengen. Deswegen spricht er wahrscheinlich lieber in Rätseln. Eines seiner berühmtesten Werke ist wahrscheinlich This Is Not America mit David Bowie zusammen 1985. Und jetzt, genau am 250. Geburtstag der USA, hat er einen Titel rausgegeben, der aus zwei Teilen besteht. America the Beautiful, ein patriotisches Lied vom Ende des 19. Jahrhunderts. Und daran schließt dann direkt ein chilenischer Protestsong an, geschrieben 1973 von Sergio Ortega. El Pueblo Unido jamás será vencido. Das vereinte Volk wird niemals geschlagen werden. Ein Aufruf für Zusammenhalt in den USA. Und siehe da, die Kommentare unter Metheny's Facebook-Veröffentlichung von dieser Single überschlagen sich vor lauter Sympathie zur Kindheit in den USA, Sympathie zur Traurigkeit über die derzeitige Spaltung. Und sie überschlagen sich vor Dankbarkeit an diesen Gitarristen, der Millionen von Platten auf der ganzen Welt verkauft hat.

Pat Metheny hier im Jazzlabor mit seiner neuen Single America the Beautiful und The People United Will Never Be Defeated. Ein US-amerikanischer Klassiker aus früheren Zeiten hat das Duo Tim Collins und Mulo Franzl aufgenommen. Tim Collins, gebürtiger New Yorker und ein Virtuose auf dem Vibraphon. Sowohl sein Spiel als auch die dazugehörige Aufnahmetechnik machen dem Namen dieses Instrumentes alle Ehre. Der Nachklang ist lang und das Instrument kann richtig vibrieren. Mulo Franzl liefert hier ein Basso Continuo auf der Bassklarinette und dadurch, dass die beiden Instrumente so unterschiedliche Frequenzen bedienen, kann man sie fast getrennt voneinander betrachten. Hier ist das Duo aus Tim Collins und Mulo Franzl, St. James Infirmary.

Tim Collins und Mulo Franzl von ihrem neuen Album How Did We Get Here? Die beiden haben ihr Album angeblich nach einer typischen Musikerfrage benannt. Musiker, die so viel auf Tour sind, dass sie nicht mehr wissen, wann und wie sie hierher gekommen sind. An den Entstehungsort des letzten Songs dieses Jazzlabors kann sich der gebürtige Münchner Mulo Franzl noch erinnern. Die Idee zu The Wise hatte er auf dem Berg Sinai. Andere bekommen dort in Stein gemeißelte Gebote zugesteckt, Franzl eben dieses Lied. Vielleicht sehen Sie in diesen Wochen ja auch noch inspirierende Orte, ob nun im Urlaub oder eben nicht. Das Jazzlabor können Sie dabei mitnehmen. Ob Sie das machen oder den Empfang einfach mal einstellen. Ich wünsche Ihnen einen schönen August. Tschüss, sagt Julia Hemmerling.

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1: Willkommen bei MDR Kultur. Samstagabend, 22 Uhr, Zeit für Live-Musik. Und in diesem Fall die zweite Runde unserer kleinen Erinnerung an unser schönes Musik von hier Festival vom letzten Jahr. Musik von Hotel Rimini, Betteroff oder Karl die Große. Hier bei MDR Kultur bis Mitternacht. Oder eben auch Florian Sievert und das Paradies. Und der verspricht uns goldene Zeiten. Ich bin Hendrik Proske und wünsche gute Unterhaltung.

0: Vielen Dank fürs Zuhören. Viel Spaß mit allen anderen Bands, das wird toll. Passt auf euch auf.
1: Alles wird rosig, alles wird schön. Uns stehen goldene Zeiten bevor. Florian Sievert mit einer Art tanzbarem Mantra. Man muss es sich nur immer wieder deutlich genug machen, dann kann auch alles gut werden. Wäre schön, wenn er damit recht behalten würde. Das Paradies war einer von 6 Acts, die wir hier im vergangenen Jahr Mitte November auf die Bühne unserer alten Funkhauskantine in Halle gestellt hatten. Es galt etwas zu feiern. 5 Jahre MDR Kultur Musik von hier. 5 Jahre also einer besonderen Idee, einer Programmaktion, einer Rotation, mit der MDR Kultur höher und auch zählbar belegt, ja, die regionale Musikszene, all die Bands, all die Interpreten aus Sachsen, Sachsen-Anhalt und Thüringen, die haben hier bei uns tatsächlich eine Heimat. Wir spielen sie, wir stellen sie vor, wir können sie alle hören und wir können sie kennenlernen. Alle haben also was davon. Eine Idee, die in der Corona-Pandemie entstand, als neben allem anderen eben auch die Live-Musikbranche brach lag und all die Musik nicht mehr live gespielt und gefeiert werden konnte. Und wir bei MDR Kultur uns dachten, da müssen wir was tun. Und wir sagen immer so gern und leicht, das kam gut an, diese Idee. Und das stimmt ja größtenteils auch. Das Feedback war großartig, sowohl von den Musikerinnen und Musikern, die davon profitierten, als auch von Ihnen, den Hörerinnen und Hörern von MDR Kultur. Allerdings nicht immer uneingeschränkt, so offen sollte man auch sein. Das Repertoire dieser Musik von hier, Rotation, haben wir ja bei MDR Kultur bewusst sehr offen und sehr breit gehalten. Stilistisch sind da Songs zu hören, die es so vielleicht nicht ins Radioprogramm geschafft hätten. Es gibt immer wieder Musik von Bands, die sich in den unterschiedlichsten Entwicklungsstadien befinden. Da gibt es Profis, bei denen alles perfekt sitzt, aber auch Newcomer, die gerade erst dabei sind, ihren Stil zu finden. Und alles hat eben seinen Platz und nicht alles gefällt allen. So gibt es auch negatives Feedback. Aber wir in der Musikredaktion stehen nach wie vor zu dieser Idee. Die Szene braucht MDR Kultur, denken wir. Dafür ist ein öffentlich-rechtlicher Sender wie wir da. Und auch wir brauchen die Szene, denn die Musik bereichert unser Programm. So wie die Musik von Betteroff, Manuel Bitteroff, der ja bekanntermaßen aus der Ecke um Bad Salzungen kommt, schon länger eher in Berlin anzutreffen ist, aber mit seinen Songs das Leben, seine Kindheit, die Jugend in der Thüringer Provinz thematisiert. Vor allem in den Songs vom letzten, seinem zweiten Album Große Kunst. Damit war er ganz allein, solo am Piano, mit beim Festival Musik von hier bei MDR Kultur. Seine 4 Songs jetzt hier noch einmal zum Genießen. Viel Spaß.
2: Hallo liebes Halle, hallo liebes MDR, ich freue mich wahnsinnig hier zu sein und für euch spielen zu dürfen. Der nächste Song heißt 17. Juli 1989.

Vielen, vielen Dank. Ich will nicht so viel quatschen, ich will lieber ein bisschen mehr spielen, aber ich möchte euch noch kurz was dazu sagen. Ich habe, genau, mein Vater ist am 17. Juli in die Bundesrepublik geflüchtet und als ich den Song geschrieben habe, dachte ich, an dieser Geschichte ist noch so viel mehr dran und da gehört noch so viel mehr dazu und das erzählt der 18. Juli, der Tag danach.

Den nächsten Song habe ich geschrieben, als ich auf Tour war und in einem Nightliner lag. Ein Nightliner ist so ein Bus, mit dem man fährt, wenn man auf Tour ist. Dann legt man sich rein und, also ich in dem Fall nicht, aber normalerweise schläft man dann in diesem Bus. Wir hatten so einen ganz wilden Fahrer, der ist immer 120 gefahren. Aber das ist ein anderes Thema. Also ich lag in diesem Bus und konnte nicht so richtig schlafen. Und das hat mich so ein bisschen daran erinnert, wie ich als Kind mit meinem Vater wahnsinnig oft in einem LKW von A nach B gefahren bin. Mein Vater hatte zwei Jobs. Er hat unter der Woche als Schweißer gearbeitet und am Wochenende ist er LKW gefahren. Und ich hatte immer so das Gefühl bei diesen zwei Jobs, dass ich den so wach halten muss mit irgendwas, mit irgendwelchen Stories, und habe ihm dann immer irgendwas vorgelesen oder habe ihn so, ich hatte so ein, wie heißt das, Quartett, wo ich ihn immer so europäische Hauptstädte abgefragt habe und sowas. Und daran habe ich mich so erinnert, dass ich dann versucht habe, nicht einzuschlafen, und dieses Rauschen, das auf der Autobahn liegen. Dann dachte ich, eigentlich mache ich so einen ganz anderen Job, aber irgendwie kommt man dann doch immer daraus, wo man hergekommen ist. Und davon handelt der nächste Song.

Vielen Dank. Ich habe als letzten Song einen Song über ein Kulturkaufhaus geschrieben, das heißt Lustmann. Und ich wollte das jetzt gar nicht veröffentlichen, weil ich mir gedacht habe, das kennt ja keiner in Berlin, also das kennt ja in Berlin schon nicht jeder. Doch? Ja? Ja, jetzt, ne? Na gut, auf jeden Fall spiele ich jetzt einen Song über dieses Kulturkaufhaus, wo ich immer freien Eintritt habe seit diesem Song.

0: Vielen Dank fürs Kommen. Vielen Dank. Bis nächstes Jahr in Dresden oder in Magdeburg oder in Jena. Vielen Dank fürs Zuhören. Ciao.
1: Betteroff, Manuel Bittorff, gehört mit der eher leisen, langsamen Version seines, na sagen wir es ruhig so, wie es ist, ersten Hits Dussmann, aufgenommen bei MDR Kultur Mitte November 2025 in unserer ehemaligen Funkhauskantine hier in Halle beim ersten Festival Musik von hier. Manuel Bittorff ist ja seitdem auch unter die Schriftsteller gegangen. Können Sie sich schon mal vormerken, im Oktober erscheint sein Debütroman namens Goldener Retriever im Gutkind Verlag Berlin. Ein paar Seiten habe ich schon lesen dürfen und ich kann sagen, lohnt sich. Bittorff werden wir gegen Ende dieser Sendung hier nochmal hören, dann etwas lauter und schneller in einem Mitschnitt der Kolleginnen und Kollegen von Radio Bremen. Aber hier soll es jetzt weitergehen um das Festival Musik von hier in seiner ersten Ausgabe, auch mit Wenke Wollny und ihrer Band Karl die Große. Und wenn die Stichworte MDR Kultur, Musik von hier, meine Musik läuft regelmäßig im Radio hört, dann beginnt sie recht schnell zu erzählen, wie sich das anfühlt und wie sich das auswirkt. Es hat eben, Streamingzeiten hin oder her, doch noch eine Bedeutung, dieses alte Medium Radio.
2: Also ich kann gar nicht alle Situationen aufzählen, wo in denen mir begegnet ist, dass Leute uns bei MDR Kultur Musik von hier entdeckt haben. Gerade vor 2 Wochen auf Hiddensee im Urlaub. Da stand ich auf dem Bücherflohmarkt mit fast niemandem. Und dann spricht mich ein Herr an, welche Bücher ich mir jetzt ausgesucht habe. Ihn würde das immer so interessieren. Und er käme aus Dresden und fährt so gern nach Hiddensee. Und dann habe ich gesagt, ach Dresden, schön, da spielen wir im Dezember ein Konzert mit meiner Band Karl die Große. Und dem ist alles aus dem Gesicht gefallen. Der hatte Tränen in den Augen und war so, das gibt's ja nicht. Er hört jeden Tag MDR Kultur und dass er mich jetzt hier auf Hiddensee trifft, ist ja das größte Geschenk für ihn. Und dann haben wir uns noch sehr viel über Musik ausgetauscht. Also es begegnet mir wirklich, wirklich oft und hat für uns was richtig Gutes gemacht.
1: Richtig Gutes für Karl die Große und all die anderen. Karl die Große, auch eine Band, die im letzten Jahr ein neues Album veröffentlicht hat. Aufgehoben hieß das. Ende diesen Monats kommt dann noch so eine Art Bonusversion des Albums. Die wird dann Ist nicht aufgeschoben heißen. Jede Menge neue aktuelle Musik also von Wenke Wollny und ihren Mitstreiterinnen präsentiert beim Festival Musik von hier in Halle im letzten November. Und jetzt hier bei MDR Kultur im Radio. Viel Vergnügen.
3: Vielen, vielen Dank. Einen wunderschönen guten Abend. Das ist eine riesengroße Ehre, hier zu sein bei Musik von hier. Dieses Jahr war ein ganz besonderes Jahr, weil wieder endlich ein neues Album rausgekommen ist nach langer, langer Zeit. Und es gibt immer dieses eine Lied, mit dem so ein neues Album anfängt. Und das war damals das ziellose Blatt im Wind, was wir jetzt als nächstes spielen. Und ich sage jetzt ganz ehrlich, auch wenn wir hier beim MDR Kultur sind, ich bin mit einer Hälfte bin ich an den Chiemsee gezogen und jetzt fahre ich sehr viel ICE zwischen Leipzig, Halle und Rosenheim, falls es jemand kennt, ein Dorf bei Rosenheim. Und genau, und ich dachte, ich ziehe mal schnell um, das kann man ja einfach so machen. Ich bin ja eh ständig auf Tour, was soll daran so schwierig sein? Und habe das dann gemacht und war dann doch 500 Kilometer weiter im Süden und habe auch diesen besagten Herbstspaziergang gemacht, kurz nach dem Umzug. Und dabei ist dieses Lied zu mir gekommen. Zielloses Blatt im Wind.

Vielen Dank. Ein Lied auf diesem neuen Album ist mir sehr, sehr wichtig. Es heißt, Dreh dich nicht um. Nach dem letzten Konzert kamen unabhängig voneinander ein paar Menschen zu mir und meinten, dieser Diktatoren-Song ist richtig super. Also jetzt kommt der Diktatoren-Song. Ich durfte Theatermusik machen für die Räuber in Leipzig und mein Namensvetter Karl sitzt in dem Stück da und ist ganz erschüttert, dass Menschen gestorben sind, als er eine Stadt in Flammen gesetzt hat und stellt sich die Frage, bin ich wirklich der Richtige, um Gottes Gerechtigkeit hier auf dem Planeten durchzusetzen? Und man denkt für einen ganz kleinen Moment, gut so, weiter so. Gute Frage. Und jetzt, 200 Jahre später, finde ich, gibt es da draußen Menschen, die viel Macht und viel Geld haben, die versuchen, irgendeine Gerechtigkeit durchzusetzen. Und leider geht dabei die Menschlichkeit verloren. Und ganz kurz haben wir in diesem Theaterstück gedacht, es muss auch wirklich schwer sein, weil im Theaterstück kommen alle dazu, sie sind so lange durch Todsünde gewartet, jetzt muss man halt alles zu Ende kaputt machen. Und ich glaube, dass die Einsicht, sich zu entschuldigen, Verantwortung zu übernehmen und vielleicht auch bestraft zu werden, sehr schwer sein muss. Aber ich wünsche, dass ganz vielen machthabenden Menschen auf dieser Welt gerade, dass sie anhalten, umkehren und irgendwas gut machen von dem, was sie hier auf dem Planeten anrichten.

ich hatte ein Gespräch mit einem 5-Jährigen, dem etwas sehr schwer gefallen ist, weil er so viel Angst hatte. Und dann habe ich ihn gefragt, wie sich diese Angst wohl anfühlt. Und er meinte, der Bauch ist immer so eng wie eine zerquetschte Tomate. Und wenn er dann im Gras liegt und Halme zupft, dann geht's wieder, bis ihn jemand wieder abholt. Also die Strophe kommt komplett nicht von mir. Und ich fand es so poetisch mit 5, dass ich ein Lied daraus machen musste.

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Christian Dehne am Bass. Und Clemens Litschko am Schlagzeug.

Der nächste Refrain ist zum Mitsingen. Er geht ganz einfach. Ja, ja, ja, ja, ja. Manchmal gibt es eine kleine Pause. Ja. Wir zählen euch. Wie viel hat Julius von angesagt? 9000 sind hier. Ich hab's vergessen. Es werden immer mehr.

Vielen, vielen Dank. Danke fürs Mitsingen. Sehr schön habt ihr gesungen. Wir kommen zum letzten Song. Vielen Dank, dass ihr alle da seid und ein riesengroßes Dankeschön. Ich sage jetzt ein paar Namen, die ich mir gemerkt habe, stellvertretend für alle, multipliziert sie einfach mit 20 für die Leute, die heute gearbeitet haben. Ein großes Dankeschön an Luisa, Heiner, Jörg, Hendrik, Olli, Otto, Kai, Heiner, Anton. Heiner hatte ich schon? Nein, hatte ich ja zweimal. Heiner, Jan, aber Hendrik gibt es wirklich zweimal. Und Ellen und noch viele mehr. Danke, dass ihr das hingestellt habt. Danke, dass ihr Musik von hier macht. Das ist für uns MusikerInnen wirklich so eine tolle Sache. Egal in welcher Stadt ich spiele, hier in Mitteldeutschland kommen immer Menschen, die uns vom Radio kennen und ganz überrascht sind, wie wir aussehen, weil sie nur unsere Stimmen kennen. Und das ist was ganz Großartiges, was sie für uns macht. Wir sind mit Karl die Große nochmal auf Tour. Am 29. November gibt es ein Solokonzert von mir in Leipzig im Schumann-Saal. Wer möchte, ein kleines Werkstattkonzert mit nur neuen Liedern, die noch niemand kennt, kommt gerne vorbei. Und am 7. Dezember feiern wir Tourabschluss in Dresden in der Schauburg und es gibt noch Tickets. Wir freuen uns auf euch. Und das letzte Lied, das wir für euch spielen, heißt Gefällt. Da geht es um den Moment, wenn man seinen Lieblingswitz erzählt und keiner lacht. Grillen zirpen im Hintergrund. Im Radio kann man das ja mal schlecht überprüfen als Moderator. Da ist es immer still danach. Vielen Dank fürs aufmerksame Zuhören. Einen großen Applaus nochmal für alle Bands, die heute da waren. Applaus

Schön sein, wie so am Freitag, dem 14. bei MDR Kultur in Halle am Platz mit diesen wundervollen Menschen auf der ganzen Welt.

0: Vielen, vielen Dank fürs Zuhören. Einen wunderschönen Abend da draußen.
1: Ja, ja, ja, ja, ja, wenn es doch immer so schön wäre. Wenke Wollny und Karl die Große beim Festival Musik von hier von MDR Kultur. Wenke Wollny ist ja mittlerweile auch eine Kollegin hier. Zusammen mit Antonia Hausmann gestaltet sie alle 2 Monate die Sendung MDR Kultur Mixtape. Nächste Möglichkeit, den beiden zuzuhören, wie sie Musik entdecken, sich gegenseitig vorspielen und sich darüber austauschen, wäre der 5. September. Jetzt Hotel Rimini. Auch bei denen passte das mit unserem Festival 5 Jahre Musik von hier ausgezeichnet, denn auch die Band um Sänger Julius Forster hatte just wenige Wochen vor unserem anvisierten Termin ein neues Album veröffentlicht. War man bei der ersten Platte noch dem Titel nach allein unter Möbeln, ging es jetzt um gefährdete Arten. Und dieses zweite Album setzte wunderbar da an, wo die zu wesentlichen Teilen Leipziger Band bei der ersten Platte aufgehört hatte. Ich habe gerade im Vorfeld dieser Sendung erneut im Netz irgendwo den Begriff Kammerpop gelesen, mit dem viele den Sound von Hotel Rimini beschreiben. Und das passt, finde ich, ziemlich gut. Einerseits diese wunderschönen Texte, gern aus einer leicht distanzierten Beobachterrolle herausgeschrieben, mit viel Sinn für schöne Formulierungen, für immer nicht zu naheliegende, aber logische Wortbilder und einen sehr feinen Wortwitz. Und andererseits dieser warme, holzige Wohlklang in der Musik, das ist schon ziemlich herausragend. Und das boten Hotel Rimini bei unserem Festival auch ziemlich bemerkenswert gut in kleiner Trio-Besetzung an. Mit vollem Genuss jetzt also hier Hotel Rimini live bei MDR Kultur.

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0: Vielen, vielen Dank. Dankeschön. Ja, guten Abend. Wir sind die Band Hotel Rimini. Um genau zu sein, sind wir 3/6 der Band Hotel Rimini. Diverse Krankheitserreger haben einen Teil von uns lahmgelegt. Ich möchte an dieser Stelle Annegret, Paul und Jakob grüßen. Und wir freuen uns sehr, jetzt in exklusiver Unplugged-Trio-Formation für euch zu spielen. Das nächste Lied heißt
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Vielen Dank, danke schön. Ihr applaudiert so laut, dass mein Stimmgerät völlig verwirrt ist. So, das wird jetzt interessant fürs Radio. Ein kurzer Moment der Stille. Gut, das muss reichen. Kommen wir zum nächsten Lied. Es heißt, soweit ich richtig informiert bin, Déjà-vu.

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Ja, wie ist das allgemeine Wohlbefinden? Ausgezeichnet. Ja, für die Menschen an den Empfangsgeräten. Hier ist eine Masse von 8.000, vielleicht 9.000 Menschen. Ich weiß gar nicht, wo das Ende des Publikums ist. Ganz da hinten kann man es erahnen, aber es ist eigentlich mit bloßem Auge überhaupt nicht sichtbar. Gut, ja, uns geht's auch gut. Ich hatte eine recht lange Anreise heute aus Köln, 7 Stunden. Also dafür, dass es Musik von hier heißt, war es ein ganz schön langer Weg. Aber ich musste der Arbeit wegen dorthin und ja, der Themenkomplex Arbeit wird auch im nächsten Lied behandelt. Du bist auch hier?

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0: So, wir haben gerade gerätselt, wie lange wir eigentlich noch spielen dürfen.
1: Noch lange.
0: Ah ja, gut. Dann bin ich ja beruhigt. Dann machen wir das auch. Wenn wir noch lange spielen dürfen, dann spielen wir noch so lange wir dürfen. Yeah! Regeln. Okay. Das nächste Lied trägt den Titel Unterholz d'Amour.

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0: Vielen Dank, Dankeschön. Also hier ist die Stimmung jetzt optimal. Und damit meine ich euch. Gut, ich hoffe, dass auch noch Menschen, die dem MDR-Radio gewogen sind, auch noch zuhören. Und sich nicht fragen, was sind das immer für Pausen? Da wird gestimmt. Und das zu Recht. Wir kommen jetzt tatsächlich auch schon zum Ende. Doch, ich bin auch sauer. Aber es kommen jetzt ja gleich auch noch ganz viele ganz fantastische Bands. Und es waren auch schon ganz viele ganz fantastische Bands hier. Und wir sind total froh, dass wir heute hier spielen können. Apropos fantastische Bands, ich möchte mich auch noch bei Florian, also das Paradies, bedanken, weil ich gerade seine Schuhe trage. Das ist guter Brauch unter uns MusikerInnen, dass wir vor einem Konzert die Schuhe wechseln. Das wissen die wenigsten, aber so ist es. Dadurch, dass ich so viel Verspätung hatte mit dem Zug, bin ich nicht mehr nach Hause gekommen. Ich wohne in Leipzig und da war eigentlich mein... Leipzig, ja. Da waren meine eigentlichen Bühnenschuhe. Und ich dachte, das wäre heute das erste Mal, dass ich mit Turnschuhen spiele. Und das habt ihr nicht verdient.
1: Danke, danke.
0: Okay, vielen Dank. Ihr wart ein sehr aufmerksames, wunderbares Publikum. Wenn ihr wissen wollt, wie das eigentlich klingt, wenn wir zu sechst sind, habt ihr nur eine Möglichkeit, das herauszufinden. Dann müsst ihr am 18. Januar ins Schauspielhaus Leipzig kommen. Da werdet ihr staunen. Das nächste Lied heißt Granola.

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0: Vielen, vielen Dank. Dankeschön. Wir haben ein Hotel in Mini. Und es war sehr schön mit euch. Danke sehr.
1: Julius Forster und Hotel Rimini. Die nächste Gelegenheit hier im MDR-Gebiet für diese Band wäre dann Silvester. Da spielen Hotel Rimini im Leipziger Schauspielhaus. Das war unser Rückblick. November 2025, im August 26, das Festival Musik von hier. Die erste Ausgabe. Und ja, wir würden sehr gerne auch in diesem Jahr ein solches Festival veranstalten. Interessante Acts aus Mitteldeutschland gibt es ja genug. Wir arbeiten gerade an einer Umsetzung. Jetzt, ich hatte es angekündigt, gönnen wir uns noch in der verbleibenden Zeit bis Mitternacht einmal mehr Betarov. Bei unserem Festival hat er ja solo akustisch am Piano gespielt. Beim Elbjazz Festival 2024 in Hamburg war er mit kompletter Kapelle unterwegs. Und auch das ist ja eine Seite, die es bei diesem Künstler wert ist zu entdecken, wenn sie es nicht schon längst getan haben. Der Mann tourt ja durchaus ausgiebig zum aktuellen Album Große Kunst. Mittlerweile allerdings so erfolgreich, dass die meisten Shows schnell ausverkauft sind. Es ist ihm zu gönnen und für solche Fälle gibt es ja uns, das gute alte Radio, um alle daran teilhaben zu lassen. Betarov Live 2024 in Hamburg. Ich bin Hendrik Proske, bedanke mich fürs aufmerksame Zuhören. Kommen Sie gut durch die Nacht.

Hamburg, vielen, vielen, vielen Dank. Und jetzt möchte ich euch diese fantastische Band vorstellen, mit der ich heute Abend, es ist noch nicht Abend, so halb Abend, heute Nachmittag auf der Bühne steht. Am Bass einen riesigen Applaus für Paul Breit.

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1: Um 0 Uhr mit Milat Kupay. Die Waldbrandsituation im Hürtgenwald in Nordrhein-Westfalen hat sich etwas entspannt. 2000 Menschen aus der Ortschaft Gai konnten am Abend in ihre Häuser zurückkehren. Immer kritischer ist die Lage dagegen im Hohen Venn in Belgien. Das Feuer droht, auf die andere Seite der Grenze nach Nordrhein-Westfalen überzugreifen. Bewohner in Monschau wurden aufgefordert, sich auf eine mögliche Evakuierung vorzubereiten. Aus der Nachrichtenredaktion Rainer Glitz.
2: Anwohner sollten bei Verwandten oder Freunden unterkommen. Die Einrichtung von Notunterkünften werde vorbereitet, hieß es. Doch allerdings sprechen die Behörden von vorbeugenden Maßnahmen. Auf belgischer Seite seien die Ortschaften Küchelscheid und Leikaul bereits evakuiert worden. Der in Belgien wütende Waldbrand hat mittlerweile etwa eine Fläche von 2000 Hektar erfasst. Zum Vergleich, im Hürtgenwald brannten bis zu 300 Hektar Wald.
1: Auf der US-Inselgruppe Hawaii sorgen erste Ausläufer eines Tropensturms für Überschwemmungen, Stromausfälle und Straßensperren. Der Sturm ist mittlerweile zu einem Hurricane hochgestuft worden. Das Zentrum dürfte im Laufe des Tages die Inselgruppe erreichen. Aber schon jetzt stürzten Bäume und Stromleitungen um und es gab Erdrutsche. Tausende Menschen auf Hawaii haben keinen Strom. Viele Flüge wurden gestrichen. Bei der Leichtathletik-EM in Birmingham hat es heute Abend 3 Medaillen für das deutsche Team gegeben. Die Speerwerfer sorgten sogar für einen Doppelsieg. Aus Birmingham, Jens-Jörg Rieck.
3: Das Beste kommt zum Schluss. Im letzten Versuch hat Speerwerfer Julian Weber noch einmal alles rausgehauen. Sensationelle 90,40 Meter. Damit verdrängte Weber Teamkollegen Nick Thumm auf Rang 2 und krönte sich zum zweiten Mal zum Europameister. Für Thumm ist EM Silber der größte Erfolg seiner noch jungen Karriere. Spektakel bot auch die deutsche 4x100 Meter Staffel. Auch ohne Owen Ansa, den Europameister über die 200 Meter, sprintete das DLV-Quartett zu Silber. Den Sieg sicherten sich die favorisierten Briten. Bronze holte Belgien.
1: Und bei der Schwimm-EM in Paris hat Johannes Liebmann sein zweites Gold geholt und das in Weltrekordzeit. Er siegte über 1500 Meter Freistil. Und in der zweiten Fußball-Bundesliga sind im Abendspiel zwischen Kaiserslautern und Karlsruhe keine Tore gefallen. Das waren die Nachrichten. Und das Wetter in Deutschland. Heute Nacht mal mehr, mal weniger Wolken und vor allem im Nordosten und im Süden einzelne Schauer. 21 bis 15 Grad. Tagsüber Sonne, Wolken und vor allem im Süden Schauer und Gewitter. 21 bis 24 Grad im Norden und Osten. Sonst 26 bis 32 Grad. Am Montag wechselhaft mit Schauern. Im Süden wieder Gewitter. 21 bis 25 und am Dienstag Wolken bis 27 Grad. Und die Zeit, es ist 0:03 Uhr.
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1: Um 1 Uhr mit Milat Kupay. Die Waldbrandsituation im Hohen Venn in Belgien hat sich deutlich zugespitzt. Die Flammen haben sich in den letzten Stunden weiter ausgebreitet und drohen auch Gebiete in Nordrhein-Westfalen zu erfassen. Bewohner der Stadt Monschau wurden aufgefordert, sich auf eine mögliche Evakuierung vorzubereiten. Aus der Nachrichtenredaktion Rainer Glitz.
2: Anwohner sollten bei Verwandten oder Freunden unterkommen. Die Einrichtung von Notunterkünften werde vorbereitet, hieß es. Doch allerdings sprechen die Behörden von vorbeugenden Maßnahmen. Auf belgischer Seite seien die Ortschaften Küchelscheid und Leikaul bereits evakuiert worden. Der in Belgien wütende Waldbrand hat mittlerweile etwa eine Fläche von 2000 Hektar erfasst. Zum Vergleich, im Hürtgenwald brannten bis zu 300 Hektar Wald.
1: In Brandenburg ist am Abend der neue Bahnhof in der Nähe des Tesla-Werks in Betrieb gegangen. Regionalzüge zwischen Berlin und Frankfurt-Oder fahren jetzt über die Station Fangschleuse. Sie liegt nördlich des Autowerks in Grünheide im Kreis Oder-Spree. Der Bahnhof verbessert die Anbindung für viele Mitarbeiter, die auf der Strecke Berlin-Frankfurt pendeln. Der Bau hat 16 Monate gedauert und ermöglicht auch, dass künftig längere Züge zum Einsatz kommen können. Bei der Schwimm-EM in Paris hat Johannes Liebmann Gold über 1500 Meter Freistil gewonnen. Dabei stellte er einen neuen Weltrekord auf. Aus der Sportredaktion Moritz Knorr.
3: Es war ein Fabelrennen des in Eckernförde geborenen und in Elmshorn aufgewachsenen Liebmann. Als erster Schwimmer überhaupt blieb er über die 1500 Meter unter 14 Minuten und 30 Sekunden. Liebmann bestimmte von Beginn an das Tempo und schlug schlussendlich nach 14:26:79 an. Damit unterbot der 19-Jährige den bisherigen Weltrekord des US-amerikanischen Olympiasiegers Bobby Fink um fast 4 Sekunden. Nach Gold über 800 Meter Freistil ist es für Liebmann bereits der zweite Titel bei dieser EM.
1: Und bei der Leichtathletik-EM in Birmingham hat Speerwerfer Julian Weber Gold geholt. Er warf seinen Speer im letzten Versuch 90,40 Meter weit. Auch Silber ging an das deutsche Team. Nick Tum wurde Zweiter. Außerdem gab es am Abend Silber für die deutsche 4x100-Meter-Staffel der Männer. Das waren die Nachrichten. Das Wetter in Deutschland. Heute Nacht mal mehr, mal weniger Wolken und vor allem im Nordosten und im Süden einzelne Schauer, 21 bis 15 Grad. Tagsüber Sonne, Wolken und vor allem im Süden Schauer und Gewitter, 21 bis 24 Grad im Norden und Osten, sonst 26 bis 32 Grad. Am Montag wechselhaft mit Schauern, im Süden wieder Gewitter, 21 bis 25 Grad. Und am Dienstag Wolken, vor allem im Norden Regen, im Süden recht sonnig. Die Temperaturen 8 bis 27 Grad. Es ist 1.03 Uhr.
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1: Um 2 Uhr mit Milat Kupay. Die Waldbrandsituation im Hohen Venn in Belgien hat sich deutlich zugespitzt. Die Flammen haben sich in den letzten Stunden weiter ausgebreitet und drohen auch Gebiete in Nordrhein-Westfalen zu erfassen. Weitere Bewohner der Stadt Monschau wurden aufgefordert, sich auf eine mögliche Evakuierung vorzubereiten. Aus Monschau, Arndt Lorenz.
2: Das Lagezentrum der Städteregion Aachen ist in ständigem Austausch mit den Krisenstäben in Belgien. Dort mussten wegen des Brandes schon einige hundert Menschen ihre Wohnungen und Häuser verlassen. Vorsorglich warnt deshalb die Stadt Monschau etwa 4000 Einwohner mehrerer Ortsteile vor. Nach Behördenangaben lässt sich durch die Ausbreitung des Waldbrandes im Hohen Venn ein Übergreifen auf Teile von Monschau nicht vollständig ausschließen. Auch die Einrichtung von Notunterkünften ist geplant.
1: Zehntausende Menschen haben im Berliner Tiergarten die Technoparade Rave the Planet gefeiert. Die als Demonstration gemeldete Veranstaltung stand unter dem Motto Imagine Love. Es war das erste Großereignis nach dem mutmaßlich islamistischen Anschlag beim Christopher Street Day vor 3 Wochen. Die Polizei war mit rund 1500 Beamten im Einsatz. Die Parade begann mit einer Schweigeminute für die Opfer des Anschlags. Polizei und Feuerwehr sprachen von einem störungsarmen Verlauf. Laut einem Polizeisprecher gab es fast 40 vorübergehende Festnahmen. Bei der Leichtathletik-EM in Birmingham hat es heute Abend 3 Medaillen für das deutsche Team gegeben. Die Speerwerfer sorgten sogar für einen Doppelsieg. Aus Birmingham, Jens-Jörg Krieg.
3: Das Beste kommt zum Schluss. Im letzten Versuch hat Speerwerfer Julian Weber noch einmal alles rausgehauen. Sensationelle 90,40 Meter. Damit verdrängte Weber Teamkollegen Nick Thumm auf Rang 2 und krönte sich zum zweiten Mal zum Europameister. Für Thumm ist EM Silber der größte Erfolg seiner noch jungen Karriere. Spektakel bot auch die deutsche 4x100 Meter Staffel. Auch ohne Owen Anser, den Europameister über die 200 Meter, sprintete das DLV-Quartett zu Silber. Den Sieg sicherten sich die favorisierten Briten. Bronze holte Belgien.
1: Und bei der Schwimm-EM in Paris hat Johannes Liebmann sein 2. Gold geholt und das in Weltrekordzeit. Er siegte über 1500 Meter Freistil. Und in der 2. Fußball-Bundesliga sind im Abendspiel zwischen Kaiserslautern und Karlsruhe keine Tore gefallen. Das waren die Nachrichten. Das Wetter in Deutschland, heute Nacht Wolken und vor allem im Nordosten und im Süden einzelne Schauer, 21 bis 15 Grad. Tagsüber Sonne, Wolken und vor allem im Süden Schauer und Gewitter, 21 bis 24 Grad, im Norden und Osten sonst bis 32 Grad. Und am Montag wechselhaft mit Schauern, im Süden wieder Gewitter, 21 bis 25 und am Dienstag Wolken bis 27 Grad. Es ist 2.03 Uhr.
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